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1: Einen schönen guten Tag. Mein Name ist Tine Wittler und ihr habt richtig eingeschaltet bei Radio SRB. 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
1: Ja, guten Morgen. Nutzen wir den Tag.
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0: Guten Morgen, hier ist Thomas Krüger vom SRB. Es ist jetzt 6 Uhr, wünsche allen einen schönen Tag, gutes Gelingen. Und ansonsten habe ich die Ehre, heute mal hier eine Zeitansage zu machen. Ich war vor langer Zeit hier, da war es noch TV und jetzt ist es ja Radio. Ja, schöne Erinnerung und somit tschüss, euer Thomas Krüger.
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0: Arbeitsmarkt aktuell. Am Telefon begrüße ich jetzt wieder recht herzlich den Pressesprecher der Agentur für Arbeit Thüringen Ost, Carsten Rebenack. Hallo.
1: Hallo, Frau Berger.
0: Nun, welche Möglichkeiten eröffnen sich denn Jugendlichen, die bereits eine Ausbildung absolviert haben, aber keine passende Arbeitsstelle gefunden haben, die vielleicht mit dem Gedanken spielen, eine Zweitausbildung zu absolvieren? Werden die dann auch vom Amt unterstützt, von der Agentur für Arbeit, oder müssen die das selbstständig stemmen, sozusagen, auch finanziell?
1: Also grundsätzlich gilt, wenn für die Arbeitsaufnahme eine Qualifizierung erforderlich ist, das ist tatsächlich auch der Trigger dabei, einfach ins Blaue hinein zu sagen, ich interessiere mich für dies oder jenes und würde mir das gerne finanzieren und fördern lassen, das geht leider nicht. Aber wenn tatsächlich ein Arbeitsplatz dahinter steht und die Qualifizierung dafür erforderlich ist, das heißt, dass auch der Arbeitgeber sagt, ja, würde denjenigen nehmen, bräuchte noch diese und jene Qualifizierung, dann geht es auch als Förderung über die Arbeitsagentur zu regeln. Bei Jugendlichen, die tatsächlich justament ausgelernt haben, wird man zunächst doch erstmal schauen, wie sind die Chancen am Markt. Dafür gibt es das Gespräch bei einem Vermittler, der das gemeinsam mit den Betreffenden auslotet. Wie ist die Frage der Mobilität? Wie ist vielleicht auch andere rechtliche Bedingungen gegeben, sei das junge Frauen, die bereits Nachwuchs haben, also sich um Kinder kümmern müssen, oder auch Pflege von Angehörigen? Wie liegen die Arbeitszeiten? Lässt sich das mit den sonst üblichen Arbeitszeiten in dem Beruf ganz gut vereinbaren? Und dann wird eben gemeinsam geschaut, welche Unterstützungsmöglichkeiten sind notwendig, um denjenigen in Arbeit zu bringen. Ich würde denjenigen, die es tatsächlich betrifft, die dieses Jahr fertig geworden sind und eben nicht übernommen wurden, dringend erstmal empfehlen, sich zu bewerben bei Unternehmen, die ebenfalls diese Berufe suchen und brauchen. Junge Menschen, mobil, frisch ausgelernt, gut ausgebildet, haben tatsächlich mit die besten Chancen auf dem hiesigen Arbeitsmarkt. Ältere hingegen, die längere Zeit vielleicht aus den Berufen heraus sind, wo starke Mobilitätseinschränkungen vorhanden sind oder auch gesundheitliche Einschränkungen, die haben es deutlich schwieriger im Verhältnis zu denen, die tatsächlich jung sind und frisch ausgebildet.
0: Stichwort Probezeit. Wenn ein Arbeitnehmer zum Beispiel 10 bis 15 Mitarbeiter beschäftigt und versucht erst einmal denjenigen neu einzugliedern in sein Team und auszuprobieren, ob er da reinpasst, wird er da auch von der Agentur unterstützt? Also zum Beispiel, dass die Hälfte des Lohns für den Neuen von der Agentur bezahlt wird, oder gilt sowas nicht mehr?
1: Gerade wenn es um die Frage geht, passen wir zueinander, dass man dann zunächst mal eine sogenannte Maßnahme beim Arbeitgeber oder MAG abgekürzt ins Spiel bringt. Das heißt, der betreffende Arbeitslose oder auch von Arbeitslosigkeit Bedrohte und der potenzielle Arbeitgeber vereinbaren eine Zeit von einer Woche oder meinetwegen auch 14 Tagen, um sich gegenseitig kennenzulernen. Das ist also noch kein Beschäftigten- und Angestelltenverhältnis, sondern hier wird eben tatsächlich geprüft, passt das zueinander oder nicht. Wenn es passt, alles gut. Wenn es nicht passt, dann trennen sich die Wege wieder. Und für den Fall, dass es eben noch qualifikatorische Defizite gibt, kann man das entweder über eine Qualifizierungsmaßnahme noch beheben oder, das gibt es auch, dass man den erhöhten, ich betone aber erhöht, den erhöhten Aufwand des Arbeitgebers bei der Einarbeitung ein Stück weit abgeltet, sprich, dass der Unternehmer für den Mitarbeiter zu einem bestimmten Prozentsatz, das ist auch nicht pauschal festgelegt, dann nochmal einen Zuschuss zum Arbeitsentgelt bekommt. Das muss aber eben individuell vereinbart werden. Und hier greift tatsächlich auch, je länger derjenige aus dem Beruf heraus ist oder eben anderweitig beruflich tätig war, sodass die Qualifikationen schwierig sind beziehungsweise die Einarbeitung über das übliche Maß hinausgeht, dann gibt es diese Unterstützung seitens der Arbeitsagentur. Das muss aber abgesprochen werden. Und hier bietet sich eine Beratung sowohl zwischen dem Arbeitgeber und der Arbeitsagentur als eben auch den betreffenden Arbeitslosen an. Etwas anderes gilt oder wo die Förderungen durchaus großzügiger sind, ist aber auch durchaus begründbar bei Personen, die gesundheitlich benachteiligt sind. Also auch zum Ausgleich hier gibt es Unterstützungsmöglichkeiten, die weitgreifender sind. Teilweise auch, dass ein Arbeitsplatz leidensgerecht umgestaltet, umgebaut wird. Das muss nicht immer zwangsläufig der Klassiker sein, jemand, der in einem Rollstuhl kommt und vielleicht breitere Türen braucht. Da gibt es ganz verschiedene Varianten. Wenn jemand nicht gut lesen kann oder vielleicht das Gehör eingeschränkt ist, solche Dinge. Also da gibt es sehr, sehr viele Unterstützungsangebote, Möglichkeiten seitens auch der Arbeitsagentur, auch die Finanzierung, je nachdem, wer da in der gesetzlichen Pflicht auch steht. Unternehmer, Arbeitgeber oder auch die Betreffenden selbst, die ein Arbeitsverhältnis anbahnen möchten, sollten dringend das Gespräch mit der Arbeitsagentur suchen.
0: Vielen, vielen Dank, Herr Rebenack, dass Sie Zeit hatten für dieses informative Gespräch wieder. Und ich freue mich auf das nächste Mal. Dankeschön.
1: Vielen Dank, Frau Berger. Ich bedanke mich auch ganz herzlich.
0: Das war ein Beitrag für Radio SRB.

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1: Im Juni 2027 finden in Weimar die Special Olympics Landesspiele statt. Renate Scharnagel von Radio Lotte hat darüber mit Armin Krause, dem Sportkoordinator des Special Olympics Landesverbands Thüringen, im folgenden Beitrag gesprochen.
2: Vom 20. bis zum 23. Juni nächstes Jahr finden nämlich erstmals die Special Olympics Landesspiele hier in Weimar statt. Rund 500 AthletInnen mit geistiger und oder mehrfacher Behinderung werden erwartet. Und dazu kommen Volunteers, KampfrichterInnen sowie natürlich zahlreiche Gäste. Was die Stadt erwartet und welche Bedeutung die Spiele für Inklusion und Sport haben, erfahren wir jetzt im Interview mit Armin Krause. Er ist Sportkoordinator vom Special Olympics Landesverband Thüringen. Guten Morgen.
3: Guten Morgen.

0: Vordergrund zu bewegen, mal die mediale Präsenz etwas nach oben zu bringen. Derzeit machen wir im Schnitt 10 bis 15 Landeswettbewerbe im Jahr, aber hier halt mit medialer Aufmerksamkeit im unteren bis nicht vorhandenen Bereich.
1: Wie Sie eben schon erwähnt haben oder wie ich erwähnt habe, werden rund 500 AthletInnen sowie Tausende von Mitwirkenden erwartet. Wie laufen denn gerade die Vorbereitungen?
0: Die Vorbereitung soweit, wir sind im Zeitplan. Wir haben inzwischen schönerweise von der Aktion Mensch unseren Förderantrag bestätigt bekommen, dass wir auch wirklich voll in die operative Planung gehen können. Ab dem 20.07. fängt bei uns eine Projektleitung an, die sich auch nur mit diesem Thema Landesspiele hier in Weimar beschäftigt. Und da wird es im späteren Verlauf des Jahres auch noch einen weiteren Mitarbeitenden geben, der sich auch mit dem Thema unterstützend beschäftigt.
1: Wir haben hier den Flyer vor uns liegen. Da sehen wir, dass es offiziell 10 Sportarten geben wird. Welche Disziplinen sind das denn?
0: Bei den 10 Sportarten haben wir Basketball dabei festgesetzt, Tischtennis, Klettern, Golf, Kraft-Dreikampf, Fußball, Schwimmen, Badminton, Radfahren und Leichtathletik. Dazu machen wir noch 2 Demosportarten. Zum einen Boccia, wirklich rein im Rahmen des wettbewerbsfreien Angebotes, dass jeder mal diese Sportart testen kann. Und Voltigieren zweigeteilt, zum einen als Wettbewerb und zum anderen auch mit dem Holzpferd im Rahmen des wettbewerbsfreien Angebotes, wo jeder mal Figuren turnen kann.
1: Wow, also ein sehr großes Angebot auch. Und ein wichtiger Aspekt ist ja eben die Barrierefreiheit in und um die Sportstätten. Gibt es Pläne und Anpassungen in den Weimarer Sportstätten, die vorzunehmen ist? Und wie schwierig ist das vielleicht auch?
0: Also grundsätzlich ist vor allem bei unserer Zielgruppe wichtig in Bezug auf Barrierefreiheit nicht das, was man typischerweise kennt. Im Sinne von großen Bordsteinen, Treppen und Ähnlichem. Viele unserer Athleten und Athletinnen sind auch mobil zu Fuß. Es ist eher dann das, was die Sprache betrifft. Es ist eine gute Ausschilderung, dann eher auch vor allem durch die Stadt Weimar, beziehungsweise das, wofür wir die Volunteers brauchen, wenn jemand von A nach B möchte, dass halt wirklich klar ist, wie kommt er dahin oder wie kommt sie dahin und wo lang geht es oder kriege ich Unterstützung auf meinem Weg? Also es ist wirklich mehr so das, es ist eine große neue Stadt. Viele waren noch nicht hier, zumindest auch nicht in der Innenstadt. Und wie komme ich zu meiner Sportstätte? Wie komme ich dahin, wo ich gerne mal zuschauen möchte?
1: Und Stichwort Volunteers. Wir haben eben schon drüber gesprochen. Wenn man sich ehrenamtlich beteiligen möchte, was könnte man da machen? Und dann wollten Sie ja auch noch etwas anderes anteasern, um die Hörer neugierig zu machen.
0: Gut, ich komme erstmal sehr gerne zum ersten Punkt. Wir suchen Volunteers, sowohl Menschen, die sich mit ihren Sportarten auskennen, als auch wirklich Personen, die sich einfach nur ehrenamtlich engagieren wollen in den 3 Tagen, beispielsweise mit der Essensausgabe, mit dem Leiten durch die Sportstätten oder durch die Stadt Weimar. Das ist unser großes Ding. Das kann derzeit schon auf unserer Website, gibt es einen extra Button, der nennt sich Weimar 2027. Hier können sich bereits Volunteers anmelden, derzeit noch nur über unsere E-Mail-Adresse, im zukünftigen Prozess dann natürlich auch über ein extra Formular, dass wir alle Daten direkt erfassen können. Und zum zweiten Punkt, unsere kleine Überraschung, es wird auch noch Gesichter der Spiele geben, das ist eine Athletin aus Weimar, ein Athlet aus Eisenach und dazu noch ein Olympiasieger.
1: Also es bleibt spannend. Das sagte Armin Krause, Sportkoordinator vom Special Olympics Landesverband Thüringen. Und wir sprachen mit ihm über die bevorstehenden Special Olympics Landesspiele in Weimar nächstes Jahr im Juni. Da laufen die Vorbereitungen schon und wir sind gespannt auf das Programm. Und wie ihr gehört habt, ihr könnt euch ehrenamtlich engagieren. Also es lohnt sich auf jeden Fall dort mal auf die Webseite zu gucken.
2: In Gespräch mit Armin Krause, Sportkoordinator des Special Olympics Landesverbands Thüringen, war Renate Scharnagel von Radio Lotte. Ich bin Amanda Höhli und Sie hören Radio SRB.

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1: Der Kreisbehindertenbeauftragte des Landkreises Saalfeld-Rudolstadt, Andreas Krause, bietet auch im Jahr 2026 wieder regelmäßige Bürgersprechstunden an. Die Sprechstunden sind ein offenes Angebot für Menschen mit Behinderung, ihre Angehörigen sowie alle Interessierten, die Beratung oder Unterstützung wünschen. Die Sprechstunden finden jeweils von 9 bis 12 Uhr im Haus 2 des Landratsamtes Rheinweg 81 in Saalfeld statt. In diesem Monat am 25. September. Die Teilnahme ist nach vorheriger Terminvereinbarung möglich. Anmeldungen erfolgen per E-Mail an behindertenbeauftragter@kreis-slf.de oder telefonisch unter 03671823590. Interessierte mit Mobilitätseinschränkungen werden gebeten, dies bei der Anmeldung mitzuteilen und einen persönlichen Kontakt für eventuelle Rücksprachen zu hinterlassen. Das war eine Mitteilung von Franziska Ems, Presse- und Kulturamt des Landratsamtes Saalfeld-Rudolstadt. Am Mikrofon für Sie Karin Berger, Radio SRB.

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1: In der Barfüßergasse in Saalfeld befindet sich das Projekt Perspektive vom Bildungswerk Blitz. Das Bildungswerk Blitz ist ein Träger der Freien Jugendhilfe in Ostthüringen im ländlichen Raum. Das Projekt Perspektive richtet sich an Jugendliche zwischen 15 und maximal 29 Jahren. Für Perspektive wird zusätzlich eng mit dem Jobcenter und dem Jugendamt des Landkreises Saalfeld-Ruderstadt gearbeitet. Manuela Findling-Obst ist Sozialpädagogin und leitet das Perspektive-Projekt. Im Interview erzählte sie, wie ihre tägliche Arbeit aussieht und welche Rückmeldung sie von den Teilnehmenden bekommt. Was ist das Projekt Perspektive?
2: Das Projekt Perspektive ist eine praxisorientierte Maßnahme und sie bietet Jugendlichen die Möglichkeit, erstmal in einen Alltag wiederzukommen, also eine Alltagsstruktur sich zu erarbeiten, indem sie hier verschiedene Praxisbereiche besuchen und ein bisschen Berufsorientierung bei uns mitmachen. Und wir bieten auch den Hauptschulabschluss mit an, sodass Jugendliche, die noch keinen Schulabschluss haben, die Möglichkeit haben, einen Hauptschulabschluss zu erwerben. Genau, wir werden gefördert vom Europäischen Sozialfonds und es ist eine schöne Möglichkeit für Jugendliche hier im Landkreis, sich weiterzuentwickeln.
1: Wie sieht Ihre tägliche Arbeit aus?
2: Meine tägliche Arbeit, oh, das ist echt spannend. Wir starten ganz normal am Morgen. Die Jugendlichen kommen zu uns ins Projekt, die sind auch täglich anwesend. Und dann stellen wir uns auf das ein, was täglich die Jugendlichen so mitbringen. Manchmal sind es Probleme, die wir klären müssen. Manche Jugendliche haben Schulden und möchten an die Schuldnerberatung angedockt werden. Manche möchten gern früh darüber sprechen, wie der Abend mit ihren Eltern war und haben da Probleme. Und wir sind eigentlich so, die Sozialpädagogen sind hier die Rundumbetreuung in der Einzelfallhilfe für die Jugendlichen. Und wir haben noch hier im Projekt drei Anleiter und eine Lehrerin, die praktisch dafür zuständig sind, die Jugendlichen in den Gruppen zu beschäftigen. Wir als Sozialpädagogen sind in der Einzelfallhilfe tätig und auch in der Gruppe.
1: Und seit wann gibt es das Projekt?
2: Das Projekt gibt es jetzt seit 01.01.2021. Wir haben mit 15 Teilnehmenden angefangen und mittlerweile haben wir eine höchste Platzzahl von 40 Jugendlichen, die hier bei uns im Projekt sind.
1: Was macht Ihnen in Ihrer täglichen Arbeit am meisten Spaß?
2: Ich bin sehr, sehr gerne auf Arbeit, weil unsere Arbeit auch sehr, sehr abwechslungsreich ist. Das heißt, ich weiß nicht, was mich bei den Jugendlichen früh am Morgen erwartet, wenn ich auf Arbeit komme. Und wir gehen mit den Jugendlichen zu Terminen bei Ämtern. Also es ist, die Arbeit ist unwahrscheinlich vielfältig und man muss sehr, sehr flexibel reagieren, weil wir, wie gesagt, nicht wissen, was die Jugendlichen so mitbringen und wo sie gerne gerade Unterstützung brauchen.
1: Und was sind auch Herausforderungen?
2: Herausforderungen sind eigentlich im Prinzip dieselben Punkte. Unsere Jugendlichen haben manchmal Motivationsprobleme, auch Konzentrationsprobleme. Darauf müssen wir uns einstellen, so dass die Jugendlichen auch den Sinn des Projektes erkennen und auch, ich sag jetzt mal ganz plakativ, bei der Stange bleiben und wirklich das Projekt durchhalten und mitmachen, weil und auch an ihren Zielen hier arbeiten. Also das sind so unsere Stolpersteine. Das ist, wir bieten hier die Unterstützung an und die Jugendlichen entscheiden, wie weit sie das annehmen. Und wenn sie das halt nicht annehmen, das sind halt so unsere größten Stolpersteine.
1: Und welche Rückmeldung bekommen Sie von den teilnehmenden Jugendlichen?
2: Den Jugendlichen macht das Projekt sehr, sehr viel Spaß, weil sie auch den Wert erkennen, dass sie wieder in eine Tagesstruktur zurückfinden. Viele haben keine Lust mehr, den ganzen Tag zu Hause zu sitzen und so ihr Leben an sich vorbeigleiten zu lassen. Die möchten gern wirklich was machen. Genau, und die schönste Rückmeldung ist, wenn wir von Ihnen gesagt bekommen, dass wir unsere Arbeit gut machen, dass Sie in uns eine gute Unterstützung finden oder wenn Sie Ihre Kumpels mitbringen. Ja, wenn Sie sagen, ich habe da einen besten Kumpel, der sitzt auch den ganzen Tag zu Hause, kann ich den mal mitbringen, kann der auch mit ins Projekt. Das ist ganz viel Wertschätzung.
1: Und was würden Sie sich für die Zukunft des Projekts noch wünschen?
2: Für die Zukunft des Projektes würde ich mir, ja, da hat man ganz viele Wünsche. Also unser Projekt wird immer nur, es gibt Projektzeiträume und diese Projektzeiträume sind begrenzt. Und das heißt, jedes Mal muss halt neu darüber entschieden werden, ob es weiterfinanziert wird, ob es sinnvoll ist für den Landkreis. Genau, und wir würden uns einfach wünschen, weil es eine wichtige Unterstützung für die Jugendlichen in unserem Landkreis ist und die Jugendlichen das auch wirklich brauchen, dass diese Finanzierung halt weiterläuft und wir das Projekt so und genau in der Form, wie wir es jetzt machen, auch hier weiterhin anbieten können als Unterstützungsmöglichkeit.
1: Für Sie im Gespräch mit Manuela Findling-Obst über das Perspektive-Projekt war Emma Hanisch und Sie hören Radio SRB.
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bereits großartige Kritiken erhalten. Und das nicht ohne Grund. Natürlich gehen die Meinungen auseinander, aber für mich und viele andere ist dieser Film etwas Besonderes. Ohne zu viel über den Inhalt zu verraten, wer anspruchsvolle erwachsene Filme schätzt, sollte der Brutalist unbedingt auf die persönliche Watchliste setzen. Oder ihn direkt anschauen. Von mir gibt es die volle Punktzahl 10 von 10 Punkten. Und ich bin mir sicher, damit bin ich nicht allein. In weiteren Rollen sind übrigens auch Felicity Jones und Guy Pearce zu sehen. Zum Schluss noch ein Bonustipp, der nicht unterschätzt werden sollte. Allerdings ist er nichts für schwache Nerven und ab 18 Jahren freigegeben. Der Film heißt The Painted Bird, ein Antikriegsfilm in eindrucksvollen Schwarz-Weiß-Bildern. Kaum ein anderer Film zeigt so schonungslos und intensiv, was Krieg wirklich bedeutet. Für mich war es ein Augenöffner. Wer sich mit diesem Thema auseinandersetzen möchte, dem kann ich den Film definitiv empfehlen, aber Vorsicht, das ist keine leichte Unterhaltung. Wer sich dem nicht gewachsen fühlt, sollte lieber verzichten. Ich gebe The Painted Bird 8 von 10 Punkten, ein schwer verdaulicher, aber wichtiger Film. Das waren die heutigen Filmtipps. Vielleicht hören wir uns nächste Woche wieder, wenn Interesse besteht. Bis dahin wünsche eine gute Zeit. Ich bin Kevin Pache und das ist Radio SRB. Tschüss und auf Wiederhören.

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1: Heute am 23. September ist Herbstanfang. In Europa und auf der gesamten Nordhalbkugel endet der Sommer um 3.03 Uhr nach mitteleuropäischer Zeit. Die Tage werden nun also wieder kürzer und auch das Badewetter ist so langsam vorbei. Aber warum reden einige Menschen schon am 1. September vom Herbstanfang? Das ist ganz einfach zu erklären. Es gibt einen kalendarischen Herbstanfang, der ist heute am 23. und einen meteorologischen Herbstanfang, der ist am 1. September gewesen. Den meteorologischen Herbstanfang gibt es, damit konstante Abstände zwischen den vier Jahreszeiten, also zwischen Frühling, Sommer, Herbst und Winter entstehen. Und dadurch können Wissenschaftler dann zum Beispiel Wetteraufzeichnungen und andere Statistiken direkt miteinander vergleichen. Und was genau passiert jetzt am 23. September, weshalb unsere Tage wieder kürzer werden und man vom Herbstanfang spricht? Jetzt wird's interessant. Die Erde dreht sich um ihre eigene Achse. Das steht fest. Und die Drehrichtung ist dabei parallel zum Äquator, also zu dem Breitengrad, der die Nordhalbkugel von der Südhalbkugel trennt. Am 23. September scheint die Sonne genau auf den Äquator, also auf diesen Breitengrad und somit gleich stark auf die Nord- und Südhalbkugel. Im Sommer ist die Nordhalbkugel der Erde, auf der wir uns befinden, zur Sonne geneigt. Unsere Tage sind lang und die Nächte sind kürzer. Im Winter ist es dann genau andersherum. Die Südhalbkugel ist zur Sonne geneigt und bei uns, auf der nördlichen Seite der Erde, sind die Nächte dann wieder länger als die Tage. Es ist also länger dunkel als hell. Und in Australien zum Beispiel, die auf der Südhalbkugel der Erde liegen, sind dann dementsprechend auch die Jahreszeiten in einem anderen Rhythmus. Wo jetzt bei uns der Herbst beginnt und dann auch irgendwann der Winter kommt, ist in Australien Frühjahr bzw. der Sommer beginnt. Ja, und der Umschwung von Sommer auf Herbst ist für die meisten eine ziemliche Umstellung. Eben noch war man im Freibad schwimmen oder konnte draußen im Garten grillen. Und ehe man sich versieht, verfärben sich dann die Blätter und es wird frisch draußen. Hier sind ein paar Tipps, was man im Herbst so alles machen kann, wenn das Wetter draußen nicht mehr ganz so mitspielt. Der Klassiker: schnappen Sie sich einen guten Roman und legen Sie die Füße hoch. Oder wer lieber was Kreatives mag, der kann auch die süßen Kastanienmännchen basteln. Kürbisse kann man auch schnitzen, aber nicht nur das. Man kann auch eine super leckere Suppe davon machen. Und ein Spaziergang im bunten Laub draußen ist ebenfalls ein Muss im Herbst, gerade wenn so die ein oder anderen Sonnenstrahlen nochmal durchkommen. Und als letztes sich einfach einen warmen Tee oder Kakao machen und die Welt draußen vom Fenster aus beobachten, kann manchmal eine sehr beruhigende Wirkung haben. Das war ein Beitrag von Theresa Loch und Sie hören Radio SRB.

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Das Einzige, was die Miezen ans Gerät bringt, ist ein sauber geschäfter 3-Tage-Bart. Oder Beard, wie wir Cool People sagen.

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1: Ein deutsches Sprichwort besagt: Brot essen ist keine Kunst, aber Brot backen. Und um mehr über diese Kunst zu erfahren, begrüße ich jetzt am Telefon Herrn Bielert von der Stadtmühlenbäckerei Bielert GmbH. Hallo, schönen guten Tag.
2: Hallo.
1: Seit wann üben Sie denn das Bäckerhandwerk aus?
2: Also das Bäckerhandwerk in der Stadtmühlenbäckerei wird ausgeübt ungefähr seit 1825.
1: Und Sie persönlich sind seit wann Bäcker?
2: Ich bin leider kein ausgebildeter Bäcker, aber wir haben natürlich jede Menge Bäcker bei uns in der Backstube, die jeden Tag die leckeren Backwaren produzieren können.
1: Wie viele Brotsorten bieten Sie denn an zurzeit?
2: So genau kann ich Ihnen das gar nicht beantworten. 20, 22 verschiedene Brotsorten in unterschiedlichen Größen. Ich kann es aber nicht genau sagen.
1: Wie viel Prozent Ihrer Brote werden mit Sauerteig hergestellt?
2: Außer die reinen Weizenbrote werden alle Brote mit Sauerteig hergestellt.
1: Werden dafür Körner, Samen und Nüsse vorbehandelt und wenn ja, wie?
2: Die Herstellung unserer Brote erfolgt mit Hilfe von Quellstücken, wo die Körner, also auch teilweise die Vollkorn

0: also zum Beispiel vor 30 Jahren. Da kneteten die Bäcker noch beidhändig den Teig, formten ihn, brachten ihn in die Brotschüssel, dann auf den Schieber, dann in den Ofen und nach dem sogenannten Ausbacken wurden diese mit Stärkewasser bestrichen, um eine glänzende Oberfläche zu erhalten. Und heute werden diese händischen Tätigkeiten von Maschinen ausgeführt, oder?
1: Es wird schon noch jede Menge mit der Hand gemacht, dass man natürlich für die, ich sage mal, körperlich aufwendigen Arbeiten wie Teigkneten, ja, im Prinzip dort die Technik zum Einsatz kommen lässt, ist nur verständlich, um auch das Handwerk attraktiv zu halten. Aber die ganzen Spezialbrote, Spezialbrötchen, dort ist schon noch sehr, sehr viel Handarbeit mit zugange, also wo wir im Prinzip die Pressen kneten müssen, wo teilweise die Brötchen auch mit der Hand machen, gerade zum Beispiel Wurzelpaket, Haferkrüsschen, die wir bei uns im Angebot haben, aber es sind natürlich auch einiges, wo man wirklich auch die Sachen mit der Technik ein bisschen behandelt. Ja, aber die Brote werden nach wie vor aus den Garkörbchen mit der Hand aufgelegt, damit sie dann hinterher in den Ofen können. Ja, aber für die Bestückung der Öfen und so weiter haben wir mittlerweile auch technische Unterstützung, ja, dass man einfach auch sagen kann, okay, ich habe einen attraktiven Beruf, weil ich sag mal so wie vor 100 Jahren möchte also keiner mehr auch in der Backstube arbeiten.
0: Na, ich würde gar nicht so weit zurückgreifen, das 50 Jahre, da hat man das schon noch so gemacht, sage ich einfach mal.
1: Wir haben das teilweise vor 30 Jahren noch gemacht, ja, wo du im Prinzip die Bänder mit den Broten per Hand in den Ofen eingeschoben hast.
0: Ja.
1: Ja, bis in 2 Meter Höhe mit einem Band, wo dann 16, 18 Brote drauf liegen, das Band dazu, wo du durchaus, also konntest du das Fitnessstudio am Feierabend sparen.
0: So ungefähr, ja.
1: Aber das entspricht natürlich nicht mehr dem Zahn der Zeit.
0: Nun, wie viel Zeit, weil Sie jetzt gerade von Zeit sprechen, vergeht denn von der Teigherstellung bis zum fertigen Brot?
1: Naja, so in etwa 3 Stunden muss man schon einplanen. Vom Teig machen, bis das Brot aus dem Ofen kommt.
0: Dann gibt es noch Brotprüfungen. Also die Bewertung von Geschmack, Kruste, Krume, Gewicht?
1: Die Brotprüfung gibt es noch, die läuft ja über den Bäckerinnungsverband ab, ja, wo da von Zeit zu Zeit auch dort Brotprüfungen angeboten werden, wo wir auch in den letzten Jahren mit durchaus gutem Erfolg auch hin und wieder teilgenommen haben.
0: Also habe ich das jetzt richtig verstanden? Sie wählen aus, ob Sie daran teilnehmen und Sie wählen auch aus, welche Brotsorte bewertet wird.
1: Ja, meistens nimmt man ja die Brote ein, wenn man mal neue Brote hat. Ich sage mal, die Brote, die auch am meisten mitverkauft werden.
0: Ja.
1: Ja. Oder wo man einfach mal sagt, okay, Mensch, ich möchte ja mal ein Urteil drüber haben von einem Fachmann, weil es gibt wohl deutschlandweit gibt es nur noch 2 Brotprüfer, die können natürlich auch nicht überall gleichzeitig sein.
0: Stichwort Hygiene, Kontrollen. Wie wird das realisiert? Also in den Backräumen, sage ich mal, aber auch in den Verkaufsräumen?
1: Gibt es ja im Prinzip die entsprechenden staatlichen Kontrollen, die da in regelmäßigen Abständen stattfinden, aber in den vergangenen Jahren eigentlich kaum zu Auffälligkeiten geführt haben. Also wir haben da also keine Probleme, weil wir im Prinzip uns auch einer sauberen Arbeitsweise verschrieben haben.
0: Bieten Sie Brot und Gebäck bzw. Kuchen auch verbilligt vom Vortag an? Unterstützen Sie die Saalfelder Tafel?
1: Ja, also wie gesagt, die Saalfelder Tafel ist schon jetzt lange Jahre Partner von uns. Ich sag jetzt mal, mit dem Vortag ist das so eine Geschichte. Ja, also Mischbrot in den Formen, die wir haben, gibt es immer nur frisch am jeweiligen Tag. Ja, Spezialbrote sind durch die Behandlung mit den Vorteigen bzw. Quellstücken durchaus 48 Stunden als frisch zu bezeichnen. Ja. Und beim Kuchen, ich sag jetzt mal, wenn man den Kuchen jetzt verkaufen wollte, am nächsten Tag billiger, dann müsste man den Preis am ersten Tag höher nehmen. Und wenn ich dann denke, wie das in der Vergangenheit war, dort wurde auf den Dörfern am Freitag gebacken, am Sonntag wurde der Kuchen angeschnitten und dann wurde der ganze Woche dann der gleiche Kuchen vom Sonntag auch noch gegessen. Ja, das ist immer die große Frage, was ist Kuchen vom Vortag?
0: Ja, wie sollte man Ihrer Meinung nach Brot und Brötchen lagern, damit sie auch lange frisch sind?
1: Entweder im Brotkasten, man kann das in einer beschichteten Papiertüte machen, man kann es auch in einen Foliebeutel tun, die Geschmäcker gehen ja da weit auseinander. Das Problem beim Foliebeutel ist wirklich, dass ich dann auch das Brot jeden Tag mal einmal hier raus entnehmen müsste es mal ein paar Minuten draußen liegen lassen, dass es an der Oberfläche trocken wird, weil das Brot gibt ja beim Alterungsprozess gibt es Wasser ab. Dieses Wasser sammelt sich an der Brotoberfläche und wenn das dann natürlich durch den Plastebeutel nicht oder den Foliebeutel nicht weiter hinaus kann, dann entwickeln sich natürlich dort Schimmelherde. Ansonsten, wenn ich das jeden Tag rausnehme, lasse das abtrocknen, ja, da gehen ja die Geschmäcker schwer weit auseinander. Der eine sagt, ich brauche einen Brottopf, ja, der andere hat einen Brotkasten. Ja, also.
0: Abschließend, welches Brot essen Sie denn?

0: liebsten?
1: Ich esse am Quergemischt von jedem Mal.
0: Also Sie verkosten alles sozusagen immer.
1: Mehr oder weniger, ja.
0: Gut, dann vielen Dank für Ihre Zeit und wie sagt man beim Bäcker, dass es immer gut über den Ladentisch sozusagen geht und gern gekauft wird.
1: Ja, für den Müller hätte ich es Ihnen sagen können, da ist das Glück zu.
0: Ja, danke schön.
1: Bitte schön.
0: Im Gespräch mit Herrn Bielert war für Sie Karin Berger, Radio.

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1: Wir sind hier bei Radio SRB und ich bin Fridolin Zog.

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1: Arbeitsmarkt aktuell. Am Telefon begrüße ich jetzt wieder recht herzlich den Pressesprecher der Agentur für Arbeit Thüringen Ost, Carsten Rebenack. Hallo.
2: Hallo, Frau Berger.
1: Nun, welche Möglichkeiten eröffnen sich den Jugendlichen, die bereits eine Ausbildung absolviert haben, aber keine passende Arbeitsstelle gefunden haben, die vielleicht mit dem Gedanken spielen, eine Zweitausbildung zu absolvieren? Werden die dann auch vom Amt unterstützt, von der Agentur für Arbeit, oder müssen die das selbstständig stemmen, sozusagen, auch finanziell?
2: Also grundsätzlich gilt, wenn für die Arbeitsaufnahme eine Qualifizierung erforderlich ist, das ist tatsächlich auch der Trigger dabei, einfach ins Blaue hinein zu sagen, ich interessiere mich für dieses oder jenes und würde mir das gerne finanzieren und fördern lassen, das geht leider nicht. Aber wenn tatsächlich ein Arbeitsplatz dahinter steht und die Qualifizierung dafür erforderlich ist, das heißt, dass auch der Arbeitgeber sagt, ja, würde denjenigen nehmen, bräuchte noch diese und jene Qualifizierung, dann geht es auch als Förderung über die Arbeitsagentur zu regeln. Bei Jugendlichen, die tatsächlich justament ausgelernt haben, wird man zunächst doch erstmal schauen, wie sind die Chancen am Markt. Dafür gibt es das Gespräch bei einem Vermittler, der das gemeinsam mit den Betreffenden auslotet. Wie ist die Frage der Mobilität? Wie ist vielleicht auch andere rechtliche Bedingungen gegeben, sei das junge Frauen, die bereits Nachwuchs haben, also sich um Kinder kümmern müssen, oder auch Pflege von Angehörigen? Wie liegen die Arbeitszeiten? Lässt sich das mit den sonst üblichen Arbeitszeiten in dem Beruf ganz gut vereinbaren? Und dann wird eben gemeinsam geschaut, welche Unterstützungsmöglichkeiten sind notwendig, um denjenigen in Arbeit zu bringen. Ich würde denjenigen, die es tatsächlich betrifft, die dieses Jahr fertig geworden sind und eben nicht übernommen wurden, dringend erstmal empfehlen, sich zu bewerben bei Unternehmen, die ebenfalls diese Berufe suchen und brauchen. Junge Menschen, mobil, frisch ausgelernt, gut ausgebildet, haben tatsächlich mit die besten Chancen auf dem hiesigen Arbeitsmarkt. Ältere hingegen, die längere Zeit vielleicht aus den Berufen heraus sind, wo starke Mobilitätseinschränkungen vorhanden sind oder auch gesundheitliche Einschränkungen, die haben es deutlich schwieriger im Verhältnis zu denen, die tatsächlich jung sind und frisch ausgebildet.
1: Stichwort Probezeit. Wenn ein Arbeitnehmer zum Beispiel 10 bis 15 Mitarbeiter beschäftigt und versucht erst einmal denjenigen neu einzugliedern in sein Team und auszuprobieren, ob er da reinpasst, wird er da auch von der Agentur unterstützt? Also zum Beispiel, dass die Hälfte des Lohns für den Neuen von der Agentur bezahlt wird, oder gilt sowas nicht mehr?
2: Gerade wenn es um die Frage geht, passen wir zueinander, dass man dann zunächst mal eine sogenannte Maßnahme beim Arbeitgeber oder MAG abgekürzt ins Spiel bringt. Das heißt, der betreffende Arbeitslose oder auch von Arbeitslosigkeit Bedrohte und der potenzielle Arbeitgeber vereinbaren eine Zeit von einer Woche oder meinetwegen auch 14 Tagen, um sich gegenseitig kennenzulernen. Das ist also noch kein Beschäftigten- und Angestelltenverhältnis, sondern hier wird eben tatsächlich geprüft, passt das zueinander oder nicht. Wenn es passt, alles gut. Wenn es nicht passt, dann trennen sich die Wege wieder. Und für den Fall, dass es eben noch qualifikatorische Defizite gibt, kann man das entweder über eine Qualifizierungsmaßnahme noch beheben oder, das gibt es auch, dass man den erhöhten Aufwand des Arbeitgebers bei der Einarbeitung ein Stück weit abgeltet, sprich, dass der Unternehmer für den Mitarbeiter zu einem bestimmten Prozentsatz, das ist auch nicht pauschal festgelegt, dann nochmal einen Zuschuss zum Arbeitsentgelt bekommt. Das muss aber eben individuell vereinbart werden und hier greift tatsächlich auch, je länger derjenige aus dem Beruf heraus ist oder eben anderweitig beruflich tätig war, sodass die Qualifikationen schwierig sind beziehungsweise die Einarbeitung über das übliche Maß hinausgeht, dann gibt es diese Unterstützung seitens der Arbeitsagentur. Das muss aber abgesprochen werden und hier bietet sich eine Beratung sowohl zwischen dem Arbeitgeber und der Arbeitsagentur als eben auch den betreffenden Arbeitslosen an. Etwas anderes gilt oder wo die Förderungen durchaus großzügiger sind, ist aber auch durchaus begründbar bei Personen, die gesundheitlich benachteiligt sind. Also auch zum Ausgleich hier gibt es Unterstützungsmöglichkeiten, die weitgreifender sind. Teilweise auch, dass ein Arbeitsplatz leidensgerecht umgestaltet, umgebaut wird, Das muss nicht immer zwangsläufig der Klassiker sein, jemand, der in einem Rollstuhl kommt und vielleicht breitere Türen braucht. Da gibt es ganz verschiedene Varianten, wenn jemand nicht gut lesen kann oder vielleicht das Gehör eingeschränkt ist. Solche Dinge. Also da gibt es sehr, sehr viele Unterstützungsangebote, Möglichkeiten seitens auch der Arbeitsagentur, auch die Finanzierung, je nachdem, wer da in der gesetzlichen Pflicht auch steht. Unternehmer, Arbeitgeber oder auch die Betreffenden selbst, die ein Arbeitsverhältnis anbahnen möchten, sollten dringend das Gespräch mit der Arbeitsagentur suchen.
1: Vielen, vielen Dank, Herr Rebenack, dass Sie Zeit hatten für dieses informative Gespräch wieder. Und ich freue mich auf das nächste Mal. Dankeschön.
2: Vielen Dank, Frau Berger. Ich bedanke mich auch ganz herzlich.
1: Das war ein Beitrag für Radio SRB.

0: Special Olympics Landesspiele statt. Renate Scharnagel von Radio Lotte hat darüber mit Armin Krause, dem Sportkoordinator des Special Olympics Landesverbands Thüringen, im folgenden Beitrag gesprochen.
1: Vom 20. bis zum 23. Juni nächstes Jahr finden nämlich erstmals die Special Olympics Landesspiele hier in Weimar statt. Rund 500 AthletInnen mit geistiger und oder mehrfacher Behinderung werden erwartet. Und dazu kommen Volunteers, KampfrichterInnen sowie natürlich zahlreiche Gäste. Was die Stadt erwartet und welche Bedeutung die Spiele für Inklusion und Sport haben, erfahren wir jetzt im Interview mit Armin Krause. Er ist Sportkoordinator vom Special Olympics Landesverband Thüringen. Guten Morgen.
2: Guten Morgen.
1: Weimar wurde ja, wie Sie uns gerade schon gesagt haben, aus 4 Bewerberstädten ausgewählt. Was hat letztendlich den Ausschlag für die Entscheidung gegeben?
2: Also grundsätzlich hat bei uns das Präsidium entschieden, schon auch so ein bisschen aufgrund der Erfahrungen. Grundsätzlich waren alle Kommunen, die sich beworben haben, sehr offen für die Spiele. Und hier wurde entschieden,
1: dass es Weimar wird das nächste Mal. Ja. Und welche Bedeutung hat das für den Landesverband und auch für die Stadt Weimar?
2: Also grundsätzlich ist die Bedeutung für uns sehr groß. Das sind unsere ersten Sommerlandesspiele, die wir in Thüringen überhaupt machen. Ziel ist es natürlich dabei vor allem unsere Athleten und Athletinnen in den Vordergrund zu bewegen, mal die mediale Präsenz etwas nach oben zu bringen. Derzeit machen wir im Schnitt 10 bis 15 Landeswettbewerbe im Jahr. Aber hier halt mit medialer Aufmerksamkeit im unteren bis nicht vorhandenen Bereich.
1: Wie Sie eben schon erwähnt haben oder wie ich erwähnt habe, werden rund 500 AthletInnen sowie Tausende von Mitwirkenden erwartet. Wie laufen denn gerade die Vorbereitungen?
2: Die Vorbereitung soweit, wir sind im Zeitplan. Wir haben inzwischen schönerweise von der Aktion Mensch unseren Förderantrag bestätigt bekommen, dass wir auch wirklich voll in die operative Planung gehen können. Ab dem 20.07. fängt bei uns eine Projektleitung an, die sich auch nur mit diesem Thema Landesspiele hier in Weimar beschäftigt. Und da wird es im späteren Verlauf des Jahres auch noch einen weiteren Mitarbeitenden geben, der sich auch mit dem Thema unterstützend beschäftigt.
1: Mhm. Wir haben hier den Flyer vor uns liegen. Da sehen wir, dass es offiziell 10 Sportarten geben wird. Welche Disziplinen sind das denn?
2: Bei den 10 Sportarten haben wir Basketball dabei festgesetzt, Tischtennis, Klettern, Golf, Kraft-Dreikampf, Fußball, Schwimmen, Badminton, Radfahren und Leichtathletik. Dazu machen wir noch 2 Demosportarten. Zum einen Boccia, wirklich rein im Rahmen des wettbewerbsfreien Angebotes, dass jeder mal diese Sportart testen kann. Und Voltigieren zweigeteilt, zum einen als Wettbewerb und zum anderen auch mit dem Holzpferd im Rahmen des wettbewerbsfreien Angebotes, wo jeder mal Figuren turnen kann.
1: Wow, also ein sehr großes Angebot auch. Und ein wichtiger Aspekt ist ja eben die Barrierefreiheit in und um die Sportstätten. Gibt es Pläne und Anpassungen in den Weimarer Sportstätten, die vorzunehmen ist? Und wie schwierig ist das vielleicht auch?
2: Also grundsätzlich ist vor allem bei unserer Zielgruppe wichtig in Bezug auf Barrierefreiheit nicht das, was man typischerweise kennt, im Sinne von großen Bordsteinen, Treppen und Ähnlichem. Viele unserer Athleten und Athletinnen sind auch mobil zu Fuß. Es ist eher dann das, was die Sprache betrifft. Es ist eine gute Ausschilderung, dann eher auch vor allem durch die Stadt Weimar, beziehungsweise das, wofür wir die Volunteers brauchen, wenn jemand von A nach B möchte, dass halt wirklich klar ist, wie kommt er dahin. Wie kommt sie dahin und wo lang geht es oder kriege ich Unterstützung auf meinem Weg? Also es ist wirklich mehr so das. Es ist eine große neue Stadt. Viele waren noch nicht hier, zumindest auch nicht in der Innenstadt. Und wie komme ich zu meiner Sportstätte? Wie komme ich dahin, wo ich gerne mal zuschauen möchte?
1: Und Stichwort Volunteers. Wir haben eben schon drüber gesprochen. Wenn man sich ehrenamtlich beteiligen möchte, was könnte man da machen? Und dann wollten Sie ja auch noch etwas anderes anteasern, um die Hörer neugierig zu machen.
2: Gut, ich komme erstmal sehr gerne zum ersten Punkt. Wir suchen Volunteers, sowohl Menschen, die sich mit ihren Sportarten auskennen, als auch wirklich Personen, die sich einfach nur ehrenamtlich engagieren wollen in den 3 Tagen, beispielsweise mit der Essensausgabe, mit dem Leiten durch die Sportstätten oder durch die Stadt Weimar. Das ist unser großes Ding. Das kann derzeit schon auf unserer Website, gibt es einen extra Button, der nennt sich Weimar 2027. Hier können sich bereits Volunteers anmelden, derzeit noch nur über unsere E-Mail-Adresse. Im zukünftigen Prozess

0: dann natürlich auch über ein extra Formular, dass wir alle Daten direkt erfassen können. Und zum zweiten Punkt, unsere kleine Überraschung, es wird auch noch Gesichter der Spiele geben. Das ist eine Athletin aus Weimar, ein Athlet aus Eisenach und dazu noch ein Olympiasieger.
1: Also es bleibt spannend. Das sagte Armin Krause, Sportkoordinator vom Special Olympics Landesverband Thüringen. Und wir sprachen mit ihm über die bevorstehenden Special Olympics Landesspiele in Weimar. Nächstes Jahr im Juni, da laufen die Vorbereitungen schon und wir sind gespannt auf das Programm. Und wie ihr gehört habt, ihr könnt euch ehrenamtlich engagieren. Also es lohnt sich auf jeden Fall dort mal auf die Webseite zu gucken.
2: In Gespräch mit Armin Krause, Sportkoordinator des Special Olympics Landesverbands Thüringen, war Renate Scharnagel von Radio Lotte. Ich bin Amanda Höhli und Sie hören Radio SRB.

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1: Der Kreisbehindertenbeauftragte des Landkreises Saalfeld-Rudolstadt, Andreas Krause, bietet auch im Jahr 2026 wieder regelmäßige Bürgersprechstunden an. Die Sprechstunden sind ein offenes Angebot für Menschen mit Behinderung, ihre Angehörigen sowie alle Interessierten, die Beratung oder Unterstützung wünschen. Die Sprechstunden finden jeweils von 9 bis 12 Uhr im Haus 2 des Landratsamtes Rheinweg 81 in Saalfeld statt. In diesem Monat am 25. September. Die Teilnahme ist nach vorheriger Terminvereinbarung möglich. Anmeldungen erfolgen per E-Mail an behindertenbeauftragter@kreis-slf.de oder telefonisch unter 03671823590. Interessierte mit Mobilitätseinschränkungen werden gebeten, dies bei der Anmeldung mitzuteilen und einen persönlichen Kontakt für eventuelle Rücksprachen zu hinterlassen. Das war eine Mitteilung von Franziska Ems, Presse- und Kulturamt des Landratsamtes Saalfeld-Rudolstadt. Am Mikrofon für Sie Karin Berger, Radio SRB.

0: Guten Morgen ins SAB-Land.
1: Einen wunderschönen guten Morgen.
0: Ihr musstet ja doch ein paar Jährchen warten, habe ich mitgekriegt. Ne? 6 Stück.
1: Oh Mann, die Zeit war so lang.
0: Es ist wieder so weit. Wir machen eine hübsche lange Sendung heute von 10 bis 10, also genau. Von 10 Uhr in the morning bis 22 Uhr. Willkommen auf Radio SAB, sagen ja. Hendrik P.
1: und DJ Pömi.
0: So, mit DJ Pömi, du hast jetzt so ein bisschen gezögert.
1: Ja, ich habe meinen Namen jetzt gerade vergessen. Es ist immer wieder so eine Aufregung am Anfang. Ja. Wir sind ja jetzt hier wieder aufgebaut im Studio, wir sind reinmarschiert, es ist Sonnenschein, es ist einfach nur schön.
0: Wie konnte ich den kleinen Thomas vergessen? Er kam ja jede Woche und jedes Mal sagt er mit leuchtenden Augen, DJ Pömi, ich hab dich ja wie. Ja, sie erzählen ihre Story. Sie haben heute viele Gäste aus der Region natürlich auch mit dabei. Das wollen wir nicht verhehlen. Auf die freuen wir uns schon ganz gewaltig. Die werden heute so über den Tag hier reingeschneit kommen. Ne?
1: Genau.
0: Ja, und ansonsten haben wir unser das Koffein.
1: Also bitteschön, das geht schon gut los. Wir beide nicht Raucher hier. Wir werden uns über den Tag mit einem wunderschönen Kaffee, den wir übrigens hier mal erwähnen möchten. Uns hat der liebe Jockel eine Karte geschrieben, eine schöne Kaffeekarte. Und dazu gab es ein Kaffeepaket, ein kleines Präsent, damit ihr durchhaltet, liebe Radiomacher.
0: Och süß.
1: Viele Grüße, mega Spaß wünscht der Jockel von der Mokaba. Also das ist ja der Mann, der den Kaffee hier bringt in die Region, der Barista.
0: So, wo liegt der Kaffee jetzt?
1: Der Kaffee liegt...
0: Ist schon in der Maschine.
1: Nee, ja, der ist draußen, der ist schon abgefüllt.
0: Okay. Abgefüllt ist ein gutes Stichwort. So, wenn ihr uns auch hier musikalisch noch ein bisschen mit abfüllen wollt, dann hätte ich da was für euch.
1: Genau.
0: Ja, es gibt nämlich die Möglichkeit, uns eine WhatsApp zu schicken und euch Mucke zu wünschen. Warte mal, dafür habe ich doch was vorbereitet.
1: Ja, erzähl mal den Leuten, wie das funktioniert. Ihr könnt nämlich heute interaktiv mit uns radioaktiv zusammen sein, sozusagen. Hört mal hin.
0: Ja, damit diese Wunschmusik bei uns ankommt, braucht ihr Folgendes.

0: Hey, das haben wir auch so in der Form noch nie gehabt, dass wir jetzt über den Rechner eure Nachrichten von WhatsApp lesen können. Ihr könnt uns eine Sprachnachricht draufreden.
1: Wir sind total im Internetzeitalter angekommen.
0: Ja, wir Kinders. Sind sowas von,
1: ey, das
0: von
1: wir schon vorher. Pass mal auf, jetzt muss ich mal sagen, ne? Wir hatten schon im Jahr 2000...
0: Aber nicht so.
1: Nee, warte mal, 2013 glaube ich oder 2014 zum SRB Radio Marathon hatten wir hier schon, wir waren live mit unserer Studiokamera im Internet zu sehen. Bei YouNow war das damals.
0: Manchmal auch zeitversetzt, verzögert, ja, aber ja. Eine Kamera brauchen wir nicht.
1: Nee, eine Kamera braucht man nicht.
0: Dieses jetzt, Chaos kann man nur hören, nicht sehen.
1: Und Freunde, es sind schon wieder 10 Jahre vergangen, jetzt brauchen wir echt keine Kamera. Das geht alles nicht mehr. Ja. So, was wollte ich sagen? Also 03671 88330, das klingt zwar nach einer Festnetznummer, aber da kannst du eine WhatsApp hinschicken.
0: Genau.
1: Und da könnt ihr euch was wünschen. Wer das gerne mal ausprobieren möchte, jetzt do it now.
0: Und ich habe es dann direkt hier auf dem Rechner vor mir und kann mit euch dann sozusagen reden, chatten.
1: Richtig. Und wenn ihr dann die Nummer einmal gespeichert habt, könnt ihr uns darüber natürlich auch, ihr könnt euren Wunsch natürlich nicht nur schreiben, ihr könnt uns auch eine kleine Sprachnachricht schicken.
0: Ja, wenn ihr eure Leute da draußen grüßen wollt.
2: Hallo, hier ist der Günther, ich möchte Manfred und Henry grüßen.
1: Übrigens, einer von unseren WhatsApp-Schreiberlingen von der letzten Sendung, du erinnerst dich, im Jahre 2000.
0: Ja.
1: Der... habe ich gehört, den haben wir gefunden.
0: Ich habe nämlich letzte Woche im Kaffeeklatsch nochmal einen Aufruf gestartet. Wir hatten ja den kleinen Anton, der uns eine wunderschöne Sprachnachricht und danach noch ein Video geschickt hat in unserer Marathonsendung. Und habe gesagt, wer den Anton kennt, wer die Familie kennt, bitte meldet euch. Wir würden den Anton inklusive Familie gern einladen. Und sie haben sich gemeldet. Bitte melde dich, hieß diese Sendung früher. Und heute wurde der Besuch angekündigt am Nachmittag. Ich freue mich drauf auf Anton und Familie.
1: Ja.
0: Familie
1: ja.
0: Und ich bin gespannt. Der müsste jetzt 6 Jahre älter sein, theoretisch.
1: Stimmt, wie alt war er damals?
0: Ich glaube 10.
1: Oh,
0: oder jünger.
1: Da kommt jetzt ein Teenager reingelaufen. Ich glaube, der war ein bisschen jünger.
0: Na, da, ist also, egal.
1: Ich weiß nur, der hat sich damals Bruno Mars, glaube ich, gewünscht.
0: Ja.
1: Und ist dazu tierisch abgegangen. Wir haben noch ein Video gekriegt.
0: Gemoved. Das ist schön.
1: Ja.
0: Also das sehen wir jetzt nach 6 Jahren. Geil. Jemanden, der uns gehört hat und schön. Von uns begeistert war von der Sendung.
1: Ja,
0: kommt jetzt. Ach, das ist heute wieder
1: ein. Dann wollen wir mal gucken. Hoffentlich sorgen wir für keine Enttäuschung. Gut, lass uns erstmal ein bisschen Musik machen am frühen Morgen.
0: Ja, wir haben noch viel Zeit. 12 Stunden, unglaublich. Aber es ist schön. Also die Startzeit finde ich gut. Wir haben das letzte Mal um 12 gestartet, Mittag bis Mitternacht. Und sonst, ja, ihr wisst es ja, es waren immer 25 Stunden am Stück von 17 Uhr bis 18 Uhr des darauffolgenden Tages. Und das können wir uns in unserem Alter nicht mehr antun, oder?
1: Naja, nee,
0: es ist zu viel.
1: Du, wir haben auch schon 28 Stunden hingekriegt, wenn du mich erinnerst. Das war 2019.
0: Lass uns einen Halbmarathon uns angewöhnen, das ist schöner.
1: Echt?
0: Für die Mitarbeiter auch.
1: Ja, ist stimmt, die müssen ja dann auch wieder um die ganze Zeit aufstehen. So, Freunde der Nacht, da wir jetzt noch am Morgen sind, gell? Machen wir ein bisschen Eurythmics, When Tomorrow Comes und dann
0: schmeiß sind wir gleich rein, da. Wir trinken Kaffee, bis gleich, ciao.

0: 12 Stunden heute im Studio.
1: Ja.
0: Der Onkel Hendrik.
1: Und der DJ Bümmi.
0: Ja. Wir haben das Ganze jetzt schon seit vielen, vielen Jahren nicht mehr gemacht. Seit 2020, da gab es den letzten SRB-Radio-Marathon. Und den allerersten, den essen wir immer noch sofort. Nein, den allerersten, den hatten wir 2011. Und das Ganze auf eine Idee zurückgegangen, die, ich weiß gar nicht, hatten wir da schon was intus oder wie ist das entstanden?
1: Die Idee ist einfach entstanden, dass du bei mir mal zu Gast warst in meiner Sendung und dann war ich im Anschluss, nee, umgekehrt, erst war ich bei dir, dann warst du bei mir. Und dann haben wir gesagt, weißt du was, irgendwie die zwei Stunden bei jedem sind so schnell verflogen, wenn wir zwei zusammengekoppelt werden, ist irgendwie eine Dynamik da.
0: Da hätten wir schon vier.
1: Und haben wir schon vier gehabt, haben wir gesagt, lass uns doch einfach mal den Spaß machen. Wir beginnen 17 Uhr am Mittwoch bei dir,
0: ja,
1: und hören 18 Uhr am Donnerstag bei mir auf.
0: Und aus dieser total verrückten Idee wurde dann Realität.
1: Richtig.
0: Währenddessen wir dann festgestellt haben, ey, das sind ja 25 Stunden.
1: Oh.
0: Und das ist doch recht lang.
1: Das ist lang. Das haben wir beim ersten Mal auch etwas unterschätzt, aber wir wurden dermaßen
0: Ich wusste genau, dass ich irgendwann früh um 5 im Arsch bin. Das war mir völlig klar.
1: Also. Aber pass auf, bei dir im Arsch sein heißt, mal ganz kurz eine halbe Stunde mal weniger erzählen. Ansonsten, also deine Tiefpunkte, weiß ich nicht. Die sind relativ überschaubar.
0: Hast du was gesagt? Ich war kurz eingenickt. Herrlich. Ja, und das haben wir dann wiederholt. Das war also 2011 im November. Dann haben wir das 2012, 13, 14 ein bisschen ausgesetzt.
1: Ja.
0: 17, 19, 20. Und 20 war, das war eigentlich der entspannteste Radiomarathon. Da hatten wir nicht diese Gäste im Studio.
1: Der war speziell. Wir durften ja niemanden einladen. Wir durften mit den Leuten kommunizieren. Das heißt, wir haben das alles über Telefon gemanagt.
0: Ja, und jeder saß in seinem Aquarium.
1: Genau. Und wir hatten eine Plexiglasscheibe zwischen uns. Das heißt, wir haben uns gegenübergestellt.
0: Die hat uns übrigens das Leben gerettet, wie wir heute wissen.
1: Ja, also wenn die nicht gewesen wäre, wären wir ganz schwer erkrankt.
0: Laden auf 400. Mhm.
1: Aber es war ein schöner Radiomarathon, weil wir waren auf uns gestellt. Wir hatten, wie gesagt, nur hier die Mitarbeiter. Und ansonsten hatten wir alles über Telefon gemanagt und Interviews etc. Aber wir hatten noch einen Überraschungsgast, der uns aus Aiba Kulinarik präsentiert hat. Denn wir hatten irgendwie gesagt, oh, ich hätte jetzt Bock auf irgendwas zu essen. Und dann haben wir übers Essen philosophiert und hatten gesagt, ja, das wäre jetzt schön. Und auf einmal kam eine WhatsApp und die Frage, was wollt ihr essen, Jungs? Ich bringe euch was. Weil der hat gerade in der Gaststätte, der Peter, schöne Grüße nach Aiba,
0: Peter,
1: gekocht, hat die Sendung gehört. Mit dem Küchenradio.
0: Good morning, St. Peter.
1: Hm. Und hat dann ganz fixi-faxi uns zwei Steak Wurzfleisch gemacht und die persönlich hier an die Tür geliefert. Da durfte er nicht rein. Oh, war das schön.
0: Geil.
1: Das war echt schön.
0: Und dann hatten wir einen Spaß.
1: Und dann hatten wir Momente gehabt in der Nacht. Da hatten wir die Jungs vom K-Star zu Gast. Dann haben wir Cocktail-Spaß gehabt hier. Wir haben selbst Heaven Shall Burn, die härtesten Jungs aus dem Landkreis, hier bei uns zu Gast. Da ist übrigens der Surfer damals zusammengebrochen. Weißt du es noch?
0: Wo ist der gesurft?
1: Ach, der Server.
0: Wir hatten
1: Heaven Shall Burn und die haben das gepostet, dass sie bei uns in der Sendung sind und die haben natürlich weltweit riesen eine Fangemeinde und die wollten alle auch mal draufschalten.
0: Es geht doch nichts über Reichweite.
1: Und da hat es mal kurz den Server in die Knie treten.
0: Da hat es mal ganz kurz geknirschelt. Übrigens, wir haben hier schon einen musikalischen Wunsch gerade reinbekommen.
1: Ich habe es gerade hier. Wir haben eine junge Dame, die sitzt uns auch gar nicht so weit entfernt und zwar eine Etage über uns. Unsere niegelnagelneue FSJlerin, die wir recht herzlich grüßen. Und sie schreibt hier, ich wünsche mir Mr. Brightside am frühen Morgen,
0: na,
1: damit jeder gut aus dem Bett kommt. Aber aus dem Bett schnall schon raus hier, Pauline.
0: Soll sie den kriegen?
1: Den soll sie mal kriegen. Wir sind ja heute mal die Wunscherfüller, oder?
0: Alles klar. Dann für die jungen Menschen unter uns.
1: Ja, Jugend forscht. Wir machen Radio.
0: Ein Musikwunsch, bitteschön.
1: Bitte.

0: meine Fresse, Mr. Brightside ist aber auch auf die Fresse, oder?
1: Da fällt ja jeder DJ aus dem Bett. Der erste Wunschsong heute hier raus in den hörbaren Bereich.
0: Du bist auf den hörbaren Bereich. Ja, funktioniert auch relativ einfach.
1: Ja.
0: Ihr müsst uns lediglich eine WhatsApp schicken. Achso, und dazu habe ich noch was vorbereitet. Pass auf, ihr schickt uns eine WhatsApp und zwar nach folgendem Schema.

0: Du, ich hab die Girls die ganze Woche bei mir im Studio stehen gehabt, um diese ganzen Bums einzusingen. Glaubst du, dass das
1: nicht so passend ist? Hendrik ist total verchingelt. Er ist sowas von verchingelt.
0: Verbimmelt, lieber verchingelt als verbimmelt, weißt du?
1: So, wir haben einen Gast. Eine Gästin. Heißt das eigentlich Gästin weiblich?
0: Das ist mir relativ pumpe. Ich habe immer Gästin gesagt über die ganzen Jahre. Und Gästin. Ich werde es auch weiterhin sagen.
1: Gästin.
0: Ich will das sagen dürfen. So, unsere Gästin ist die liebe Conny. Moin.
2: Ja. Guten Morgen.
1: Guten Morgen. Ein Lächeln strahlt uns an.
0: Die Conny ist übrigens schuld.
1: Die ist schuld, dass wir hier sitzen.
0: An allem hier. Die Conny ist auch schuld, dass der Böhmi irgendwann zu Radio SAB gekommen ist. Die Conny ist auch schuld, dass Icke irgendwann zu Radio SAB gekommen bin, weil die Conny tauchte eines Tages in einem ganz anderen Studio auf und stellte mir eine Idee vor. Damals im Jahre 2009. Das muss so ziemlich März 2009 muss das gewesen sein. Da kam die Conny und sagte:
2: Wir machen Radio, hast du Lust?
0: Genau. Sag ich, warte mal, ihr macht doch kein Radio, ihr seid auf einem Kanal Saalfeld, ihr seid doch Fernsehen.
2: Ja, und ich hab, glaube ich, damals zu dir gesagt, ja, es wird alles anders und jetzt machen wir Radio und wir wollen dich dabei haben.
0: No, da habe ich gedacht, mich leckt ein Häschen, habe ich gedacht, weißt du. Und ich fand es eine gute Idee.
1: Bei uns war es damals ein kleines Zaungespräch oder ein Gespräch durch die Hecke.
2: Durch die Hecke,
1: ja. Durch die Hecke. Sag mal, lieber Nachbar, ja, du hast du nicht Lust, bei uns mitzumachen? Wir kriegen jetzt eine Radiofrequenz, wir steigen jetzt von TV auf Radio und das ist doch bestimmt genau dein Ding. Ich so, lass uns mal ganz kurz über den Zaun klettern und reden. Und dann gab es ein kleines Gespräch und die sagt, schreib mal ein paar Dinge auf, die dir so vorschweben für eine Sendung.
2: Ja, du wolltest mir erstmal nicht glauben.
1: Ja, ich hab das.
2: Du hast mich mit ganz großen Augen angeguckt und hast gesagt, was? Echt? Wirklich? Echt?
1: Okay. Da
2: hast du gesagt, ja, mach mal.
0: Also mit diesem Alter verarsch mich nicht.
2: Ja. Ja, genau.
1: Das ist ja den Traum, den du durch die Hecke gerade gefragt wurdest, den habe ich ja schon nach der Wende auch gehabt. Ich war ja schon mal auf dem Thema Radiomoderator zu werden.
0: Siehste?
1: Mit einem Volontariat und bei Landeswelle etc. irgendwo. Und das habe ich dann wieder auf Eis gelegt irgendwie, weil die DJ-Tätigkeit war mir doch irgendwie wichtiger. Und dann kommt nach so vielen Jahren diese kleine Sache.
0: Und dann hast du noch einen schönen Rum auf Eis gelegt und hast dir gedacht, ey, komm. Nee, aber ist ja bei mir genauso. Ich habe damals ja irgendwann mal so ein bisschen in Ilmenau rumstudiert, und zwar elektronische Medientechnik, eigentlich aus dem Turn raus zu sagen, ey, da kannst du später mal so über den Nebeneingang ins Radio reinwursteln.
1: Ach so, du warst bei dir auch immer Plan.
0: Ja,
1: du warst an der TU Ilmenau.
0: Richtig.
1: Da gibt es da nicht auch ein Radio?
0: Ja, da gibt es das HSF.
2: HSF. Hochschulradio.
1: Hochschul, ne? Das ist wieder eine ganz andere Geschichte. Das ist ein internes Radio vom...
2: Das wird von Studenten gemacht, ist aber ein Verein.
1: Okay.
2: Und die haben sich, wenn ich das richtig weiß, ist es das älteste Studentenradio Deutschlands überhaupt.
0: Genau so ist es.
2: Und da wechseln natürlich aufgrund der Studiengänge die Studenten öfter mal. Also es ist nicht so wie bei uns. Aber die sind sehr daran interessiert. Und im Übrigen ist jetzt gerade aktuell einer von unserer ehemaligen Jugendredaktion dort.
0: Hey.
2: Und hat da so ein bisschen das Sagen mit.
0: Ja. Nee, war damals eine sehr coole Zeit, allerdings nicht vom Studium her. Das war öde, weil ich habe ja vorher eine Ausbildung gemacht als BMSR-Mechaniker. Und all das, was ich dort theoretisch gelernt habe, praktisch gelernt habe, wurde dann nochmal theoretisch im Studium aufgebrutzelt. Da kriegst du ein zu viel.
1: Das war ja doch zu langweilig. Du hast das schon wieder ganz andere Dinge gemacht während deinem Studium.
0: Das war total langweilig und deswegen ist diese wunderschöne Plattform, dieser Sender, eine tolle Spielwiese, ne? Wo sich jeder Radiomacher, das ist ja, das müssen wir halt auch immer wieder sagen, die Leute draußen denken, ja, das ist ja alles, das wird ja alles, da kriegt er Geld dafür und macht einen Haufen Kohle, ja, einmal die Woche Moderation oder so. Nee, am Eimer, das ist rein ehrenamtlich unsere Radiomacher. Wie viel sind es jetzt, Conny?
2: Oh, also wir hatten mal über 400, die sind aber nicht mehr alle aktiv und ich glaube, wenn ihr auf unsere Webseite schaut, müsste die aktuelle Zahl stehen, über 300.
1: Ich habe das auch schon mal ein paar Leuten erzählt und die konnten das in Summe gar nicht glauben. Wie hat so ein kleiner Sender hier 300 Leute, die hier mitmachen? Wann sollen denn die bitte irgendwo zu hören sein? Erklär's mal ein bisschen diese einfache Struktur, wie das funktioniert.
2: Also zum einen, wir sind ein Verein. Ja, und wir werden also im Prinzip, also unsere Aufgabe ist es, hier im Landkreis, in der Region über die Themen, die hier passieren, zu berichten und da aber eben Leute mit einzubeziehen, die gerne Medien nutzen wollen. Und also so wie ihr, ne? oder Evita Didi beispielsweise oder eben auch Schülergruppen oder einzelne Personen, die einfach ein Thema gerade haben, die können hierher kommen, die können das im Prinzip hier nutzen, was wir anbieten und ihre Themen verarbeiten. Haben die Distributionsmöglichkeit, also die Ausstrahlung. Und das kostet auch kein Geld. Die einzige Verpflichtung, die es gibt, ist, dass die Leute hier registriert sind, also rechtlich die Beiträge, die sie produzieren, verantworten
1: müssen. Es gibt auch Regeln, die man auch beachten muss hier bei dem Bürgerradio. Genau. Und wenn man das alles macht, bekommt man natürlich auch hier vom Sender Unterstützung. Also wer jetzt mal Interesse hat an sowas, ihr werdet hier nicht reingesetzt ins Studio und dann hier Regler hoch und los geht, sondern ihr kriegt das alles schon erklärt, müsst aber auch
0: welchen Regler ihr hochzuziehen habt
1: und ein bisschen Inhalt haben in eurem Thema.
2: Genau.
1: Also nicht irgendwie, ich mache mit meinem Kumpel jetzt mal eine lustige Sendung.
3: Sondern ich habe keine Ahnung, was wir erzählen, aber dann geht's los.
2: Das kann auch so sein. Das ist gar nicht abwegig. Ach, ihr macht ja auch lustige Sendungen. Aber
1: wir sind zu strukturiert.
0: Wir sind total strukturiert.
2: Das sagt der Richtige,
0: ja. Du, Spontanität will gut geplant werden. Wir hatten immerhin eine Woche, um den Tag heute vorzubereiten.
2: Ja, das ist ja schon mal viel. Also manche ich kenne ja Radiomacher,
1: die kommen
2: 10 Minuten vor der Sendung
1: und
2: sind da und machen eine Sendung.
0: Gibt's das?
1: Wir bleiben mal bei der 1. Wir haben genau eine Woche Zeit gehabt, alles vorzubereiten. Wir haben uns genau Dienstag vor einer Woche getroffen und haben alles schnell organisiert. Der Plan war schon länger, aber wir haben uns einfach eine Woche vorher hingesetzt. Und dann haben wir jetzt in einer Stunde definitiv alles aufgebaut. Das gab es auch damals noch nicht. Und es geht. Das ist alles funktioniert. Das gab es damals mit mehr Problemen.
0: Ja, wir sind auch mittlerweile ein sehr eingespieltes Team, muss ich an dieser Stelle nochmal bemerken. Ne?
1: Wie so ein Ehepaar.
0: Wahnsinn. Ich habe übrigens schon wieder einen Musikwunsch hier reinbekommen, wie du siehst.
1: Oh.
0: Unfassbar. Herr Böhm, du sitzt am Gerät.
1: Ich sitze am Gerät und ich muss auch hier nah sitzen. Hier kann ich es ohne Brille noch lesen. Pass auf, wir haben
2: ich
1: hier
2: kann
1: eine.
2: Dir meine geben.
1: Nein, wir haben eine Person, die hat auch einen ganz entscheidenden, also sowas von entscheidenden Anteil, dass wir hier uns jede Woche so wohl fühlen. Und das ist der Silvio. Ja. Und weißt du, warum der mit uns so gut zurechtkommt?
0: Na?
1: Weil er Medienpädagoge ist, weil er kann mit großen Kindern auch umgehen.
2: Ja, und vor allem hat er ein Gemüt. Und das ist erstmal wichtig.
1: Der Mensch hat die Ruhe.
0: Genau, so wie ich. Der ist auch ein Oktoberkind.
1: Also wir grüßen mal das Oktoberkind. Hier steht geschrieben, wenn die obere Etage etwas wünschen darf, würde ich mir auch etwas wünschen. Und zwar von Queen Radio Gaga. Das hat er hier geschrieben.
2: Ach, cool.
1: Und und das könnt ihr auch. Also wie gesagt, versucht das einfach mal, uns eine WhatsApp zu schreiben über die Sachen, die wir hier erzählt haben.
0: 0671 883 300. Und Silvio hier.

0: ein Song, der uns alle verbindet.
1: Und zwar aus einem Kindersprech entstanden, weil ich glaube, irgendein Kind in der Familie von den Jungs von Queen hat immer gesagt, Gaga-Radio. Und daraus wurde mit freundlicher Genehmigung von Fritz Lang Bildern aus Metropolis ein geiles Video. Und es gibt es jetzt für den Silvio in der Extra, Extra Large Version. Bitteschön.

0: Version für den langen Silvio, der jetzt gerade den Daumen geschrieben hat und freut sich hier und ja, von der oberen
1: extra,
0: Etage.
1: Extra long. So, jetzt müssen wir mal gucken. Unsere Gästin, ja, der Kanal ist aufwählen. Jawohl.
0: Das ist übrigens für dich auch neu, das Pult hier, gell? So ein bisschen.
1: Ja, Herrgott, ich muss mich erstmal umgewöhnen.
0: Du hast ja zu Hause ein anderes.
1: Ich habe zu Hause ein anderes. Ich will hier immer so Mikro an, aus mit einem Schalter. Ach, was, versteht ja sowieso keiner, wer das da draußen hört. Also,
0: aber ich finde, das ist relativ böhmsicher. Also das ist...
1: Was muss ein Pult bitteschön für einen bestimmten Zug haben, damit es böhmsicher ist?
0: Es muss zu meinem Verständnis passen. Dinge, die zu kompliziert sind, lehnt mein Gehirn teilweise ab. Ich verstehe es nicht, aber ist halt so.
1: Du, das kenne ich.
0: War in der Schule schon so.
1: Kenne ich sehr gut, das ist überhaupt kein
0: Problem.
1: Ich bin
0: in manchen kreativen Dingen, da rattert es bei mir, Kleinhorn, Großhorn, in voller Leistung.
1: Piep.
0: Und bei anderen Sachen sage ich mir auch, nö, das muss ich jetzt alles nicht, gar nicht wissen. Aber dafür, für Probleme habe ich ja 12 Stunden einen Menschen, der, ich weiß nicht, mit was früher gefüttert wurde, aber mit irgendetwas Besonderem.
1: Mit was?
0: Mit Nährstoffen.
1: Mit mehr Stoffen. So, wir haben die liebe Conny bei uns,
0: ja.
1: Und die hat uns auch einen nicht ganz einfachen Zusammenhang zu erklären, weil wir befinden uns jetzt in einem Monat des Jahres. Das ist nicht etwa der September, das ist der Spendtember.
0: Genau.
1: Das hat Radio SAB ins Leben gerufen. Spendtember wie Spenden September. Warum, liebe Conny?
2: Ja, zum einen haben wir gesagt, wir starten jetzt mal so einen Pilot.
0: Ja.
2: Wir wollen einfach mal wissen, wie wir in der Region wahrgenommen werden. Wie kann man, wie kann man uns unterstützen? Und dazu haben wir eben diese Aktion ins Leben gerufen. Und wir wollen das eigentlich auch jedes Jahr machen im September.
1: Ja.
2: Wir wollen immer einen Schwerpunkt setzen. Und dieses Jahr haben wir uns den Schwerpunkt gesetzt medienpädagogische Projekte, Kinder- und Jugendarbeit. Und wir wollen einfach mal wissen, wie die Leute da draußen darauf so reagieren, ob sie das gut finden oder nicht. Wir haben natürlich das nicht ohne Grund in diesem Jahr so thematisiert, weil wir natürlich auch schon ein bisschen wissen, dass es ganz gut ist, was wir da so anbieten in dem Bereich. Und jetzt wollen wir das nochmal auf diese Art und Weise probieren.
1: Also auch ein Stück weit Reichweiten-Check, ein bisschen Medienanalyse auch.
2: Ja, also nicht ganz professionell, das können wir ja nicht machen. Wir können ja nicht zählen.
1: Wir hatten mal eine Zählung.
0: Das wird übrigens oft gefragt. Die Frage, was habt ihr eigentlich für Einschaltquoten? Wie ist das bei euch?
2: Also da kann ich immer nur verweisen auf die Medienanalysen, die Thüringer Landesmedienanstalt für uns, für alle Radiosender macht.
0: Ja, ja.
2: Die sind auch veröffentlicht auf der Seite der TLM, tlm.de. Und da kann man das genau sehen. Und da sind wir im Prinzip immer diejenigen von den 6 Bürgerradios, die am weitesten ausstrahlen. Also wir haben den größten Hörerkreis.
0: Können wir ganz kurz mal für unsere Hörer, die es noch nicht wissen, diese Radiostruktur, die wir hier haben, mal kurz erklären. Also die TLM, das ist die Thüringer Landesmedienanstalt.
2: Genau.
0: Die sind in Erfurt und die haben sozusagen den mütterlichen Auftrag, die Bürgerradios,
1: mütterliche Auftrag.
0: Ich nenne es mal einfach so von meiner Seite her, zu betreuen, zu unterstützen, zu fördern.
2: Ich sage es mal jetzt professionell, sie haben den gesetzlichen Auftrag.
0: Mütterlich ist doch schöner.
2: Ja. Also sie haben den gesetzlichen Auftrag, Bürgern die Möglichkeit einzuräumen, im Prinzip sich selbst zu äußern, weil man kann zwar einen Leserbrief an die Zeitung schreiben, aber wir wissen ja, dass da nicht immer alles abgedruckt werden kann. Und dafür gibt es eben andere Möglichkeiten und das sind dann sozusagen die Bürgerradios in Thüringen.
1: Ja, und die TLM überwacht natürlich auch, dass der Radiomarkt entsprechend den Gesetzmäßigkeiten funktioniert.
2: Jawohl, wir kontrollieren das auch.
1: Also die sind nicht nur für den Bürgerradio,
2: auch für den Privatrundfunk.
1: Auch sondern für den Privatradio und auch für den öffentlich-rechtlichen.
2: Ja.
1: Ja, also
0: die überwachen.
2: Ja, also mehr den Privatrundfunk.
1: All in one, wash and go.
2: Ja, aber sie haben natürlich auch, die sitzen ja in verschiedenen Kommissionen bundesweit und da geht es auch darum, dass natürlich die Aufträge in den anderen Anstalten richtig umgesetzt werden. Und da wachen die jeweiligen Landesmedienanstalten darüber und da gibt es auch Beschwerden, die bearbeitet werden müssen.
0: Und wie viele Bürgerradios gibt es jetzt hier bei uns direkt in Thüringen?
2: Also wir haben in Thüringen 6 Bürgerradios. Mhm. Das ist Nordhausen, Eisenach, das ist Weimar, Erfurt, Jena. Und habe ich jemanden vergessen?
0: Und welches ist das? Wer war der Erste? oder die ersten?
2: Die ersten waren eigentlich Radio Frei, hatte ich vergessen, Radio Frei, Erfurt.
1: Stimmt, ja.
2: Das waren sogenannte Piratensender. Die gab es ja schon, bevor es die gesetzliche Grundlage gab.
0: Piratensender klingt gut.
1: Ja. Das klingt toll.
2: Und die Leute, die damals das sozusagen ins Leben gerufen haben, die sind auch heute noch mit am Start und sind ganz taffe Leute.
1: Cool. Und irgendwann kam dann der bundesweit einzigartige Fall, dass ein bis dahin TV-Kanal, der offene Kanal Saalfeld, zu einem Radiosender umgebaut werden sollte.
2: Genau.
1: Das gab es noch nie.
2: Nein,
1: das gab es noch nie. Da waren wir ja wirklich die Beta-Tester.
2: Naja, live im wahrsten Sinne des Wortes. Ja, das gab es wirklich noch nie. Und wir waren da, glaube ich, auch in allen Schlagzeilen in diesen entsprechenden Medien. Weil das ja damals nicht so geklappt hat technisch, wie wir uns das vorgestellt haben oder wie das gesagt wurde. Ja, wir wurden damals umgewandelt, weil ja wir in Thüringen so ein sehr inhomogenes Land sind. Also sprich, wir haben viele Täler, wir haben viele Berge und in Thüringen ist es so gewesen, dass Fernsehen, TV-Signale nur über Kabelkanal übertragen werden durften.
1: Und leg mal so einen Kabelkanal über einen Berg in Thüringen.
0: Das ist
2: richtig. Und das ist das Problem gewesen, dass wir also ungefähr noch so nach 6-7 Jahren immer zu kämpfen hatten mit wechselnden Strukturen im Kabelnetzbetrieb, Kabelnetzbereich. Und irgendwann mal hat natürlich die Landesmedienanstalt gesagt, also perspektivisch wird es noch schwieriger. Überlegt euch mal, ob ihr Radio werden wollt.
1: Und es war eigentlich perspektivisch gesehen gar keine schlechte Idee.
2: Richtig.
1: Weil als Radio der große Vorteil, finde ich nach wie vor, ist die eigene UKW-Frequenz.
2: Richtig.
1: Na, mit der du je nach Wetterlage und Luftfeuchtigkeit doch so irgendwie so 50 Kilometer rund um Schornstein tatsächlich hörbar bist.
2: Ja.
1: Bis zu. Ich habe sogar schon, wenn du Jena hinten auf der Autobahn wieder rausfährst, puff, ist plötzlich Radio SAW wieder da, wenn du aus dem Tal rauskommst.
2: Richtig. Was?
0: Und mit der neuen Frequenz, die wir damals bekommen haben, wann war das genau nochmal? 17, 18, 15?
2: Nein, das war 15.
0: 15 schon.
2: 15. Also von 9 bis 15 haben wir gekämpft. Wir hatten ja damals eine andere Frequenz, 101,4.
0: Ja.
2: Die war nicht so optimal, weil natürlich große private Sender
1: vom Brocken mit 2 Milliarden Watt.
2: Genau, natürlich auch um Werbeverluste gefürchtet haben, um Hörerverluste in dem Moment. Und wir haben gesagt, also wir erreichen ja noch nicht mal alle, die hier im Städtedreieck sind.
1: Ja. Ja,
2: also es muss einfach eine Änderung geben und die gab es dann auch 15.
1: Und da haben wir noch eine große Party gemacht, wenn du dich erinnerst.
0: Ich weiß.
1: Wir schalten um.
2: Genau, ja, und dann haben wir in die Leere geschaltet.
1: Und dann hat es nicht umgeschaltet, weil es auf den Kulm umgeklemmt hat.
0: Silence.
1: The Sound of Silence. Genau, da hatten wir eine Radio-Afterwork sogar dazu.
0: Richtig.
1: Da war die TLM da, hatte uns eine kleine Abordnung geschickt.
0: Da haben wir live auf den Kulm geschalten und haben gesagt, hey, jetzt 3, 2, 1.
2: Und Stille. Stille.
1: Und dann war der Herr Fasko aus der Fassung. Ne?
2: Ja. Das war ein
1: bisschen doof. Ja, aber das alles muss natürlich auch irgendwo betrieben, getragen und vor allem auch finanziert werden. Und deswegen sind wir im Spendember.
2: Richtig.
1: Aus welchen Säulen setzt sich denn, für unsere Hörer da draußen, aus welchen Säulen setzt sich denn die Finanzierung eines solchen offenen oder eines Bürgerradiosenders zusammen?
2: Also zunächst einmal, wir sind ein eingetragener gemeinnütziger Verein und haben dadurch natürlich Mitglieder und auch Mitgliedsbeiträge. Wir haben die Möglichkeit, über diese Zulassung und diese Möglichkeit, also ein Medium zu betreiben, institutionelle Förderungen bekommen. Beantragen wir jedes Jahr. Bin jetzt auch wieder dabei, das für nächstes Jahr zu beantragen. Und diese Förderung ist aber sozusagen immer gleich geblieben. Also die letzten 26 Jahre haben wir immer denselben Betrag bekommen. Brauche ich nicht viel zu erzählen, das wisst ihr selber auch.
0: Die Kosten steigen.
2: Die Kosten steigen ins, vorsichtig ausgedrückt, Unermessliche.
1: Ja.
2: Und es wird ja auch in dem Moment nicht besser. Also die Forderungen nach mehr institutioneller Förderung haben wir natürlich kundgetan. Alle Bürgerradios, betrifft ja nicht nur uns. Und dem kann aber nicht stattgegeben werden, weil natürlich die Kosten da auch offensichtlich sehr gestiegen sind.
1: Ja. Also es ist so, dass ein Teil der Rundfunkbeiträge für ein fester Prozentsatz,
2: 1,8%.
1: Ich hab gedacht, was? 1,8, genau. 1,8% des Rundfunkbeitrages ist für diese Medienteilhabe von offenen Kanälen und Bürgerradios vorgesehen. Und die werden natürlich dann entsprechend mit dem Füllhorn. Und da ich halt nur gleich drin, was ich da
2: Genau. Und wir wissen ja auch, es gibt ja bundesweit eine große Diskussion über die Erhöhung der Rundfunkbeiträge und dem ist ja auch wieder nicht stattgegeben worden und deswegen werden sich auch unsere Beiträge nicht erhöhen. Ne? Ja. Also der Prozentsatz wird sich da auch nicht erhöhen.
1: Das heißt, man muss dann als Verein, der dahinter steht, auf die Selbsterwirtschaftung von dem einen oder anderen Mittel setzen.
0: Also diese konstante Summe, die es jahrelang gab, gab es ja keine Steigerung, die wird jetzt nicht mehr, wird jetzt weniger. Die
2: wird jetzt aus jetziger Sicht wahrscheinlich ab 2028 weniger.
0: Also die hat bis dato nicht gereicht oder gerade so und jetzt wird es weniger. Also müssen wir jetzt umschalten und müssen aktiv werden.
2: Ja, das sind wir ja schon seit einigen Jahren. Also es ist ja nicht so, dass diese Summe für den Betrieb des Senders, ihr kennt ihn innen und auswendig, gereicht hätte. Ne? Mhm. So, wir haben ja schon seit vielen Jahren verschiedene Projektförderungen, für die ich im Moment also wirklich auch seit 4-5 Jahren Verantwortung zeichne. Also das heißt, ich gucke, welche Möglichkeiten haben wir als Verein, wie passt es zu unseren Inhalten, zu unserer Arbeit und auch zu unserer Einstellung. Ja. Ne? Also wir wollen ja nicht überall Geld herhaben, sondern wir wollen Geld haben von Leuten, die auch unsere Einstellungen teilen.
1: Ja.
2: Und das funktioniert ganz gut, aber perspektivisch wird es nicht ausreichen.
1: Das heißt, es gibt also auch Leistungen, die durch Projekte, unter anderem in der Kinder- und Jugendmedienarbeit, angeboten werden können, die natürlich auch wieder gegen Geld angeboten werden, wo man eben sagt, okay, da kommt ein bisschen was rein, aber es reicht nicht offensichtlich. Und deswegen haben wir jetzt diesen Spendtember hier ins Leben gerufen, um zu sagen, wem es wichtig ist, wer daran interessiert ist, dass die Region und die unmittelbare Region, also auch hier, eine Stimme hat und die Medienlandschaft diesbezüglich ein bisschen mit Lokalkolorit erfreut. Der kann sich da gerne beteiligen und nicht seinen Hut, aber seine Sesterzen in den Hut werfen, so rum.
2: Also man muss aber auch fairerweise sagen, es gibt einige Menschen, die uns schon seit einigen Jahren wirklich auch unterstützen. Aha. Das wird nur nicht so groß an die große Glocke gegangen. Die wollen das auch nicht. Also wir würden das gerne öffentlicher machen.
0: Wir nennen keine Namen.
2: Die wollen das gar nicht.
1: Ich werde diesen Namen nicht nennen.
2: Wir haben aber auch Einrichtungen, wie beispielsweise die Sparkasse, mit der wir seit Jahren Projekte machen im medienpädagogischen Bereich, die ganz konstant uns dabei unterstützen und wo wir auch sehr dankbar sind. Wir haben inzwischen auch Teilnehmerbeiträge eingeführt vor einigen Jahren, wo wir aber sagen, also wir haben wirklich Bauchschmerzen, die von den Schülern, von den Kindern in den medienpädagogischen Projekten einzufordern, aber es geht auch nicht anders. Auch da gibt es Lösungen, wie man jetzt beispielsweise über das Schulbudget oder über den Schulförderverein oder keine Ahnung, für eine Firma, es gab auch schon eine Firma, die im Prinzip für bestimmte Bereiche gespendet hat, um Kinder und Jugendliche da in dem Bereich zu schulen.
1: Das ist auch tatsächlich gar nicht so einfach, wenn du so in diesem öffentlichen Bereich tätig bist und zum einen halt auch nicht als Firma jetzt dahinter stehst, sondern sagt, das ist ein Verein, der das Ganze betreibt. Mhm. Ja, gut, kannst du mal Kuchenbasar machen, aber da kommt ja dann auch nicht so die Masse. Also deswegen einfach zum einen, um die Region zu sensibilisieren ein Stück weit und zum anderen halt auch, um die ein oder andere mögliche Hilfe, die ihr leisten könnt, euren Beitrag zu ersuchen. Deswegen machen wir das.
2: Genau.
1: Ja. So, und jetzt habe ich hier schon wieder was gesehen.
0: Ist schon wieder am Schreiben.
1: Ja, guck mal, der Jörg hat sich nämlich gemeldet. Den Jörg, dürftest du kennen.
0: Ich muss vorlesen. Wo ist mein Nasenfahrrad? Hallo, finde es super, dass ihr wieder Marathon macht. Bin immer noch ein treuer Zuhörer. Bin Jörg, der Taxifahrer.
1: Ja, der Taxi-Jörg, na sicher das.
0: War schon mal bei Bömi in der Show jetzt. Jörg, jetzt ist es der Jörg. Ja, fahre jetzt zum Transporter und höre euch Richtung Kassel. Hä?
1: Ja, okay. Wahrscheinlich über einen Livestream. Das ist ja super. Ja, dann wünschen wir dir eine gute Fahrt nach Kassel.
0: Vielleicht kann ich euch auch anrufen, live in der Show.
1: Kannst du machen.
0: Sonst wünsche ich mir was von Dr. Motte.
1: Ja, kriegst du gleich. Lieber Jörg, wenn du uns anrufen willst, ist überhaupt kein Problem. Das machst du per WhatsApp genau an diese Nummer. Wenn du diese WhatsApp-Nummer, an die du uns jetzt gerade hier deinen Musikwunsch geschickt hast, da kannst du uns eine Sprachnachricht schicken. Du kannst uns aber auch darüber tatsächlich anrufen. Da haben wir dich ja live im Studio.
0: Dann hören dich alle.
1: Ist das geil. Und jetzt, lieber Jörg, jetzt kommt deine Wunschmusik.
0: Machst du Mutter am Morgen, vertreibt Kummer und Sorgen. Ja.

0: So sieht das aus und dann funktioniert es auch. Das hat nämlich der liebe Jörg gemacht. Und deswegen gab es gerade Dr. Motto Westbam mit Sunshine.
1: Hat er das gehört jetzt im LKW oder im Transport aus unterwegs Richtung Kassel? Jörg, wir hoffen, wir konnten dir Motte um die Ohren geben und deine Fahrt verschönern.
0: Ja, Kassel ist eine schöne Ecke, vor allem wegen dem schönen Kasseler.
1: Das ist fein. Am Kasseler Dreieck. Ohne Sauerkraut.
0: Da gibt es ja auch noch das Verdauungsdreieck, ne?
1: Ja.
0: Essen, Darmstadt, Pforzheim.
2: Genau. Hendrik.
0: Ja, Conny ist heute noch bei uns. Wir haben gerade über unseren SRB Spendtember, der Spendenaktionsmonat, alle Infos. Wer jetzt sich darüber informieren will, gibt's auf srb.fm, Friedrich Martha, gell? Und da gibt's auch die Informationen, wie man spenden kann. Und von Bürgern, für die Region. Also der Sender lebt halt auch von Menschen, die zuhören, mitmachen, unterstützen. Und im Spendtember, also noch bis 30. September, freuen wir uns darüber. SRB ist mehr als Radio. Das ist eine Stimme der Region und die Geschichten der Region. Und damit es so bleibt, brauchen wir einfach die Unterstützung. Don't forget it. Ich habe dort sogar noch was vorbereitet hier zum Thema Spendtember. Warte, das haue ich euch auch noch mal aufs Ohr. Achtung!

0: Und ich habe schon wieder den nächsten Wunsch übrigens hier reinbekommen. Und zwar der liebe Leo. Das ist schön, der liebe Leo.
1: Der Liebe.
0: Der hat noch was bestellt. Das wird jetzt ein harter Schnitt nach Dr. Motte und Westwim. Ich sag's euch, gell?
1: Echt?
0: Ja, ja, ja. Lieber Leo, hier kommt dein Musikwunsch.
2: Kommt dein Musikwunsch.
0: Zeig ich doch.
1: Oh nein. Ich glaube, ich hole meinen Kaffee.

0: 12 Stunden sind wir heute hier live im Schadudio.
1: Genau.
0: Mit dem Böhmi.
1: Und dem Hendrik P.
0: Und die Conny ist auch noch da.
1: Ja, unsere Conny von SAB, die uns hier reingebracht hat in diesen Gedanken, Radio zu machen. Und das ist relativ einfach.
0: So sieht's
1: heute,
0: aus.
1: Heute auch.
0: Heute auch, genau. Machst die Tür auf, kommst rein, setz dich hin, los geht's.
1: Und wie einfach das ist, wenn ihr uns da draußen unterstützen könnt. Das kann man sich jetzt vielleicht gar nicht so vorstellen beim Zuhören, aber wir haben uns jetzt mal überlegt, das Ganze etwas zu vereinfachen, es vereinfacht zu erklären.
0: Ja. Dann fangen wir mal an. Nein, es geht ja darum. Wir haben ja vorhin gesagt, wie sich dieser Sender, auf welcher Basis sich dort die Mittel zusammen generieren. Und es ist ja jetzt nicht so, dass sagt ja, komm hier, passt her und fertig. Nein, der Sender kann ja natürlich auch und die Menschen, die hier in dem Sender tätig sind, können natürlich auch eine entsprechende Gegenleistung leisten. Und da gibt es verschiedene Möglichkeiten, oder?
2: Ja, also wir haben beispielsweise schon Podcasts mit Leuten produziert, die mit einer Idee gekommen sind. Natürlich haben wir die auch selber mit versendet, ist ja, klar. Aber die haben die auch für sich vorrangig produziert und es ist auch in Ordnung. Solange es gewerbefrei ist, ja. das ist immer das Kriterium.
0: Also es muss immer ein Mehrwert für den Hörer entstehen und es darf jetzt kein knallhartes Product Placement sein.
2: Nein, ja, dann wird mir beispielsweise auch mit dir in Konflikte kommen, das wollen wir ja nicht, denn ihr verdient ja Geld damit. Das ist ja so eine Grenze, die wir da auch nicht überschreiten wollen.
0: Also tatsächlich geht es darum, wenn man jetzt zum Beispiel sich mit einem interessanten Thema beschäftigt und sagt, ich möchte für dieses Thema noch ein bisschen Reichweite kriegen, ich möchte es vielleicht auch so, dass ich sage, ey, wir machen hier eine Radiosendung, wir produzieren einen Podcast, der läuft dann hier auf Radio SAB und ich habe dann auch nochmal ein paar Audios, die ich auch dann für meine Zwecke noch verwenden kann, dann ist das eine angenehme Synergie, die entsteht und das wäre zum Beispiel sowas,
2: das wäre machbar,
0: was man so tun kann.
2: Wir können auch beispielsweise Ausbildungsgruppen oder bestimmte Abteilungen, die in den Betrieben ja vorherrschen, jetzt brauche ich das nicht erklären. Viele können ja, machen ja da schon viel Öffentlichkeitsarbeit in den modernen und neuen Medien. Aber es gibt immer noch so ein paar Kleinigkeiten, wo wir auch unterstützen können und da stehen wir gerne bereit dafür.
0: So soll es sein. Und tatsächlicherweise können wir dich jetzt auch unterstützen. Du hast nämlich einen Musikwunsch, oder?
2: Ja, genau. Ach, ich habe viele.
1: Aber dafür sind wir da.
2: Der eine wäre ganz gut.
0: Erzähl mal.
1: Auf, wir machen beide. Wir erfüllen unserer Conny heute mal zwei Wünsche am Stück. Ich habe auch schon einen rausgesucht hier und damit würde ich gern beginnen.
0: Ja, mach.
1: Ja, ja.
0: Und hau rein.
1: Und grüße mal mit einem rotblond gelockten Mann, eine rotblond gelockte Frau und die Grüße gehen auch weiterhin ins Land der Füchse mit diesem Song. Viel Freude.

0: Wolltest du mir jetzt gerade sagen, dass ich jetzt den nächsten Song reinhabe?
1: Ne? Ich habe doch gesagt, wir teilen uns rein. Ich fange mit dem einen Song an, währenddessen du den anderen. Wir sind beide Wunscherfüller.
0: Hast du schon? Der Conny braucht nämlich noch was.
1: Wir haben gerade einen Test gemacht für alle, die jetzt denken, sie haben auf einem Ohr irgendwie was verkehrt gehört. Wir haben jetzt auch für alle Einohrhasen den Simply Red Song gespielt.
0: Der Bömi, der Einohrhase. Nein, es war doch alles gut.
1: Alles schön.
0: So, okay. Nächster Wunsch kommt übrigens auch gleich vom Jonathan.
1: Ja.
0: Jonathan hat sich auch was gewünscht. Oder Jonathan oder wie auch immer. Ach, geht gleich los.

0: Ja.
1: Ja.
0: Jeder Beitrag zählt. Und deswegen sind wir hier mit unserem kleinen Radiobeitrag im 8. SRB Radiomarathon. Und jetzt kommen natürlich auch so Wünsche rein, wo ich sage, ja, alter Schwede, Freunde der Nacht.
1: Wir müssen ein bisschen ordnen hier.
0: Wir müssen ein bisschen ordnen, ja.
1: Ex-Limo,
0: Gitarrengewitter zum Mittag. Ich weiß nicht,
1: Freunde. Nee, wir müssen noch ein bisschen sammeln hier. Das müssen wir in verschiedene Runden packen, weil wir haben jetzt so die Freunde der...
0: Ja, wir machen einen Sammler.
1: Gitarrenverliebtheit und dann haben wir Schlager und alles durcheinander hier. Also es ist Wahnsinn. Wir müssen schon ein bisschen sammeln. Aber wir haben ja alles stehen hier. Es ist ja alles nachvollziehbar und wir können ja dann immer wieder was reinbauen.
0: Der Sprung von Wolle Petri zu Eddie Van Halen, der ist doch...
1: Der ist noch überschaubar. Gell? Also
0: der ist so nahezu organisch, das ist schön. Ja, wenn du mal überlegst, was bei unserem kleinen Kuschelsender hier so über die ganzen Jahre neben dem ganz normalen Radio so alles gelaufen ist, das ist schon Wahnsinn. Mhm. Ne? Ich denke zum Beispiel zurück an unsere wunderschöne Veranstaltungsserie, an die SRB Radio After Work, die wir von 2012 an, ne, wir haben Februar 2012 angefangen und der ganze Bums lief dann tatsächlich bis Januar 2020.
2: Bis Corona.
0: Ja, bis Corona. Und naja, gut, das hat ja doch etliche Spätwirkungen dann auch gezeigt. Es hat sich natürlich das Ausgehverhalten im Allgemeinen und im Besonderen hat sich ein Stück weit verändert. Und auch die Leute haben sich dann natürlich anders orientiert.
1: Wir haben also nach Corona hatten wir nochmal die Nachfrage, dass wir einfach nochmal anfangen mit After Work, aber dann hat so ein bisschen der Faden gefehlt.
0: Ja, das ist wie immer, wenn du einen laufenden Laden hast zum Beispiel, ist ja bei Großdiskotheken oder so, damals in den 90ern, ihr erinnert euch, auch so gewesen, wenn du da irgendwie mal zwei Wochen zu hattest, weil Umbau oder so, dann schwupps war die Community weg und dann stehst du da mit dem Finger im Mund. Mhm. Ja? Und vieles hat sich heute natürlich auch schlicht und ergreifend ins Netz verlagert und da haben wir ja auch hier einen Spezialisten bei uns im Haus. Hause, ne?
2: Ja, das ist der Silvio. Der ist ja auch bekannt wie ein bunter Hund. Ja. Ja, der macht bei uns die medienpädagogischen Projekte, aber nicht nur, er ist ja auch mein Nachfolger, also Leiter des Senders. Und ja, den Silvio, den sage ich ganz ehrlich, den möchte ich gerne klonen. Den könnte man noch 2-3 Mal gebrauchen, um die ganzen Anfragen, die wir so haben, ja, befriedigen zu können.
0: Klonen kann sich lohnen. Ja. Das kann doch nicht mehr lange dauern. Da war doch jetzt erst so ein KI-Lehrgang. Da hat man das doch bestimmt auch irgendwie mitgekriegt.
1: Die KI macht's möglich.
0: Ja, da kannst du doch irgendwie dann holst du hier so ein Optimus Prime und...
2: Naja, wir haben es lieber mit der Natürlichkeit.
0: Ja, also ich weiß.
2: Nicht
0: weiß.
2: Mit der Virtualität.
0: Aber Conny, sag mal, wie bist du denn ganz persönlich überhaupt auf den Trichter gekommen? Ach, ich mache jetzt hier so, ich kümmere mich jetzt um den Radiosender.
2: Meinst du ganz von Anfang an?
0: Ja, du bist ja auch irgendwo, bist du ja da mal reingeflutscht.
2: Also wir haben letztens mit den Kollegen in Thüringen gesessen und da haben wir festgestellt, dass der Kollege in Erfurt und ich, wir sind die Ältesten, also die Dienstältesten in den Sendern, in den Bürgerradios. Ja, ich bin eigentlich durch Zufall dazu gekommen. Ich habe damals der offene Kanal war noch nicht eröffnet, den gab es noch nicht. Aber in Vorbereitung dessen ist man auf mich zugekommen, hat gesagt, du hast doch Kinder- und Jugendarbeit gemacht, also Freizeitgestaltung. Mhm. Kannst du dir vorstellen, im Bereich Medien Kindern ein Angebot zu machen? Da habe ich kurz überlegt und damals waren ja die VHS-Kassetten.
1: Oh, die schönen großen
2: genau.
1: Kassetten. Ja.
2: Und auch die Kameras dazu und dann gab es die D8-Kameras und das war dann der Übergang schon und ich sage, ja, kann ich mir vorstellen und ich hatte auch schon wenige Erfahrungen damit und da habe ich mich hingesetzt und habe dann eben ein Konzept für die Arbeit mit Kindern und Jugendlichen im Medienbereich geschrieben, damals Fernsehen natürlich. Ne? Ja, und das war eigentlich mein Einstieg und dann gab es die Personalsituation hier, dass der Vorgänger, ich bin ja die zweite Besetzung als Leiter hier, dass der Vorgänger...
0: Ich finde nicht, dass du jemals eine zweite Besetzung warst, dann sprich noch weiter.
2: Dass der eben nicht mehr da war.
0: Ja.
2: Mhm. Und dann hat man mich eben gefragt, ja, hast du schon mal wenigstens ein Konzept geschrieben? Hättest du denn Interesse? Und ich habe gesagt, naja, ehrlich gesagt, habe ich mich damals nicht getraut. Ich war noch ziemlich jung. Aber ich hatte eine Bewerbung abgegeben und dann bin ich halt sozusagen nachgerutscht. Mhm. Und bin da also
0: Schwupps.
2: Von der Regen in die Trafik gekommen.
0: Dann warst du verhaftet, dann hat man dich hier nicht wieder weggelassen.
2: Ja, so ungefähr.
0: Kann man ja auch durchaus verstehen. Ja, darauf trinken wir jetzt einen Champagner oder darauf spielen wir jetzt eine Champagne Supernova von Oasis auf ganz besonderen Wunsch von
1: Jonathan.
0: Jonathan oder wie auch immer. Das kriegen wir auf alle Fälle hin. Haben wir für dich jetzt ganz speziell rausgesucht und ich fahre das mal ab. Hm? Für dich.
1: Fängt geschmeidig an, wird aber härter.
0: Also sobald das erste Gitarrengewitter kommt, zieh ich raus, ne?
1: Ja.

0: Also ich staune ja immer wieder, mit wie wenig Bass man so einen Song dann abmischen kann. Ja, das ist quasi ja Wunschmusik halt.
1: Gab es doch mal eine Sendung. Wünsche doch mal Tanzmusik, hieß die. Jetzt noch.
0: Echt?
1: DD64.
0: Das gab's.
1: Wünsch dir doch mal Tanzmusik, genau. Kassetten bitte jetzt mitschneiden. Drückt auf Rekord.
0: Musik für den Rekorder hieß das.
1: Warte, ich muss noch mit dem Bleistift noch mal in meine Kassette rein und ein bisschen zurückdrehen. Kennst du, das haben wir früher alles gemacht. Das sind Dinge, die können nur die Menschen nachvollziehen, die es erlebt haben. Mit diesen eckigen Bleistiften.
2: Oder Bandsalat.
1: Bandsalat, ja. Das ist keine kulinarische Verfeinerung eines Essens, sondern das war das Chaos für einen DJ, wenn sich das Band in deinen Kassettenrekorder gefressen hat, sozusagen. Ja, hat was mit Fressen zu tun.
3: Eine Platte, die wir speziell für Sie aufgenommen haben.
0: Ja, das meinst du damit. Hm?
1: Genau.
0: Tanzmusik. Ja, ich habe mittlerweile auch schon wieder einen Wunsch reinbekommen. Und hier noch einer. Es ist schön. Jetzt habe ich was aus einer Zeit, das war im Jahre 1990, wenn ich mich nicht alles täusche. Also 89, so im Übergang, da hatte er großartige Erfolge, der Nick. Cayman und I Promise Myself. Das sind mit schönen Grüßen an die Jacqueline. Die lange Version, Tonnen von Sounds. Das ist übrigens auch etwas, was ich heute vermisse.
1: Maxi,
0: es gibt nicht mehr diese Extended Versions.
1: Es gibt nur noch ganz kurze Versionen. Ja. Ne? Das bemängel ich auch bei mir mal im Kaffee.
0: In den 60ern, ey, Alter.

0: Nee. Weißt du, was das richtig Geile ist?
1: Was denn?
0: Pass auf.
1: Dann mach's nochmal von vorne. Du hast, mach's mal von vorne, komm nochmal.
0: Ach komm.
1: Komm nochmal von vorne. Du hast wieder gespielt. Der Hendrik hat die Spuren wieder analysiert.
0: Ich bin ein Spurenspieler.
1: Du bist auf Spurensuche.
0: Ach, da ist er.
1: Der zerlegt alles, da kann. Hilfe.
0: Das ist auch ein neues Pult.
1: Finger weg jetzt hier.
0: Aber es sind beide Kanäle da, mein Freund.
1: Spiel.
0: Du bist der Kanalarbeiter, ich bin das Spielkind. Das ist noch.

0: I Will Wait For You. Wunschmusik auf Radio SRB im Rahmen von unserem wundervollen Radiomarathon oder wenn wir es mit einem Jingle sagen wollen.
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0: Aber sowas von kommen wir hier durch, live in der Region und liebe Hörer, was ihr hier im Hintergrund scheppern hört. Ich glaube, der Böhm baut ein Zelt auf, ich bin mir nicht ganz sicher. Ja, irgendwas bereitet er vor, das ist in Ordnung. Müssen wir noch nicht weiter kommentieren. Aber ich muss sagen, mit unserer wunderschönen WhatsApp-Nummer, schreib mir deinen Wunsch. Ist mal gut, ja. Ich komme mir vor wie in einer Werkhalle. Alter. An dieser Stelle, wenn ich das Thema Werkhalle höre, fallen mir immer so Sprüche ein, die ich in der großen Maschinenzentrale, in der Gasmaschinenzentrale in U-Bonn gelesen habe. Warte mal, wie war das? Die Maschine mag ein Riese sein, doch denken kannst nur du allein. Sie tut ihr Werk, wie sich's gebührt, wenn Vorsicht und Verstand sie führt.
3: Ach du lieber Gott, das hast du ja gemerkt.
0: Ja, das, super. Das habe ich mir gemerkt. Und dann habe ich mir noch gemerkt, da läuft es unter so einem, da haben sie oben irgendwie so die Laufkatze an der Decke. Ja. Da steht dann drunter, ein Seil kann leicht in Stücke gehen, drum niemals unter Lasten stehen. Und das ist der Beweis, solche Sachen, Arbeitsschutz geht alle an, merkt sich einfach in Versform. Und da sollte man wirklich, ne, nicht hier irgendwie 150 Seiten lange Arbeitsschutz,
3: Abhandlungen.
0: Ja, mit Unterpunkten 1, 1, 1, 1, 1, 1, ja, sondern mach das doch mal in Reimform, dann funktioniert die Grütze auch. Ja.
3: Du, sag nicht Grütze zum Arbeitsschutz,
0: das ist wichtig. Ja, Herrgott, Mensch, ja, wir wissen, es ist wichtig und wenn die Kacke am Dampfen ist, dann ist halt zu spät.
3: Ne? Ja, genau.
0: Aber es ist halt so eine verdammt trockene Wissenschaft und deswegen wird das, das funktioniert über innerliche Ablehnung, das ist das Problem. Ich sage, oh, jetzt kommt der schon wieder mit seinem Scheiß, mit seinen Arbeitssitzungen. Das ist schon wichtig, deswegen lass uns das doch einfach, mit Musik geht vieles besser, aber auch in Reimform geht vieles besser. Ja? So, früher, also das DDR-Fernsehen mag sein, wie es gewesen ist, aber da waren sie schlau. Freitagabend, Arbeit aus, Müller kommt vergnügt nach Haus. Doch was ist das? Es riecht nach Gas. Ja, bei Gasgeruch muss Hilfe her. Ja? Oder der Minolpirol, das hat alles funktioniert. Das hat sich eingebrannt. Ja?
3: Du hast ja offensichtlich ein sehr großes Gedächtnis.
0: Ich habe ein furchtbares Gedächtnis, vor allem so alte Werbejingles habe ich mir gemerkt. Mhm. Ja?
3: Da gab es in DDR überhaupt Werbung?
0: Ja, das 1000 Teletipps.
3: Ach ja, stimmt, ne? Stimmt.
0: Und dahin, so, dahin wir haben viel Kohl angebaut, sie müssen jetzt alle Kohl fressen, dann ging es los. Wir wollen mich nicht fressen. Nein, das andere Kohl. Ach so, ja, richtig.
4: Ich weiß nicht, ob das damals Stubenarrest war, was er hatte, Conny. Er hat von Sendungen und Filmen und Dingern gesprochen, die...
0: Hauptsache Stuben reingeworden. Das ist an
4: mir vorbeigegangen. Ich weiß nicht, das, was du in deiner Fernsehlandschaft damals alles gesehen hast. Wahnsinn.
0: Ja, Wahnsinn. 11.33 Uhr übrigens zum SRB Radiomarathon. In einer knappen halben Stunde gibt es schon die 12 Uhr Weltnachrichten.
4: Oh ja.
0: Wollte ich nochmal gesagt haben. So, Bibi, ja. Du bist fertig mit deinen Umbauarbeiten?
4: Ich bin fast fertig. Also das eine ist zusammengebaut, das andere wird gleich...
0: Ist zusammengebrochen?
4: Nein. Nein, wir müssen ja etwas agieren hier.
0: Ja. Übrigens, wir feiern jetzt noch eine schwarze Messe mit dem Stefan Müller.
4: Oho.
0: Der hat uns geschrieben, er hätte einen Musikwunsch

0: Tja, so sieht das aus. Und das Ganze heute noch den ganzen Tag bis 22 Uhr der SRB Radiomarathon. Im Moment mit der Conny.
1: Ja.
0: Und dem Onkel Hendrik, der Bümi, der ist gerade im Garten.
1: Der ist im Garten.
0: Der ist die Beete machen. Bunte Beete, gelbe Beete, bunte Beete, jede Menge bunte Beete. Wo war das? Also Weihrauch und Preil. Ja. Was haben Sie in Ihrem Garten? Haben Sie da auch einen Haufen? Ich verbitte mir diese. Jeder gute Gärtner macht in seinem Garten einen Haufen.
1: Richtig.
0: Mein Garten bleibt sauber. Ich habe, das ist auch so, das habe ich aufgesaugt, das habe ich komplett gespeichert. Und da gibt es auch von mir noch

0: Aufnahmen als kleines Kind, wie ich diese Sketche wiedergebe.
1: Ach was?
0: Ja. Also Herrich und Preil und Emil Steinberger, wenn dir das noch was sagt.
1: Das sagt mir was, aber ich habe das als Jugendliche gar nicht geguckt.
0: Also, wenn es tickt, ist es eine Zeitbombe.
1: Den kenne ich, ne? Ja? Emil, ja.
0: Genau. Das ist alles noch irgendwo abgespeichert. Keine Ahnung, auf welchen Speicherplätzen oder wie das überhaupt funktioniert.
1: Ich weiß es nicht. Noch nicht tributet.
0: Nee, das wäre es ja. Aber man merkt es natürlich trotz alledem, und das geht Menschen wie Leuten, ja, irgendwie vergeht die Zeit immer schneller. Mhm. Und irgendwo kommen auch neue Dinge immer schneller auf uns zu. Gott sei Dank kriegt man es meistens noch gebacken. Aber
1: ich wollte gerade sagen, es ist falsch. Die Zeit läuft nicht schneller, wir werden langsamer.
0: Es kommt dir nur schneller vor.
1: Genau, wir werden langsamer.
0: Dann muss das auch bei mir übers Jahr sein, weil die Zeit von Januar bis April ist immer irgendwie so normal. Und dann kriegt das plötzlich Schub, zack, Weihnachten, Silvester, boing, nächstes Jahr, Reboot, geht's wieder von vorne. Wie kommt das? Was ist da los? Sind mehr Ereignisse drin, dass es einem deswegen so schneller vorkommt?
1: Ja, ich denke schon. Vor allem ist es meistens so, das merken wir hier ja auch, wenn die Sommerferien vorbei sind oder nach dem Sommer, dann wollen alle ganz schnell Projektthemen haben, Projekttermine haben. Und das muss alles noch möglichst in diesem Jahr stattfinden. Also es ist wahrscheinlich ähnlich wie bei dir.
0: Ja, also sobald die Sommerferien durch sind, dann drehen die völlig alle am Rad. Ja?
1: Genau. Also,
0: allein wenn ich jetzt sehe, September, ja. Letztes Wochenende und das vorletzte Wochenende. Also da kannst du dich verheizen. 11., 12., 18., 19. September. Boah, warum? Warum kann man das nicht? Ne, und jetzt ist überall Kirmes und Heimatverein, Oktoberfest. Ja, sämtliche Feuerwehren kommen plötzlich auch noch aus der Knete und wollen da schnell noch ein Feuerwehrfest feiern. Es ist unglaublich. Also alles so in dieser kurzen Zeit konzentriert. Du kannst gar nicht überall hingehen.
1: Ja, ich meine, es ist ja auch schön, dass wieder überall gefeiert wird.
0: Ja, ja.
1: Da sind wir eigentlich sehr dankbar, finde ich. Oder sollten dankbar sein.
0: Klar, über jeden Veranstalter kannst du froh sein.
1: Genau, dass die Menschen wieder rausgehen und dass sie auch die Möglichkeit haben, wohin zu gehen.
0: Gezielt. Wir haben eine ganze Generation, denen das Weggehen, sprich also der Besuch einer gemeinschaftlichen Jugendtanzveranstaltung, so gar nicht bekannt ist.
1: Ja.
0: Ja. Die sagen dann plötzlich, mehr als 10 Leute. Und das ist eines der großen Themen, was komischerweise auch gar nicht so richtig aufgearbeitet wird. Ja. Hm. Und ich habe da letztens, wo war denn das nur? Da habe ich da wirklich einen jungen Mann sitzen sehen, der muss damals so 2020, 21, so um die 15, 16 Jahre alt gewesen sein. Mhm. Und der erinnerte sich an diese Zeit sehr ungut, weil er aus medizinischen und entwicklungstechnischen Gründen damals eine Maskenbefreiung hatte. Und der wurde also da schon, nicht unbedingt mit offenen Armen empfangen, wie man sich vorstellen kann.
1: Ja.
0: Und das wurde ja dann gleich wieder in so eine Richtung gedreht, wo du sagst, ja, aber wenn der Deckel nun mal nicht drauf geht, dann und das finde ich zum einen, das ist der gesellschaftliche Aspekt, und der andere Aspekt ist tatsächlich dieser soziokulturelle,
1: ne?
0: Genau. Menschliche. Ja. Du kannst dich, wenn du dich mit jungen Leuten so Ende des Teenie, Anfang des 20er Jahre unterhältst, wo die sich kennenlernen und finden. Ne? Was hatten wir früher? Jugendclub, Disco, Bushaltestelle.
1: Ja, ja, genial, das war so.
0: Klar, so.
1: War wirklich so.
0: Und gerade eine gut funktionierende und ordentlich eingeführte und regelmäßig frequentierte Diskothek, das gibt es ja nicht mehr.
1: Ich wollte gerade fragen, gibt es eigentlich noch hier
0: einen? Wenig. Naja, also so die großen Hütten, die wir so kennen, die sind ja alle
1: gibt's nicht mehr.
0: Hinüber. Schade eigentlich. Und das lebt ja nicht nur von dem Gebäude an sich, sondern von den Menschen, also von der Community, die sich dort zusammentut. Das ist auch immer am Freitag und am Mittwoch ist die da und am Samstag kommt dann der und ne? Ich habe das ja über Jahre lang mitgemacht und fand das immer wie eine Familie dann auch ein Stück weit. Also mehr als 8-mal hingegangen, zack, warst du Familienmitglied.
1: Adoptiert.
0: Ja, naja, weil du dann ja sagst, okay, hast du dann wieder gesehen, oh, jetzt kommen Gäste, hallo, ja. Ich sehe schon einen Lachen aus dem Fenster gucken. Bömi werkelt im Garten und unser Gast, der Sven, der ist schon da. Unfassbar. Gut, aber das werden wir dann auch alles gleich besprechen. Wo waren wir jetzt stehen geblieben? Achso, Disse, ja?
1: Genau.
0: Wer kennt ihn noch, diesen einzigartigen Geruch einer Diskothek in den 90ern? Mhm. Diese Mischung aus Nikotin, Schalenbier
1: und Schweiß.
0: Schweiß, leicht streng aus dem Sanitärtrakt, ja? Ab und zu auch mal in die Ecke übergeben, das kam dann auch mit dazu. Und dann über allem der Geruch eines leicht öligen Filmes, der schon in den...
1: Auf dem Parkett war.
0: Ja. Nebelfluid.
1: Und das auch noch, ne?
0: Das hat dann alles miteinander verklebt. Also Nebelfluid war ein großer Anteil dieses Geruchsodeurs, der dann aus allen Poren geströmt ist. Wahnsinn. Und das kannst du heute noch erleben. Geh mal nach Ruderstadt in den Saalgärten. Und nimm da mal einen tiefen Zug.
1: War ich lange nicht.
0: Ja,
1: war ich lange
0: nicht. Genau noch so, wie früher bei uns in der One and Only Kultdiskothek, das Go-In oder Chico in Schwarza, ja. Nord 1, alter Schwede. Das ist heute fast ein Lost Place, musst du sagen. Leider. Ich hatte vor ein paar Jahren unser lieber Kotzmich, der ja auch immer mal hier mit mir, wir müssen mal wieder eine Sendung machen. Kotzmich, wenn du mich hörst, ja, bitte melde dich. Ich glaube, der hat seine Plattensammlung jetzt aufgelöst, habe ich irgendwie mitgekriegt. Das wäre ein Jammer.
1: Ja, gut.
0: Ja, nee, nicht gut.
1: Ruf du ihn doch an.
0: Ja, muss ich mal machen. Wir rufen nachher mal an. Kurz mich zu machen. Ja, was wollte ich sagen? Wie bin ich? Ja, wir hatten die Idee zu sagen, wir machen so eine Reunion-Party an Originalschauplatz. Mhm. Aber also erstens mal wirst du da wahrscheinlich von der Hygiene durch die Fensterscheibe geprügelt, wenn du da drin irgendwas machen willst, weil das ist ja alles maukig. Solange kannst du die Rohre gar nicht spülen, dass da wieder saures Wasser rauskommt. Weißt du, das geht nicht. Das ist leider. Also da hättest du nicht nur einen Subotnik, was ist die Mehrzahl von Subotnik?
1: Subotniks.
0: Subotniki. Ja, weiß noch jemand, was ein Subotnik ist da draußen?
1: Ich weiß nicht, ob das...
0: Freiwilliger Arbeitseinsatz.
1: Also ich glaube, so wir und die ältere Generation, die werden das wissen und alle Sprachlehrer werden es auch wissen.
0: 40 plus müsst ihr noch wissen.
1: Ja?
0: Ja, genau. So, das war der freiwillige Arbeitseinsatz am Wochenende, wo man also...
1: Freiwillig.
0: Wenn du nicht kommst, da gibt's ein paar auf den Arsch. Nein, war total freiwillig. Da hast du irgendwie rund um den Block mal die Rabatte gejätet.
1: Wir haben Bäume gepflanzt.
0: Echt?
1: Ja.
0: Wir haben Bäume ausgerissen. Genau, war da was los. Ja, nee, war halt, es ging halt nicht anders. Ne? Du hattest da eben keinen gärtnerischen Pflegedienst, der das gemacht hätte, musstest du selber ran. Nützt ja nichts, ne? Wir haben auch, das kannst du heute auch überhaupt keinem mehr erzählen. Nicht irgendwie hier Heizung aufgedreht, stellen wir mal auf 4, läuft. Nee, da hat es mal früh kurz gerumpelt, da kam Multikar um die Ecke, hat die Mulde gehoben und da hat es irgendwie, keine Ahnung, 12 Zentner Kohlen vors Haus gekippt. Kohlen, Freunde, Briketts. Ja,
1: nicht waren, so schön abgepackt wie heute zu kaufen.
0: Nee, die waren nicht eingeschweißt. Die lagen einfach auf dem Gehweg. Ich kann die Scheiße auch noch wegkehren hinterher.
1: So. Und da musstest du dich beeilen, dass du keinen Ärger gekriegt
0: hast. Ja, und die waren dann noch teils zerbröckelt.
1: Genau.
0: Ja. Na klar, wenn dann der Nachbar mit seinem Lieferrad rübergeflogen ist, gab es dann auch Ärger.
1: Richtig.
0: Ganz am Anfang gab es, glaube ich, sogar die Möglichkeit, das einfach durchs Kellerfenster reinzuschaufeln. Das war toll, da gab es so eine kleine Rutsche. Es ist alles unten angekommen.
1: Und unser Kellerfenster war unter einem Balkon. Da kann ich will dir nicht sagen, wie wir uns gebückt haben.
0: So, und wir hatten dann irgendwann kein Kellerfenster mehr.
1: Ja.
0: Also zumindest keins, wo wir rangekommen wären von der Stelle, wo die Kohlen hinschütten könnten. Und dann lag das so schön mitten im Eingang.
1: Dann musstest du alles mit Eimern runter.
0: Das hat den ja nicht, also komm du Arsch, ich hau dir das ja hin, buff, weg, tschüss. Das waren ja auch ganz staubige Gesellen. Ja, manchmal sind sie sogar noch gekommen, hatten sie auf so Huckepack, ne? So die Kohlensäcke und dann schwupps rein. Ja. Oh, wie sind wir jetzt eigentlich drauf gekommen?
1: Da hattest du aber schon Glück, wenn du jemanden hattest mit Kohlensäcken.
0: Ja. Ich bin dann mit zwei Blecheimern gelaufen und habe dann noch mehrere Klassenkameraden. überreden können, dass sie gesagt haben, das wäre jetzt total cool. Ja, ich sag nur Tom Sawyer und Soundstreichen. So ungefähr das Prinzip war das. Ja, das ist jetzt für die Belesenen unter den Hörern da draußen. Es ist übrigens gleich Mittag. Gell? Was haben wir hier für eine Zeit? 11.49 Uhr, noch 10 Minuten bis zu den Mittagsnachrichten. Das heißt, jetzt gibt es erstmal noch einen musikalischen Wunsch. Die Cornelia hat sich die Lisa so rum. So wird ein Schuh draus. All around the world senden wir übrigens auch auf www.sab.fm im Livestrom. Genau. Okay.

0: So, Pimi ist wieder drin, das ist super.
1: Das ist gar nicht, ich war jetzt mal in unserem kleinen radioaktiven Garten draußen und habe keine Hecke geschnitten und noch keinen Rasen gemäht. Ich habe etwas vorbereitet und unseren, unseren nächsten Gast schon mal in Empfang genommen. Und ich sag mal so...
0: Der Gast ist der Cast.
1: Der Gast ist der Gast und was er mitgebracht hat, da freue ich mich schon drauf.
2: Also zumindest sieht es lecker aus.
0: Ja, darf ich euch erstmal ganz kurz noch zur Kenntnis geben, dass sich unser Timmy gerade gemeldet hat.
1: Nein.
0: Timotheus Fröbel.
1: Oh, unser SRB-Timmy.
0: Unser FSJler der ersten Stunde. Von wann bis wann war der hier FSJ?
2: Ich weiß es gar nicht mehr. Also es ist schon einige Jahre her.
1: Man kann es nicht nachvollziehen.
2: Aber ich erinnere mich gerne an ihn.
1: Und weißt du, wie oft der mir, auf Deutsch gesagt, meinen Arsch gerettet hat?
2: Ja, ja, er ist oft zu dir in die Sendung gekommen.
1: Ich habe gesagt, Timmy, ich habe kein Thema, ich habe keinen Gast.
0: Ich habe keine Ahnung.
1: Du, pass auf, ich komme runter, machen wir zusammen. Und der war immer entspannt und hat so schön Radio mitgemacht. Und wir hatten ja auch die Ehre, ihn in den Hafen der Ehe begleiten zu dürfen.
0: Oh ja, das war auch schön. Und Timmy war immer ganz oft zum SRB-Radio-Marathon, meistens in den Morgenstunden.
2: Ja.
0: Ja. Als aufgeweckter Frühgast.
2: Meistens aufgeweckte vor dem Studium oder vor seiner Arbeit, dass er euch kommt.
1: Und ich weiß noch, es hat ihnen so einen Spaß gemacht, wo wir damals bei McDonald's waren und haben da die Riesenshow am Morning abgezogen. Was haben wir da gemacht? Haben wir Zumba getanzt?
0: Erstmal waren wir in der großen Krabbe und haben dort die Fleischteile gewendet. Ja.
1: Ach, wir mussten arbeiten. Wir mussten richtig.
0: Im Restaurant zur Goldenen Möwe. Was denkst du? So, und dann. der Kollege hier verzieht schon ins Gesicht und denkt sich, oh, ich dachte, wir reden über Essen. So, und dann. Und dann haben wir draußen noch, genau, da war die Rosé noch mit dabei, da haben wir erstmal ein bisschen Zumba und dann haben wir noch Gangnam Style getanzt, das weiß ich noch.
2: Da gibt es Bilder von euch.
0: Da gibt es auch noch ein Video davon, das hat der Franco damals aufgezeigt.
2: Genau.
0: Ich habe es aber nicht gefunden.
1: Musst du überlegen, jetzt früh am Morgen kommt ein großer roter Truck, also nur eine Zugmaschine, ja, hält vor dem SRB unser lieber Jens Weithase. Wir steigen ein mit Rosé im Schlepptau, währenddessen Didi schon aufgebaut hat bei der Goldenen Möwe. Und dann schalten wir rüber und machen mit einer Brasilianerin früh am Morgen das volle Programm.
0: Da haben wir rum, also egal.
2: Rumgerummt.
0: Timmy hat übrigens gerade geschrieben, 2012 war er
2: FSJ. Ah, okay. Ja,
0: dass wir das nur schon mal geklärt haben.
1: Sehr schön. Oh, herrlich.
2: Meine Fresse, ist das lange her.
0: Echt.
1: Aber dann sieht man auch mal, wie lange der Sender jetzt schon existent ist und das
3: sich gehalten hat. Und wie lange wir schon dabei sind hier.
0: So, Freunde, ich muss immer so ein bisschen die Uhr auch noch im Auge behalten. Ja. Ne? 11.56 Uhr, um 12 gibt es die Mittagsnachrichten.
1: Andacht.
0: Und dann gibt es irgendwann noch die Mittagskeule. Wir haben nämlich einen neuen Gast da und den wollen wir jetzt mal begrüßen.
1: Ja, den Sven Kröckel. Der ist heute zu uns gekommen hier. Ich will noch gar nicht so viel vorgreifen, sondern...
0: Guten Morgen, lieber Sven.
1: Guten
0: Morgen.
1: Es wird interessant.
0: Ja.
1: Kulinarisch. Schmunzelhaft. Bis lustig. Und wir werden danach schlauer sein.
0: Ist wahr.
1: Und satt.
0: Wir.
1: Das gefällt dir schon wieder.
0: Was mich auf eine...
4: Die Frage ist, was ist jetzt wichtiger?
0: Schlauer. In der Reihenfolge würde ich sagen, ha? So ist es schön. Ja, Sven, erzähl doch mal ganz kurz.
1: Wollen wir das jetzt schon anfangen vor den Nachrichten? Wir machen das danach, wir steigen danach ein, oder?
0: Du musst jetzt noch 3 Minuten überbrücken, Bimi.
1: Mit einem schönen Song.
0: Ja.
1: Sven, pass auf, warte mal, ganz spontan machen wir jetzt, weil du jetzt schon ein pünktlicher Gast bist, angereist. Musikalisch, bist du irgendwo bewandert in irgendeiner Richtung? Hast du so, was ist so deine Linie, was du gerne hörst, beim Kochen zum Beispiel?
4: Beim Kochen, also da höre ich eigentlich relativ viel Queen.
1: Hammer, oh, der Queen-Anteil ist heute schon durch. Hast du alternativ noch irgendwas?
4: Da muss ich echt...
0: Da machen wir jetzt wieder Rocky, da kriegen wir 2 Minuten voll.
1: Nee,
4: sonst muss ich passen, weil so Popmusik ist so...
1: Na, pass auf, dann würde ich mal sagen, ich gebe jetzt mal musikalisch den Vorgeschmack, was wir dann machen, wenn das mal so zum Schreiben ist.
0: Wenn wir mal groß sind, was wir dann machen.
1: Genau, pass auf. Das ist jetzt genau die Brücke, die ich brauche. Achtung, Hendrik, Kanal hoch, alles andere runter, freie Fahrt und bis gleich.

0: alles anders.
1: Dann denke ich nur an dich und mich. So, wir müssen gleich wieder rüberschalten, denn wir haben gleich Punkt 12. Punkt 12 ist nicht Mitternacht, nein, Mittag. Und da gibt's was, was der Hendrik jetzt drückt. Und dann gibt's Informationen hier bei Radio SAP.
2: Ich muss gleich nochmal drücken, herrlich geil.
1: Drück.
2: Ich hab gedrückt.
1: Kommt nichts.
2: Ich hab gedrückt. Alter, hab ich gedrückt, das kannst du dir nicht vorstellen.
1: Kommt nichts. Meine sehr verehrten Damen und Herren, 12 Uhr mittags. Herzlich willkommen bei Radio SAP. Hier kommen jetzt die Nachrichten.
2: Ja, das wäre
1: mein
2: schön,
1: lieber Kollege neben mir drückt jetzt gleich einen.
2: Ich drücke hier wie ein Mann.
1: Und dann drücken
2: Alter,
1: wir,
2: weißt du, wie ich hier drücke?
1: Dann drücken wir die Information raus und du musst auf dem Card.
2: Ach, ich bin ja gar nicht hier, ich Idiot. Jetzt bin ich
1: jetzt.
2: Da. Falscher Regler, sorry.
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4: In der Redaktion Gisela Hoff. Ein Taifun hat in Japan mindestens 4 Menschen das Leben gekostet. Im Großraum Tokio werden zudem 6 Menschen vermisst. Heftige Regenfälle lösten Erdrutsche und Überschwemmungen aus. Häuser wurden beschädigt und Straßen überflutet. Inzwischen ist vielerorts wieder sonniges Wetter. Doch der aufgeweichte Boden erhöht weiterhin die Gefahr von Erdrutschen. Der Bahn- und Flugverkehr war zeitweise beeinträchtigt. Nach ihrem Wahlsieg in Berlin freut sich die Linke über die Regierungsbeteiligung in der Hauptstadt. Ihre umfassenden Pläne stoßen dabei auf wenig Gegenliebe. Jens Ehling von der Linken hat da seine ganz eigene Sicht auf die Dinge.
5: Sehen Sie, wir haben ja ein fantastisches Grundgesetz und da steht drin, dass enteignet werden kann, auch deutlich unter Marktwert. Und das ist das, was wir da versuchen müssen. Ich meine, Berlin ist in den letzten Jahren, so wie viele andere Städte in Deutschland, einfach zu einer Anlagesphäre für internationale Investoren geworden. Die einfach nur die Mieten erhöhen.
4: Kritik kommt auch von Martin Huber, CDU und Manja Schreiner von der IHK Berlin.
6: Mit Enteignungen wird keine einzige Wohnung neu gebaut. Ganz im Gegenteil, es wird massive Verwerfungen für den Wohnungsmarkt bedeuten. Und deswegen kann ich es nur noch mal wiederholen, die Vorschläge der Linkspartei in Berlin sind fatal.
7: All die Signale, die Berlin jetzt schon sendet mit der Debatte, sind alle Gift.
4: Auch Bundeskanzler Merz bezog Klarstellung zur Absicht der Linken.
8: Wir werden das Gesetzgebungsvorhaben vorantreiben. Es geht vor allem darum, an die internationalen Investoren eine klare Botschaft zu senden, die da lautet, es gibt in Deutschland keine Enteignungen von privatem Eigentum.
4: Der Anteil reiner Elektroautos an den Neuzulassungen in der Europäischen Union hat 2025 einen neuen Höchststand erreicht. Nach Angaben des Statistischen Bundesamtes entfielen 17,3% der neu zugelassenen Pkw auf Fahrzeuge mit ausschließlich elektrischem Antrieb. Hybridautos kamen auf rund 42%, während Benziner gut 27% und Diesel gut 9% ausmachten. In Deutschland sind nur etwa 10% der Kinder mit gesundheitlichen Risikofaktoren gegen Grippe geimpft. Das geht aus einer Auswertung des Robert-Koch-Instituts hervor. Bleibt die Impfquote unverändert, hätten in der kommenden Saison rund 1 Million Kinder und Jugendliche mit Grunderkrankungen keinen Impfschutz.
2: Tja, so sieht das aus. Da sind wir wieder da.
1: Das weißt
2: du Bescheid hier mit den
1: Knöpfe.
2: So, immerhin weiß ich jetzt schon, wo ich draufhauen muss. Das ist doch völlig in Ordnung, weißt du?
1: Ja, ich. Aber weißt du, das hat bis jetzt gefehlt, die 2 Stunden. Das war irgendwie noch kein richtiges Chaos. Radio-Chaos, ja, jetzt muss ja sein. Jetzt sind wir eigentlich in unserem Flow.
2: Endlich mal die Kacke am Dampfen. Herrlich, wunderbar. Apropos Dampfen. Bimi hat vorhin etwas installiert.
1: Ja, ich habe etwas installiert.
2: Wir trafen uns in einem Garten. Was hast du im Garten installiert?
1: Ich habe im Garten installiert ein Arbeitsgerät, was unseren Studiogast, den Sven Kröckel, ihr sein Leben lang, also nicht das ganze, aber das halbe Leben lang begleitet. Denn er ist einer aus der heißen Fraktion, kann ich es einfach mal so umschreiben. Sven Kröckel ist nämlich ein sogenannter Grillmaster, wenn ich es mal so grob sagen kann, aber die Verfeinerung wird er uns jetzt gleich erklären. Wir haben uns irgendwann mal kennengelernt bei einer Veranstaltung und sind dann so ins Gespräch gekommen.
2: Das ist der auch mit dem Frank Knöchel immer mal zusammen.
1: Das ist der Grillpartner von Frank. Und wenn du
2: ganz
1: die
2: liebe Grüße
1: beiden in der Kombination erlebst, dann hast du das, was wir hier radiomäßig abliefern und Verrücktheit am Pult machen, machen die am Grill. Also
2: Ja, also ich hab Frank jetzt
1: du
2: schon.
1: Kennst ihn.
2: Ja, natürlich. Wir kennen und lieben uns. Ich habe den jetzt schon mehrfach erleben dürfen, wo ich ihm sage, ey, genau so muss es sein. Ja, nicht nur einfach hier das Zeug hinklatschen, nochmal schnell in die Chevys gucken und sagen, tschüss, ich komme dann wieder, bitte spült's noch ein bisschen aus, sondern er steht halt wirklich die ganze Zeit da und ist dort am Kommunizieren im wahrsten Sinne des Wortes. Und
1: so ist es.
2: Das machst du dann vom Grill aus.
1: Genau, so ist das. Und wichtig ist halt auch, wie du es gerade sagst, mit dem Kommunizieren, den Leuten auch erzählen, was machst du da überhaupt.
2: Richtig.
1: Ne? Nicht nur den Deckel aufmachen und noch eine schöne gelbe Soße drüber ziehen, damit es noch schmeckt, sondern wir haben ja fast keine Geheimnisse bei sowas. Ja. Deswegen können die Leute auch im Kopf und Küchentopf reingucken.
9: Ja. Sven, wann ist so der Gedanke bei dir entstanden, in deiner frühesten Jugend in diesen Topf rein zu gucken? Standst du neben deiner Mama oder deinem Papa, die in der Kochleidenschaft waren, oder bist du ein Quereinsteiger? Erzähl mal kurz von deinem Werdegang. Wie war das früher?
1: Ja, ich sag mal so, als Kind, ja gut, schnuppert man sowieso ein bisschen rein.
9: Ja.
1: Gerade in den Ferien, wenn man bei Oma und Opa ist, da steht natürlich die Oma mal am Küchenherd und kocht. Und das war schon mal faszinierend, was die noch mit dem alten Küchenofen gezaubert hat, indem sie das Holz oder die Kohle nachgelegt hat. Und irgendwann stand ich halt vor der Wahl. Ne? Was machst du jetzt nach der Schule in irgendeiner Art und Weise? Und das hat mich dann doch so ein bisschen fasziniert. Und dann konnte ich halt irgendwo mal reinschnuppern und sagen, das könnte es sein.
9: Also du bist richtig schön dieser gelernte Koch, diese Grundbegriffe der Gastronomie hinterm Topf. Hast du dir angeeignet?
1: Genau, ne? Also wirklich gelernter Koch und gut, in Thüringen grillt man sowieso so ein bisschen, ne? Also das machst du ja auch in der Lehre, ein bisschen Holzkohle irgendwo reinkippen und Bratwürstchen und Rostbredel grillen, das wäre so der Anfang.
9: Und du hast ja auch gelernt in einem, ich sag mal, schönen Hotel, was gar nicht so sehr weit weg von hier ist, in unserem Städtedreieck, also hörbar. Wir schalten mal ganz schnell gedanklich nach Bad Blankenburg in das Hotel Schwarzeck. Da hast du so ein bisschen den Schliff bekommen als Koch.
1: Genau, da habe ich gelernt, und das ist wirklich vom Gebäude her, vom Szenario wirklich ein sehr, sehr schönes Gebäude.
9: Wann war das ungefähr?
1: 93 habe ich angefangen mit Lernen. Mhm. Ja, doch 93 bis 96. Und ich möchte es nicht missen.
2: Da haben wir das ist ja heute gar nicht mehr zu vergleichen, nee. Wenn du das mal damals angeguckt hast. Und heute holt sich die Natur diesen Ort schon so langsam wieder. Das war tatsächlich auch eine sehr spannende Zeit, nachdem das, es war ja vor der Wende, war das ja Parteischule irgendwie gewesen, genau, und so weiter. Genau, ja. Die haben das dann ausgebaut, da kam dann der Herr Busch und der Herr Lauer. Ne?
9: Ja.
2: Ne? Wer kennt sie nicht?
9: Hotelchefs, jawohl.
2: Kallis Hypnoland. Ja. Ich weiß das aus ganz eigener Anschauung, weil wir damals den Wiedervereinigungsabend dort verbracht haben. Ja. Tatsächlich, da hat dann Kalli Busch von der Disco Post die Künstler noch mitgebracht. Was denkst du, was da los war? Meine Fresse.
9: Und wenn ich jetzt mal die Zahlen sehe, ja, von 93 bis 2000, da haben wir ja eigentlich den gleichen Arbeitsplatz gehabt, nur wir waren etwas voneinander entfernt. Währenddessen ich oben aufgelegt habe, hast du unten die Steaks eingelegt.
1: Genau, da habe ich noch gekocht. Und nach der Spätschicht sind wir dann öfters mal über diese ganzen kleinen Geheimgänge im alten Hotel ins Fantasy gekommen.
9: Da warst du immer der...
2: Stimmt.
9: Da war er immer der dufte Junge, der immer... du arbeitest genau. In der Küche, ja. Aber es war eine schöne Zeit.
1: Das war fantastisch.
9: Mittwoch, ja. Freitag, Samstag, die Hütte voll und alle haben gefeiert. Das war Wahnsinn.
2: Und dann gab es ja noch den Italiener da unten. Ne? Das war genial. Das war ja ein wirklich gut belegtes und auch vermietetes Haus. Dort hast du, wenn du in den Haupteingang rein bist, dann Treppen hoch, da hatten ja verschiedene Vereine und ein kleines Tonstudio gab es auch noch. Michael Grübler hatte da sein Tonstudio. Genau. Der Saale Ton Verlag hatte dort seinen Sitz. Ne? Dort war, also das war wirklich, das Haus hat gelebt. Und dass das jetzt so aussieht, wie es aussieht. Und
9: es gibt auch einen Verein, der drum kämpft.
2: Ja, das gibt es auch beim Kulturpalast, wissen wir ja. Haben wir
9: ja.
2: Es gibt immer Vereine, die da drum kämpfen, aber da fehlt ja auch dann wieder das Quantum zwischen Daumen und Zeigefinger. Und je länger du das Ding stehen lässt, umso größer wird das ja. Und gerade was so deinen Arbeitsbereich angeht, gerade zur Küche und Hygiene und Wasser und
1: boah, Wahnsinn. Wer will das machen? Ich habe Fotos gesehen und mein lieber Scholli.
2: Das jammert den Hund samt der Hütte. Ja. Vor allem, weil es ja auch ein Riesenanwesen ist.
1: Ja.
2: Eine riesengroße Liegenschaft und es ist ja nicht nur ein Haus, es sind ja mehrere Gebäudekomplexe, die dort dranhängen. Wahnsinn. Aber war eine schöne Zeit. Das kann ich mir gut vorstellen.
9: War eine schöne Zeit. Ja. Und dann hast du dir im Prinzip alles angeeignet und bist dann aber irgendwann ein paar neue Schritte gegangen. Und die waren auch sehr interessant. Und die würden wir uns gerne mal nach der nächsten Musik einfach mal anhören. Denn dann geht's etwas über die Landesgrenzen hinaus, würde ich sagen, oder? Da geht die Reise woanders hin.
2: Du sagst das mit dem Brust und der Überzeugung. Ich nehme mal an, dass du jetzt musikalisch hier uns etwas einfliegen wirst.
9: Ich habe mal was aufgelegt.
2: Na dann, bitte
9: so
2: schön.
9: Wie ein guter Koch jetzt was auflegt.
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1: 12 Stunden nonstop und du hast gerade ein musikalisches Stück hier ausgesucht.
2: Ja, wo ich habe die Jungs.
1: Ich frage, warum dieses?
2: Warum dieses? Weil das erstmal eine Favorite Band von mir ist, die Boss Hoss Jungs, und dann gibt es das Thema Grill. Ja, die haben auch was gesungen über Grillen. Ich habe es jetzt nicht übersetzt alles, aber es hat was mit Grillen zu tun. Und zum Thema Grillen haben wir jetzt jemanden da, der uns natürlich nicht nur erzählt, was er alles Schönes auf so ein heißes Gerät auflegt und daraus etwas macht, sondern wie er überhaupt dazu gekommen ist. Denn du bist dann aus dem Schwarzeck irgendwann bei der Olympiade gelandet. Also du hast sozusagen einen ganz weiten Sprung gemacht über den großen Teich und das klingt
1: interessant.
2: Auch bei den
1: Skispringern.
2: Nein.
1: Unter anderem, ja.
2: Nee, du erzähl mal kurz, ja, das ist wirklich schön.
1: Ja, also der Sprung vom Schwarzeck zu Olympia ging nicht so ganz einfach. Okay. Das hat schon ein bisschen gedauert. Der Landessportbund hat ja damals dann das Schwarzeck übernommen, weil die Sportschule gebaut wurde. Und der Landessportbund Thüringen hat immer zu den Olympischen Winterspielen ein Thüringhaus aufgebaut oder wie auch immer man das nennen will, um quasi die Thüringer Kulinarik und alles, was dazugehört, eben in die Welt hinauszutragen. Und 1999 sind wir zum ersten Mal nach Salt Lake City geflogen. 2002 war Salt Lake City Olympia und haben eben quasi geguckt, wo kann man sowas machen. Du brauchst ja ein Gebäude, brauchst ein Zelt, Infrastruktur, was musst du beachten, was für Genehmigungen brauchst du vor allen Dingen.
3: Vor allem das, ja.
1: Das ist ja oftmals so der Knackpunkt, der einen doch das Genick brechen kann. Und da habe ich dann wirklich durch Zufall den Grillweltmeister kennengelernt in Salt Lake City.
2: Oh.
1: Und da habe ich mir das noch gedacht, so, was will denn der mir erzählen?
2: Wie heißt der Grillweltmeister?
1: Hans-Joachim Fuchs war es damals.
2: Hans-Joachim
1: Also auch
2: Fuchs.
1: Ein Thüringer.
3: Der Herr Fuchs.
1: Der Herr Fuchs,
2: der
1: genau.
2: Herr Fuchs.
1: Ja, und dann, wie gesagt, ich war so ein bisschen, naja, was will er mir denn erzählen? Holzkohle rein, Feuer frei, wie es halt so ein Thüringer macht.
3: Ja.
1: Ne, das ist und
3: Röstaromen über offenen Flammen.
1: Genau. Und naja, was soll ich sagen? Die Abenden wurden länger und wir grillten und barbecueten und tranken ein Bier oder eins, zwei barbecue? Bier. Und plötzlich stellte ich fest, dass eben doch ein bisschen mehr dazu gehört als nur Feuer frei und alles muss ultra heiß sein. Ne? Und das hat mich dann doch so ein bisschen fasziniert.
2: Ja.
1: Und er hat immer so schön gesagt, jetzt habe ich dich infiziert mit dem Bacillus Grillus. Und so war es halt auch.
2: Ja. Das klingt gut, ja.
3: Also es gibt dann schon ein bisschen mehr zwischen dem eigentlichen Grill und der heißen Oberfläche der Holzkohle, als uns Normalsterblichen so geläufig
1: ist. So ist es. Aber das kann man ja alles lernen. Ne? Wenn man so ein bisschen Muße hat und sich damit irgendwas beschäftigen will, kriegt man die Feinheiten auch hin.
3: Ich denke mir zum Beispiel immer, egal ob du jetzt auf Holzkohle oder auf Gas grillst, warum muss das eigentlich offen sein? Der ganze Bums tropft rein, es dampft, es stinkt, es verbrennt, es äumelt dir den ganzen Brennraum zu. Kann man da nicht einfach ein Blach drauflegen, dass das nicht so runterläuft? Dann schwimmt es ja wieder in der eigenen Sotte, ist ja auch nicht so gut.
1: Dann schwimmt es wieder im eigenen Fett oder Saft oder wie auch immer.
3: Also
1: es gibt halt verschiedene Methoden, um eben auch den Grill so ein bisschen aufzuteilen in verschiedene Temperaturbereiche.
3: Ne? Diese Platten, die du da drauflegen kannst?
1: So Plancherplatten, genau.
3: Platten,
1: das
3: genau.
1: geht auch, aber da brätst du halt mehr oder kochst halt mehr.
3: Aber da sieht es halt aus wie beim Würstelstand Berlin Mitte, ja, wo dann so in der Sotte dann so die Würste vor sich hinschwimmen.
1: Genau, eine Currywurst bitte. Erstmal abtropfen lassen.
2: Bist du eigentlich so der Direktgriller oder bist du mehr so der Smoker, der dann diese lange Zeit alles schön...
1: Ich bin tatsächlich zum indirekten Griller geworden. Mhm. Ja, das ist alles ein bisschen gemütlicher, du hast nicht so viel Stress, nicht so viel Hektik und du kannst halt wirklich bestimmen, wie saftig ein Stück Fleisch sein soll und natürlich auch, wann die Leute zu essen kriegen.
2: Ja.
1: Das ist eben das Schöne.
2: Und wie ist das da gelaufen? Da habt ihr euch ein Objekt also rausgesucht, was als Thüringer Haus dann ausgestattet wurde. Da waren ja natürlich mehrere Firmen aus Thüringen mit integriert.
1: Genau, also es waren sehr, sehr, sehr viele Firmen dabei, ne? Gerade auch der Tourismusverband und sonstige Sachen.
2: Ja.
1: Und wir haben dort ein altes Auktionshaus gemietet und haben dann eben per Container so die ganze Inneneinrichtung, ich glaube zwei oder drei Container waren das, mit Biertischbänke, Theken, Zapfanlagen, sonstigen Sachen, dann eben rüber geschafft und aufgebaut und haben dann eben dort das Klein Thüringen aufgemacht.
2: Okay.
1: Ja, kann man so sagen.
2: Und das war ja ein ganzes Team. Ihr wart, glaube ich, so um die 25 Personen.
1: Das kommt hin. So 25 waren wir ungefähr, ja. Wir haben uns auch dort ein Haus gemietet. Die Familie, die dort drin gewohnt hat, die ist in den anderthalb Monaten waren die in ganz Amerika unterwegs.
2: Ausquartiert.
1: Ja. Okay. Und wir haben eben bei denen gehaust, quasi auf Deutsch gesagt.
2: Aber die Frage ist jetzt, wenn man die Thüringer Spezialität, diese Bratwurst natürlich dann den Leuten dann auch geben möchte, dann braucht man dieses Rezept, beziehungsweise muss man das Original irgendwie dort vor Ort hinkriegen. Du kannst es ja nicht mit
1: das in Container packen. Das war die Schwierigkeit, weil du darfst keine Wurst und kein Fleisch mit übernehmen.
3: Du musst es vor Ort dann produzieren.
1: Genau, wir haben uns quasi einen Metzger gesucht. Der hat sich hier, glaube ich, so 2-3 Monate in verschiedenen Metzgereien angeguckt, wie es gemacht wird. Eben, ne? Und dann hat er für uns quasi die Bratwurst nachgebaut, kann man ja so sagen.
3: Ja.
1: Ne? Und auch sehr gut. Muss man wirklich sagen.
3: Da
1: hat sich wirklich sehr viel Mühe gegeben.
3: Es ist ja eine Mischung aus Fleischqualität. Es geht auch um das Drumherum.
1: Genau.
3: Naturdarm.
1: Ja. Das ist ja in Amerika immer noch so ein kleines bisschen was anderes. Ja. Ne? Auch die verschiedenen Fleischsorten, die füttern ja auch andere Sachen.
3: Hühnchenkloren ist kein Problem, aber Naturdarm. Ja. Und natürlich auch, was in die Masse dann an Würze reinkommt. Ja. Das sind ja teilweise über Generationen geheim gehaltene Ingredienzien.
1: Das war auch so die Schwierigkeit, die Metzgereien zu finden, die sagen, okay, wir geben das jetzt auch Preis. Ne?
3: Also es gibt ganz in unserer Region gibt es hier in Ruderstadt, im Schlachthof zum Beispiel, die hatten also für mich über Jahrzehnte die geilsten Bratwürste. Ich glaube, das Rezept, das ist noch nicht so richtig weitergegeben worden, seit sie die dicht sind.
1: Halt viele in der Berg auch.
3: Ja.
1: Auch zu Recht.
3: Ja, Coca-Cola-Rezept ist ähnlich. Genau. Also von daher sind so Sachen, wo du zwar ungefähr ahnst, was da drin sein könnte, aber die Mischung macht es oftmals. Ja. Ne? Und die Art, wie es dann auch verarbeitet wird. Wie haben es denn dann die hungrigen Mägen in Übersee aufgenommen?
1: Ja, sehr gut, kann man so sagen. Mhm. Also sagen wir so, die ersten 2 Tage war es sehr verhalten. Ne? Olympia beginnt. Und dann haben weil die Thüringer Sportler ja noch richtig gut waren, ne? Die haben auch relativ schnell und sportlich gewonnen.
3: Ja.
1: Und dann hast du halt bei uns im Thüringhaus eben die Sportler mit Presse, Ministerpräsidenten und so, weiß ich noch wie heute, dann stand halt am zweiten Tag im Fernsehen The Germans in Town. Bratwurst, Bier, Sauerkraut.
3: Ne? Jawohl,
1: genau. Und ab dem dritten Tag war wirklich die Hölle los bei uns, das kann man sich gar nicht vorstellen.
3: Ja. Die haben ja meistens auch dann so ein bisschen das Problem zu unterscheiden, Thüringer und Bayer.
1: Für sie ist das eine und dasselbe.
3: Genau. Richtig, genau, das ist alles eins. Sobald da irgendwie ein Bier und eine Wurst dazu steht, Bavaria, Oktoberfest, geht's los.
1: Ja.
3: Total verrücktes Ding. In dem Thüringer Haus war da auch Rest of Best mit am Start?
1: Genau, in Salt Lake City war Rest of Best dabei.
3: Ich wusste es doch.
2: Ja. Der Export aus Weimar.
3: Richtig, und da schwärmt Roland heute noch von.
1: Ja.
3: Das ist auch so eine Truppe, die kannst du, keine Ahnung, mit 40 Fieber in der Nacht kannst du die wecken, stellst sie irgendwo hin, zack, vierstimmiger Satzgesang und dann geht das ab wie die Hölle.
2: Den Kani, hieß er Kani, den musst du vom Tisch runterholen. Der ist permanent der lag hier in Rudolstadt im Krankenhaus, hat die Gitarre sich springen lassen und hat den Mädels auf dem Gang Ständchen gemacht und Lieder gesungen in seinem Alter mit der Krankheit.
3: Kani war Rock'n'Roll-Grill,
2: Das war extrem hier. So, ich würde nochmal eine Rock'n'Roll-Nummer auflegen. Nee, keine Rock'n'Roll. Ich würde mal einfach sagen, wir eröffnen trotz alledem die Grillsaison für viele eigentlich schon durch ist, würde ich sie nochmal eröffnen, denn Grillsaison ist ja eigentlich immer.
1: Immer. Die fängt nie an und hört nie auf.
2: Okay.
1: Ja, es sei denn, man ist zu faul, in den Garten zu gehen.
2: Ja, es gibt ja auch Menschen, die im Winter leidenschaftlich grillen. Und für alle die können wir schon mal in Vorankündigung ein Liedlein spielen.

0: Grill im April, das war doch auch mal unser Thema. Kennst du das noch hier?
1: Wir hatten ein wundervolles ein wundervolles Event an der SRB Radio Afterwork zum Thema Grill im April.
0: Das war, wann war das? Lange her.
1: Scherz im März, Grill im April.
0: Wir hatten so viele Afterworks hier.
1: It's My Life hatten wir auch mal.
0: Ich habe den Sven übrigens damals auch kennengelernt oder angerufen und war bei ihm oder irgendwie. Und ich habe gesagt, komm, mach bei uns eine Afterwork mit und so. Du warst aber voll ausgelastet. Und dann hast du gesagt, Jungs, das ist sehr spontan, wenn ihr mich jetzt 5 Tage vorher anruft, ob ich euch begrillen kann.
1: Ja, wir haben ja eine Woche vorher angerufen, ne? Für heute.
0: Ich habe noch eine Frage und zwar steht bei mir auf dem Zettel noch auf dem schlauen Siegfried. Siegfried, der berühmte Siegfried, hat etwas gelernt. Und zwar hat er was gelernt, was ihm...
1: Warte mal. Es gibt den Siegfried, der im Drachenblut gebadet hat und es gibt den Siegfried, der den Roy.
0: Nein, weder
1: mit dem Roy
0: noch,
1: gebadet
0: es gibt
1: hat.
0: Ein Siegfried
1: nicht.
0: Aus Amerika.
1: Warte mal. Siegfried aus Amerika, wer
2: ist
1: denn das?
2: Genau. Siegfried ist ein ehemaliger Deutscher, der war damals schon vor 35 Jahren ausgewandert und hatte in Salt Lake City ein kleines Delikatessengeschäft mit Wurst, Marmelade und sonstigen Sachen. Und den haben wir quasi verpflichtet, eben die Bratwurst zu produzieren.
0: Der hat's Rezept bekommen.
2: Der hat's Rezept bekommen, ja. Und wir haben ihn, denke ich mal, so einige schlaflose Nächte bereitet, weil er musste ganz schön ranklötzen. Wir haben in den 2 Wochen über 78.000 Würste gekriegt.
0: Wow.
1: Wow, die sind alle durch deine Hände gegangen.
2: Nicht nur durch meine, also alleine, das wäre schon sehr, sehr sportlich.
1: Wie groß war die Grillfläche?
2: Circa 3 Meter mal 80 Zentimeter.
1: Habe ich nicht gesagt.
2: Ja. Also wir haben auch mit dem Siegfried damals so einen riesengroßen Tank auseinandergebaut und geschweißt und gemacht und über mehrere Etagen, so dass man auch schön warm hat.
1: Ja. Ach so, ein Tank, so als
2: so ein Gastank oder irgendwas in die Richtung war das.
1: Ja. Hast du ein Stück abgeschnitten?
2: Den Cola raus, reingeschnitten, wie auch immer. Und bis zur letzten Minute noch ein bisschen lackiert und dann noch was ausgebessert. Super. Und dann ging es schon los.
1: Einen wie großen Anteil an einem guten Grillergebnis hat denn das Arbeitsgerät?
2: Da scheiden sich die Geister.
1: Deswegen frage ich.
2: Also es ist ja, ich sag mal so, es liegt immer an dem, der dahinter sitzt, wie beim PC. Der Fehler sitzt meistens hinter dem Gerät oder vor dem Gerät.
1: Gehäusevirus.
2: Und wenn man mit dem teuersten Grillgerät nicht umgehen kann, dann kannst du auch einfach ein Lagerfeuer machen. Und wenn du es clever bist oder clever anstellst, kannst du auch da die besten Ergebnisse erzielen.
1: Richtig, weil es gibt ja durchaus Künstler, die aus so einem kleinen,
2: der klassische
1: Tyros hier.
2: Beste Anekdote zur WM.
1: Tolle Ergebnisse.
2: Wir hatten also die tollsten Grillgeräte mit und gegenüber von uns waren die Mexikaner, die haben einfach nur ein Feuer gemacht auf dem Fußboden.
1: Ja, fertig.
2: Und haben alles an Ketten drüber gehängt.
1: Ich staune auch. Ja. Ich war letztens auf einer Veranstaltung, da waren auch so 2 Grillbuben. Die sahen nach nichts aus. Also auch das, wir hatten einfach hier so eine große Feuerschale. Ja. Ne? Und die haben da aber Sachen rausgezaubert. Alter Schwede, da war Fisch, da war Fleisch, da war Maiskolben, allen möglichen Bums.
2: So ist es, ja.
1: Und dann lag das dann so lecker hergerichtet auf dem Buffet. Sag ich, wo habt ihr das denn gemacht? Alles da draußen auf dem...
2: Ja. Ja.
1: Ja. Wow.
2: Und das war alles on point. Du musst halt mit deinem Grillgerät auch trainieren. Ne? Und daran scheitert es bei den meisten.
0: Und da hast du auch einen guten Partner hier, denn es gibt ja eine Firma in Thüringen, wir nennen jetzt mal nicht so viel die großen Namen, aber hat vielleicht der ein oder andere auch in seinem Garten stehen. Das ist eine
1: Hatte ich möglicherweise gerade vor 30 Sekunden mal im Mund geführt. Aber
0: das ist eine gute Geschichte. Und,
2: ich habe den Ansatz schon gemerkt.
0: Die haben euch dann auch logischerweise mit unterstützt und sind rüber mit nach Salt Lake City und haben das Material gestellt. Und aber der eigentliche Ursprung mit dem Grillen, das Grillen kam ja so in den 50er Jahren eigentlich nach Deutschland aus den USA. Da haben es die Amis wieder ein bisschen eher drauf gehabt. Denn der George Stephen, das ist der damals 1951 diesen Kugelgrill erfunden hat.
1: Ja.
0: Und der jetzt Weber-Grill eigentlich heißt. Und das hat sich eigentlich von der Geschichte her total gut entwickelt, denn sein Vater, der hat Schiffsbojen gebaut.
2: Genau, so Hochseebojen, ja.
0: Und es hat ihn irgendwann genervt, dass dieser Grill nicht geschlossen ist, sondern die ganze Hitze weg war und alles. Und dann hat er einfach vom Papa mal so eine Boje
1: genommen.
0: Genau. Zersägt und hat da sich einen Grill draus gebastelt. Und das ist heute dieser berühmte... Er hat
2: auch viele Kinder gehabt und das Leichteste war für ihn immer zu grillen. Mhm. Und wenn es geregnet hat, war es halt auch immer scheiße.
0: Ja,
1: immer zu sagen. Natürlich, ne, klar, freilich.
2: Und so ist das ja mit dem Deckel auch mal entstanden und hat sich ja bewährt.
1: Also erst haben wir die Leute nach Amerika exportiert und dann haben wir ihre Ideen da wieder importiert. Ne? Macht ja Sinn.
0: Der Kugelgrill. Übrigens habe ich einen Kollegen von dir getroffen im Oldtimer Hotel und der hat mal ganz schnell zu einem Event 24 Kugelgrills aufgebaut und hat an jedem Grill irgendwas rein und gezaubert und gezaubert. Da waren noch ein paar Leute mit am Start. Und
1: dann das Laufen.
0: Ja. Ich komme raus, denke, eine kleine Grillstecke.
2: Oh. Ja, ja, das macht schon unheimlich viel
0: Eindruck. 24 Kugelgrills mit Gas. Ja. Unglaublich. So, du bist jetzt schon am Schauen hier, du willst jetzt was abfeuern.
1: Wir haben gleich unsere Presseschau zum Mittag um 12.30 Uhr. Und ihr zwei Hübschen, ihr müsst euch dann mal im Garten so langsam aufbauen. Ja. Außerdem ist gerade noch jemand eingetroffen, mit dem wir auch gerade noch einen kleinen schwarzen
0: Aber wollen. Wir müssen noch ein kleines Nachträgchen machen.
1: Hier, du, ne? Ich habe eine Idee, ihr könnt doch... Ihr macht euch jetzt in den Garten, macht da schon mal den Grill fruchtig.
0: Oder so.
1: Oder so. Und du nimmst einfach ein Mikro mit raus, dann machen wir noch eine Außenschalte.
0: Oder so.
1: Wir haben ja einen wildromantischen Garten, da können wir doch arbeiten. Denn
0: wir haben ein Stück Fleisch, was auf den Grill muss, live im Radio SAB Radiogarten.
1: Like Fleisch in the Sunshine, es wird ganz
0: traumhaft.
1: So, wir schalten jetzt erstmal ganz kurz zu unserer Presseschau am Mittag und dann sind wir gleich wieder
0: da. Sind wir schlau nach der Presseschau?
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4: Die Zeitungen befassen sich mit der Reformdebatte nach den Landtagswahlen und den Äußerungen von Bundeskanzler Merz zur Krankenversicherung. Viele kommentieren zudem die Vorgänge bei der Linken in Berlin. Dazu schreibt die Märkische Oder-Zeitung aus Frankfurt Oder: Man kann einigen linken Aktivisten einen regelrechten Hass auf Israel nicht absprechen, der eben nicht nur die dortige Regierung meint. Und dass jetzt sogar ein Bundestagsabgeordneter herzlich mit dem Sohn eines üblen Clanchefs schreibt, sich mit einem berüchtigten Hamas-Fan abbilden lässt und dass auch andere Linke die Nähe zu Terroristenunterstützern suchen, könnte der Partei noch schwer auf die Füße fallen. Sich mit Schwerkriminellen zu treffen und gleichzeitig die Polizeiarbeit herunterfahren zu wollen, ist zwar stimmig, aber sicher nicht das, was die Wähler wollten, gibt die Märkische Oder-Zeitung zu bedenken. Die Augsburger Allgemeine sieht es so. Es gibt heute Landesverbände der Linkspartei, die für eine pragmatische Politik stehen. Doch die Berliner Truppe ist ein Sicherheitsrisiko. Ihre irren Versprechen von Wohnungsenteignungen sind nur ein Teil des Wahlerfolgs. Der andere ist, dass sie sich mutmaßlich bewusst zum politischen Arm der Berliner Pro-Palästina-Bewegung gemacht hat, in der es von problematischen Akteuren nur so wimmelt. Linken Rhetorik, die überall antimuslimischen Rassismus wittert und darauf abzielt, Polizei und Verfassungsschutz zu schwächen oder gar abzuschaffen, kommt auch bei Islamisten sowie im Milieu der weitverzweigten kriminellen Großfamilien der Hauptstadt bestens an. Seit ihrem Wahlsieg häufen sich antisemitische Entgleisungen und Eklats in der Berliner Linken, vermerkt auch die Rheinische Post aus Düsseldorf. Für Spitzenkandidatin Elif Eralp ist das eine schlechte Nachricht. Die Juristin würde gern Berlins erste regierende Bürgermeisterin der Linken werden. Doch ausgerechnet ihre eigenen Leute sorgen für Chaos. Eralp setzen die Vorfälle unter Druck. Sie ist darum bemüht, sich von organisierter Kriminalität und Judenhass zu distanzieren. Nur spürbare Konsequenzen sind aus ihren Worten bislang nicht gefolgt. Daraus lassen sich eigentlich nur zwei Annahmen folgern. Entweder will sich Eralp nicht mit bestimmten Parteifreunden anlegen, oder aber sie kann es nicht. Die Badische Zeitung aus Freiburg unterstreicht, Eralp wird beim Landesparteitag an diesem Freitag, der Sondierungsgesprächen den Weg ebnen soll, entschiedene Signale nach innen wie nach außen geben und dabei eine Autorität an den Tag legen müssen, die sie als regierende Bürgermeisterin ohnehin zwingend braucht. Gelingt das nicht, sollten ihre potenziellen Partner gut überlegen, ob sie eine Koalition mit der Linken eingehen. Mit einer antisemitischen Hypothek käme die Koalition kaum zur Ruhe. Die Berliner Linkspartei ist nicht regierungsfähig. Ihr Antisemitismusproblem stinkt zum Himmel, konstatiert das Straubinger Tagblatt und fordert, Grüne und SPD dürfen sich jetzt nicht von irgendwelchen wohlfeilen Distanzierungen der Spitzenkandidatin einlullen lassen, die schon in der Vergangenheit ohne Folgen blieben. SPD und Grüne sollten jetzt politischen Anstand zeigen. Für eine Koalition mit dem gemäßigten Konservativen Stefan Evers gibt es auch eine Mehrheit. Ein solches Bündnis könnte gerade in der problembeladenen deutschen Hauptstadt zeigen, was noch in der demokratischen Mitte steckt. Die Nürnberger Nachrichten beschäftigen sich mit der Frage, warum sich immer mehr Menschen von den Parteien der Mitte abwenden und stellen fest, Union, SPD oder Grünen gelingt es seit geraumer Zeit nicht mehr, den Bürgerinnen und Bürgern eine Erzählung zu präsentieren, die mehr beinhaltet als das Umsetzen von notwendigen Reparaturarbeiten an den Sozialsystemen. Wie Menschen emotional zu erreichen sind, zeigt der neue Bundestrainer Jürgen Klopp. Mit seinem Werben für einen positiven Patriotismus hat er mehr erreicht als viele Brandmauerredner. Es sind genau solche verständlich formulierten Botschaften, an denen die Bundesregierung es lange mangeln ließ. Einfach nur Reformen durch den Bundestag bringen zu wollen, das wäre gewiss der falsche Weg. Es braucht Größeres, eine Perspektive, die über die reine Mangelverwaltung hinauszielt.

0: zulasten vor allem der jüngeren Generationen, so die Rheinpfalz aus Ludwigshafen. Der zweite Herbst der Reformen droht so trocken zu werden wie der erste, befürchtet die Frankfurter Allgemeine Zeitung. Es war nicht anzunehmen, dass die Schockwellen der Landtagswahlen in eine Reformpolitik aus einem Guss münden würden. Zu groß ist die Verunsicherung sowohl in der Union wie in der SPD. Die Koalition schien vor diesen Wahlen aber auf einem Weg zu sein, der die Rentenreform als Gesamtkunstwerk zum Prestigeobjekt ihres Gelingens machen würde. Sie sollte sich davon nicht abbringen lassen. In den Äußerungen des Bundeskanzlers zur Krankenversicherung bemerkt die Berliner Tageszeitung einen löblichen Sinneswandel. Das Nebeneinander von privater und gesetzlicher Versicherung löse ein massives Problem im Gerechtigkeitsempfinden der Bevölkerung aus, sagte Merz am Montag nach den für die CDU desaströsen Wahlen. Mal abgesehen davon, dass Merz gern mal Sachen sagt, die er oder ein Sprecher von ihm danach wieder zurücknimmt oder abschwächt, ist diese Aussage doch bemerkenswert. Natürlich will Merz nicht die private Krankenversicherung abschaffen. Der Kanzler habe nur die Terminvergabe gemeint, heißt es nun beschwichtigend. Wenn die CDU-CSU jetzt aber soweit ist, immerhin dieser Ungerechtigkeit ernsthaft einen Riegel vorzuschieben, wäre das schon mal ein echter Sinneswandel. Für die Frage einer Bürgerversicherung braucht es vielleicht noch ein paar mehr bewusstseinserweiternde Wahlergebnisse, prognostiziert die Taz. Die Westdeutsche Zeitung aus Wuppertal sieht die Aussagen von Merz dagegen kritisch. Ungefragt eröffnete Merz in einer der größten Regierungskrisen der Bundesrepublik eine politische Kampfzone, die die Einigkeit von Union und SPD schon in sich verunmöglicht. Eine Reform der Krankenkassen, mithin eine Aufkündigung der privaten Krankenversicherung. Danach war eine Horde von Beratern damit beschäftigt, das Thema wieder einzufangen. Der Kanzler habe das System nicht in Frage stellen wollen. Derweil die SPD frohlockte, bundesweit sahen Sozialdemokraten eine Tür zur Bürgerversicherung geöffnet. So viel Zersetzung aus allen Richtungen, so viele Fliehkräfte innerhalb einer Regierungskoalition waren nie, moniert die Westdeutsche Zeitung. Der Reutlinger Generalanzeiger hält fest, an alle gesetzlich Versicherten, die schon seit Monaten auf einen Termin beim Facharzt warten und sich schon Hoffnung gemacht hatten, eine für alle Versicherten geltende Bürgerversicherung wird es mit Merz und der CDU wohl doch nicht geben. Die Aussagen waren wohl eher ein etwas hilfloser Versuch, auf die Bürger im Land einzugehen. Er ist gründlich misslungen. Vor dem nächsten Reformvorstoß sollte sich der Kanzler genug Zeit und fähige Berater zur Hand nehmen, um alles ganz genau vorzubereiten. Denn ansonsten hinterlässt er erneut nichts anderes als einen Scherbenhaufen, betont der Reutlinger Generalanzeiger. Und damit endet die Presseschau. Die Redaktion hatte Holger Rube, Sprecher war Jodokus Krämer.
1: So lange Freunde danach.
2: Das war meine längste Presseshow.
1: Die längste Presseshow.
2: Wie kommen wir jetzt von diesen ganzen Themen wieder zurück auf die heißen Themen?
1: Baby, dann schau doch mal auf deinen Zettel. Da steht
2: ja
1: alles drauf.
2: Hier ist noch alles handgeschrieben und Mund vorgelesen.
1: Mund geblasen,
2: ja, wir haben uns schön. Immer noch diesen Herrn hier gegenüberliegend sitzend. Heiß ist nicht genug, das ist sein Motto.
1: Wir haben einen Herrn gegenüberliegend sitzen, das finde ich gut. Das ist eine schöne Formulierung.
2: Schön, ja. Ja, so kann man auch mal Wortspiele machen. Also, Sven Kröckel immer noch hier, bald draußen mit mir, reimt sich auch. Und du hast dir auf die Fahne geschrieben, heiß ist nicht genug. Wie bist du auf den Satz gekommen?
3: Naja, ich mache viele Grillworkshops und ich habe festgestellt, dass die Leute immer noch so auf den Trip sind, es muss immer ultra heiß sein. Mhm. Ja, und ich habe festgestellt, auch anhand meiner Caterings, dass gerade wenn der Grill eben nicht so heiß ist, man die besseren Ergebnisse erzielt. Mhm. Und so ist das irgendwie mal entstanden. Ja.
1: Heiß ist nicht kalt genug. Ja, genau. Von welcher Temperatur sprechen wir denn da? Wo fängt bei dir heiß an?
3: Heiß ab 160 Grad.
1: Ach so.
3: Das ist so dann dieser typische deutsche Grillen ab 160 Grad nach oben natürlich offen.
1: Alles drunter
3: ist
1: warm, halte Platte.
3: Bei den meisten ist es so heiß, dass der Grill echt zu tun hat, stehen zu bleiben.
1: Ja, und dann wundern sie sich plötzlich.

0: sich, wenn die Stichflamme rausschlägt und so dir das Blech zur Seite wegrollt. Ja, ja, nee, ist schon klar. Aber wir haben ja hier nicht nur jemanden sitzen, der nur hinter einem Grill steht, sondern...
1: Wir ziehen den Hut, den wir nicht aufhaben, sondern wir haben einen Vize-Weltmeister, der im Jahre 2024 in Stuttgart seine Krönung gemacht hat, also auf dem zweiten Platz in der Kategorie Fisch gelandet ist. 6 Gänge auf dem Punkt gegrillt und das Ganze zur größten Weltmeisterschaft zum Thema Grillen in Stuttgart. Es ist, wenn man die Zahlen sieht, 160 Teams aus 24 Nationen und du räumst.
0: Der Thüringer räumt mit Fisch ab.
1: Das, mit Fisch ab.
2: Das ist der Hammer. Für uns sehr, sehr unerwartet. Muss man so sagen. Also ja. Unser Ziel war unter den ersten 50.
0: Ja.
2: Haben gesagt, wenn wir das irgendeine Art und Weise hinkriegen, ist das schon sensationell. Ne? Und das
0: also ihr wart einfach im Flow.
2: Wir waren wirklich im Flow und ich muss sagen, wir haben hart trainiert. 7 Monate durchweg. So 2-3 Mal die Woche wirklich versucht, alles immer wieder auf den Punkt abzurufen, so wie es irgendwann mal zur WM da sein sollte.
0: Habt ihr das nur gegrillt oder habt ihr es auch noch gegessen?
2: Na, ich hab jetzt die Kilos wieder runter. Es hat eine Weile gedauert.
0: Das ist ja Wahnsinn.
1: Aber es ist schon... Beschreib doch mal, was gab es denn zu deinem Weltmeistermenü?
2: Wir haben, also jetzt explizit beim Fisch, hat jedes Team Lachszeiten bekommen oder ganze Lachse. Und wir haben sie halt filetiert und haben sie eben als Sandwich aufgebaut, die Portionen mit Lachs, mit Zucchini, schön mariniert, mit gehacktem Lachs und ein bisschen was mit Bacon. Und das schön aufgeschichtet über mehrere Schichten und dann eben im Smoker wirklich nur bei 80 Grad langsam gar gezogen.
1: Da kriegt doch jeder seine Aufgaben. Und ich sehe gerade, in dem 6 Leute waren im Team und auch der Frank Knöchel war auch mit am Start, dein Grillkompagnon, so den du auch manchmal zum Event Cooking mitnimmst. Und aber eigentlich die Unterstützung in deinem Leben sind 2 Frauen, die dich immer begleiten dazu. Das ist eine deine Frau Nadine und die Nathalie, deine Tochter. Die sind voll auf dem Punkt sozusagen, wie man es beim Griller sagt, und unterstützen dich in jeglicher Form, auch bei einer WM.
2: Ja. Hinter jedem guten Griller steht immer Minimum eine Frau.
1: Ne? Du hast 2.
0: Die aufpasst, dass man nicht nach hinten umfällt. Das finde ich super. Das ist schön.
2: So ist es, ja. Nein, Wahnsinn. Ohne den Background geht es nicht. Ne? Ja. Also man kann, ich sag's jetzt mal so, wie es ist, man kann keinen Krieg gewinnen, wenn der Nachschub nicht stimmt.
0: Das ist
2: so. Und wenn von hinten keiner gestützt wird, dann kannst du nicht abstrampeln, wie du willst.
1: Und da bist du jetzt in dieser Dreierrotation. Das heißt, du machst zum einen dann auch Seminare, zeigst anderen Leuten, wie man in dieses Thema kommt. Und dann gehst du los und bereitest dich dann auch auf diversen Meisterschaften vor. Und natürlich hast du auch eine eigene Firma, SK Catering, wo du dann auch Menschen glücklich machst, die zu dir kommen, feiern können und du natürlich dann auch oder hingehst, wie zum Beispiel heute.
2: Genau.
1: Du fährst dann im Anschluss, wo
2: du jetzt gleich nach Leipzig. Dort macht also eine größere Firma ein schönes Barbecue-Event auf einer Dachterrasse mitten in Leipzig.
0: Schön Rooftop und das Wetter ist ja heute auch geil. Das ist ja perfekt.
2: Also ich freue mich schon.
0: Ja. Das kann ja auch richtig scheiße laufen und du hast irgendwie so einen nieslichen Nebeltag. Das kann auch im September.
2: Ist doof.
0: Ja.
2: Ich meine, der Grillbereich, wir haben immer irgendwo ein Zelt drüber bei uns. Bei uns ist nicht ganz so schlimm, wenn der Veranstalter nicht an die Gäste denkt. Ist natürlich schwierig.
0: Ist super optimal. Aber guck mal, da kannst du heute von unserem Wildschweingarten hier direkt aufs Rooftop nach Leipzig. Es ist geil. So, ihr geht jetzt gleich ein bisschen.
1: Ich würde jetzt nochmal dem Weltmeister ein Lied zollen, das ich hier rausgesucht habe. Es hat ein bisschen was mit Fisch zu tun.
0: Ja.
1: Und danach machen wir nochmal ganz kurz, was es alles gibt. Dann lösen wir mal auf, was auf uns wartet, was unsere Hüften befüllt. Und jetzt gibt es erstmal eine Runde Musik. Lieber Vize-Weltmeister, der Song ist für dich und dein Team.

0: Fish on Land hier. Das ist der Fisch, den der Sven gegrillt hat. So, und das ist jetzt das Stichwort hier. Wir gehen raus.
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2: Ja, ihr geht gleich raus und der Nächste ist schon reingekommen.
0: So, wir machen jetzt fliegenden Wechsel, genau. Wir gehen jetzt mit dem Grillmann raus und jetzt kommt der Mann aus...
2: Grillmann raus, Landmann rein, Landrat, so rum. Landmann rein.
0: Ich verabschiede mich erstmal für ein paar Minuten, gell, bis gleich.
2: Wobei Landmann mit Grillen ja dann auch wieder eine interessante Thematik wäre. Aber das ist okay. Geht jetzt erstmal...
0: Die Frage ist... Bist du in der Grillfraktion?
3: Also natürlich, ich bin ja Thüringer.
0: Ja.
3: Ja. Also, und essen tue ich besonders gern. Oh. Also passt alles gut zusammen.
0: Dann werden wir mal das Fensterstück auflassen. Und
2: damit das Odeur hier noch ein wenig mit reinströmt. Alles klar.
0: So, also
2: ihr geht jetzt raus. Die Jungs müssen nämlich noch ein bisschen was arbeiten. Wir haben, Bimi hat nämlich heute seinen Schnellaufbau-Grill mitgebracht. Wahnsinn. Der wird mit zwei Kartuschen befeuert. Und das machen die jetzt hier draußen in unserem wildromantischen Garten. Nimmst du Mikro mit raus? Warte mal. Ich gebe dir hier, nimm das habe ich wenigstens unter Kontrolle, wenn ich dich schon nicht unter Kontrolle habe. Alles klar, okay, gut, dass wir nachher nochmal auf alle Fälle in den Garten rausschalten können. So, ja, und wir haben ja hier nicht nur den SRB Radio Marathon, sondern auch noch den Marathon-Landrat gewissermaßen hier sitzen. Ja, jetzt in der zweiten Amtszeit.
3: In der dritten Amtszeit. Tatsächlich beginnt es erst am 3. Oktober. Bis jetzt bin ich noch in der zweiten.
2: Tatsächlich. Es ist die dritte schon. Das ist so Wahnsinn. Die Zeit vergeht, die Zeit fliegt. Unglaublich. Ja, Marco Wolfram heute bei uns. Denn es geht ja auch ein Stückchen weit darum, wir haben es ja vorhin schon ein wenig angeteasert. Wir sind im Spendember, also ein Monat, den Radio SRB so ein wenig auf sich aufmerksam machen möchte als Stimme der Region, auch als Fenster der Region. Und wir wissen ja auch, dass das Landratsamt auch Radio SRB nicht nur das Ohr leiht, sondern auch schon das eine oder andere an Mitteln hier bereitgestellt hat in den letzten Jahren.
3: Das stimmt, aber ich bin vor allen Dingen heute auch gern hergekommen, weil ich das eine tolle Aktion finde, hier mit guter Laune dafür erstmal darauf aufmerksam zu machen, dass der SRB auch neben der Radiosendung auch andere wichtige Funktionen macht und gerade bei der Medienarbeit für unseren Landkreis, für die Jugendlichen im Landkreis eine ganz wichtige Aufgabe erfüllt. Und da bin ich überaus dankbar und komme natürlich mit hierher und mache auch gerne mit Unterstützung und werbe auch noch weitere Mittel mit ein, die uns mithelfen,
2: das ist wichtig,
3: diese Aufgabe zu erfüllen, die Mittel, die wir zur Verfügung stellen, reichen bei weitem nicht aus, das ordentlich an die Kinder ranzubringen in dieser wilden digitalen Welt.
2: Und das ist immer genau das Ding, ohne Ehrenamt würde so vieles im Argen liegen. Deswegen ist es ja auch ganz gut. Und gerade die Medienarbeit oder auch das Heranführen an digitale Medien und wie ich mit denen umgehe. Ne? Der ganze Social-Media-Bums, der da permanent auf die Kinder schon ab frühester Jugend einströmt, das fällt ihnen selber auch gar nicht so auf, weil sie damit aufgewachsen und groß geworden sind. Aber es sagt ja auch keiner, wie da die Bedienungsanleitung dafür ist. Und deswegen haben wir ja auch unseren Silvio Müller hier im SRB, der dort wirklich rausgeht in die Kindergärten, in die Schulen und dort tatsächlich schon gerade die Muttermilch abgesetzt, dann geht das ja schon los, dass diese Welt auf dich einströmt. Ich meine, da bist du ja in einem ganz anderen Zeitrahmen dann auch aufgewachsen und wie nimmt man das als Landrat dann wahr, was dort gerade im digitalen und im sozialen Medienbereich passiert?
3: Das Lustige war ja, früher gab es ein Telefon im Ort und wenn man telefonieren wollte, musste man erst mal fragen, ob der Nachbar ihn reinlässt und mal telefonieren geht.
2: Dass die Leitung frei ist.
3: Ja, genau. Und heute hat ja jedes Kleinkind schon ein Handy in der Hand und das ist schon auch teilweise verrückt. Und man sieht ja auch die Auswirkungen, die das hat. Und die Eltern hatten früher auch Erfahrung mit Technik und die konnten es den Kindern weitergeben. Aber die Entwicklung ist so schnell, dass die Eltern oft das eben auch nicht überschauen, was die Konsequenzen oder was die Auswirkungen dieser Sachen sind. Und insofern ist es natürlich gut, wenn man solche medienpädagogischen Angebote hat, die die Eltern mit unterstützen und die Kindern auch Hinweise geben. Es ist allein schon die Frage der Handyzeit. Man kann das an Handys einstellen, wie lange ein Kind mit einem Handy spielt. Ich habe das bei meinen zwei Kindern, eine Stunde am Tag Maximum, dann ging das aus.
2: Ja,
3: bis aufs Telefonieren. Aber wie viele Eltern können das? Und wie viele Eltern machen das? Weil man muss sich dann damit beschäftigen.
2: Und wie viele haben dann auch den Nerv, dort mit den Protesten umzugehen?
3: Das muss man den Kindern erklären, genau. Ja. Und das ist aber, ich finde das wichtig, und das sollten die Eltern, bevor sie dem Kind das Handy in die Hand drücken, sich erst damit auseinandersetzen und das zeitlich vor allen Dingen begrenzen.
2: Also entweder hast du persönlichen Zugriff, dass du nach einer gewissen Zeit dann hingehst und sagst, jo, ich mach mal aus, schwupps, ja. Oder wenn du das nicht willst, dann musst du es halt wirklich hart gecodet im Gerät einstellen, dass jetzt die Bildschirmzeit beendet ist.
3: Das geht ja heute ganz gut.
2: Ja, das geht ganz gut. Und es gibt natürlich aber auch die absoluten Puristen, die sagen, nee, das kriegt das Kind überhaupt nicht. Und es gibt kein Tablet, es gibt kein Fernsehen, es gibt gar nichts. Aber ich kann ja die Welt nicht ewig draußen halten. Und je länger ich warte, umso größer wird dann wahrscheinlich der Clash, wenn es denn dann plötzlich alles einströmt. Also dieses langsam Reinwachsen, das ist das eine. Vor allem aber, und der Silvio wird ja heute auch noch hier mit im Gespräch sein und wird das auch noch dementsprechend unterschreiben können, dass das Schlimme ist ja eigentlich dort das Gute ins Töpfchen, das Schlechte ins Kröpfchen. Das heißt also Wahrheit von Fiktion und echten Fakt von Spinnerei zu trennen, das wird ja immer schwerer.
3: Ja, also ich sehe das auch so, dass es ja sehr, sehr viele Vorteile hat. Also allein, dass man sich ganz schnell abstimmen kann, indem man anruft, dass man viele Informationen, sei es Weginformationen hat, dass man googeln kann, ne, dass man Wikipedia hat, das sind natürlich ganz tolle Sachen. Jetzt auch die KI noch dazu, wobei das nochmal ein extra Feld ist, wo auch viel Fantasie und Falschinformationen drinsteckt. Aber die Möglichkeit muss man natürlich auch sehen. Also insofern ist eben das richtige Maß zu finden, die Aufgabe. Und
2: es gilt eben auch den Rezipienten dann zu befähigen, zu sagen, also pass auf, du müsstest dann schon noch in der Lage sein zu erkennen, was ist echt und was ist fake. Und genau. Also bei dem, zumindest was KI-Videos angeht und so weiter, noch würde ich sagen, nicht in allen Fällen, aber in vielen Fällen siehst du es tatsächlich noch, dass du sagst, nee, also komm, das ist das ist was ganz anderes. Aber nicht mehr immer. Und je mehr Zeit vergeht, umso schwieriger wird es dann, das auseinanderzuhalten. Und ich glaube, da kommen wir noch in ganz interessante Zeiten. Ich habe allerdings jetzt diese Woche, hat Sam Altman, Chef von OpenAI, hat gesagt, also wir werden jetzt die Geschwindigkeit der Entwicklung der künstlichen Intelligenz etwas zurücknehmen, damit wir überhaupt noch überblicken, was das macht. Das muss man sich wirklich mal auf der Zunge zergehen lassen. Aber künstliche Intelligenz und die Vereinfachung von Prozessen, das ist natürlich, denke ich, auch mal ein ganz heißes Eisen in der öffentlichen Verwaltung. Wie steht man denn dort im Landratsamt zum Beispiel dazu, jetzt einzelne Prozesse auch dank KI irgendwo ein bisschen schlanker, schneller, skalierbarer zu machen?
3: Also offiziell ist die Nutzung von KI noch nicht gestattet in unserer Verwaltung. Die Mitarbeiterinnen und Mitarbeiter nutzen es natürlich trotzdem, um gewisse Dinge sich zu vereinfachen, zu unterstützen. Wir sind gerade dabei, Regeln aufzustellen. Aber das ist auch nicht so einfach, weil sie ständig was, jede Woche gibt es was Neues und ständig gibt es andere Dinge, die da möglich sind. Und da laufen wir diesen Entwicklungen schon etwas hinterher. Aber ich sehe da schon ein großes Potenzial auch, Dinge zu vereinfachen. Vor allem, sag mal, wenn man einen Brief entwerfen muss, kann das reinsprechen und kriegt dann einen Entwurf, an dem man weiterarbeiten kann. Das ist das schon sehr hilfreich. Es ist aber auch so, dass die Fantasie viel fantasiert. Die KI fantasiert Rechtsgrundlagen
2: Also
3: sag mal, die Grundrechenarten muss man eben kennen und dass man weiß, wenn was rauskommt, dass man zumindest einschätzen kann, ist das denn halbwegs richtig? Und bei gesetzlichen Grundlagen muss eben alles stimmen. Und da muss man natürlich als Mitarbeiter wissen, und
2: vor allem
3: muss ich nochmal nachschauen, ist das denn wirklich Rechtsprechung? Gibt es diesen Gesetztext wirklich?
2: Das ist wirklich ein ganz heißes Eisen. Tatsächlich, weil die KI, zumindest diese Large Language Modelle, wie es heißt, die sind ja wirklich so programmiert, dass sie uns gefallen wollen. Und die versuchen natürlich dir dann auch Sachen zu erzählen, die du hören möchtest. Also sind so deine eigene kleine Bubble, deine eigene kleine Echokammer. Und wenn du jeden Befehl oder jeden Hinweis, den dir das Ding gibt, befolgst und dann passiert irgendwie Scheiße, oh ja, Entschuldigung, das ist mir gar nicht aufgefallen. möchtest du eigentlich gleich ein paar drüber ziehen, geht aber nicht. Man kann aber tatsächlich, also habe ich jetzt auch als Lernkurve durch, du kannst tatsächlich deinem kleinen persönlichen digitalen Diktator der KI, kannst du sagen, pass auf, erfinde bitte keine Funktion, wenn du dir nicht sicher bist, sag das bitte klar und kommuniziere das auch ehrlich. Du musst mir nicht gefallen, du sollst mir hier wirklich helfen und nicht irgendeinen Schluss erzählen. Und das funktioniert. Also ich habe dann, kommt da immer, ja, ich kann das nicht ganz genau verifizieren, ich bin mir da nicht ganz sicher. Das ist natürlich wieder ein Eindruck, der da entsteht. Ja, du bist ja gar nicht, wovon du redest, wenn du dir nicht sicher bist in der Sache. Aber führt auch dazu, dass es dir nicht Brei ums Maul schmiert.
3: Genau.
2: Mhm. Und das andere ist natürlich, dass eben diese, weil es eben Sprachmodelle sind, dass die natürlich auch einen sehr vertrauten Umgangston mit der Zeit entwickeln. Die passen sich ja dann an dich an. Und du nimmst das dann wirklich als reale Person möglicherweise wahr. Und das dann zu trennen, wenn man dort dienstliche Dinge dann damit regelt, also das stelle ich mir auch schwierig vor. Das ist richtig. Aber diese Digitalisierung oder auch die Vereinfachung von auch Verwaltungsprozessen, das muss ja kommen.
3: Also wir arbeiten auch an solchen Projekten mit. Also in der Bauaufsicht gibt es da ein Projekt, was von Thüringen organisiert wird, wo die Antragsvorprüfung durch eine KI durchgeführt wird,
2: ja,
3: wo eine automatisierte Ausfüllung der Formulare, also beziehungsweise die Formulare, die eingereicht werden, werden automatisiert übertragen in die verarbeitenden Programme. Solche Dinge sind am Laufen, aber es braucht trotzdem für die Mitarbeiter einen verlässlichen Rahmen, dass sie wissen, dann kann ich es einsetzen, das muss ich dabei beachten und da sind wir auch dabei, das zu erarbeiten.
2: Apropos Bauaufsicht, gestern Abend MDR geschaut?
3: Nein.
2: Umschau?
3: Nein.
2: Und zwar, da habe ich gedacht, Mensch, das ist doch bei uns, Kamsdorf, da gibt es so ein Bungalow-Dorf, wo früher mal ein Ausbildungszentrum war von der Maxhütte. War auch so, und dann zwischendurch war es mal Ferienlager. Dann ist das 2014, glaube ich, hat es dann ein Landschaftsgärtner gekauft, das ganze Gelände, und wollte dort ein Gesundheitsdorf errichten. Also das heißt, die Bungalows sind irgendwann, oder sind ja Häuser, Gebäude, ne? Sind derer mehrere auf dem Grundstück. Die sind irgendwann, ich würde mal ganz grob sagen, so 60er, 70er Jahre errichtet worden. Und als Betriebsferienlager dann bespielt worden bis so 90, 91. Dann war ja sowieso alles anders und neu und weg. Und dann stand das eine Weile im Dornröschenschlaf. Der hat das Ding dann gekauft, wollte das eben aufbrutzeln. Hat jetzt aber, sind wir genau bei der Bauaufsicht, das war jetzt der Haken, der bei mir dann gleich eingeschlagen ist, die dann sagen, ja, die Nutzung war unterbrochen. Es gibt also eine Unterbrechung in der Nutzung. Dadurch ist der Altbestand oder die Altgenehmigung, ich formuliere das jetzt mal so, wie ich das verstanden habe, nicht mehr gegeben. Jetzt kann er mit dem Ding überhaupt nichts machen. Das sind natürlich wieder so eine Sache, das wird jetzt also entweder zum Lost Place oder wird dann an irgendeinen Scheiß verkauft. Da muss zusammen wohl mit der Gemeinde und mit dem Land müssen dort Nutzungskonzepte und das muss...
3: Naja, es ist ja oft ganz einfach, dass man einfach einen Bebauungsplan braucht. Die Gemeinde muss festlegen, was in ihrem Gebiet geschieht.
2: Nutzungsplan, ein B-Plan, genau.
3: Und dann werden ja solche Sachen geklärt, gibt es eine Straße, gibt es einen Stromanschluss, gibt es Wasser, Abwasser,
2: Versorgung, Entsorgung.
3: Genau, und das ist ja wichtig. Ja. Man kann ja nicht irgendwo was hinbauen, wo das nicht geklärt ist. Und das braucht halt als Voraussetzung. Und da muss man halt, bevor man sowas kauft, sich schon mal damit auseinandersetzen. Wir beraten da auch sehr gern. Und ein B-Plan kostet auch Geld, muss man auch sagen.
2: Ja, klar.
3: Aber insofern ist es ja gut, erst mal fragen, bevor man dann startet.
2: Das Ding ist halt, zum einen geht natürlich jemand, der dort was machen will, geht mit einem Enthusiasmus und auch mit einer gewissen Blauäugigkeit offensichtlich, dann natürlich los und sagt, ja, da war ja was, das wird ja gehen. Aber das muss nicht sein. Ne?
3: Es gibt und, halt viele Gesetze, die auch drauf hinwirken, dass wir nicht Splittersiedlungen erzeugen, dass
2: sagen
3: wir mal bei
2: es
3: einer Demografie. Ja, wir
2: es
3: haben auch eine Demografie, die sehr schwierig ist im Landkreis und da wollen wir natürlich auch eher die Innenstadt in den östlichen Bereichen nutzen. Aber es ist trotzdem nicht ausgeschlossen. Aber man muss halt dann diesen Weg gehen, der halt gesetzlich vorgeschrieben ist.
2: Und das ist dann immer so, das, was ich eben meine, wo halt. Du hast da zum einen jemanden, der verwaltungsrechtlich da komplett im Stoff steht und da die ganzen Ordner und meterweise dort seine Bestimmungen und Durchführungsverordnungen und alles Mögliche stehen hat. Und dann hast du jemanden, der sagt, ey, ich will hier irgendwie was machen und so. Ja, für den Außenstehenden ist dann das Amt eine graue, tumbe Masse, die da nur an ihren Buchstaben klebt. Und für das Amt ist der da draußen ja schon fast die Guerilla, die da irgendwie was Verrücktes machen will.
3: Da kann ich nur eins anbieten, bei solchen größeren Projekten, gerade wenn es um B-Pläne geht, einfach mal einen Termin machen, dass man so eine Art, wie nennen das, Scoping-Termine. Dann nehme ich die Leute aus den Ämtern, die beteiligt werden müssen, mal zusammen und wir präsentieren erstmal die Idee. Mhm. Und da kann jeder sagen, pass auf, die Idee sieht so aus, was muss man denn dabei beachten? Und das hilft dann schon zu überlegen, erstmal macht es Sinn weiterzumachen oder beziehungsweise was muss ich zuarbeiten, damit das funktionieren kann.
2: Also es gibt da kein Schwarz und kein Weiß, es gilt einfach darum, miteinander zu sprechen, aufeinander zuzukommen. Und wenn wir hier bei Radio SAB möglicherweise dort auch immer mal so den einen oder anderen Kontakt dann herstellen können. Ich erinnere mich, wir hatten ja auch schon eine schöne Diskussion mit dem Wasserabwasserzweckverband und den einen, die immer weicheres Wasser haben wollten und die anderen, die gesagt haben, ja, wir können aber nicht unsere ganzen Brunnen zumachen, Freunde der Nacht, wenn mal, ne? Das sind also auch ewige Themen. Schwierig ist es natürlich, und da sind wir wieder in unserem medialen Bereich, wenn das dann eben nicht durch Gespräche von Mensch zu Mensch, sondern auf dem sogenannten sozialen Medienbereich und im Internet sich dann so verselbstständigt, hochkocht und dann eigentlich kaum noch beherrschbar ist.
3: Ja, in den sozialen Medien wird ja oft Wut oder Frust abgelassen, aber das löst ja keine Probleme. Ventil kann man, das ist auch, wenn es einen gewissen Rahmen hat, in Ordnung, aber wenn man ein Problem gelöst haben will, dann ist es einfach besser, sich mal hier zu melden und dann kann man drüber sprechen und das machen wir auch regelmäßig. Also ich habe häufig Termine, wo wir wirklich versuchen, da auch Lösungen zu finden, das in der Regel schaffen.
2: Und ich denke immer halt auf keiner, wenn man denn so in Seiten- oder Lagerdenken verfällt, es steht ja keiner früh auf und sagt so, und heute will ich mal gucken, wem ich heute so richtig schön den Tag versauen kann. Das gibt's ja nicht. Es gibt immer Aktion und Reaktion. Und es gibt immer eine Antwort auf die Frage, warum ist denn der oder das jetzt so, wie das nun mal ist. Es hat alles immer schon so ein bisschen Grund.
3: Genau, und die Mitarbeiter einer öffentlichen Verwaltung müssen ihr Handeln auch erklären.
2: Ja.
3: Und ich sage auch immer, jenseits der gesetzlichen Pflichten, die ihr habt, auch eine ermöglichende Verwaltung wollen wir sein, serviceorientiert. Und das nehmen sich schon die Mitarbeiter auch zu Herzen. Aber es gibt eben auch Grenzen einer Auslegung eines Gesetzes. Mhm. Ja, und diesen Spagat müssen sie halt hinbekommen.
2: Mhm. Also ich finde es ja erstmal toll, dass der Landrat persönlich sich heute hier auch mal zu diesem Anlass bei uns im Sender sehen.
3: Aber wir wollen ja eigentlich Spenden sammeln, oder? Für den SRB. Da müssen wir nochmal Werbung machen.
2: Genauso sieht es aus.
3: Ich habe vorhin auf der Internetseite srb.fm einen ganz einfachen Link gefunden. Da kann man drauf tippen und sofort 100 Euro spenden.
2: Zum Beispiel
3: oder auch mehr. Und die Arbeit der Medienpädagogen hier unterstützen. Und das will ich auch einfach nochmal Werbung dafür machen. Also wir als Landkreis unterstützen auch eine gewisse Anzahl von Stunden zahlen wir. Die Sparkasse hilft mit. Aber das reicht nicht aus. Frau Mirsch hat es mir vorhin noch mal erzählt, die Anfragen, die es gibt, die sind so, dass man noch einen zweiten Medienpädagogen einstellen könnte. Leider sind bei uns die Kassen nicht so gut gefüllt. Ich werde ja trotzdem noch mal Werbung auch machen, wenn wir jetzt den Haushalt aufstellen. Aber wer helfen kann, kann nicht nur aufrufen, macht mit. Das ist eine gute Sache, den jungen Leuten beizubringen, wie man mit den modernen Medien umgeht.
2: Genau, wir haben nämlich den Spendember. Dazu noch mal ein kleiner akustischer Hinweis.

Genau, jeder Beitrag zählt. Schaut mal auf www.srb.fm. Der Spendenaktionsmonat, der Spendember, läuft noch bis zum 30.09. von den Bürgern für die Bürger, für unsere Region. Denn wir leben dann auch von den Menschen, die zuhören, mitmachen und das Ganze auch so unterstützen. So, und deswegen haben wir dann auch in wenigen Minuten hier bei uns auf dem Außenkanal unseren Matthias Mörsch. Der wollte sich nämlich auch nochmal melden. Der ist aber heute in der Region unterwegs, wird uns hoffentlich gleich kontaktieren. Wir machen noch eine ganz kurze Musik, sind gleich wieder da. Apropos kurze Musik, wo habe ich die eigentlich? Ah, für den Timmy habe ich noch einen musikalischen Wunsch, das habe ich ihm versprochen. Das machen wir auf alle Fälle noch. Ich bin sehr gespannt, was der uns hier wieder für Mucke ausgesucht hat. Hey.

0: Ich kann mich jetzt gerade überhaupt nicht mehr so richtig auf irgendwas konzentrieren, weil wir haben gerade einen Fehler gemacht. Wir haben das Fenster aufgemacht und von dort draußen, das zieht einen.
1: Sehr lecker.
0: Oh, Wahnsinn, oder?
1: Ja, also so ein Glück, dass ich um die Mittagszeit gekommen bin.
0: Es ist unglaublich. Ja, unser Landrat ist noch bei uns, Marco Wolfram, und wir haben uns gerade über die Rolle der Bedeutung der Medienpädagogik im Landkreis und auch welche Rolle dort unser kleiner Kuschelsender Radio SRB dort spielt, unterhalten. Und wir haben auch nochmal auf www.srb.fm hingewiesen. Da ist unter dem Link Spendember die Möglichkeit, auch einen Beitrag zu leisten, um diese ganze Geschichte ja weiter zu betreiben. An welcher Stelle in dem Organigramm des Landratsamtes ist denn sowas wie Medienarbeit und Radio SRB und so diese ganze Thematik angeordnet?
1: Das wird mitfinanziert über die Jugendarbeit. Da gibt es einen Titel, wo das mit drin ist. Und da ist eigentlich diese Bildung und Prävention und sowas, das sind eigentlich zu viele, zu wenig Mittel drin. Im Grunde geben wir das meiste auf der Landkreisebene aus, dann für die tatsächliche Betreuung von Kindern, die
0: hinterziehen,
1: die ihr Geld.
0: Einfach soziale Teilhabe.
1: Soziale Teilhabe ist wichtig. Dann die Mittel auch für.
0: Das Ding ist ja, wir sagen hier Kinder und Jugendliche und wissen aber auf der anderen Seite gleich, wie sich es demografisch auch im Landkreis entwickelt. Ne? Das rollt ja dann auch noch auf uns zu. Also wir kommen ja, und deswegen müssen wir jetzt auch mit dem Spendember hier ein bisschen für Aufmerksamkeit sorgen, wir kommen ja in den Bereich, wo der Kuchen kleiner wird und dann von allen Seiten dann immer so auch gezogen und gezerrt und gebittelt und gebettelt wird. Also da sitzt du da so im Landratsamt und denkst dir, okay, wie machen wir das jetzt? Ja, müssen wir da auch mal ein bisschen gucken. Das wird im Kreistag dann ausgeknobelt und ausgetüftelt?
1: Naja, das ist eben die Aufteilung. Es gibt die gesetzlich verpflichteten Aufgaben, die wir uns stellen müssen. Die müssen auch finanziert werden. Ja, da gibt es auch Rechtsanspruch individuell. Ist auch richtig und wichtig so.
0: Ja, ja.
1: Und dann ist aber die Frage des Umfangs der Jugendarbeit. Und da sind wir zum Glück mit der Stadt Saalfeld, Stadt Ruderstadt und auch mit dem Jufel haben wir sehr gute Unterstützung, dass wir es gemeinsam organisieren. Ja, und eben trotz der Mittel, die dorthin fließen, trotz der Aufgaben, die wir uns stellen, die Demografie ist ein Drama. Ne? Und wenn man, der Bürgermeister von Probstzella hat mir jetzt erzählt, bis September sind in Probstzella, das sind 18 Ortschaften, die dazu gehören, zwei Kinder geboren. Und das ist natürlich für den Landkreis, für die Region eine ganz schwierige Situation. Aber umso wichtiger ist es halt, dass wir eine attraktive Region sind, dass Leute sich hierher bewegen, dass man auch hier Mut hat, eine Familie zu gründen. Und da eigentlich haben wir gute Bedingungen. Aber das ist halt der Wendeknick, der weht jetzt nach.
0: Der haut richtig rein,
1: Da gibt es auch keine einfache Lösung. Es gibt keinen Knopf, auf den man drücken kann.
0: Nein. Das sind ja auch Dinge, die du quasi auch nicht in irgendeiner Art und Weise beeinflussen kannst. Du weißt genau, was kommt. Und das kommt dann mit der Sensibilität einer Dampflok, kommt das dann halt rangerauscht und du kannst dich nicht hinstellen und kannst das irgendwie stoppen. Sonst überrollst dich. Also muss man einfach gucken, wie man mit der Situation klarkommt. Ist wie überall.
1: Die Menschen, die hier leben, die leben ja trotzdem hier und sie müssen sich ein gutes Leben organisieren.
0: Richtig.
1: Das sind wir alle gemeinsam. Und wir haben gute Voraussetzungen. Wir können dafür sorgen, dass wir miteinander die Probleme lösen, die wir haben. Wir können attraktiv sein, dass der eine oder andere noch mit zu uns kommt.
0: Ja.
1: Aber sag mal so, wenn nicht genügend Frauen da sind, doppelt so viele Kinder auf die Welt zu bringen in der Region, dann kriegen wir es halt nicht hin. Selbst wenn wir uns, ja, ich kann ja nur aufrufen, also dass alle jungen Menschen,
0: mehr, seid fruchtbar und
1: ja, nicht nur zwei Kinder, auch gern vier Kinder. Also das ist, jeder ist herzlich willkommen. Jedes,
0: da sitzt ein Vierfach-Papa gegenüber, also von daher,
1: super,
0: ich habe meinen
1: Beitrag geleistet. Ja, ich habe nur zwei geschafft, ich gehe in mich.
0: Also, ja, von daher ist es klar und das Thema ist ja in der Vergangenheit verursacht worden. Ja, es ist jetzt also jetzt müßig, sich darüber natürlich aufzuregen. Das ist Vergangenheit oder wie es ein mir gut bekannter Bürgermeister sagt, wir können dann immer nur nach vorne schauen und können jetzt nicht das bejammern, was jetzt hier schon Wochen und Monate zurückliegt. Kannst in die Tonne kloppen. Du kannst nur hier und heute versuchen, die Weichen nach vorn zu stellen und nicht rückwärts gerichtet. Ne? Also vielen herzlichen Dank für den Besuch heute hier bei uns im Studio und dass uns die Unterstützung da diesbezüglich erhalten bleiben möge, das ist, denke ich mal, auch angekommen und ist auch aufgenommen worden. Also vielen herzlichen Dank.
1: Herzlichen Dank, dass ich hier sein durfte. Na, und es hat wie immer Spaß gemacht. Und nochmal der Aufruf an alle, unterstützen SAP mit. Eine tolle Sache in unserer Region und übrigens überhaupt nicht selbstverständlich.
0: Nein,
1: dass in so einem ländlichen Landkreis, genau, ist das Engagement im Ehrenamt hier ganz, ganz toll. Und herzlichen Dank dafür.
0: Ich sagte an der Stelle mal Ehrenamt schützt zur Freizeit. Und da ist auch viel Schönes dabei.
1: Aber dafür gibt es jetzt ein gutes Grillgut.
0: Das will ich hoffen. Ich muss dann gleich mal zum Bömi rausschalten. Vorher aber habe ich hier noch ein Liedlein vorbereitet, das ist ganz speziell für unseren Grillmaster gewidmet, der uns vorhin erzählt hat, wenn ich am Grill stehe, höre ich immer ganz gerne Queen und deswegen gibt es jetzt Don't Stop Me Now für den Unstoppable Griller da draußen und Dankeschön nochmal an den Landrat, an Marco Wolf.

0: Meine Fresse, so, jetzt versuche ich mal hier ein hochinteressantes Experiment. Und zwar Bömi, warte mal, ich hab dich noch nicht hier drauf, wa? Du hast wieder ausgemacht. Herr Böhm, den kannst du nicht in die Hand geben, wo ein Knopf dran ist. Warte, ich komme, ich helfe. Der Fadi ist gleich da, einen Moment bitte. Ach, so, ihr müsst euch jetzt folgende Situation vorstellen. Ich bin hier im Zentrum des Geschehens. Warte, es geht doch alles. Da komme ich wieder hier in regulatorische Probleme, weil ich dann nicht mehr weiß, an welchen Regler ich hier noch anfassen soll. So, bitte mal rausreichen. Geben Sie ihm mal das Gerät. Und wenn jetzt alles funktioniert. Ach, da ist er doch, na siehst du. Es läuft. Bümsen.
1: So, lieber Hendrik, wir haben jetzt gerade rübergeschalten, aus dem Fenster raus sozusagen die kürzeste Funkverbindung. Und ich stehe jetzt hier mit dem Sven Kröckel, dem Vize-Weltmeister, der mir jetzt so viele Dinge in der kurzen Zeit, währenddessen du mit dem Landrat gesprochen hast, habe ich jetzt ein halbes Grillseminar bekommen.
0: Ich Landrat, und, du Landmann, das ist in Ordnung.
1: Genau, und lieber Sven, was hast du uns denn hier so Schönes mitgebracht als kulinarisches kleines Leckerli auf den Grill gelegt?
2: Ja, wir haben wirklich mal ein kleineres Tomahawk-Steak gemacht. Es gibt ja auch richtig große mit 2 Kilo oder sowas. Und das jetzt mal so die kleine Variante, aber ich denke mal nicht unspektakulärer.
1: Und das Schöne ist, ich sehe schon das Steak, wie es aufgeteilt wird und der Knochen, ich weiß auch schon, wer den Knochen bekommt. Aber wir haben jetzt schon eine ganze Weile das Steak, du hast es in Ruhe immer schön gewendet und da habe ich gemerkt, dass ich eigentlich mit Grillen viel zu hektisch bin und dieses Steak braucht noch etwas Ruhe, im Gegensatz zu mir.
2: Also das ist wirklich kein Steak für einen schnellen Hunger, also dafür sollte man sich wirklich Zeit nehmen. Ne? Also ich sag mal so Minimum 20 bis 30 Minuten braucht das Steak auf alle Fälle.
0: Was jetzt so beim Essen, schlucken oder kauen?
1: Das, nee, beim Warten.
0: Ach, beim Warten.
1: Und wenn du hier, lieber Hendrik, daneben stehen würdest und dieses
0: Steak
1: ist einen halben Meter von dir weg und deine Geschmacksknospen explodieren, das ist schon schwer.
0: Also, und, mein lieber Freund, hier kommen Düfte durch das Fenster rein.
1: Ja, also das ist mal Live-Radio machen und Live-Cooking, das hatten wir ja auch lange nicht gehabt. Und kannst du dich noch erinnern, wo wir das einmal zum Marathon hatten? Da hat uns auch jemand Steaks kredenzt und dann hat aber die kleine Miezekatze, von wem auch immer die war,
0: ja, aus dem Garten alles
1: weggenascht. Die hat wirklich den Rest vom Fest dann mitgenommen.
0: Und ich erinnere mich, dass dieser Tag dann damit endete, dass wir auf irgendwelchen Plastischweinen reitend im Garten eingeschmiert mit irgendwelcher Entspannungscreme den Tag beschlossen haben. Das war schon echt bitter.
1: Das Schwein, ja. Also wir haben jetzt ein Rind hier. Übrigens, wo kommt das Stück Fleisch her? Aus welchem Körperteil?
2: Also das ist ein irisches Rind und das kommt oben Richtung Nacken. Also da, wo die Wirbelsäule anfängt, also nicht wo die Wirbelsäule, sondern der Brustkorb anfängt, da ist eben ein Stück vom Rindtrikot mit rausgeschnitten, mit verlängerten Rippenbogen. Oh. Ich denke mal, das passt ganz gut.
1: So. Der Kollege stöhnt inne.
0: Hörst du das? Ja, ich bin hier, ich mach's gleich an.
1: Hendrik, ich mach mal den Deckel zu und unser Steak braucht noch eine Weile. Ich sag erstmal schon mal dem Sven ein riesengroßes Dankeschön für dein Kommen, für deine Informationen. Wünschen dir natürlich heute für dein Event auf dem Rooftop alles Gute, Wetter passt und weiterhin viele, viele gute, heiße Erfolge, dass du den Menschen zeigen kannst, auch wie man
0: heiße Kampfesgrüße
1: zu Genuss macht. Ja, Dankeschön.
2: Dankeschön.
0: So, machen wir das. Dankeschön, unsere unfassbare Außenschalte, sehr interessant. Und jetzt gibt's aber nicht nur den Herrn Kröckel am Grill, sondern auch noch den Bernd am Grill und dann sind wir gleich wieder da. 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

0: Das,
1: das läuft noch im Hintergrund hier. So. Die sind noch nicht fertig.
2: Hallo, aufhören.
1: Das kannst du noch gar nicht.
0: Das klingt, als ob die draußen im Garten stehen. Übrigens, Silvio, bitte immer mal einen kleinen Blick nach draußen werfen, weil ich habe jetzt echt Angst, wenn die Katze in den Jahren gewachsen ist, hat sie vielleicht die Kraft, den Deckel. Also wenn dieses Steak entwendet wird, dann können wir eine kriminelle.
1: Dann gibt's Katze, Freunde. Das ist safe.
0: Dann fängt
1: an. Ich hau das Vieh auf den Grill, weißt du?
0: Nein.
1: Und ich mach das dann zum Kontaktgrill.
0: Nein.
1: Ich setz mich noch oben drauf. So, aber hier hat sich ja sowieso einiges verändert im Garten. Ich finde, die Wege sind ein bisschen breiter und ausgelatschter geworden. Woran liegt das?
0: Das liegt, weiß ich nicht, woran das liegt. Ausgelatschter, die Wege, die sind genauso wie vorher.
1: Naja, am Schwein kann es nicht liegen. Das ist ja jetzt hinter Gittern. Ne?
0: Das Schwein ist hinter Gittern, ja. Genau, hinter Gittern. Das ist unglaublich. Es ist ein sogenannter...
1: Hinter Gitter, die Gartendoku.
0: Es ist ein Zwinger. Es ist die Frage, warum das Schwein...
1: Im Zwingerclub gelandet
0: ist. Ja, ob es dazu verbannt wurde und auf einen Eber gewartet hat. Ja. Mhm. Wir werden es interviewen heute.
1: Ja, so, also während wir uns, das duftet immer noch von diesem, muss jetzt noch ruhen, ja?
0: Es muss noch ruhen, hat er gesagt. Nicht gleich raus.
1: Der sitzt jetzt im Auto und klopft sich die Schenkel und ich hab den Idioten gesagt, die dürfen das nicht so schnell essen. Übrigens, wir hatten auch eine tolle begleitende Presse, muss ich sagen. Ich habe gestern unsere OTZ aufgeschlagen und denke, ey, cool.
0: Ja.
1: Ein schöner Bericht und ein Foto. Ist dir schon mal aufgefallen, dass man auf älteren Fotos immer jünger aussieht?
0: Ich weiß auch gar nicht. Dieses Bild wurde schon mir erzählt. Bömi, du und das Bild, ihr seht anders aus.
1: Nein. Das Bild ist definitiv so, wie es aufgenommen wurde.
0: Nee, ist schon klar, aber in der Zeit, wo das Bild entstanden ist.
1: Ja, die Mecke ist ein bisschen länger geworden in der Zeit.
0: Da ist meine Perücke gewachsen.
1: Ja, ist ja auch in Ordnung. Bei anderen wächst die Stirn. Sei doch froh, dass bei dir die Haare wachsen.
0: Ich bin ein Fuchs, ich brauche Mähne.
1: Du kennst ja meinen Hauptfachmeister Löffler, ja? Mein alter Ego, ja? Der hat einen Kollegen, der Heiner Fuchs.
0: Ja. Ach, Heiner Fuchs?
1: Der ist auch ein Fuchs, nicht so
0: ist
1: schlau.
0: Ist das ein reiner Fuchs?
1: Der Heiner Fuchs.
0: Ach, Heiner der Heiner,
1: Fuchs.
0: Nicht der Reiner.
1: Der ist auch ein Fuchs, nicht so schlau, aber so stinkig manchmal. Verstehst du? So sieht es aus. Okay. Das fiel mir jetzt noch gerade ein. Ja, von der OTZ aus der Lokalredaktion ist sie heute zu uns gekommen, die Dominik. Guten Tag.
3: Guten Tag.
1: Ja,
3: ich habe mich gerade fotografiert.
1: Du hast dich gerade
3: fotografiert. Hat er gar nicht gemerkt, ne?
1: Nee. Du musst doch schreiben. Du bist ja auch Bildredakteurin.
3: Ja, na klar. Ich habe sogar schon Videos gemacht. Habt ihr gar nicht gemerkt.
1: Doch, das wollte ich gerade sagen. Man liest dich nicht nur in der Zeitung. Man sieht dich nicht nur auf den Veranstaltungen. Man sieht dich auch im Streaming-Format.
3: Mhm.
1: Ja.
3: Das ist richtig.
1: Das war ein Interview. Mein Leben als Redakteurin oder wie?
3: So ungefähr.
1: Und ich habe gedacht, irgendwie bauen die dann noch eine Skyline im Hintergrund, weil das so ein grüner Backdrop war. Das war einfach so.
3: Das war einfach so.
1: Mhm.
3: Meinst du das Tierschutzthema oder?
1: Nein. Es war das Setting, wo du saßest, da war ja ein grüner Hintergrund. Und da habe ich gedacht, das ist bestimmt irgendwie so ein Greenscreen-Studio, wo sie dann gleich noch was einspiegeln können.
3: Ja, der Hintergrund wurde grau gemacht. Ein schönes, neutrales Grau zu einem ernsten Thema.
1: Siehste?
3: Oh.
1: Tierschutz.
3: Ba-bam.
1: Ja, aber du bist ja auch manchmal in irgendwelchen Podcasts zu hören.
3: Ja, gelegentlich. Den einen Podcast mache ich jetzt nicht mehr und der andere ist jetzt eigentlich nur noch von der Arbeit gelegentlich. Also sehr, sehr selten geworden.
1: Ja,
3: aber
1: manchmal stehst du auch auf irgendwelchen Rummelplätzen. Und
3: einfach mal so rum.
1: Einfach mal so
3: random.
1: Mit Mikro in der Hand. Oder, ja genau, da habe ich so random reingedroppt.
0: Wie lange bist du jetzt schon direkt bei der OTZ in einer Festanstellung? Du bist ja früher immer so ein bisschen überall mal gewesen. Du warst eigentlich immer redaktionell unterwegs.
3: Festanstellung seit 2020 ungefähr. 2018 habe ich Volontariat angefangen und das ging ungefähr 2 Jahre. Und alles in allem, also inklusive Praktikum, über 20 Jahre, 21, 22 Jahre vielleicht.
4: Ach, Alter Schwede, das gibt's doch nicht.
3: Doch, ich habe als Teenager angefangen, wenn andere feiern waren, habe ich Geld verdient.
0: Stimmt,
3: ja, wir haben alles richtig gemacht.
0: Wir haben uns da auch mal kennengelernt über Veranstaltungen, gell, wo die Redaktion gemacht hat und gesagt, ey, kann ich mal kurz was fragen und so.
1: Ja, weil, kann ich bestätigen. Ja. Warum war da in Birkicht?
0: Mhm. Bei mir war es zum Hoffest in
1: ne? Und Auenberg. Das kommt hin, weil der Martha jetzt 20 gefeiert hat. Ne?
3: Genau, ich glaube, bei dir war es sogar in Unterwellenborn dieses Kulturhaus.
1: Richtig.
3: Da war
1: genau,
3: warst
1: aber
3: du mit Jens,
1: der Martha war noch vorher. Zu 99, irgendwas.
3: Ne? Reden wir nicht übers Alter.
0: Nein.
1: Ja, nee, stimmt. Kulturpalast Ubon, da gab es ja auch mal von unserem Markus Klatt mal den Wunsch, das Ding zu beleben. Den habe ich übrigens auch angerufen. Der ist heute auch unterwegs. Leider, sonst hätte er gerne mal reingeschaut.
0: Mal können, genau.
1: Ja. Wir versuchen ja hier auch immer so ein bisschen uns an den tollen Themen und Erinnerungen abzuhalten. Ja, je älter man wird, umso mehr freut man sich dann an so schöne Erinnerungen. Oder auch an unsere SRB Radio Afterworks, bei denen wir auch immer Dauer- und Standardgast gewesen sind.
3: Genau, Contest, immer mit dabei. Und so.
1: Ach, schön, ne?
3: Also in der Jury.
0: In der Jury, genau.
1: Stimmt, na klar, mit der Dings hier, wie...
0: Kathi,
1: richtig. Und ein Tobi.
3: Tobi.
1: Und da saßen sie dann immer oben auf der Feuerwehr.
3: Mhm.
1: Auf dem Dache. Und
3: das
1: haben
3: war
1: das
3: schön.
1: Alles. Ach, schön. Das Gelände ist auch noch, es ist noch nicht verloren.
0: Ist noch kein Lost Place.
1: Hat unser Jens schon mal reingedroppt im Vorgespräch. Der wird heute Nachmittag auch da sein.
0: Vielleicht ganz random. Doch noch mal
1: ganz random.
0: Ja, irgendwas mal.
1: Ja, also das Becken ist ja auch noch da. Also von daher. Der Beckenbauer ist noch da. Also,
0: da braucht der Gärtner Wochen Vorarbeit.
1: Ja. Gut, wir müssen jetzt nicht mehr so viel Zelte abwaschen wie früher, weißt du?
0: Ja.
1: Das sind wir ja Tage vorher noch hin und mit dem Besen und Flüssigkeit. Das kannst du gar nicht mehr erzählen.
3: Nee.
1: Ja, wie ist es denn jetzt so in den neuen Zeiten jetzt in der schreibenden Zunft?
3: Oh, ganz, ganz starke Veränderungen. Also es ist alles nur noch digital, es geht alles nur noch über digital. Also im Prinzip geht es auch gar nicht mehr darum, jeden Tag eine Zeitung zu füllen, sondern jeden Tag einen Sendeplatz zu füllen, um kontinuierlich was auf der Website zu haben, worüber sich die Leute freuen können oder ärgern können oder sich informieren können. Also
1: Na, ich hab jetzt
3: das ist so. Also insofern hat sich das Arbeiten stark verändert. Also am Anfang war es so, dass man am Ende des Tages fertig war und was in der Zeitung war. Und jetzt habe ich gerade noch was. Ich habe mich jetzt hier gerade ins WLAN
1: gehackt.
3: Gehackt, genau. Um noch ganz schnell im Bild hochzuladen, weil ich jetzt 13 Uhr noch eine Abgabe hatte von einem Beitrag, der jetzt im Internet ist. Also das hat sich alles komplett gewandelt. Und auch KI
0: und
3: spielt immer mehr eine Rolle.
0: So, ja, die digitale Geschichte, dass es viele Leute jetzt gar keine Zeitung mehr bekommen, sondern einfach das digital buchen. Monatlich mit einem Abo.
3: Ja, und, das merken wir auch.
0: Ist schon eine Steigerung da, ja?
3: Ja, also wir merken, dass Print zurückgeht. Wir merken, dass die Online-Abos hochgehen, auch E-Paper hochgeht. Und das Gute ist, dass wir uns auch jetzt, dadurch, dass wir jetzt die Zahlen haben und auch lesen können, wie lange was gelesen wird, was die Menschen interessiert, wie die Zugriffszahlen sind auf einzelne Beiträge, können wir uns jetzt mehr an den Lesern orientieren, was auch unsere Themenauswahl angeht, was wir vorher nicht konnten, als alle einfach nur ihre Zeitung im Briefkasten hatten und wir nicht gesehen haben, was überblättern die jetzt, was lesen sie nicht.
1: Richtig, aber da muss ich eine kontroverse Rückfrage stellen. Klar, wenn man jetzt sagt, dass das geht, davon also mehr... Ja, aber fallen da nicht auch möglicherweise Themen unter den Tisch, die halt Leute erstmal originär nicht so interessieren, die aber trotzdem auch wichtig sind und eben nicht unter den Tisch fallen dürfen?
3: Wir merken es unter anderem daran, dass es zum Beispiel Kultur,

0: dass man dann immer so sagt, naja, klar, man will ja auch gefallen. Ne? Man will ja gefallen, man will ja stattfinden, man will auch gelesen werden. Und möchte auch, dass das als Medium, als Plattform dann auch akzeptiert wird. Aber man muss sich auch, kenne ich immer so aus dem Theater, man muss sich auch die Leute schon ein bisschen erziehen. Hm. Ja, aber das ist natürlich schwierig. Es will ja keiner erzogen werden. Also musst du dann eigentlich so in der Themenauswahl auch ein bisschen darauf hinarbeiten.
1: Ja. Ja, ja, also wir versuchen auch bei verschiedenen Themen irgendwie einen Dreh zu finden, dass es doch funktioniert und dass wir dann mit Videos arbeiten oder mit sonst irgendwelchen Dingen. Ja. Also es ist, also wir versuchen alle möglichen Themen so attraktiv wie möglich trotz alledem auch zu gestalten.
0: Mhm. Ja, der Knaller jetzt aus dem vergangenen 24 Stunden war ja der Großbrand in Zeigerheim. Ne? Mhm. Da hat es in der Nacht irgendwie schnell mal ein Haus abgefackelt. Mhm. Und die Bilder, die ich in der OTZ gesehen habe, das waren ja die Bilder von danach. Hm. Ja, ich habe ja auch einen Feuerwehrmann im Kanal, der hat dann noch ein Bild drin gehabt von während. Meine Frau, das sei ja wirklich.
2: Feierend aber aus, wo brennt?
0: Ich möchte nicht haben.
2: Der riecht verbrannt.
0: Willst du mal gucken gehen?
2: Ja.
0: Du gehst mal schnell gucken.
1: Oh. Es riecht wahnsinnig geil. Also als ich vorhin reingekommen bin und das gerochen habe, ich hätte am liebsten.
0: Mach hin! Schnell!
1: Einen Köpfe aus dem Fenster gemacht.
0: Und ich habe hier noch ein wunderschönes Lied, das sich nicht jetzt unbedingt am Fleisch orientiert, aber am schönen Wetter. Hm.

0: Es ist Spendember und darauf weisen wir heute an verschiedenen Stellen hin. Wir sagen auch erstmal schon mal Dankeschön an alle, die bereits genau auf diesen Ich spende für Radio SAB Knopf gedrückt haben. Und das kann man nach wie vor tun auf www.srb.fm. Dort sind alle Informationen drüber zu finden, wie man spenden kann, denn SRB ist mehr als das Radio. Radio und die Stimme und die Gesichter und die Region. Damit das so bleibt, da brauchen wir die Unterstützung. Und der Bömi braucht auch irgendwie Unterstützung. Der hat jetzt gerade so zum Fenster reingeillert. Bömi, alles gut bei dir? Die Messer. Ja, keine Ahnung. Steht im Garten, sucht ein Messer. Geil. Nimm doch einen Spaten. Wenn er ordentlich angestiftet
1: Müllsack.
0: Ist.
1: Müllsack. Müllsack noch.
0: Was, du hast ein Messer und einen Müllsack. Was hast du
1: und Kalk.
0: Vor? Messer, Müllsack,
1: ja, aber was hat er denn? Aber ich helfe.
0: Ja, es ist, okay. Unser Matthias Mösch, der will also auch nochmal dann später nochmal reinrufen. Und ich habe gerade noch einen musikalischen Wunsch hereinbekommen. Einmal von der Dominik. Da geht es um die schreibende Zunft in allgemein. Da hätte es zwei Möglichkeiten gegeben, das musikalisch umzusetzen. Einmal mit dem Typewriter von Leroy Anderson. Nee, aber das macht man ja nicht mehr. Ne? Ihr sitzt ja... Richtige Schreibmaschine gibt es schon lange nicht mehr.
1: Eine.
0: Was noch eine?
1: Ja, ich habe
0: echt eine richtige?
1: Ja, eine richtige Schreibmaschine.
0: Und das ist noch eine, das ist eine ganz andere Ästhetik.
1: Mhm.
0: Ja.
1: Die aber Geräusche, oh, das Band, wie es riecht.
0: Ja.
1: Oh, die Mechanik.
0: Das Farbband. Mhm. Macht man das wirklich noch aus produktiven Erwägungen oder eher so aus nostalgischen?
1: Nein, die steht einfach nur rum. Die steht nur rum.
0: Ich habe auch noch so eine ganz alte Schreibmaschine

0: von der Mutti, also wo die so im Halbkreis angeordnet sind, die Klöppels, also so eine offene. Ne? Mhm. Es gibt ja die geschlossenen, wo du gar nicht mehr siehst, wo dann nur...
1: Na, so eine habe ich auch.
0: Ja, ja. Und dann gibt es diese offenen, wo du wirklich so im Halbkreis noch diese ganzen Schlägel siehst, die dann aufs Farbband gehen und die Buchstaben reinhauen.
1: Genau diese.
0: Oh, das ist so ein geiles Teil. Mhm. Aber wann habe ich das letzte Mal betrieben? Nee, dann müsste sie erstmal den ganzen Staub wieder runter.
1: Da muss man immer aufpassen, dass man dann mit den Fingern nicht zwischen den Tasten hängen bleibt. Das kann auch wehtun.
0: Und du musst aufpassen, dass du jede Taste nicht gleichzeitig zwei anschlägst. Weil dann kann es auch sein, dass sich diese zwei Klöppel in der Mitte treffen und dann verhaken und überkreuzen. Wahnsinn.
1: Oder verbiegen.
0: Ja. So, junge Menschen, die jetzt dort draußen sitzen und die wahrscheinlich jetzt überhaupt keinen Plan haben, wovon wir sprechen, bitte googelt mal nach mechanischer Schreibmaschine. Ohne Strom, ohne Stecker, ohne Internet. Einfach nur schreiben. Wahnsinn.
1: Ja. Wundervoll. Da können wir ein bisschen in die Tränen.
0: Warte, Mann. Früher haben wir ja auch noch mit Hand geschrieben. Das ist auch eine Kunst, die nur noch nicht mal mehr auf dem Einkaufszettel Bestand hat. Die werden mittlerweile auch per WhatsApp durch die Gegend geschickt. Hier, bring nochmal mit. Boom. Ah ja, okay. Hm. Das verlernen wir irgendwann, das handschriftliche Schreiben. Ich guck mal hier, der Bimi hat da immer auf seine Hand geschrieben. Ich kann es nur lesen. Noch geht's. Aber verlernen wir das irgendwann mal? Wird das weggehen?
1: Ich weiß es nicht. Ich hoffe nicht. Also wenn ich jetzt meine Notizen von der Arbeit angucke, die könnte ich jetzt nach 2 Tagen auch nicht mehr lesen. Aber wenn ich mir Mühe gebe, dann geht's. Wenn es einen Sinn hat, so Geburtstagskarten oder sowas, schreibe ich dann auch wirklich mal noch von Hand auf.
0: Aber es ist schon im Rückzug begriffen. Ne?
1: Ja.
0: Und selbst in der Schule, da wo wir alle noch wissen, wie der Tafelschwamm gerochen hat.
1: Richtig muffig.
0: Da ist. Oh, ja, und jeder, der mal eine Tafeloberfläche so mit den Nägeln.
1: Hör auf.
0: Der weiß auch, dass es eine ganz besondere Atmosphäre ist. Das ist dabei zu verschwinden. Da haben wir jetzt Digital Whiteboards.
1: Oh. Ne? Ich weiß, auf solche Begriffe so random reinzuwerfen.
0: Ja, Overhead-Projektor. Nee, es hieß Polylux. So war
1: das. Ja, der Polylux. Und dann stand der Lehrer dann immer noch im Weg gerade und hat dann noch gezeigt, seht ihr das hier nicht, seht ihr das hier nicht? Und hat noch irgendwelche Sachen angemarkert und Pfeile dazu gemacht. Und wir sagen, Entschuldigung.
0: Sie stehen direkt vor der 650 Watt Lampe. Das war ja alles vorsintflutlich. Oder wenn der Medienwagen reingerollt worden ist mit einem Röhrenfernseher oben drauf.
1: Oh, und Video gucken, VHS.
0: Ja, herrlich. Wir haben ja teilweise in der Schule noch Bildungsfernsehen geschaut.
1: Wie sah das aus?
0: Das sah so aus, dass es Fernsehen der DDR 2 hat quasi am Vormittag bis in den frühen Nachmittag Bildungsfernsehen. Also da wurden Heimatkunde Klasse 4, Englisch Klasse 7. Das war so ein fester Sende- und Lehrplan. Das wurde dann abgefackelt. Und das konntest du dann, da hat man dann den berühmten Medienwagen dann reingeschoben und dann wurde Fernsehen geguckt. Fernseher der DDR 2, hast du umgeschaltet, UHF, VHF und dann ging das los.
1: Cool.
0: English for you. Hello, girls and boys. Lesson one. Ja. Und
1: aber mit so einer Qualität wie so eine Durchsage am Bahnhof, oder?
0: Schlimm. Da war ja auch nur Mini-Verstärker drin in diesen kleinen Lautsprechern da. Und das war schon ein bisschen vorsintflutlich. Ich konnte es aber auch zu Hause da noch nachgucken. Und das waren auch teilweise 100 Jahre alte Sendungen. Ich meine, das war Schulzeit, das war bei mir so Anfang, Mitte 80er Jahre. Das war noch schwarz-weiß. Also English for You war noch in schwarz-weiß gedreht. Mhm. Irgendwann in den 60ern, keine Ahnung, nie aktualisiert. Was soll's, Englisch bleibt ja Englisch. Ne? Und dann wurde das halt so durchgeballert. Und ich glaube, jeder, der diese Zeiten auch bewusst erlebt hat, muss aus Verzweiflung, es lief ja nicht im Fernsehen, ja, wir hatten ja nicht.
1: Aber Spaß hat man,
0: das auf alle Fälle. Also die Kunst und die Freude lag ja gerade in dieser Beschränkung. Mhm. Und wenn dann eben mal etwas passierte, was aus dieser Beschränkung oder aus diesem etwas engeren Horizont ausgebrochen ist, dann war die Freude umso größer. Also diese Begeisterung von Menschen, die völlig vor Freude ausflippen, wenn du irgendein Diddle aus dem Westen in der Disse mal laufen lässt, die gibt's nicht mehr. Klar, logisch. Also da hat ein Sättigungseffekt noch eingesetzt. Ne?
1: Und generell das ganze Konsumverhalten dann auch.
0: Ihr merkt das ja sicherlich in der schreibenden Zunft genauso. Ja, also da muss schon irgendwas Riesengroßes sein oder irgendwas, dass du überhaupt noch jemanden in einem Ofen vorlockst.
1: Ich hatte da vor 2, 3 Wochen ein sehr interessantes Gespräch. Da ging es darum, dass wir so viel Informationen an einem Tag kriegen, wie, keine Ahnung, ich glaube im Mittelalter die Leute ihr ganzes Leben lang hatten. Ja. Und dass sich aber das Gehirn nicht großartig weiterentwickelt hat und wir das deswegen alles gar nicht mehr so verarbeiten können. Deswegen können sich alte Leute zum Beispiel so, die 80, 90 sind, noch an irgendwelche Sachen erinnern, wo sie damals essen waren, was es zu essen gab und an welchem Tag das war, was es vielleicht noch für einen Wochentag war oder sonst irgendwas, weil die einfach noch nicht so zugemüllt waren mit allen möglichen
0: natürlich.
1: Informationen.
0: Klar, klar. Und das sehe ich in der eigenen Familie natürlich. Also da sind die Geschichten aus Anfang der 60er, 70er Jahre, die sind noch komplett präsent und sind auch noch da. Und da denkst du immer, aber was so letzte Woche und so, das spielt.
1: Ist weg.
0: Nee, das ist nicht weg, das geht nur unter in diesem ganzen, in dieser ganzen Flut und in diesem ganzen Wust. Und dann denkst du immer, ja, die leben in der Vergangenheit und die haben keine Ahnung. Nee, die kriegen das schon alles mit, aber es ist halt wirklich, es ist zu schnell und zu viel geworden. Mhm. Und das zu filtern, das ist ja dann die Aufgabe des klassischen Mediums Zeitung oder auch Radio. Das dann rauszuholen, wo man dann meint, okay, das ist wichtig, das ist relevant und in idealer Überschneidung interessiert die Leute auch noch. Es ist schwer. Das ist wirklich, also ich glaube nicht, dass ihr Probleme habt, die Zeitung oder die Plätze im Web zu füllen, aber das Kuratieren, das Auswählen ist, glaube ich, wird immer schwerer.
1: Also man bekommt ja auch eine größere Vielfalt. Man hat vielleicht mal irgendwo einen Brief im Briefkasten gehabt oder mal eine E-Mail geschickt bekommen. Das war dann halt auch schon ein bisschen weiter. Aber jetzt kannst du dich halt auch aus sämtlichen Medien und Kanälen bedienen, die du hast. Und wenn du da irgendwo was mitkriegst, dass Sirenen gingen oder sonst irgendwas, liest du bei Facebook, rufst irgendwo an und dann zack, hast du es wieder. Ne?
0: Ja. Also so schnell wie dann teilweise diese Medien arbeiten, kannst du ja gar nicht mehr sein. Ist ja unfassbar. So, ich möchte allerdings nochmal eine kleine Information hier in das SAB-Land hinausstreuen. Einige haben das schon schön getan. Ich habe auch hier schon ein bisschen was gesammelt, aber damit ihr auch wisst, wie kommt ihr hier zu einem Musikwunsch? Wie könnt ihr uns einen Musikwunsch mitteilen? Dazu gibt es einen Hinweis.

0: Jetzt müsste aber gleich der Matthias mal anrufen. Hat er schon, das hast du wieder nicht mitgekriegt, wa?
1: Ja, genau. Sparanruf. Es ist so viel hier.
0: Chaos. Du musst rangehen, Bömi.
1: Ja.
0: Hier
1: kommt dein Musikwunsch. Tschu-tschu-tschu.
0: Können wir den nicht mal zurückrufen? Das müsste doch gehen.
1: Noch
0: warte mal, wir probieren
1: noch
0: das. Wir
1: mal.
0: Probieren das einfach ja. mal. Nochmal, nochmal, nochmal,
1: warte,
0: nochmal,
1: warte, warte,
0: nochmal.
1: Warte. Wir probieren es mal hier.
0: Du musst den OBS noch nach oben schieben. Wird angerufen. So, wird und wir sind sehr gespannt, ob der Matthias...
1: Nee, er ruft an, oder? Ich nehme an.
0: Dann nimm doch mal an. Du musst draufklicken. Soll ich
1: ja, weiß
0: draufdrücken?
1: Ich. Nee, so, jetzt.
0: Drück doch mal drauf.
1: Hallo, hallo.
0: Hallo, Teilnehmer.
1: Wird angenommen, ist angenommen. Aber
0: wird angenommen, er nimmt sich noch an.
1: Nicht scharf geschalten.
0: Das musst du dir hier noch. So, jetzt müssen wir nicht drauf.
1: Hallo, hallo, hallo,
0: Matthias.
2: Ich muss ja auch mal gucken, hören, ob ihr mich haben wollt.
0: Ja, natürlich.
1: Ach so, jetzt ist er dran hier.
0: Guten Tag, Herr Vereinsvorsitzender. Ich grüße dich.
2: Ja, guten Tag, Hendrik. Und Bömi im Hintergrund. Grüße.
1: Ja, ich auch. Hallo, guten Tag.
0: Oh, und der Dominik ist auch noch da. Du, wir sind hier eine sehr große Familie, verstehst du? Wir sind ja alle da.
2: Ja. Habt ihr eine Webcam irgendwo laufen?
0: Nein,
1: Gott sei Dank nicht.
0: Wir sind aus dem Alter raus, wo wir Webcams laufen lassen, weißt du? Wir werden hier aber sehr gut vom Social Media Team betreut.
1: Ja, überall Kameras. Mhm.
0: Ja, also du kannst dich ja nicht mal ungefragt am Arsch kratzen, das ist alles gleich sofort drauf. Ja, hier siehst du, du bist schon wieder Wahnsinn. Ja, und außerdem sehen wir von...
2: so wie es klang hat...
0: Ja, bitte?
2: Wir hatten da gerade im Hintergrund gelacht.
0: Die Dominik.
1: Die Dominik.
3: Nein, tut mir leid.
2: Ah ja, alles klar.
0: Hat er gehört, siehst du mal.
1: Hat er gehört.
0: Wo ballerst du denn gerade rum?
2: Ich bin natürlich auf Arbeit mitten im Theater.
0: Ah.
2: Ja, und aber in meinem Büro, also jetzt nicht irgendwo zu einer Probe oder vor einer Tür zur Bühne. Also ganz Ruhe und sanft. Und ich bekomme auch gleich einen Kaffee serviert. Ja.
0: Ach, das
1: haben wir auch. Wir werden hier auch bestens umsorgt. Und wir haben gedacht, dass wir dich dich live begrüßen dürfen können, aber du bist bald wieder unterwegs in Sachen Beruf.
2: Ich muss dann wieder gleich weiter. Es geht noch in die Landeshauptstadt. Ja. Und da drückt mir zeitlich der Schuh. Und dann gibt es ja noch diese vermaledeite Baustelle.
0: Ah, ich hörte davon.
2: Ausgang, die dir das Leben schwer macht, wenn du von beziehungsweise nach Saalfeld willst.
0: Ja, das kann ich mir lebhaft vorstellen. Wobei, jetzt um die Zeit müsste es aber eigentlich gehen, oder?
2: Nee, das ist total unbestimmt. Also du guckst aus dem Fenster oder wie auch immer und denkst, alles frei, gerade ins Auto, bevor du drin bist, alles zu.
0: Und es wird ja auch in Kürze jetzt nicht besser werden. Ne? Also ich bin heute mal wirklich bewusst diese ganze Strecke mal abgefahren und dachte mir, na Mensch, Freunde, die Deckschicht könnt ihr doch jetzt langsam mal draufziehen. Was hindert euch noch daran? Man hat heute an der Kaufland-Einfahrt eifrig gebuddelt getan und gemacht und dort ein bisschen Asphalt wieder draufgehauen. Also ich hoffe doch mal, dass ab nächste Woche dann zumindest die Richtung dann auch wieder frei ist und dass dann der Stau erst ab Schwarzer beginnt.
2: Ja, der SRB wird darüber berichten. Ja,
1: genau, ja.
0: Sehr, sehr schön. Wir müssen mal jemanden von den, vielleicht kann man auch mal jemanden von diesen, na gut, die Baufirmen, die müssen ja dort die Schaufel schwingen, die haben da keine Zeit für den Scheiß. Aber es wäre mal interessant zu wissen, Freunde, warum geht das zumindest für uns aus subjektiven Empfinden so quälend langsam vorwärts? Ihr müsst es so noch wegkratzen, neu drauf, fest planieren, Ende, fertig.
1: Das sagen wir als Laien, aber das ist vielleicht ein anderer Vorgang. Das ist
0: in 3 Tagen erledigt, verdammt.
2: Ja, ja. Dann sind ja hinterher alle Gulli und Kanaldeckel weg, das kannst du auch nicht bringen. Ne? Aber übrigens, wenn du da einen Fiduze hast, Ansprechpartner wäre das Thüringer Landesamt für Bau und Verkehr, kurz gefasst TLBV.
0: Ja, das klingt spannend. Ach, da weiß ich nicht, ob ich dann nicht doch lieber die Wurzelbehandlung nehme. Ich bin mir nicht ganz sicher, dass... Es ist, ich hatte es vorhin mit dem Landrat, das ist natürlich auch schwierig. Du hast da immer so zwei widerstreitende Interessen und die aufeinander zu bringen, ist wahrscheinlich schwierig. Das eine ist der Bürger, der denkt, auf dem Mond steht ein gelber Klappstuhl, warum dauert das so lange? Das ist doch alles ganz einfach. Mhm. Und dann hast du den Beamten, der in seiner Stube vor den Ordnerwänden sitzt und die Durchführungsbestimmungen zur Regelung der Einführung genau gelesen und verstanden hat und gar nicht versteht, warum man da so guerillamäßig über das Thema denken muss. Ne?
2: Ah, ja, du toll. Hast noch die dritte Seite vergessen. Das ist dann die Baufirma, die dann vor Ort ist und sagt, sieht ja ganz anders aus wie geplant.
0: Ja. Wir sind ja nicht bei Wünsch dir was, wir sind bei So ist es. So ist es. Ja, Sag mal, du bist ja jetzt nicht nur hier unser Vereinsvorsitzender, sondern du bist ja auch im noch fast niegelnagelneuen Schiller-Theater daheim. Ja. Wie ist denn da der Stand der Dinge aktuell?
2: Uns geht's gut.
1: Das war lange Schleife
2: jetzt. Geschichte. Nein, also wir haben eine sehr, sehr gute Auslastung bei den Besucherinnen und Besuchern. Wir haben wieder den ausgewogenen Spielplan. Für jeden ist was dabei. Und da ist es natürlich so, da haben wir uns über Nachfrage nicht zu beschweren.
0: Ach, das ist
2: wir haben
0: schön.
2: Sicherlich im Moment, ja, was man auch mal an der Stelle sagen kann, wir haben ein neues Ticketsystem. Da ist natürlich, wie es bei überall ist, bei der Einführung hier und da glänzt man ein bisschen, aber sind wir auf einem guten Weg. Bitten um Geduld, wenn mal das eine oder andere nicht so funktioniert. Mhm. Aber die Damen, die Damen und der eine Herr vom Besucherservice sind da also immer für die Kunden oder Besucherinnen und Besucher da.
0: Ja, und ich kriege das ja nun, da kann ich ein bisschen aus dem Nähkästchen plaudern, Bömi. Mhm. Ich kriege das ja nun immer auch von Seiten unseres Handels- und Gewerbevereins in Ruderstadt, vom Stadtring, kriege ich das ja auch immer mit, weil die Theaterkasse, da kannst du ja auch mit der Ruderstadtkarte Punkte sammeln. Mhm. Ja, und was dort tatsächlicherweise an Punkten auch
1: abgeht,
0: das ist absolut Wahnsinn. Also doch ein sehr lebendiges und gut genutztes Geschäft, hätte ich jetzt bald gesagt. Nee, aber doch die Kasse, das Ticketsystem.
1: Theater, da. Hendrik, warst du?
2: Ja. Ne? Ja? Mal nein, also kannst du nicht sagen.
0: Ja.
2: Aber übrigens wollte ich noch sagen, was die Punkte betrifft, wir wetteifern da mit Flensburg und sind auf guten Weg.
0: Es ist sehr schön. Sehr schön. Der Bimi wollte wissen, wann ich das letzte Mal im Theater war, oder? Nee,
1: ob überhaupt generell jetzt so, das wäre doch mal für uns beide auch ein Besuch wert, wenn der Matthias, durch den Sender jetzt mit uns in dieser Beziehung ist, dass wir auch mal so einen schönen kulturellen Abend mal machen. Außer unseren Bespaßungsabenden, die wir überall haben.
0: Ja. Ja.
2: Oh ja, da kann ich empfehlen, wir kommen demnächst mit Kabarett raus.
1: Oh,
2: ja?
1: Schön.
2: Was ja ansprechendes, lustiges. Mhm. Wenn euch das natürlich, ich sag mal, ein bisschen zu anspruchsvoll ist, könnte man auch sagen, Weihnachtsmärchen Pinocchio.
0: Ja, das ist schön, super, wunderbar.
1: Also mein letzter Theaterbesuch war oben auf dem Schloss, wo die Olsenbande ihr Unwesen getrieben hat. Mhm. Und es war einfach nur der Hammer. Mhm. Es war so schön gemacht.
0: Und ich walte unlängst, das ist aber jetzt nicht das große Haus des Theater Ruderstadt, sondern eher der Theaterspieler. Ich walte unlängst in den Bauernhäusern und sah dort auch ein Theater unterm Blätterdach.
1: Oh, schön. Ja.
0: Und aber Theater habe ich in den so End-80er, Anfang 90ern regelrecht gesuchtet und sehr oft besucht. Also von daher liegt da schon wieder ein bisschen Zeit dazwischendurch, immer mal nur so sehr sporadisch, aber das könnten wir durchaus mal in Angriff nehmen. Herr Böhm, machen wir mal eine schöne Exkursion.
1: Ja. Kultur.
2: Ja, und richtig. Ich kümmere mich darum, dass ihr auch angemessene Plätze kriegt, das ist alles kein Problem.
1: Ich bitte um Sichtplätze aufgrund der Einschränkung, die mittlerweile schon da ist, ein bisschen.
0: Der Bübi braucht nämlich mittlerweile auch eine Brille. Ich versuche die, ich versuche mich dagegen zu wehren.
1: Auf die Ferne sehe ich gut.
0: Wehren kannst du dich nicht, ich versuche es aber so oft wie möglich dann wieder abzusetzen, damit die Augen noch ein bisschen was zu tun kriegen. Ansonsten gewöhnen die sich nämlich noch schneller. Und dann wachsen die Gläser, so schnell kannst du gar nicht gucken. Ich sag's dir.
2: Ja, Wahnsinn. Aber du brauchst dir keine Gedanken machen, wir haben in aller Regel lebensgroße Schauspieler auf
0: der Bühne. Das ist praktisch, das ist super.
1: Lebensgroß.
0: Das ist gut. Das ist super. Ich erinnere mich noch, als wir von der Schule aus das erste Mal ins Theater sind, beziehungsweise ins Orchester, ins Symphonieorchester. Und weiß ich noch, wie heute, wie mich der Sound eines nicht elektronisch verstärkten, sondern live dargebotenen Orchesters, wenn die wirklich alle voll reinhauen, wie mich das nachhaltig beeindruckt hat. Das muss man sagen. Und deswegen ist es ja auch schön, dass es in Ruderstadt nicht nur Schauspiele gibt, sondern auch noch den musikalischen Bereich und die Symphoniker
2: dann am Start sind. Wobei aber die Symphonik, also das reine Symphonik, nicht das Musiktheater, die reine Symphonik ist ja im Meininger Hof jetzt zu Hause und in Saalfeld. Auch immer sehr, sehr gut besucht. Ist ja auch immer ein tolles Programm. Diese Woche für die Kurzentschlossenen, es gibt noch ein paar Karten, ist das erste Symphoniekonzert und wer rechtzeitig kommt, kriegt auch noch ein Glas Sekt.
0: Genau, schön, sehr schön. Und wir haben heute, darf ich vermelden, lieber Herr Vereinsvorsitzender, heute für unseren Spendtember hat es schon das ein oder andere Mal auch in der Kiste gerappelt, darf ich dir vermelden.
2: Oh, sehr schön, sehr schön. Ja, Spendtember ist natürlich ein tolles Stichwort, auf alle Fälle. Und ich freue mich, dass ihr beide da die Aktion des SRB so absolut tatkräftig über die ganze Zeit da begleitet. Und gerade die Spenden, die jetzt reinkommen, dienen ja nicht irgendeinem Ding, sondern damit wollen wir die medienpädagogischen Projekte für die Kinder und Jugendlichen in der Stadt, im Umland, im Landkreis eben mitfinanzieren, stärken, damit das eben da auch richtig Früchte schlagen kann.
0: Und dazu
2: wird es schlagen und Früchte treiben, ja, so.
0: Früchte treiben, Früchte schlagen, wie auch immer. Wir werden uns gleich auch was schlagen, und zwar den Magen voll, weil wir hatten gerade einen Grillmaster hier bei uns und der hat was unheimlich, das ist auch, mir steigt hier laufenden Duft in die Nase, lieber Matthias.
1: Hier ist in so einem kleinen radioaktiven Garten liegt
2: Warte mal, ich gucke gerade mal auf die Uhr, wann ich tatsächlich
1: da liegt ein irisches Steak auf dem Grill und wartet auf Verzehr.
2: Na, aber dann ran an die Buletten.
0: Ja, das müssen wir jetzt machen. Also, lieber Matthias, gute Fahrt auf dem Weg in die Landeshauptstadt. Ja. Und bis demnächst in Natura wieder mal, gell?
1: Liebe Grüße.
2: Und der Aufruf natürlich an alle unsere lieben Hörerinnen und Hörer, an alle, die irgendwie anders erreicht werden, spenden. Bitte spenden Sie für den guten Zweck der medienpädagogischen Projekte. Und euch zwei guten Appetit.
0: Dankeschön.
2: Jo. Tschüss.
0: Tschüss.

0: 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Wir machen jetzt erstmal einen ganz kleinen musikalischen Beitrag und währenddessen wird der B mit dem kulinarischen Beitrag hoffentlich hier nach innen bewegen.
1: Ja.
0: Ich bin sehr gespannt.
1: Hoffentlich ist alles durch.

0: Wir sind dabei und gerade, ich habe nur gehört, irgendwie das Foyer steht voll, keine Ahnung, kommen hier laufend Menschen rein, das ist schön. Fabi, grüß dich, moin. Du bist hier irgendwie nebenan in der Musik, Tonart Musikschule.
1: Ja, das ist richtig.
0: Und was machst du denn da?
1: Ich gebe da gleich Unterricht. Ich habe noch 20 Minuten, dann muss ich rüber.
0: Du hast aber gleich die Eleven sitzen.
1: Aber der Duft hat mich hier rüber
0: Das ist schon klar. Was macht der Böhm eigentlich da draußen? Sag mal, wie lange braucht der, um so einen Vieh zu zerteilen?
2: Was glaubst du, warum ich noch hier sitze?
0: Ja, ich weiß.
1: Ja, was glaubst du, warum ich hier bin?
0: Ja, nee, ist schon klar. Was macht der da draußen? Ich sehe es ja nicht.
1: Ja, er tranchiert.
0: Er tranchiert, okay. Dünne Scheiben bitte! Wir wollen zu viel. Ist ja nicht zu fassen. Nee, dann bist du jetzt hier so nebenan und
1: genau,
0: machst da.
1: Gleich hier über dem Gartenzaun.
0: Was gibt's denn heute? Schlagzeug oder Gitarre?
1: Da gibt's Flöte, Schlagzeug, Dudelsack.
0: Schön, oh geil. Also jetzt
1: alles auf die Ohren.
0: Du machst Flöte, Flötenunterricht. Du bringst die Flötentöne bei.
1: Ja.
2: Sein Liebling ist Cajon.
1: Ja, Cajon mache ich besonders gerne.
0: Ja, da flötet man aber nicht, da haut man ja einfach nur drauf.
1: Mhm. Das mache ich gerne.
0: Achtung, jetzt kommt ein Cajon. Dumm.
2: Du kannst doch mal die Flöten nehmen zum Trommeln.
0: Das können wir auch machen.
1: Vielleicht komme ich nachher nochmal rüber und.
0: Und flötest uns mal was.
1: Flöte euch was vor.
0: Der Kleine. Hier so. Alle mir nach. So. Das war Rattenfinger von Hameln, ne? Der ist auch mit der Flöte vorne weggelaufen. Nee, sehr schön. Cool. Ja. Also da bist du in verschiedenen musikalischen Bereichen nach wie vor zu Hause. Aber auch auf dem Berg. Holst du auch dein Tonstudio?
1: Natürlich.
0: Holst du auch noch?
1: Noch freilich, auf dem Berg, ja.
0: Auf dem Berg.
1: Ja, ist schon ziemlich kalt da oben auch.
0: Sind die Bäume wieder ein wenig gewachsen?
1: Oh ja, ich. Wenn du jetzt so anfängst schön. Mit mir, dann muss ich genauso reagieren.
0: Bist du auch noch mit Kuala Musa unterwegs?
1: Nein, das nicht mehr. Ich bin jetzt sozusagen in allen möglichen Formationen unterwegs, die mich buchen.
0: Als
1: wollen.
0: Da wären.
1: Als welchen? Da wären, abgerockt. Und da kann ich gleich noch ein bisschen Werbung machen.
0: Abgerockt.
1: Da spielen wir zum Beispiel am Sonntag, den 27.09. in Lichte zur Kirmes.
0: Ah, gucke.
1: Ein schöner musikalischer Nachmittag.
0: Abgerockt.
1: Abend. Abgerockt.
0: Was ist das so für ein Style?
1: Für ein Style.
2: Rockmusik.
1: Ja, das sind, wie der Name schon sagt.
0: Rockmusik, abgerockt.
1: Ja, wie der Name schon sagt, ja, mei. Rockiger Titel, schöne Tanzmucke, Klassiker, Tom Petty. Westernhagen.
0: Die abgehockte Picture Show gewissermaßen. Cool.
1: Also dieses Party-Zeug da eher nicht so.
0: Nee?
1: Ganz okay. Klassischer Rock.
0: Schön. Was haben wir noch für Formationen, in denen du so unterwegs bist?
1: Naja, die Fellberg-Granaten.
0: Die Fellberg-Granaten. Ja. Sagen wir dem Stevie schöne Grüße.
1: Das mache ich. Der ist gerade auf dem Oktoberfest.
0: Echt? Hm? Jetzt so als Kampftrinker oder als
1: Musiker?
0: Ich bin
1: schon im zweiten Zelt jetzt, ja.
2: Zelthopping.
1: Sind seit einer Stunde da und
0: Wahnsinn.
1: Zweites Zelt erreicht.
0: Ja. Prima. Naja, spätestens beim zweiten Bier bist du pleite. Also das ist. Das Tagesbudget ist schon erreicht. Bitte werfen Sie einen neuen Chip in den Automaten. Unglaublich, Wahnsinn. Ja also abgerockt, Fellberg-Granaten, was gibt's
1: dann
0: noch?
1: Dann noch eine andere Kombo aus der Erfurter Gegend. The Juke.
0: The Juke.
1: Ja, das ist Partymucke, ja. Ganz modernes Zeug. Und natürlich beim Right Key Gospel Choir bin ich auch dabei.
0: Da bedienst du auch das Schlagzeug.
1: Da bediene ich Schlagzeug, ja. Die Perkussion, das Cajon.
0: Mhm.
2: Manchmal singt er auch was mit.
1: Manchmal, ja.
0: Ja.
1: Muss mich aber erst noch hocharbeiten.
0: Ich erinnere mich noch an. Jetzt in der Tonhöhe, oder? Wann du was singen darfst. Okay, ich erinnere mich noch an eine sehr, sehr geile Produktion, die wir gemeinsam in die Rille gekloppt haben. Das war, macht das Fenster zu.
2: Ja.
0: Ich gehe ja fest. Das
2: nein,
0: ist so
2: nicht
0: das ich brauche nicht mehr zu essen, ich habe genug gerochen, danke.
2: Ich nehme es.
0: Oh, geil. und zwar, das war zum Song At Home Zeiten. Girl Crush von der Pete
1: Stimmt,
0: Wolf Band.
1: Ja, genau.
0: Da hat mir der liebe Fabian das Lied, von dem es kein Playback gab, also weder ein schlechtes, nicht mal ein schlechtes, es gab nicht mal ein MIDI, es gab gar nichts. Pete Wolf Band, muss man sagen, das ist Wolfgang Petri auf Englisch. Sogar auf schön, muss man sagen, weil das ein geiler Style ist. Und ich glaube, dir hat der Song auch so ein bisschen gefallen, weil du hast ihn sehr,
1: sehr
0: detailliert
1: gefallen.
0: Ausgefeilt nachgebaut.
1: Hat mir sehr gefallen.
0: Saugeil.
1: Und ich wusste aber, bis du mir das gesagt hast, wer es eigentlich ist, nicht, dass es Wolfgang
0: Keine
1: ist.
0: Ahnung, ne?
1: Eigentlich.
0: Wahnsinn. Und das hat er mit so viel Liebe zum Detail. Mhm. Ich muss noch gucken, ob ich da irgendwie noch rumliegen habe. Ja, wirklich. Also da hat jede Gitarre gepasst und sogar der Eagles Gedächtnischor war im Hintergrund von dir schon eingesungen. Das war wirklich richtig Zucker. Also manchmal, gell, wenn mir so gar nichts anderes einfällt, dann gucke ich mir sogar nochmal die alten Folgen an und denke mir, scheiße, wie hast du das eigentlich gemacht? Ich habe keine Ahnung mehr. Ich weiß es nicht. Mich hat letztens auch jemand angerufen, der, oh, ich habe mir das jetzt mal wieder angeguckt, das war ja so schön, kannst du da nicht mal wieder? Ich sage, nein, das geht nicht. Also, wir hatten jetzt vor 2 Wochen hat das Thüringer Folklore-Tanzensemble sein 66-jähriges Jubiläum gefeiert und da gab es folgendes Problem. Die haben mal irgendwann vom Onkel Jens und von mir eine Hitparade gebaut gekriegt. Eine ne, so, also bekannte Songs mit Texten halt aufs Ensemble. Das haben wir da aufgeführt und dann gab es auch nochmal ein Reloaded, also eine zweite Version. Jetzt wollten sie unbedingt dann zum 66. schnapszahligen Überleben noch ein dritte haben. Und ich war auch nicht da an dem Tag. Was machst du denn da? Der Onkel Jens, der stand dort als Dieter Thomas Heck und Hammers, Baby?
2: Business fertig.
0: Der hat schon das halbe. Hast du schon alles vertilgt, oder?
3: Ich habe verteilt und verkleinert.
0: Du bist in der Verkleinerung.
1: Ich sehe aber alles irgendwie da. Nur 3 Teller.
0: Du warst so hast dich eingeplant hier.
3: Ich muss gleich los.
0: Jedenfalls ging es dann darum, Jens war vor Ort, hat das als Dieter Thomas präsentiert und ich habe den die Songs als Videos aufgenommen, damit er was auf. So, und da war ich wieder so im Song at Home Feeling, weil das muss ja alles wieder aufgebaut werden. Ich dachte, das ist auch gut, wenn es vorbei ist.
1: Ja, du hast ja auch ganz schön viel.
0: Also das ging auf die 500. Also von, kannst du sagen, vom 17.03. an. Also wirklich fast bis Weihnachten, jeden Tag so ein Ding.
1: Wie lange hast du gebraucht dann zum Schluss für so ein Lied?
0: Für so, das Lied, das ging relativ schnell. Der Videobums war dann das, was richtig Zeit gekostet hat.
1: Als Gesamtpaket meine ich.
0: Zwischen 5 und 9 Stunden. Und das ist schon okay, Wahnsinn. Ne? Ja. Boah, da hast du immer so nach der Premiere vom Tagessong hast dich dann noch ins Studio gestellt und dann das Liedchen schon vorher früh aufgenommen, so nebenbei und dann abends noch den ganzen Schrumpf noch abgefilmt. Wahnsinn. Heute wirst du wahrscheinlich erstmal einen digitalen Zwilling kreieren, würdest du dann in verschiedene Settings reinpacken und sagen so, lass dich mal die KI machen. Das ist unfassbar. Aber was heute so alles mit KI funktioniert, pass auf, wenn ich jetzt den Menschen zum Beispiel früher gesagt hätte, ruft uns doch mal an und schickt uns euren Musikwunsch, dann kannst du das heute ganz anders raushauen und zwar so.

Und wie es der Zufall will, habe ich hier eine junge Frau neben mir sitzen. Das ist die Amanda. Die hat sich nämlich auch schon was gewünscht. Und das soll sie bekommen. Das ist nicht aus ihrem Heimatland, aus Neuseeland. OMC, how bizarre.

0: jetzt ist voll bei uns hier in der Hütte, habe ich gerade gehört. Mein Gott, was ist das für eine Wirtschaft? Die Saalewirtschaft ist das, genau. Die ist jetzt bei uns. Da, Fritsch und der Herr Brauka haben jetzt soeben das Studio betreten, meine sehr verehrten Damen und Herren. Ich darf euch das mal ganz kurz schildern, hier am Ereignishorizont. Und neben mir hat auch noch ein junger Mann Platz genommen. Das ist der Silvio Müller. Das ist unser, ja, unser Medienverantwortlicher. Ja, kann man so sagen.
1: Kann man so sagen, ja.
0: Ja, Medienpädagoge.
1: Das wäre der Fachbegriff dafür,
0: ja, genau. Ja. Der ist... nicht Mädchen für alles, sondern Medienverantwortung. Ja, richtig. Oh, Wahnsinn. So, wen hast du? Du hast jetzt gerade gesagt, jetzt machen wir das Studio mal richtig voll. Also wir füllen es mit Gästen.
1: Richtig.
0: Uno, dos, tres. Ja, jetzt weiß ich ja, dass die Saalewirtschaft oftmals, ja, nimmt man so wahr, sagt, ja, Saalewirtschaft, alles klar. Aber was ist denn Saalewirtschaft jetzt ganz genau?
1: Das würde ich direkt nach drüben geben, ja.
0: Genau, na klar.
2: Na gut, Saalewirtschaft ist, glaube ich...
0: Fritsche.
2: Ja, servus. Saalewirtschaft ist, glaube ich, der Oberbegriff für alles, was wir im Landkreis Saalfeld-Ruderstadt, Saale-Orla, Saale-Holzland noch so ein bisschen in Bezug auf Wirtschaft halt tun. Mhm. Also das besteht auf öffentlich-rechtlicher Seite aus der Wirtschaftsförderung für den Landkreis Saalfeld-Ruderstadt. Und auf der anderen Seite gibt es den Saalewirtschaft e.V., das Unternehmernetzwerk,
0: ja,
2: für alle Unternehmen entlang der Saale-Region mit Gründung 2020, wo wir mit 32 Gründungsmitgliedern angefangen haben, sind mittlerweile gute 6 Jahre alt, fast 7, sind jetzt auf gut 135 Unternehmen angewachsen, vertreten ungefähr 10.000 Beschäftigte. Mhm. In den Landkreisen Saalfeld-Ruderstadt, Saale-Orla vorzüglich und dann natürlich auch noch ein bisschen
0: Saale-Holzland.
2: Noch ein bisschen Saale-Holzland und auch Jena. Also wir sind da auch, wie sagt man so schön, wir haben da auch einen Fuß in der Tür sozusagen.
0: Multiple aufgestellt.
2: Mhm. Genau, und während wir uns, sag jetzt mal, in der Wirtschaftsförderung eher mit dem Standortmanagement beschäftigen, also Gewerbe, Industrieflächen, Fördermittel und so weiter, beschäftigen wir uns im Saale-Wirtschaft e.V. dann halt eher mit unternehmerisch getriebenen Themen. Ne? Also Forschung, Innovation, Marketing, Kommunikation, Digitalisierung, Gesundheit und Leben, das sind so, also Bildung und Arbeit ist auch ein Thema, das sind so auch die 5 Fachkreise, aus denen dann unterschiedliche Netzwerke entstehen und so weiter. SaviCard haben wir als größtes Projekt, also steuerfreie Sachbezüge für Arbeitnehmerinnen und Arbeitnehmer, sehr erfolgreich. Ja, das ist so ganz grob und schnell umrissen.
0: Ja.
2: Daniel, vielleicht willst du noch was ergänzen, was ich vergessen habe.
3: Ja, also du hast es schon sehr gut beschrieben. Saalewirtschaft e.V. ist also quasi das Sprachrohr der Wirtschaft hier in der Region und der zentrale Vertreter der Wirtschaft. So sehen wir uns, natürlich nur für die Mitglieder, ist klar. Und wir sehen das einerseits so, die Wirtschaft in die Gesellschaft zu bringen, auch in der Wahrnehmung, denn vielen ist völlig unbekannt hier, was es für Unternehmen gibt, was es auch für tolle Unternehmen gibt, was die ja eigentlich alles machen. Das ist wirklich faszinierend, das glaubt kein Mensch von außen. Und auf der anderen Seite Wirtschaft auch sichtbar zu machen, sowohl gegenüber der Gesellschaft. Und inzwischen haben wir ja auch einen Bus, der rumfährt und primär die SaviCard unter die Leute bringt, der ja auch als Gutschein erhältlich ist. Die Idee hinter der SaviCard und dem SaviGutschein ist einfach, halte das Geld in der Region, lass es nicht weggehen zu irgendwelchen großen Ketten, zu Online-Händlern oder Ähnlichem, sondern lass das Geld hier. Und das ist uns in einem 6-stelliger Höhe schon gelungen inzwischen, einfach nur den lokalen Wirtschaftskreislauf zu stärken. Das ist das eine. Das zweite Thema ist es auch gegenüber der Wirtschaft auch eine Möglichkeit zu verschaffen, gegenüber Politik und Kommunen aktiv zu werden, aber auch eben ansprechbar zu sein. Und auch, und du hast es gerade angesprochen mit dem Bildung und Arbeit, Matthias, was für die Region zu geben. Denn unsere Region ist nicht nur lebens- und liebenswert, aber wird vielfach auch nicht wahrgenommen. Schon in Erfurt nicht, geschweige denn in Berlin. Das ist das eine. Und mit dem Gesichtspunkt Fachkräfte. Wie kriegt man Leute hierher?
0: Ja.
3: Was können wir für die Region tun? Das ist uns wichtig.
0: Naja, von Erfurt aus gesehen ist das hier alles ländlicher Raum. Ne? Das hört man ja doch immer wieder. Ja. Das ist so, ja, das ist ja alles hier. Ne? Und denkst, okay, hier fahren ein paar Traktoren rum und ansonsten passiert ja nichts. Aber du hast ja speziell gerade auch in den Höhen des Thüringer Waldes versteckt hinter Schieferfassaden und romantischen Wäldern hast du ja teilweise wirklich Hidden Champions sitzen, die also nicht nur irgendwie so ein paar Löffel schnitzen, sondern tatsächlich Zulieferer sind für viele andere Betriebe und Industriezweige. Und da so ein bisschen die öffentliche Plattform zu schaffen, das ist natürlich wirklich auch wichtig teilweise. Na, wenn du da irgendwo guckst und siehst du so ein Schild und denkst, naja, das ist eine Firma. Ne? Und dann guckst du auch mal rein und siehst, ey, Alter, was hier geht, ne? Und was da auch teilweise für Summen auch gedreht werden, was da auch für eine Innovation dahinter sitzt und was die auch tatsächlich tun, um das Business am Leben zu erhalten, auch wenn es ein nicht unbedingt auch so tolles Umfeld immer ist. Das ist schon Wahnsinn. Ja. Cool. Wunderbar. Ja. Die Verbindung zu unserem Sender ist natürlich eine wechselseitig und funktioniert in beide Richtungen.
1: Genau, vor allem fließend dann ja auch. Also ich habe vorhin mal wirklich angefangen mal zu gucken, das ist ja schon noch weit vor der ersten Inkontakte. Wissen Sie, wann war die?
4: 2013 war das.
1: Genau, und da haben wir ja schon, also davor waren schon immer ein paar Sachen. Zur Inkontakte waren wir immer mit vor Ort, haben wir auch schon ein paar Mal live gesendet von dort aus. Ach, wir haben vorhin gequatscht. Unsere Franzi, die damals hier auch ihr FKJ gemacht hat, hat eine große Reihe gestartet. Da ging es um Nachhaltigkeit in der Wirtschaft plus zig Berichterstattungen, wo wir dabei waren. Dann dieses Frühjahr waren wir im Wald zum 10.000. Ja. Baum, den ihr quasi, was ihr gesponsert habt letztendlich. Und und wir haben fort mit ein Studio aufgebaut mitten im Wald. Und haben da live gesendet.
0: Cool. Ganz spektakulär. Ich glaube, diese Geschichten, das ist ja auch, was die Geschichte von Radio SRB von Anfang so mit begleitet hat, dass auch diese Außeneinsätze dann immer mal wieder zugenommen haben. Und hier geht es natürlich auch ein Stückchen weit darum, ich möchte nochmal daran erinnern, in welchem Monat wir uns befinden, gell? Und wir haben heute schon verschiedene Nachrichten bekommen, dass doch der eine oder andere heute schon mal auf das Knöpfchen gedrückt hat. Mhm. Und wie viele Unternehmen sind da nochmal bei euch organisiert? Ich muss nochmal ganz kurz die ketzerische Frage stellen.
4: 135.
0: Na wunderbar.
4: Das ist schon nicht mehr so wenig.
0: Mit einer 10%igen Erfolgsquote wären wir ja schon mehr als happy. Das ist ja unfassbar.
1: Ich habe vorhin schon, mal ganz kurz dazwischen, ich habe vorhin nämlich auch schon gehört, wie gesagt, wir haben es ja auf der Webseite bei uns, srb.fm, und da gibt es einen kleinen Button, da geht es zum Spendtember und da ist sogar PayPal hinterlegt und da haben schon die ersten ordentlich geklickt.
0: Ui, du kannst direkt.
1: Cool.
0: Ja. Was ist die logische Folge? Aus dem kleinen Button wird jetzt ein großer Button.
1: Ja, genau.
0: <Nein. lacht> es ist ja tatsächlich, wir haben das ja heute mit der Conny schon in der ersten Stunde hier relativ feingliedrig auch durchdiskutiert. Es ist ja tatsächlich so, dass also der Teil der Finanzierung dieses Senders, der ja von einem Verein auch betrieben wird, der Teil, der aus den öffentlichen Geldern, sprich aus den Rundfunkgebühren kommt, diese 1,8%, die aber auf alle Bürgerradios und offenen Kanäle und so weiter in ganz Deutschland aufgeteilt werden, im Fall der TLM auf 6 Sender, richtig, die dort, das hat sich seit 25 Jahren nicht geändert, so ungefähr.
1: Ja, seit 99, 2000, seitdem ist es der gleiche Betrag.
0: Ja. Und von daher wissen wir ja auch, wo sich die Kosten im Allgemeinen und im Besonderen hinentwickeln. Also da nochmal die Botschaft nochmal ausgeliefert. Was hat denn die Saalewirtschaft jetzt als nächste große Projekte und Planungen gerade so vor der Brust auf dem Schirm, wo vielleicht dann auch wieder hier im Radio dementsprechend die Informationen weitergetragen werden kann?
2: Ja, also unser vordergründiges Ziel ist tatsächlich, die Savi-Card noch mehr auszurollen, also sowohl regional als auch überregional. Das ist ja quasi auch ein Projekt, was hoffentlich nie endet, also sozusagen eine unbefristete Laufzeit. Da kann man immer Werbung für machen. Ansonsten haben wir als Ziel, uns auch ein Stück weit zu professionalisieren. Ne? Also wir sind da mit einem Auge auf das Thema Netzwerkmanagement, ne? Weil desto mehr Mitglieder, desto mehr Aufwand entsteht letzten Endes auch in Hinblick auf die ganzen Fachkreise und die Veranstaltungen, die wir so haben. Also dazu zählen ja nicht nur die zwei Baumpflanzaktionen, sondern auch Frühlingsempfang, Sommerfest und dann auch nochmal eine Jahresabschlussfeier. Ja, und die Korrespondenz mit den Unternehmen ist natürlich immer maßgeblich. Aktuell sind wir da komplett ehrenamtlich organisiert. Mhm. Also da kriegt keiner einen Cent Geld dafür, weder die Vorstände noch ich als Geschäftsstelle. Oh. Wir machen das sozusagen einfach nur, weil wir Bock drauf haben und so ist es. Ach, ja.
0: Das kriegst du zeitlich gar nicht mehr hin.
2: Das ist
0: doch
2: anspruchsvoll.
0: Das ja. ist doch dann echt hart an der berühmten K-Grenze.
2: Genau. Ja? Aber deswegen kann ich auch, deswegen ist es auch für uns fein, wenn wir eben auf solche Kooperationspartner wie den SAB zurückgreifen können, auch weil sie flexibel sind. Also nicht nur, ich kann ja nicht nur im Hinblick auf den Saalewirtschaft e.V. dafür eine Lanze brechen, die uns da mit der Inkontakt oder mit der Baumpflanzaktion oder bei der Wahlveranstaltung, die ja, auch maßgeblich ist für die Wirtschaft, ne? Da habt ihr uns ja auch unterstützt, aber auch als Schatzmeister vom SSV Saalfeld kann ich ja sagen, dass ihr immer uns unterstützt, auch bei der Sportgala und bei diversen Berichterstattungen im Hinblick auf Sport in der Region und so weiter. Also von daher kann ich da immer nur eine Lanze brechen für euch und ich hatte es dem Silvio vorhin auch schon angeboten, was Mitgliedschaft und Kooperation angeht. Also wir können da auch noch mehr tun, als wir machen.
0: Na, das hören wir doch aber gern.
1: Immer
0: gern. Und wenn ihr draußen auch ein bisschen mehr tun wollt, also über den Button hatten wir schon gesprochen und ihr könnt euch natürlich heute auch noch mit euren musikalischen Wünschen einbringen.

Oder eine Sprachnachricht, ist auch schön. So, hat auch schon jemand gemacht. Ich habe jetzt allerdings den Namen schon wieder vergessen. Verdammte Axt. Jetzt gibt's Sophie Alice Baxter und The Murder on the Dance Floor. Dann sind wir gleich wieder da.

0: Ja, aber wir geben die Hoffnung nicht auf. Das arme Tier, guck mal, vor, das war nicht vor 6 Jahren, vor 10 Jahren oder so.
1: Das ist ein Stück länger her, ja.
0: Da saßen wir drauf. Da saßen wir im Garten, ja. Wir haben das Plastikschwein geritten und das andere war irgendwie, was war das, ein Elch?
1: Das war irgendwas
0: ein
1: anderes.
0: Oder? Ein Reh?
1: Ja, irgendwie sowas, ja.
0: Ich weiß noch nicht mal, ob ich auf dem Schwein oder auf dem Reh gesetzt. Das ist egal. Das habe ich dann irgendwie auch schon ein Stück weit verdrängt. Also ihr könnt uns immer noch eure Wünsche schicken unter 03671-88330. Das Ganze auf WhatsApp. Gern auch eine Sprachnachricht. Ja. Und einer, der das vor 6 Jahren gemacht hat, der Anton. Erinnerst du dich? Da hatten wir den kleinen Anton. Der kleine Anton hat uns... Und der, was heißt klein? Wie alt würden der gewesen sein? 5, 6, 7? Irgend sowas. Ja?
1: Ja,
0: und der Anton
1: hat
0: uns damals, der wollte irgendwas von Bruno Mars hören. Und dann haben wir das gespielt. Und dann hat der Anton oder seine Eltern haben uns dann ein Video geschickt, wie er dazu im heimischen Umfeld komplett eskaliert ist. Tänzerisch. Das war, und der kommt heute.
1: Auch geil.
0: Ja. Ja, der Bömi hat letzte Woche nochmal aufgerufen, Anton, wenn du uns noch kennst und hörst und dann melde dich doch mal, würden wir gern sozusagen den Kontakt wieder aufleben lassen und die haben sich gemeldet, die kommen heute Nachmittag, kommen die rum.
1: Wie geil.
0: Ja. Geil, ja, ist doch schön. Die werden
1: groß, ja. Aber da immer nochmal ein kurzer Zwischendings, auch vom Herrn Pauker, die Kinder waren ja auch schon bei mir. Der Samuel und die Rahel, also die zwei Großen.
0: Da waren sie schon.
1: Ja. Ja, nicht ganz, aber haben beide hier in der Jugendredaktion mitgemacht, viele Jahre.
0: Cool.
1: Genau, jetzt sind sie erwachsen oder zumindest
0: Studium. Hast du mal gezählt, wie viele Kinder und Jugendliche hier in der Jugendredaktion schon mitgewirkt haben?
1: Ja, über 90. Ich habe angefangen, also alle, die länger als ein, ich habe glaube ich 4 Monate gemacht und habe das mal einfach meine Excel-Tabelle, sind weit über 90.
0: Und das heißt immer, wie viel gleichzeitig?
1: Das schwankt, ich sag mal, im Durchschnitt waren es immer so um die 12, 13.
0: Ja.
1: Also der Durchschnitt. Aber aktuell habe ich 20.
0: Boah.
1: Ja, ich habe eine ganze Klasse gerade.
0: Wahnsinn, brauchst du eigentlich noch eine zweite Kraft?
1: Ja, das ist ja genau das Problem.
0: Ja.
1: Und gesagt, das ist ja auch nur der Teil der Jugendredaktion, da ist ja nochmal die Projekte, die so laut rauslaufen, das ist ja noch, auch nochmal extra.
0: Weil wir gerade die Saalwirtschaft hier haben, gibt es denn da auch Verbindungen zu Unternehmen, wo du auch teilweise reingehst?
1: Nein, wir haben so ähnlich vorhin gerade draußen gesprochen, das so als Idee gehabt. Also wo es zum Beispiel so was Ähnliches läuft, ist auch mit unserem Bildungszentrum, wo ich auch für die, wie heißt es dann, BFJ, Berufsvorbereitungsjahr, also für die mache ich auch sowas. Ne? Ja. Und wo es eben auch in Richtung geht, also ja, wo, wie ist KI, spielt da eine Rolle oder was sind Fake News und wo, was ist da so mit drin, wo ich jetzt sowas vorbereitet habe, dann immer mit den Lehrlingen da eben durchgehe. Und so eine ähnliche Idee hat man jetzt gerade auch vorne gehabt im Vorgespräch. Das könnte man mit den Azubis ringsum auch mitmachen.
0: Aber es ist, es ist schon ein weites Feld. Und ich glaube auch für Unternehmer, auch was das Betriebsklima angeht, auch ganz interessant, um dort auch ein bisschen dafür zu sorgen, dass die sich da nicht gegenseitig dann so aufschaukeln. Das sind ja alles Menschen, das sind alles Individuen, das sind auch alles unterschiedliche Geschichten, Interessen und Ausrichtungen. Also da ist ja so ein Unternehmer auch schon so ein bisschen der Herbergsvater, muss da für Ordnung sorgen, oder? Ich stelle mir das schwierig vor. Gerade auch, wenn dort ja auch völlig unterschiedliche Sozialisationen, Kulturen auch natürlich kommen. Und wir wissen ja alle, wie das demografisch auch aussieht. Das heißt, da bist du auch auf zugezogene Arbeitskräfte mehr und mehr angewiesen. Habt ihr da schon so praktische Erfahrungen, Rückmeldungen?
2: Ja, praktische Erfahrung haben wir teilweise auch. Also wir haben jetzt gerade einen ukrainischen Schüler vom SBZ als Praktikanten für ein halbes Jahr. Der macht sich auch sehr gut. Mhm. Also der ist fleißig, der ist wissbegierig, arbeitet mal gerade so ein bisschen in die FIBU ein. Also von daher ist das super. Mhm. Aber ansonsten, sag jetzt mal, ich will das jetzt gar nicht groß ausführen, aber so im Hinblick auf Demografie werden wir um das Thema Anwerbung ausländische Fachkräfte gar nicht rumkommen, ob das jetzt jedem schmeckt oder nicht. Aber das ist definitiv ein Thema jetzt schon. Viele Betriebe machen das ja, gerade im Handwerksbereich, ne, oder im gastronomischen Bereich.
0: Ja, klar.
2: Haben wir da ja schon durchaus erfolgreiche Betriebe.
0: Ja,
2: ich nenne jetzt mal viele Restaurants, der Bäcker Schärf, das sind so Betriebe, die machen das sehr, sehr gut und sehr, sehr ordentlich. Und ich denke, dass das aber auch im industriellen Kontext zukünftig auch eine Rolle spielen wird. Ich war neulich vor ein, zwei Monaten bei Bergold in Bösneck gewesen. und auch

0: Die haben jetzt Fachkräfte aus Asien angeworben. Herkunftsland ist mir jetzt gerade entfallen. Hm. Aber die haben jetzt bestimmt 6 oder 7 Menschen geworben, die dabei unterstützen, ihre Gelee-Bananen und alles, was da hinten rauskommt, zu produzieren. Ja, neben der ganzen Automatisierung, die dann natürlich auch mit reinspielt. Und deswegen wollen wir ja auch wegen dieser schwierigen demografischen Geschichte wollen wir da jetzt im letzten Quartal dann auch mal ausholen und wollen mal die relevanten Akteure so ein bisschen an den runden Tisch zusammenbringen, weil wir festgestellt haben, dass es viele Fragmentierungen gibt. Ja, also der eine kümmert sich um, sag ich jetzt mal, die Behördengänge, der eine kümmert sich um die Wohnungsbesorgung, die gesellschaftliche Integration, Sprachkurse, Wohnungssuche und so weiter. Das sind ja alles so Dinge, die irgendwie eine Rolle spielen, wenn die Leute da sind. Da gibt es aber natürlich auch den Rekrutierungsprozess, den selber zu gestalten. Das ist schwierig, weil der natürlich kostenintensiv ist, aber hier gibt es dann andere Player. Ich sage jetzt mal gerade IHK, HBK, ja. Thüringer Agentur für Fachkräftegewinnung. Und ich sage jetzt mal, der ein oder andere Unternehmer hat ja da mittlerweile auch extra Firmen für gegründet, um diesen Prozess eben schon vorzuschalten, Vorqualifizierung im Herkunftsland, dass du dein B1 mindestens dann schon im Herkunftsland gemacht hast, dass du nicht ganz unvorbereitet hierher kommst. Aber um alles andere, um die ganzen weichen Geschichten, da müssen wir uns, also nicht nur die Unternehmer, sondern müssen wir uns auch als Gesellschaft irgendwie drum kümmern.
1: Und das sind ja auch die Arbeitskräfte, die jetzt gezielt angeworben wurden, denen auch tatsächlich dann dort was in Aussicht gestellt wurde und gesagt hat, hier so und so und so und dort ist das. Und kannst dir das vorstellen? Ja, okay, dann schwupps, ne, geht's los. Dann kommen ja aber auch noch ganz viele dazu, die ja auch dann hier ihren Lebensmittelpunkt hierher verlagert haben, aber nicht unbedingt aus dem Grunde jetzt hier einen Job aufzunehmen, aber das müsste dann halt auch irgendwo noch geklärt und mit abfallen. Also ich sag mal, eine sehr schwierige Situation und kommt einer Quadratur des Kreises gleich, ne? Und ja, wie gesagt, die Demografie, mit der kannst du nicht verhandeln. Die Kinder, die nicht geboren worden sind, haben keine Ausbildung gemacht und die keine Ausbildung gemacht haben, die sind halt einfach nicht da.
0: Das ist so.
1: Und die große Welle an Ruhestand, die kommt ja erst noch.
0: Die kommt noch.
1: Die kommt noch.
0: Die nächsten 10 Jahre.
1: Ja, guck dich mal um in Handwerksbetrieben, auch in Industrieunternehmen, teilweise selbst im Straßenbau.
0: Ja.
1: Wo sie bei uns jetzt letztens, ich glaube, ein Lidl, wo sie den umgebaut haben, da habe ich mal so geguckt, wer schippt denn da den Kies? Wer steht denn da am Mischer? Das war nicht irgendwo ein Mit-20er, sondern das war schon jemand, da waren die Haare auf dem Rücken schon weiß.
0: Also ich kann es ja mal kurz ganz einfach und profan in Zahlen ausdrücken. Manche Menschen nerve ich damit schon, weil ich das natürlich immer mal durch die ganzen kommunalen Gremien trage. Also in Menschen ausgedrückt sind es ungefähr 18.000 bis 20.000, die aus dem Erwerbsleben ausscheiden und
1: in Bälde.
0: Und die Hälfte kommt wieder rein. Mhm. Ohne längere Bildungswege etc. pp. Mhm. Oder ich habe keinen Bock auf die Region und will erstmal ins Ausland oder wie auch immer. Naja. Und der Rest ist einfache Mathematik.
1: Und das fehlt. Ne? Das fehlt. Wenn du dann sagst, du brauchst mal einen Handwerker oder einen Heizungsbauer, speziell, da geht's also.
0: Ja, oder die Pflegekraft oder die Bedienung im Restaurant oder ich sage jetzt mal auch, oder die Ehrenamtlichen. Ja, du brauchst ja Trainer, du brauchst, also es ist im Grunde genommen eine gesellschaftliche Querschnittsaufgabe, dafür zu sorgen, dass das eben am Laufen bleibt. Ja. Und da kannst du im Grunde genommen auch nicht immer alles auf die Unternehmer abwälzen, sondern es ist, also jeder kann da seinen Anteil leisten. Und da brauchen wir halt Leute, die Bock drauf haben. Und da finde ich es eben auch nochmal auf euren Kontext zurückzukommen, finde ich es halt auch speziell cool, dass ihr ein Haufen seid, die Bock haben.
1: Ja, und ja,
0: so einfach kann man das auch sagen.
1: Silvio hat ja vorhin schon gesagt, ne? Jetzt hat er 20 junge Leute, die da Bock haben, was zu machen und die du dort anleitest. Das ist ein bisschen Flohzirkusdirektor ist da auch immer mit dabei.
2: Das sowieso. Ja, vor allem, du musst ja auch in verschiedene Bereiche gucken. Es ist ja nicht einfach so, ihr habt ein Mikro, ihr habt ein Mischpult, macht mal. Erstmal die fit zu kriegen in der Richtung, zu gucken, dass sie mal auch mit den Aufgaben dann auch wachsen können.
1: Und den Tatendrang dann auch zu kanalisieren.
2: Ja, genau. Weit, ne? Wir hatten jetzt erst letzten Samstag wieder Sendung, da hatten sie die spontane Idee, wir machen eine Quiz zum Thema Kinderrechte und haben das dann live im Radio mit den Hörern gespielt. Das haben wir zur Corona-Zeit schon gemacht. Technisch ist das alles machbar. Man muss es halt vorbereiten, es muss inhaltlich gemacht sein und du musst es halt auf den Weg bringen. Und es ist ja trotzdem bei den über 90 Jugendlichen, die jetzt da waren, sind Also mindestens die Hälfte, Pi mal Daumen, ist in Sozialberufe und in Medienberufe aufgegangen. Mhm. Die sagen, okay, ich mache ein Studium in der Richtung, ich gehe jetzt da dahin, ich mache Erzieher, habe ich auch dabei und ich habe sogar einen Polizisten jetzt dabei. Also das ist ganz spannend, wo die dann alle hingehen und das aus den Erfahrungen, die sie hier so machen konnten.
1: Ja, die müssen auch natürlich noch ins Handwerk und in den Industriebetriebe. Da wird auch ganz, ganz, ganz, ganz dringend Nachwuchs gesorgt.
2: Habe ich auch zwei, genau.
3: Ja, also vielleicht nochmal zu der Diskussion, die wir gerade hatten. Das eine ist das mit den ausländischen Fachkräften, wo auch immer die herkommen. Wir haben natürlich eine sehr, sehr kleinteilige Wirtschaft bei uns mit sehr kleinen Unternehmen. Die können das gar nicht leisten, diese Integrationsaufgabe. Nee, die kriegen das logistisch nicht hin, die haben die Manpower dafür nicht, die haben keine eigene Rekrutierungsabteilung. Das macht ja unser Krankenhaus total professionell zum Beispiel, die Thüringen-Kliniken. Ja, aber der kleine Handwerker mit 5 Leuten, der kriegt das nicht auf die Reihe.
0: Nee. Das sind übrigens so, 88%. So, 0 bis 9 Mitarbeiter, 88% aller Unternehmen.
3: So, wow. Und die stehen dann natürlich ziemlich im Wald mit Ausländerrecht hier und Unterkunft und dort, Sprachkurs jenes noch und dann auch noch soziale Integration, das können die gar nicht. Ne? Also die brauchen da dringend Support. Das ist also ein Thema für uns, wo wir versuchen auch zu unterstützen. Ich sehe es aber durchaus auch im Sinne von unseren eigenen Fachkräften sozusagen. Das eine ist, die wir haben und die geboren werden, auch hier zu halten und weitere herzukriegen. Es gibt ja auch Immigranten aus solchen Fernregionen wie Westdeutschland zum Beispiel oder sowas. Ja. Oder Sachsen. Ja.
1: Also die
3: wollen wir ja auch haben. Ja. Die wollen wir auch haben und die wollen wir auch integrieren bei uns in der Gesellschaft. Und dazu gehört also das, was ich immer so gerne nenne, Lebensqualität. Ne? Ja. Was bieten wir an Lebensqualität hier in der Region? Und da haben wir eine tolle Region, aber wir haben ja nicht nur Wald und Feld und Wiese und Fluss. Wir haben einen Haufen Kultur. Ich weiß zum Beispiel jetzt mit externen gekommen. Denn manchmal müssen die uns auch vielleicht sagen, was wir Tolles haben. Ich hatte meine Kollegin, die kam aus dem Saarland. Das
1: können die übrigens manchmal besser als
3: wir. Ja, wir nehmen das ja selber gar nicht wahr.
1: Klar.
3: Und da kam eine Kollegin aus dem Saarland, die hat gesagt, ey, so viel Theater und Konzert, wie ihr hier habt, das haben wir kaum im ganzen Saarland. Ja. Das habt ihr hier nur in eurem Landkreis. Das ist ja Wahnsinn. Ja. Jetzt ist nicht jeder so ein fleißiger Theater- und Konzertgänger wie ich vielleicht. Ist ja auch nicht so schlimm. Aber es gibt ja sehr viele andere Standortfaktoren, die wir bieten können, die wir vielleicht uns erstmal selber bewusst machen müssen, um sie anderen bewusst zu machen. Und dazu gehört eben auch sowas. Ich bin auch Vorsitzender Förderkreis Musikschule. Ja, die Musikschule gehört dazu, musikalische Bildung. Dazu gehört das Angebot Kindergärten. Die haben wir ja nun. Frag mal irgendwo in der westdeutschen Großstadt nach.
1: Ja, Sport.
3: Ja, das kannst du ja sagen, muss ich ja nicht.
1: Sport.
3: Ja, und, aber eben auch SRB, sowas wie hier, Medienbildung, einfach Kompetenzentwicklung. Ich habe vorhin mal gesagt, wir machen, die machen, also die Musikschule gilt für die genauso wie auch hier für das SRB. Die machen aus Kindern Leute.
1: Ja.
3: Leute, die selber mit anderen Menschen reden.
1: Das ist eine schöne Formulierung.
3: Die auf andere Menschen zugehen, die auch sich trauen, vor 3 Leuten mal irgendwie 2 zusammenhängende Sätze zu sprechen und nicht nur WhatsApp-Nachrichten zu schicken und Ähnliches. Ja. Also einfach soziale Kompetenzen, die beigebracht werden. Und wenn man einfach herzlich eingeladen zu einem Konzert von der Musikschule, wer sich da mal anguckt, wie da 1,5 Stunden lang Kinder von 5 Jahren ab sich auf eine Bühne vor 500 Leute stellen. Hut ab. Und daraus werden Persönlichkeiten. Ja, und wenn das dann Ensembles ist, die lernen Interaktion, die lernen auch mal Stress miteinander auszuhalten, auch mal einen schiefen Ton zu spielen und trotzdem damit zu leben. Und. Das sind ja Lebenstechniken. Und die vermitteln diese Institutionen, wie hier auch das
1: Jugendredaktion.
3: Und das sind Dinge, die selbst unseren nachwachsenden Fachkräften, ich meine, der Wirtschaftler würde sagen, Humankapital wächst danach. Nee,
1: das sind die echten nachwachsenden Rohstoffe, ne?
3: Ja, der die dazu befähigt und motiviert, hier zu bleiben, weil es hier schön ist und weil hier alles ist, was man braucht, um glücklich zu sein. Mhm. Und das gleiche Thema eben auch, um das für andere attraktiv zu machen und nach außen zu tragen.
1: Ah, jetzt haben wir beim Herrn Brauker also richtig schön den Triggerpunkt gefunden.
3: Das ist natürlich voll im Thema, das ist mein Thema.
1: Absolut, das Anliegen
3: rausgearbeitet. Lebensqualität ist mein Thema.
1: Lebensqualität. Nein, das ist auch genau das Ding. Nicht jeder Bürgerradiosender und jedes Bürgermedium hat das Glück, hier so jemanden wie den Silvio in den Reihen zu haben, der sich halt wirklich über Jahre genau auf dieses Ding auch gestürzt hat, sprich schon im Kindergarten, schon in der Schule, dort eben diese sozialen und vor allem diese Medienkompetenzen dann auch zu entwickeln. Und das, was du gerade gesagt hast, dass man eben auch Interaktion, auch mal Stress aushalten, auch mal versuchen, gegenseitige Meinungen zu einem gesamten Konsens dann zu formen und sich eben nicht dann gleich komplett einlässt, wenn man mal vor mehr als 3 Leuten steht. Das ist unendlich wichtig. Und ich habe da jetzt in Neustadt an der Orla, weil wir ja auch vom Saale-Orla-Kreis vorhin gesprochen haben, zum Stadtfest dieses Jahr. Da hat sich eine Schule hingestellt, hat 1 Stunde ein Musical gemacht.
0: Voll gut.
1: unglaublich Wahnsinn, so eigenen Souffleur, alles schon auf einer Bühne, also nicht irgendwo in einem geschützten Raum, sage ich mal, jetzt in der Schule, in der Aula oder so, nee, die haben sich da auf der Marktplatzbühne gestellt und haben das Ding komplett durchgezogen. Eiskalt, wunderbar. Also es gibt diese unendlich vielen positiven Beispiele und keine Jugend ist so schlecht wie ihr Ruf, das kennen wir auch. Ne? So ist es. Nur diesen Zugang zu finden und die dann auch in die richtigen Bahnen zu lenken, ohne ihnen jetzt irgendwas überzuhelfen, das ist, glaube ich, die ganz große Kunst.
2: Und was ich da auch schön finde, in dem Zusammenhang, gerade auch was den Kultur angeht, nämlich so wo junge Leute mit unterstützt werden, also einmal die Konzerte, wo sie sind in den Musikschulen, wo ich letztens erst wieder war, bei der Zukunftsmusik. Ich finde das immer so klasse, wo man sieht, wie die jungen Leute klar da auftreten, ihre Konzerte machen, aber zusammen mit den Großen, mit unseren Symphonikern hier gemeinsam zu spielen. Und da kommen Sachen bei, da kriegst du Gänsehaut, wenn du da drin sitzt. Also es ist richtig schön gemacht. Und das ist auch, wie gesagt, da ist der große Punkt Kultur wieder. Und Kultur ist halt überall. Und genauso aber auch, Rudelstadt war es jetzt auch wieder drin, wo sie bei der Unterführung, ich glaube, die Unterführung ist es, die zum Heinemarkt, wo sie mit Graffiti gemacht haben, ist halt auch wieder so ein Ding. Ist auch wieder so Kunst, Kultur, was ja genauso reingehört. Unsere Gymnasien, die große Ausstellungen mitmachen mit den Dings, das ist alles so ein Bereich.
1: Solange das Graffiti ein bisschen gesteuert und geplant ist, ist das ja wunderbar.
2: Ja, das
1: apropos genau, genau. Steuern und planen, ich muss mal wieder was Musikalisches einsteuern, sonst sage ich, was ist das heute hier für eine Laberfrequenz, das gibt's ja gar nicht. Ist alles wichtig, ist auch alles ganz toll und auch super, dass wir hier solche Gäste aus so unterschiedlichen Bereichen auch begrüßen dürfen. Jetzt lasset mich noch, liebe Freunde des gesprochenen Wortes, lasset mich noch schnell was Musikalisches hier einstreuen, dann sind wir gleich wieder da.

0: Genau, und da kannst du uns auch eine Sprachnachricht noch mit drauf schwatzen. Und manch einer hat das heute auch schon probiert und hat auf diese Nummer, natürlich nur unter vorheriger Absprache, ansonsten wird das von uns knallhart ignoriert, auch schon einen Live-Call gestartet. Mhm. Ja, wir sind ja hier auch, Demografie sei Dank, nicht so personell so stark besetzt, dass wir hier für jeden dieser eigentlich Rechenplätze einen Rechenknecht auch sitzen haben, sondern das machen wir hier alles. Ich komme mir heute vor, wie vielen da hat der Oktopus, weißt du? Völlig normal. Ja, Saalewirtschaft, wir haben jetzt schon über ganz viele Dinge gesprochen, die euch so bewegen, die auch die Unternehmen der Region bewegen. Jetzt haben wir vorhin hier gerade so im Hintergrundgespräch, wie man so schön sagt, schon mal das Thema Medienkompetenz angesprochen. Das ist ja ein sehr vielschichtiges Thema, wo aus irgendeinem der vielen Kanäle, die so jede Stunde, jeden Tag auf uns einströmen, irgendwas dort reingeworfen wird, und das kann auch durchaus echt für Stunk in einem Unternehmen sorgen. Ne, das kann dir also so, ja. Teambuilding kann dir dein ganzes mühsam aufgebautes Gebilde auch ganz schnell wieder einwerfen. Ja. Ihr nickt, ja? Habt ihr schon erlebt?
1: Na, Gott sei Dank nicht.
0: Aber nee, genau,
1: wollte ich gerade sagen. Aber das Risiko besteht natürlich.
0: Ja, klar. Ja, klar.
1: Also wenn es da unterschiedliche Meinungen gibt zu gesellschaftsrelevanten Themen, sage ich jetzt mal. Ne? Das kommt ja nicht ganz selten vor, dass man sich da in der
0: Arbeit... Oder ein Gerücht die Runde macht oder so eine Geschichten.
1: Genau.
0: Deswegen ist ja unser kleiner Kuschelsender auch nicht nur eine Musikabspielstation, sondern auch ein Informationskanal, ein Informationsmedium, so dicht wie kein anderer an der Region dran, oder?
2: Ja. Lustigerweise, wir hatten ja letzte Woche, wurde ja hier ein Kindergarten eröffnet, und unsere Pauline, die FK-Hörtlerin hier, eine von unseren Zweien, war mit vor Ort, und wir haben ganz viel Meldungen drauf bekommen, weil ja natürlich eine Person da gewesen ist zur Eröffnung, die auch medial gerade ein bisschen umkämpft ist. Ja.
0: Ich weiß. Ich habe den Tweet gesehen. Ich dachte, ach du Scheiße, jetzt geht's aber los.
2: Ja. Meine Fresse. Und ich habe Nachrichten bekommen, dass unterirdisch, das ist unter eurer Würde und sonstiges. Also wir müssen ja...
0: Du kannst sagen, wir haben es ja nicht geschrieben.
2: Nee, eben, genau. Also es, wir bilden ja ab, was hier passiert, und wir machen ja in dem Sinne nicht die Nachrichten, es passiert ja was, und wir versuchen das alles so gut wie möglich mal abzubilden.
0: Richtig.
2: Und das ist ja genau der Punkt. Der Vorwurf Fake News war bei uns auch schon mal gewesen, die aber halt sich von anderen Quellen wieder daran orientiert haben, und das ist aber auch der Punkt, ein gewisses Maß an journalistischen Grundformen, die wir natürlich hiermit haben. Unsere Amanda ist gelernte Journalistin,
0: ja.
2: Geht auch mit unseren jungen Leuten auch immer ganz hart ins Gericht und sagt so und so, und das muss so laufen, das sind die Formen, die müssen rein. Das gehört alles mit rein. Und da, das wird immer mehr an die Richtung gehen.
0: Ja, es ist, das ist auch komplett schwierig, vor allem wenn dann schon so im Brust und Überzeugung vorgetragene Argumente einmal im Raum sind, dann dagegen wieder anzustinken, das wird dann auch schon wieder toll, ne?
2: Ja, genau, so ist es.
0: Weil die haben ja alle auf der YouTube Academy studiert, und was willst du da machen? Ne?
1: Naja gut, was man bei Social Media halt ganz oft erlebt, und was, glaube ich, weder der Sache noch der Gesellschaft zuträglich ist, ist halt das Unmoderierte von Nachrichten in den Raum werfen, und du hast keinen Filter drin.
0: Das ist Speaker's Corner Extended.
1: Das ist Wahnsinn.
0: Nichts anderes. Ja, jeder kann sich die Kiste nehmen, sich draufstellen und kann da... Mein Vater hat immer diesen wunderschönen Satz, der sagt, wie kann denn das sein, dass da jeder einfach was reinschreiben kann? Das geht doch nicht. Das kann doch nicht jeder plötzlich einfach, was ihm gerade so durchs Hirn schießt.
1: Sagt, aber gut, das ist ja genau der Punkt.
0: Ja,
1: also, das gehört halt, also finde ich zum Beispiel, das gehört halt auch, sag jetzt mal, für speziell vielleicht auch für Gewerbetreibende, ne, ist das wichtig, dass du eben weißt, ja, okay, wenn ich keine Kommentare zulassen will, dann funktioniert das ja.
0: Aber ja, kannst du machen.
1: Aber dann musst du es einstellen.
0: Ja.
1: Das sehe ich halt immer so ein bisschen kritisch im Kontext der öffentlichen Berichterstattung, dass da halt random irgendwelche Informationen aus allerlei Dingen da in das World Wide Web geschmissen wird, aber die Medien nicht dafür sorgen, dass das entsprechend auch dann medientechnisch moderiert wird. So.
0: Ja,
1: oder die Funktionen dafür nicht.
0: Also ich sag mal, jetzt Kommentare sperren oder Kommentare löschen, das ist halt immer so, dann lieber gar nicht erst zulassen, weil richtig. Hinterher löschen ist dann auch wieder scheiße, exakt. Weil dann kriegst du gleich wieder nicht, alles zensiert, jetzt kannst du alles raus. Ist schwierig. Ja. Und wenn du schon die Kommentarfunktion zulässt, dann musst du es auch moderieren. Dann musst du es auch, richtig. Dann muss da auch jemand sitzen, der im Best Case innerhalb von wenigen Minuten auf irgendeinen Rotz reagieren kann, richtig. Den dort jemand gerade eben mal reingesnieft hat. Ja. Bloß das Problem ist, ja, jeder Strang ist dann ja auch wieder ein Zeitfresser. Ne? Kommt wieder eine Gegenrede und dann musst du da wieder und dort. Und, du bist ja eigentlich ständig nur, das ist als wenn du mit einem Glas versuchst, irgendwie einen Großbrand zu löschen.
1: An jeder Stelle. Und deswegen sage ich dann wirklich lieber überlegen, ob man überhaupt irgendwas zulässt. Also ich meine, das verhindert natürlich nicht, dass dann sozusagen sich die Diskussion irgendwo außerhalb hin verlagert. Aber du hast sie zumindest nie auf der öffentlichen Mattscheibe.
0: Ja, das ist das Thema Öffentlichkeit ist halt, glaube ich, das, was da so richtig auch im Brennpunkt steht. Ja? Früher haben die sich da in der Kneipe, am Stammtisch unterhalten. Und da ist das so im Dunstkreis von 10 Metern geblieben. Ne? Ja. Und jetzt ist dieser Stammtisch, hat jetzt eine Live-Übertragung aus 4 Kameraperspektiven. Ja, genau. Und jeder kann zugucken, der gerade Bock drauf hat.
1: So ist es.
0: Das ist natürlich einmal so ein bisschen, ich hol schon mal Popcorn. Ja, so ein bisschen Schadenfreude und Voyeurismus ist mit dabei. Und zum anderen hast du einfach so ein paar Krawallschachteln oder Krawallkisten, die dann einfach nur Spaß dran haben, die so die Steinchen dann so reinwerfen und sagen, wollen wir doch mal gucken, ne, wo die Welle ankommt.
2: Genau, was damit da passiert.
0: Ja.
2: Aber auch generell so wie sie, also auch die Art und Weise, das ist wirklich so ein Punkt, was die Kommunikation angeht. Das, ich habe, glaube ich, vor über 10 Jahren gab es mal eine Fachtagung bei uns im Meingerhof und ich saß mit, ich weiß nicht, Herr Spahn war, nicht Herr Spahn, der Herr Spanier.
0: Spanier.
2: Von der OEZ war mit oben.
0: Der Herr Kahn saß mit oben. Teilen Sie sich
2: noch sonst nicht. Und da gab es dann auch Kommentare und Fragen in die Richtung, wie man denn damit umgeht. Und es war wirklich in dem Saal, eine Person, die Krawall gemacht hat und eben darum diskutiert hat, gesagt, aber genau das ist so ein Verhalten. Wir meckern immer um die jungen Leute, aber wir sind's, die Erwachsenen sind's, die diskutieren, die sich Sachen um die Ohren hauen. Und ich hatte auch mit Kindern, wirklich in der Grundschulklasse schon die Diskussion, weil die mitkriegen, wie ihre Eltern zu Hause miteinander reden. Ja. Aber warum sagt da keiner was? So, also ja, man kann eine Meinung haben, man muss ja überlegen, wo und wie man das kanalisiert. Man muss nicht immer gleich alles raushauen. Also das sind so viele Facetten, die da reinspielen.
0: Ja.
2: Und ich hatte auch gesagt, auch bei Elternabenden, was mir entgegenkommt, das glaube ich so nicht, das ist nicht so, das mache ich nicht, das
0: finden Sie gerade.
2: Ja, ja, genau. Und alle so eine Geschichten. Und wenn denn, das ist ja gleich dann, müssen wir nachher wieder drüber reden, wenn denn mal Eltern überhaupt zu einem Elternabend kommen, das ist ja wieder ein anderer Punkt.
0: Aber das hinterlässt uns doch einfach auch ein Stück weit ratlos, dass du sagst, scheiße, wir kriegen jetzt die Zahnpasta wieder in die Tube zurück.
2: Genau.
0: Ja, das Ding ist raus. Du wirst es weder abschalten noch sonst wie können. Du musst halt lernen, damit umzugehen. Ja.
3: Ja, das eine Thema ist ja das, was jetzt gerade gesprochen wurde, der Stil, wie miteinander umgegangen wird, auch diese, dass im Prinzip ja nur noch öffentliches Kotzen stattfindet.
0: Die kurze Lunte.
3: Ja, das ist also das eine und das zweite ist natürlich auch der Content, um den es geht.
0: Ja. Ne?
3: Also in Zeiten von Fake News und Deepfake und so weiter und so fort, wo im Prinzip gar keiner mehr so richtig nachvollziehen kann, was es jetzt wirklich war, so dann gilt am Ende, das macht ja der Amerikaner uns auch vor, Dinge werden wahr, wenn man sie oft genug sagt, ja, zum Beispiel und dort einfach relevante Informationen gegenzusteuern, das ist natürlich, also insofern sehe ich jetzt auch den SAB in dieser Rolle, Nachrichten von authentischen Menschen von hier, für Menschen von hier, wo man mal davon ausgeht, die haben das erste Mal, so wie du es beschrieben hast, Silvio, mal journalistisch korrekt recherchiert, sauber und tendenzfrei wiedergegeben. Und das ist eine Information, mit der ich mal was anfangen kann, ohne über irgendwelche Kanäle. Ich meine, wir kennen ja das Problem der Algorithmen. Je nachdem, wie ich suche, finde ich immer nur die Antwort, die ich möchte.
0: Genau.
3: Hier kriegt man mal was Authentisches.
0: Ja, und das kommt ja dann auch noch mit dazu. Und zum anderen ist oftmals die Wahrheit. Und das, was man, wenn man es jetzt mal ganz nüchtern, egal welches Thema man jetzt runterbricht, ist die wesentlich weniger spannend, wesentlich weniger sensationsheischend und da kann man sich auch nicht so schön geil drüber aufregen, weil dann merkst du plötzlich, ist nicht schwarz, ist nicht weiß, ist grau, ist irgendwie so ein Zwischenton und es ist auch ein verdammt komplexes Ding eigentlich Und dann hast du ja schon gar keinen Bock mehr, dich darüber irgendwo, ne? Und deswegen funktionieren ja auch diese zugespitzten Themen und auch diese Echokammern so hervorragend.
1: Naja, und das, verdammte Axt. Und das Zusammensetzen von Wahrheiten, weil ja jeder weiß, dass es meistens nicht nur die eine gibt, sondern auch noch eine zweite und eine dritte. Aber das dann zusammenzubringen und dann irgendwie so einen Konsens oder eine Lösung oder wie man auch immer das nennt, dann zu finden, diese Qualität geht der Gesellschaft zunehmend ab. Dann einfach mal zu erkennen, es gibt die Situation, ist alles manchmal eine Frage der Perspektive.
0: Ja, man kann nicht alles mit Konsenssoße zukippen, das geht auch nicht, aber dass man zumindest sagt, okay, pass auf, bis hierhin kann ich das akzeptieren, du kannst es bis hierhin akzeptieren, sind wir uns doch jetzt mal einig, dass wir uns nicht einig sind hauen uns aber trotzdem nicht auf die Fresse, sondern sehen zu, dass wir hier vernünftig miteinander klarkommen, weil wir sind zwar erstmal flächenmäßig ein relativ großer Raum, aber manchmal ist es wie auf dem Dorf, wo gerade mal 50 Leute wohnen und jeder weiß, was der andere wann und wie und wo getan hat. Da sind wir dann wieder eine sehr enge Region.
2: Genau so ist es,
0: aber wir haben jetzt hier schon Themen überlappt zu dem, was ich gleich mit dem Silvio besprechen möchte. Von daher, grüßt mir die Wirtschaft, grüßt mir die Saale, grüßt mir die ganzen Unternehmen und wenn es dort Interesse, Bereitschaft, Einsicht, Verständnis und auch Bereitschaft gibt, diesen Sender, diesen Betrieb, diese Medienarbeit, auch diese soziale Komponente, die wir hier genau auch, wir haben es vorhin, Meister Frauke, das war genauso das Thema, wie war das Leute machen, oder das war so eine schöne Formulierung, die du da hattest. Aus Kindern Leute machen, genau. Wenn das auch für das eine oder andere Unternehmen oder den Unternehmer wichtig ist, dann sag Bescheid, weitere Informationen auf www.sab.fm, Stichwort Spendember.
1: So tragen wir das weiter.
0: Ja, so tragt ihr das weiter. Ich danke euch recht herzlich.
1: Ja.
0: Und war ein schöner Input. Dankeschön. Vielen Dank.
1: Gerne wieder.
0: Genau.
2: Sehr gerne.
0: So, und ich habe hier, glaube ich, noch das ein oder andere an musikalischem Input rumfliegen. Hoffe ich jedenfalls. Oh, das ist auch schön. Jeremy Days. Brand new tie.

0: neben mir sitzt. Ich habe wieder einen sitzen. Endlich sitzt der Bimi wieder neben mir. Was ist? Du warst ja jetzt eine ganze Weile hier in anderen Gefilden unterwegs.
1: Ne? Pass auf, ich bin von meinem Grillseminar bin ich jetzt zu einer Talkrunde im Außenbereich gekommen. Ich habe im Flur Wartezeit, also meine Stechuhr ist dreimal verlängert worden. Es ist, aber wo Stechuhr? Parkuhr. Oh, das müssen wir auch mal klären. Ja, wir stehen irgendwo im Nirgendwo ja. Und freuen uns, dass wir dann irgendwann wieder heute Abend in unser Auto steigen.
0: Ja, und wir hoffen, das Auto steht noch.
1: Das Auto steht noch. Also, nee, das geht schon seinen Gang. Aber es ist trotzdem schön. Ja, viele Wort- und Gesprächsanteile, das ist nun mal so bei einem Marathon. Und bei diesem Marathon, der ja einen Spendenaktionsmonat beinhaltet, ist ja logischerweise auch dieses Thema wichtig. Und deswegen musste man auch über viele Themen bis jetzt reden. Aber jetzt wird es, ich denke mal, ein bisschen
0: ruhiger, hast du
1: Hoffnung? Nicht ruhiger, aber bisschen, ja, lockerer. Ich habe nämlich was bekommen. Währenddessen du hier in vielen Gesprächen drin warst, war ich mal der Wunschaufnehmer. Und es gibt Frauen, die sind schon glücklich. Und die sind auch schön. Und deswegen haben die ihre kleine Firma glücklich und schön genannt.
0: Ach, süß.
1: Das ist eine Sache, wo wir garantiert nicht hingehen würden. Nageldesign, ist das so ein Thema? Nö, ne? Also ich kaufe mir den
0: Nägel. Nagel habe ich nur so, wenn ich einen Hammer auch dazu in der Hand habe.
1: Nägel im Baumarkt. Ansonsten, ja, aber es wurde ein Wunschpaket an uns herangetragen. Ja. Und das würde ich jetzt gern mal. Du hast übrigens die Namen bekommen von den Damen. Die stehen bei dir im Handy.
0: Die Namen von den Damen stehen
1: die
0: bei mir.
1: Die Namen von den Damen. Und die sollen wir jetzt mal grüßen und schicken jetzt mal gleich was raus hier. Aber bitte keine Nagelsongs, sondern irgendwas Schönes, was sie aufgeschrieben haben hier. Ich habe nämlich hier ein paar Lieder.
0: Ja, für die Nagelmädels in der langen Gasse. Glücklich und schön. Für die Franzi und die Caro gibt es das jetzt.
1: Genau. Moving to the Sun. Das Ganze im Hugel Ultra Nate Mix Everybody in the House. Und im Anschluss hören wir, da wir eine kleine Pause jetzt mal machen mit zwei Titeln, ja. Lea, das Leben ist schön. Und deswegen, wir grüßen die Damen, die jetzt vernagelt sind irgendwo. Komm. Und haben Spaß.
0: Haus raus, Haus rein.
1: Los geht's. Laufen.

DJ Hugel. So, wir sitzen mal ganz alleine hier im Studio. Es ist eine Ruhe hier. Alle anderen sind jetzt draußen. Wir haben jetzt einfach mal die ganze Sache gewechselt und deswegen gibt es jetzt eine Musik. Und ich finde das Leben so schön, so wie die junge Dame, die jetzt das Ganze besingt.

0: Der Kaffeeklatscher und Mr. Jingle in the House, ja, das ist Hendrik Potter, der Mann, der mit einem Zauberstab einer wunderschönen Frau, die zwei Buchstaben beinhaltet, innerhalb von einem bis drei Tagen Kreation direkt macht.
1: Ja, Wahnsinn.
0: Ist das schön,
1: ne?
0: Gesagt?
1: Ist so geil.
0: Ja, ja. Du bist ein Master of Disaster. Aber nichtsdestotrotz müssen wir auf jeden Fall auch mal zwischendurch eine kleine musikalische Brücke bauen, beziehungsweise unseren Silvio, der jetzt gerade hier vor uns Mr. Mumpf in the House ist. Ich fühle mich jetzt, weißt du, wie ich mich jetzt fühle, wenn ich auf die Uhr schaue? Es ist 15.29 Uhr, es ist fast so meine Kaffeeklatschzeit. Und da so eine Radio-SAB-Tasse und ein schönes Stück Kuchen, das ist nämlich auch ein Familienkuchen, den wir heute haben aus der Radiofamilie. Die Amanda hat gebacken, extra für den heutigen Tag. Kannst du mal den Kuchen so in eine kleine Umschreibung nehmen, dass die Hörer auch wissen, was sie verpassen?
2: Also es schmeckt mega gut.
3: Was Süßliches drin. Und warte mal, ich muss mal.
4: Süßliches drin. Das könnte Spuren von Zucker
3: enthalten. Flämische oder irgendwie sowas?
0: Flämische?
3: Ich glaube, Flämme ist es.
0: Okay.
3: Schmeckt wirklich, also der ist richtig schön saftig auch drin und... Also so unten ist so im, was wird denn das sein? Irgendeine Creme. Ich weiß es nicht.
0: Meine Damen und Herren,
3: oben mit Schokostreusel und so, aber es
0: geht. Radio SAB mit Gebäckanalyse.
3: Aber schmeckt
0: lecker. Das ist das Burgerradio, das können wir nämlich alles hier auch machen. Aber wir haben jetzt schon wieder mit dem Blick auf den Bildschirm einen Herrn, der heute auf der A4 unterwegs war in Richtung Kassel. Wahrscheinlich ist er schon hin und zurück gefahren nach der langen Zeit. Und der hätte gerne Lust, mit uns mal ein bisschen Talk zu machen, uns anzurufen oder wir ihn. Der Jörg, der Fahrer vom Taxi.
5: Das ist schön.
0: Das ist schön.
5: Das
0: ist
5: wunderbar, kann man gerne machen. Und mir hat gerade jemand eine, ich gebe das jetzt einfach mal aufs
0: Mikro. Ja, machen wir,
6: Hallo. Lieber Hendrik, wir wollten uns ganz lieb bedanken. Du hast es ganz süß gesprochen, oder?
5: Der Caro und der Franzi sind das.
6: Und die Lieder waren zauberhaft. Wir haben hier gerade schön im Laden getanzt.
5: Siehst du?
0: Ja. Juhu. Das ist doch gleich um die Ecke hier.
5: Na klar.
0: Na pass auf, da habe ich die nächste Tagesaufgabe. Wir werden uns einen längeren Mix aussuchen und werden uns dann mal einer kleinen Einhand-Pediküre unterziehen. Ne? Maniküre, Pediküre oder ein Bein-Pediküre.
5: Den Böhm, den kannst du niemals heilen, der lässt sich gleich die Nägel feilen.
0: Moment, wir hatten schon mal so ein Ding durch, da haben sie uns dann eine Maske aufgetragen hier während unserer Sendung. Das war früh, weißt du das noch?
3: Ja, ich weiß es auch noch.
5: Ja. Ja, das sah so aus, als wenn du das Finale eines unanständigen Films live mit bestritten hättest.
0: Nee, aber schlimm. Wir bleiben schon hier.
5: Nee, alles gut. So, was hast du denn jetzt so Schönes vor, damit der Silvio in Ruhe noch sein Stück Kuchen hier
0: ich
5: wegnaschen kann?
0: Ich habe was vor, und zwar einen Song zu spielen, der von zwei Herren aus der Schweizer Region ist und die haben irgendwo auch eine musikalische Spur hinterlassen.
5: So.
0: Und das Ganze wurde nochmal etwas aufgepimpt, aufgehübscht. Und da muss ich dir sagen, da hast du mal in irgendeiner Sendung von Blank & Jones so ein paar Sachen gespielt und hast gesagt, wie kann man die Songs, die schon beständig sind, nochmal so von der Qualität her verfeinern. Und ob du recht hattest, das werden wir jetzt mal hören. Hier ist nämlich was Schönes von Yellow, Call It Love. Und da brauchen wir den Anfang. Also, Klappe zu, Affe tot.

0: Wir haben ein Amt. Wir haben ein Amt. Und zwar ein Fernamt.
1: Eine Amtsleitung.
0: Hallo, hallo.
2: Hallo, hier ist Jörg.
0: Hallo Jörg, wir grüßen dich. Du bist gerade hier on air, live auf dem Mischpult über unser WhatsApp. Das können nämlich die Menschen
1: wir
0: auch tun.
1: Wir haben dich unvorsichtigerweise direkt live genommen.
0: Ja, also erzähl jetzt keine schweinischen Sachen. Jörg, schön, dich wieder mal zu hören.
2: Ja, das ist auch, das ist perfekt. Das ist lange her.
0: Lange, lange her. Du warst ja immer in der Taxifraktion unterwegs und hast immer ständig unsere Sendung gehört. Und hast dann irgendwann auch gesagt, ich rufe jetzt mal an und hast einige Male auch abgeräumt. Das war die Zeit, wo wir noch CDs verlost haben. Kannst du dich noch erinnern?
2: Genau. Ich habe, glaube ich, sogar noch ein paar.
0: Ja.
2: Ich habe, glaube ich, noch ein paar CDs. Also ich habe sie nicht weggeschmissen.
0: Okay. Was hat sich in deinem Leben bis jetzt verändert? Du hast jetzt das Taxi gewechselt und bist jetzt in den Transporter gestiegen. Was machst du? Fernfahrer oder Nahverkehr oder wie ist das?
2: Ich hole Briefzustellung, also ich hole Briefe im Transporter ab in Kassel und bringe die nach Thüringen.
0: Du holst Briefe ab im Transporter und also das ist der schnellste Weg sozusagen.
2: Genau, ja, das ist ein privates Unternehmen aus Saalfeld.
0: Ja, okay.
2: Und für die fahre ich.
0: Also du kannst da sozusagen, also das Unternehmen kann garantieren, wie lange fährst du von hier nach Kassel?
2: 2 Stunden, 2,5, kommt immer drauf an, wie der Verkehr ist.
0: Also eben noch geschrieben, die Tinte ist noch nicht ganz trocken und schon liegt der Brief bei dir im Auto und 2,5 Stunden, 3 Stunden später ist er dann beim Empfänger.
2: Naja, beim Empfänger nicht, da dauert es dann noch 1-2 Tage und dann ist er beim Empfänger.
0: Ach so, okay, dann hätte er mit der Post schicken können.
1: Muss ja erst jemand aufdampfen, lesen, aber wieder zumachen, das dauert schon.
0: Vielleicht sind das spezielle Briefe, die gar nicht so auf dem normalen Postweg raus müssen. Die werden wahrscheinlich, vielleicht hast du so einen gesicherten Transport und weißt es noch gar nicht. Vielleicht transportierst du Briefbomben.
1: Du bist der Transporter.
0: Der Transporter, genau. Aber egal, du hast auf jeden Fall Spaß.
2: Auf jeden Fall. Das habe ich auf jeden Fall.
0: Und du bist immer auf Strecke, siehst immer was anderes und auf jeden Fall hoffentlich hast du keinen Stau. Wie waren die Verkehrsbedingungen momentan?
2: Also jetzt, gerade heute, ist gut, aber also man kann eigentlich wetten, dass du mindestens einmal im Stau stehst.
0: Ja.
2: Egal wo.
0: Und das Schöne ist ja, du kriegst den Stau bezahlt.
2: Das stimmt auch, den kriege ich halt bezahlt.
0: Das ist ja egal. Genau. Du musst da nicht anhalten, irgendwo eine Stechuhr suchen, sondern du kannst entspannt Radio hören. Und zum Beispiel uns, das ist schön hier. Können wir dir eigentlich für diesen Tag heute noch was Schönes Musikalisches erfüllen, da du ja unser treuer Hörer bist, auch aus vergangenen Zeiten?
2: Dr. Motte habt ihr ja schon gespielt.
0: Ja. Was hörst du sonst gerne für Musik? Was ist so deine Richtung?
2: Naja, also so die Techno-Richtung.
0: Techno, okay.
2: Ich weiß nicht, ob ihr hinkriegt Café Del Mar.
0: Café Del Mar, ja, aber das ist ja querbeet. Da muss man auch schon mal gucken, dass man irgendwas. Wir suchen dir einfach was raus, versuchen mal deinen Geschmack zu treffen.
2: Es muss auf jeden Fall in die Techno-Richtung gehen.
0: Es muss in die Techno-Richtung gehen. Jetzt habe ich noch eine Frage. Fährst du mit der Musik auch im Beat oder hast du dich unter Kontrolle? Also mit der Geschwindigkeit?
2: Mit der Geschwindigkeit habe ich ja unter Kontrolle, aber wenn die mich im Auto beobachten, denken, ich habe eine Macke.
0: Also du bist der totale Raver auf der A4 sozusagen. Du bist also in der Kopfwackelfraktion, ne? Oder machst du mit dem Arm noch ein bisschen was dazu?
2: Alles. Komplett. Eskalation.
0: Wir können hoffen, dass dein Arbeitgeber nicht mithört. Eskalation im Transporter. Aber solange die Briefe ankommen, ist es ja egal, wie du dich bewegst in dem Auto.
2: Genau so ist das.
0: Na, pass auf, der Hendrik nickt gerade mit so einem kleinen, verschminzten Lächeln. Hat er schon was gefunden oder hat er noch nichts gefunden?
3: Er kann was suchen.
0: Aber du müsstest noch mal dazu konkret.

0: Ich sagen, weil Café de Mans ist schon, das ist ein allgemeiner Begriff, aber jetzt, wir brauchen einen Titel, wir brauchen irgendeinen Titel, einen Techno-Titel, ja, wo wir uns dich... Zu welcher
1: von
0: Musik?
1: Toni Schumacher.
0: Von
1: Toni Schumacher, habt ihr da irgendwas? Gibt ihr da was hin?
0: Warte mal, ich schau mal nach hier. Toni Schumacher.
1: Hendrik, das ist Titel egal.
0: Hendrik, guck du mal, ob du Toni Schumacher findest. Hat nichts mit Fußball zu tun. Toni Schumacher klingt wie so ein Fußballer.
2: Ich kenne Michael Schumacher, der fragt immer, was das Auto wert ist. Ach nee, das war der andere.
0: Ach, Toni Schumacher. So, warte mal. Nee, ich habe gerade hier Toni Schumacher.
1: Dann Scooter.
0: Scooter.
2: Naja, Scooter. Das ist ja nur selbstredend.
0: Scooter haben wir schon selbstredend. Machen wir Scooter.
1: Machen wir
0: einen Scooter, pass auf, das ist was ein Begriff, mit dem können alle was anfangen.
2: So, und genau. Da hat der Bömi auch schon was am Start. Sehr schön. Cool, dann wünschen wir dir noch gute Fahrt auf allen Wegen. Ja.
1: Ja,
2: bring eine gute Sendung. Dankeschön. Und du bringst bitte die Briefe gut ans Ziel, ne?
1: Ja, die ersten sind schon ausgeteilt.
2: Sehr schön.
0: Genau.
2: Gut.
0: Genau. Und im Fall du mal so ein paar Fische in deinen Briefumschlägen hast, dann ist einer dran schuld und der heißt Scooter.

0: So, das waren 3 Minuten 45 Sekunden mit dem Onkel Scooter. Und das ist aber nur die halbe Strecke, lieber Jörg, du kleiner Brieftauben-Experte. Wir schießen dir nochmal einen hinterher und allen anderen Hörern natürlich auch. Und wir hoffen mal, wir kriegen noch so ein paar schöne Mitteilungen hier. Das ist nämlich sehr schön zu verfolgen, wenn wir mit dem Bildschirm das erste Mal hier so die ganzen Grüße und Wünsche entgegennehmen und dann auch gleich reagieren können. Das ist schon schön.
1: Wir haben was auch noch relativ geil wäre, weil wir sehen hier immer nur eine Nummer. Wir könnten jetzt sagen, die 0175 hat uns Folgendes geschrieben.
0: Wir müssen Namen mit dazu
1: geil machen. Wäre immer noch schön, wenn man noch sagt, okay, wie ich heiße, weil manche haben dann irgendwie nur so ein paar Smileys im erklärenden Beipackzettel. Ja. Das ist dann ein bisschen doof. Schreibt uns doch einfach noch einen Namen dran und vielleicht auch noch, wen ihr grüßen möchtet oder so. Das wäre sehr hilfreich.
0: Wollen wir diesen Song, der jetzt hier aufliegt, den wir noch nicht verraten, als nächstes dann spielen?
1: Ja, das können wir gerne machen. Ich habe aber auch hier noch einen Gast sitzen, das ist der Onkel Silvio.
0: Ja.
1: Der war zwar heute schon verbal am Start, aber können wir gleich machen. Du hast noch ein Lied?
0: Ich schieße jetzt nochmal dem Jörg und allen anderen wunderbaren Fahrern, die uns von A nach B immer irgendwelche Sachen transportieren.
1: Der Marco hört übrigens auch schon zu. Schöne Grüße.
0: Schöne Grüße, Marco. Später fahr schön langsam und grüß alle Baustellen.
1: Ja, hoppel jetzt dann gemütlich von der Höch runter.
0: Jetzt gibt's nochmal eine Runde zum Wackeln im Auto.

0: Mein Moped springt nicht. Ich hab Wasser im Vergaser.
1: Was ist denn da los?
2: Oh. Bimmi, du machst mich wahnsinnig. Weißt du das?
0: Ich weiß nicht. Es springt nicht mehr an. Der Kickstarter. Abgebrochen. Ich hab kein Benzin
2: was
0: mehr.
2: Was ist hier los? Hast du die Stromrechnung nicht bezahlt, sag mal?
0: Ich hätte tanken müssen. Ich weiß es nicht, was hier los ist. Es ist unglaublich, aber wahr. Es ist unglaublich. Nee, hat es irgendwie... warte mal. Warte, ich drehe noch mal an hier. Warte mal.
2: So müssen wir on off musst du drücken.
0: Das geht nicht.
2: Ganzes
0: mehr.
2: Wochenende. Schwarzen Bildschirm.
0: Was ist denn hier los?
2: Ich hätte hier noch einen musikalischen Wunsch. Können wir den vielleicht. Geht's gerade, oder? Das
0: ist doch nicht. Warte mal. Ihr habt doch jetzt wieder irgendwo eine Kamera installiert, oder?
2: Natürlich.
0: Ja. Das gibt's ja gar nicht. Das kann doch nicht einfach aufhören hier. Nee, er läuft.
2: Du machst es toll, Schatz.

0: wieder. Ich weiß nicht, was es war. Es war irgendetwas. Man weiß es nicht. Aber nichtsdestotrotz ist es wieder angesprungen. Ich habe wieder Benzin nachgefüllt und das Benzin wird auf jeden Fall reichen für die nächste Nummer. Ja,
1: Ja, bitte.
2: Du wolltest was sagen.
0: Ja, ich wollte was sagen. Und zwar haben wir jetzt eine bis eben noch namentlich unbekannte Person, die sich jetzt geoutet hat mit dem wunderschönen Namen Selina.
2: Ja.
0: Und sie möchte gern damit auch ihre Eltern grüßen. Das ist meine Wertschätzung an die Eltern.
2: Mutti und Vati Selina, schöne
0: Mutti
2: Grüße.
0: Mutti und Vati Selina, schöne Grüße. Ihr habt etwas Wunderbares aus eurer Liebe gemacht. Und wir setzen jetzt die Sonnenbrille auf, denn jetzt kommen die Sunglasses at Night, ganz speziell von Motionless in einer ganz, ganz neuen Version.
2: Das klingt ganz anders, als ich das in Erinnerung habe.

0: Das ist übrigens auch so ein schönes Stück Musik. Das Jingle in der Extended Version. Schon mal gehört, Bömi?
1: Nee.
0: Pass auf.
1: Hast du Maxis?

0: Ja, immer noch hier am Mikroskop.
1: Ja, live sind wir hier.
0: Unfucking fassbar.
1: Wir haben ja Halbzeit, oder?
0: Ach, ja,
1: wo
0: ja.
1: Sind wir denn Halbzeit hier?
0: Und das Video ist auch da.
1: Mhm. Gib ja mal ein bisschen mehr auf den Löffel hier.
0: Was brauchst du?
1: Meine Augen sind schwach, aber meine Ohren auch.
2: Achso, ich habe hier, glaube ich, vorhin deinen Kopf auch runtergedreht.
1: Ach, du hast jetzt, ja.
2: Ja, es war mir ein Tickel zu laut.
1: Dreh mich nochmal hoch.
2: Nee, bei dir am
1: Ach, hier, ja.
2: Da ist doch Erik
0: so ja, jetzt. Das ist mein ehemaliger Lieblingskopfhörer. Dass der das bis hierher überstanden hat, ist übrigens ein Wunder. Gut, er hat hier schon so die ein oder andere Blessur abgekriegt.
2: Nee, das ist eigentlich die Farbmarke. Wenn wir den draußen hatten, damit wir wissen, okay, der hängt an der Farbe gelblich irgendwas.
0: Ach so, da kommt nur
2: genau. Gelblich. Also, so. Das bei anderen, naja, weil immer wenn wir unterwegs waren, da hängt jeder Kopfhörer woanders dran. Ja. Du brauchst nur gucken, du sagst, ach, ich bin grün, ich bin gelb.
1: Tja, die hängen alle nur rum bei SAB, das ist
0: schön. Irgendwo hängen die alle dran. So, Silvio, unser Medienpädagoge hier, unser Indoor-Medienpädagoge, aber auch Outdoor unterwegs.
2: Ja, ja.
0: Das heißt, man schickt dich als Botschafter des guten Geschmacks im Social Media in die Region. Und das, was du machst, also ich habe das, also bis ich das erstmal verstanden hatte, was das so genau ist. Und dann hat es dann plötzlich durchgezündet und sage ich, ja genau, das ist es, was wir brauchen. Also so eine Art Bedienungsanleitung für das Internet im Allgemeinen und Social Media im Besonderen.
2: Ja, das auf jeden Fall, aber auch so, also auch sehr viel, was, ich sag mal, ich habe es ja vorhin schon mal so ähnlich mit gesagt gehabt, was so das Kommunizieren an sich angeht, auch so ein Werte. Bereich habe ich mit drin.
0: Ja.
2: Also, wo ich mit Kindern drüber rede, wie sollte man denn sich im Netz verhalten und was sollte denn man wie machen? Und
0: genau. Aber wie möchtest du angesprochen werden, wie möchtest du nicht angesprochen werden?
2: Richtig.
0: Und wie sprichst du andere gegebenenfalls an?
2: Genau, also das sind alles so eine Feinheiten, was darf ich fotografieren, was sind Medien, also es geht ja wirklich im Arbeitsbereich.
0: Was soll ich verschicken, was lieber nicht?
2: Ja. Also auch ein ganz heikles, aktuelles Thema,
0: ja.
2: Aber ansonsten wirklich aktuell, wirklich vom Kindergarten als Gruppe. Hauptzielgruppe ist so jugendlich, also sagen wir Grundschule, Jugendalter. Da bin ich hauptsächlich gerade drin. Aber ansonsten geht das auch bis zu einem Senior nach oben.
0: Und das Schlimmste oder der kritischste Zustand, mit dem du im Netz unterwegs sein kannst, ist ja nicht etwa zu jung oder zu alt, sondern zu unbedarft, zu arglos, ja, zu unschuldig. Das muss man wirklich sagen. Also gerade Kinder, die ja nun wirklich noch, was die Eltern sagen, ist Gesetz. Und wenn da Ältere möglicherweise dir halt irgendwas erzählen, und dann glauben die das halt auch erstmal. Und wenn dich da irgendwie Schneeflöckchen anschreibt und sagt, sie ist 13 oder 14 und in Wirklichkeit heißt das Schneeflöckchen Manfred, ist 58 und hat Haare auf dem Rücken, dann ist es schwierig. Und das siehst du ja auch nicht.
2: Ja, das ist halt genau das, ja.
0: Und
2: gerade so ein Fall, was du beschreibst, das ist ja auch jetzt nicht, das passiert bei uns hier nicht, das haben wir hier bei uns überall mit.
0: Cyber-Grooming.
2: Ja, ne? Cyber-Grooming, genau. Und das ist aber auch vor allem, das sind nicht nur, ich sag mal, deutlich Erwachsene, das sind auch ältere Jugendliche, die das hier bei uns machen.
0: Ja,
2: die dann auch gerade Grundschulkinder hops nehmen. Ich habe erst vorhin eine Mail, oder heute früh war es schon, eine Mail gesehen aus einer Grundschule. Kinderpornografie, die in der Grundschule rumgeschickt wird.
0: Ui.
2: So.
0: Alter.
2: Und dann bist du genau an dem Punkt. Ich hatte gestern eine Fortbildung, war mit einer Kollegin vom Jugendamt da und da haben wir auch viele Sachen angesprochen und dass du bist sofort immer im Bereich Jugendamt, wo du gucken musst, Polizei dann gehst du alle möglichen Aspekte durch. Und jetzt mach das mal für alle Altersgruppen, entsprechend immer dann zielgruppenorientiert, immer auf einer Augenhöhe, erklär es mal den Kindern.
0: Ja, im Fall des Falles, ich meine, du kannst natürlich davor warnen, du kannst sie darauf vorbereiten, du kannst aber im Fall des Falles, wenn der Rotz reinkommt, kannst du ja niemanden im Ernstfall so schnell ermitteln oder so.
2: Genau.
0: Ne? Dann versuch erst mal rauszukriegen, wer ist denn das? Ja. Wo sitzt denn der? Ja. Was macht denn der? Das andere Extrem, Mittel dann zu sagen, so jetzt regeln wir alles ab, jetzt machen wir alles so, das ist es auch nicht.
2: Richtig.
0: Also wie kommen wir dem bei?
2: Das kannst du auch gar nicht so ohne weiteres beantworten. Ich weiß nicht, der Herr Brauch oder der Matthias, einer von beiden hat es vorhin auch gesagt gehabt, du brauchst so viele Punkte, es müssen so viele kleine Zahnräder aneinander greifen, damit man da irgendwo was machen kann. Das geht schon in der frühen Kindsbildung los, also im Kindergarten, vor allem aber noch davor, beim Elternhaus. Da fängt es an. Also wenn ich das Kind eben wirklich im Kleinkindalter schon permanent ein Tablet in die Hand drücke, damit es ruhig ist, dann gewöhne ich das Kind ja schon wieder an so ein Medium. Muss nicht unbedingt das Tablet sein, kann aber auch der Fernseher oder was auch immer sein. Damit geht es dann schon los und dann, die Kinder sollen, dürfen alle auch mal sich beteiligen in sozialen Netzwerken oder eben YouTube-Kids und was es alles gibt. Das ist alles die eine Sache. Aber der Punkt ist halt die Aufsicht. So, wer hat die Aufsicht drüber? Irgendwie, der Herr Wolfram hat es, glaube ich, auch heute gesagt gehabt, wie man so Schutzinstanzen einstellt und wo die Eltern mit
0: selber drauf gucken.
2: Das, genau, das hatte ich heute schon rausgehört. Das ist immer so ein Punkt. Und dann ja auch dann die andere Seite. Ich meine, vieles, was ich draußen mache in den Schulen, ich sage manchmal bei Elternabend auch ganz explizit dazu, normalerweise das, was ich mache, das ist nicht meine Aufgabe eigentlich. Normalerweise ist das Aufgabe auch nicht der Schule, der Eltern. So, also Eltern müssten sich
0: nebenbei... Dann müssten die aber vorher bei dir nochmal einen Kurs besuchen.
2: So ungefähr. So, und deswegen, und ich versuche es ja wirklich immer runterzubrechen für alle Altersgruppen und denen auch mal zu erklären, was passiert denn da, was macht denn das mit einem... Ich habe für Grundschulen mir Methoden rausgearbeitet. Also eine zum Beispiel habe ich mit einer, jetzt nicht mehr kleinsten, aber mit einer vorhergehend kleinsten Tochter damals mal extra mal erprobt, wo ich dann mal gezielt die Kinder auf Fallen, den Fallen stelle bei einem Testumfeld. Wir tun so auf einem Blatt Papier, das ist das soziale Netzwerk, schreibt euch mal rein. Ja. So, und dann kommen die Punkte AGBs. Die pinnen irgendwo vorne an. Ich habe auch mal was gesagt dazu, aber die vergessen das, die gucken nicht drauf. Nee. Und dann kommt eben raus am Ende, dass sie mir Kaffee bringen müssen, dass sie mir mein Auto sauber machen müssen und so weiter. das ist
0: täglich. Das stand bei dir das in AGB.
2: Ah, ja, genau.
0: Interessant.
2: Und also damit versuche ich diese ein bisschen auf kleine Fallen zu stellen, dass man das mal spielerisch mal sieht. Und dann diskutieren sie drüber und ja, jetzt kommt halt KI mit ins Spiel, wo du auch erstmal erklären musst, ja, was ist denn das eigentlich? Und das sind so viele Aspektgruppen und jetzt, na, gerade bei den Älteren ab 7.8. sind wir halt dann bei den Intimbildern mit drin. So, ja.
1: Das ist schlimm, wie das alles sich entwickelt hat, aber ich meine, dazu tragen wir oder du in deinem Bereich mit den medienpädagogischen Dingen, wir sind ja Aufklärer. Also,
2: ja, genau. Ne?
1: Und das Radio macht ja so viel und deswegen ist es ja auch wichtig, dass die Sache erhalten bleibt und die Kinder, ich sag mal, hier reingeführt werden in diese Medienlandschaft und vielleicht doch mal ein paar Denkanstöße bekommen.
2: Genau.
1: Und gerade diese Gruppendynamik, wenn du jetzt wirklich so einen wilden Haufen, nenne ich es mal, eine wilde Truppe zusammenkriegst am Anfang des Projekts und dann siehst du, wie die auf einmal sich entwickeln. Die tun sich ja gegenseitig auch beobachten und machen und tun. Gruppendynamik entsteht, wenn 5, 6 positive sind, zieht der Rest noch nach und auf einmal hast du eine Symbiose.
2: Genau. Und was man halt auch nicht unterschätzen darf, also ich durfte mir das mal wirklich anhören, so nach dem Motto, naja, du sitzt doch nur rum mit den Jugendlichen und so.
0: Sag ich, na super.
2: Das mag mal im ersten Augenblick, also wenn du manchmal reinkommst, sitze ich wirklich dann mit denen. Aber das ist ja nicht, dass ich einfach da sitze, sondern nämlich erstmal drüber erzählen. Und manchmal haben sie ihre Bedürfnisse und haben mal einen Wunsch oder wollen mal auch mal über was reden, haben ihre Sorgen und dann mal so ein paar Nöte, die man dann mal besprechen muss.
1: Du hast ja
2: das kommt dazu.
1: Die Kleinen, die dir noch, ich sag mal, zuhören und die total spannend das Ganze wie so ein Spiel finden, Und dann hast du die Entwicklung, dass das irgendwann auch Jugendliche werden, auch Pubertärjugendliche, die auch in ihrer Phase, ihrer Entwicklung ein bisschen schwierig werden. Und diesen Haufen hast du auch zusammen. Ich sehe es ja jedes Mal, wenn ich hier auch im Sender bin.
0: Flutzirkusdirektor,
1: ich sag's. Zirkusdirektor. Und da muss ich dir wiederum sagen, du und deine Ruhe, was ich immer bewundere, also erstmal deine Spontanität und dann deine Ruhe, jeden Tag diesen kleinen Haufen, diesen Input, den du hast.
2: Ja.
1: Du bist in der leitenden Funktion, du musst den Sender hier irgendwie managen und dann hast du noch Kinder um dich rum, die alle was von dir wollen oder denen du was vermitteln musst.
2: Genau.
1: Und manchmal gehst du heim und zeigst nicht, dass dein Kopf qualmt, aber er qualmt. Ich merke das.
2: Ja, das ist auch so.
1: Weil das sehe ich an deinem Blick. Du gehst manchmal und sagst, ich gehe jetzt nach Hause. Und wenn du eine Sache so intensiv betonst, schon in einer leichten Slowdown-Phase, dann ist das Silvio am Ende des Tages.
2: Ja, das ist auch, also gerade, manchmal ist es ja auch wirklich so, wenn ich an so einem Donnerstag, wo du dann immer da bist, dann habe ich ja nicht einfach hier Jugendredaktion, sondern in der Regel habe ich ja dann immer Dienstag, Mittwoch, Donnerstag bin ich ja eigentlich in den Schulen draußen. Das heißt, dann habe ich meistens ja schon von früh um 7 oder so schon irgendwelche Klassenprojekte gehabt. Und da gibt es Klassen, da läuft das richtig geil, glaube ich, die sind dann anstrengend. Und da musst du halt mehr diskutieren, manchmal musst du auch ein bisschen für Ruhe sorgen. Ja, und dann hast du eben noch verschiedene Aspekte und dann kann das auch mal sich ein bisschen hinziehen. Das kommt dann alles mit rein, aber es macht halt immer Spaß. Zuletzt war ich in Neusitz in der Regelschule und habe auch die beiden 8. Klassen hintereinander weg gehabt, jeweils 3 Stunden. Und ja, ich sag mal, wer mich kennt, der weiß, früh aufstehen, das ist gar nicht mein Ding.
1: Da schließe ich mich an.
2: Ja, und da ging es, oder wann ging es los? 7.30 Uhr, 35 ging der Unterricht los, die erste Stunde. Okay, also daraus fährst du schon nochmal eine gute halbe Stunde noch.
1: Ja.
2: Das heißt, ich muss schon deutlich eher aufstehen, weil ich brauche erstmal eine große Tasse Kaffee früh. Und genau, aber dann ist es noch ein schwieriges Thema. Dann sind sie auch nicht gleich mit eingestiegen, weil die sind genauso müde wahrscheinlich. Und dann sind die aber nach und nach so geil aufgetaucht und haben mitgemacht, haben mitdiskutiert und klar waren sie auch mal ein bisschen Sprüche gerupft und sowas. Das ist alles normal. Zumal ich dann auch in der Altersgruppe, ja, denn wie gesagt, also Pornografie und Co. anspreche und eben diese komischen Seiten, wo man eben sagen muss, wie alt man ist. Mhm. Das sind dann so eine Punkte und dann kommen die aber an einer Stelle, nicht bei jeder Klasse, aber bei vielen ist es dann so, dass sie dann sich wirklich öffnen und auch komplett vergessen und ausblenden, dass in der Regel ja eigentlich immer ein Lehrer mit hinten drin sitzt. Und dann den Lehrer sage ich immer, bleibt einfach drin, hört zu, schreitet nicht ein, lasst halt die mal die reden. Ja. Ja, also es ist ja auch für die Lehrer mal zu sehen, wie sind denn meine Kinder, meine Jugendlichen, die ich in der Klasse so habe.
0: Wenn sie denken, ich bin nicht da.
2: Ja, also die erleben die ganz anders und ganz spannend. Und das sage ich immer bei den Grundschulprojekten, seid leise hinten drinne. Weil manchmal haben ja halt auch die Lehrer dann ein Gefühl, so nach dem Motto, das höre ich ja immer dann, dass sie mir sagen, ja, ja, der und der, der zockt ja nur den ganzen Tag. Ist ja
0: unerhört.
2: So ja, das ist aber auch bei Jugendlichen oder bei Kindern, es ist ein Stück Jugendkultur, klar, zocken sie mal, habe ich früher auch gemacht. Das sind so Dinge, man wächst ja damit auf, man hat Interessen, man hat Hobbys, die auch mal in die Richtung gehen können. Und dann hören sie mal, wie viel sie nutzen. Dann kann man ja mal von anderen Seite wieder ein bisschen darüber reden.
1: Ich denke mal, das Stresslevel bei dir jetzt als Pädagoge und speziell als Medienpädagoge ist genauso hoch wie bei anderen Lehrern. Aber ist es denn in der Akzeptanz von den Kindern dir gegenüber, sehen die dich in einem anderen Bild mit diesen Medien, wie jetzt einen normalen Grundschullehrer jetzt im Vergleich? Oder nehmen die dich anders wahr?
2: Also das auf jeden Fall. Es ist immer unterschiedlich. Ich glaube, den größten Vorteil, den ich immer habe, ist immer, ich bin in der Regel nur einmal erstmal da im laufenden Schuljahr, in der Regel meistens immer nur einmal. Normal sehen mich die Schüler aber dann schon, naja, vielleicht so dreimal in ihrer ganzen Schullaufbahn mindestens mal. Manchmal kommt auch schon, ach ja, jetzt erzählt er wieder was, wie böse das und das ist. Und ich sage, ja, das gehört natürlich auch dazu. Da sind manche auch ein bisschen genervt, ich verstehe das auch.
1: Klar.
2: Ich hatte erst gestern mit einer Kollegin bei manchen. Da wird einfach, werden meine Programme, meine Module einfach gebucht, ohne zu gucken, was haben die Kinder schon mal gehabt. Und dann kann es passieren, dass eben auch mal manche Module sich überschneiden. So, das ist dann halt immer ein bisschen blöd. Ich versuche es aber immer irgendwie zu umgehen. So, und gerade bei den Jugendlichen dann ist es aber auch der Punkt, dass sie halt dann mich schon anders wahrnehmen. Ganz oft habe ich hier zum Beispiel bei dem großen Radioprojekt mit dem Rasmus-Reinhold-Gymnasium, die ja auch jedes Jahr hier sind und die immer eine ganze Woche lang da sind und dann hier eine Radiosendung produzieren. Und da ist es dann so, dass die schon merken, es macht Spaß. Und dann, klar müssen sie mich siezen, das gehört immer dazu, aber ich bin dann anders drauf. Und dann merken die, okay, das ist was anderes, als wenn man eben Unterricht macht.
1: Ja, ja, klar.
2: So, und dann merken sie, ich bin locker. Jugendredaktion. Ja. Ich habe jetzt allein jetzt dieses oder letztes Schuljahr, dieses Kalenderjahr, sind hier 8 oder 9 Jugendliche reingekommen. Jetzt nur eben durch dieses Projekt und haben gemerkt, oh, das ist nochmal ganz anders, das macht ja Spaß.
1: Ja.
2: Locker
1: ja,
2: quatschen.
1: Ja.
2: Und in der Reaktionsrunde dürfen sie mir ja auch mal ein bisschen piersacken und dann kriege ich immer Sachen mit dem Alter und eben, jetzt haben sie mir mit KI, haben sie mir Anfang des Jahres Bilder erstellt, wie ich auf einem Dinosaurier reite und alle so eine Geschichten, weil ich bin ja mit den Dinos groß geworden und
0: du, ja. Du kennst die Dinos alle noch mit Vornamen.
2: Genau, super. So ist es, ja. Ja, und ich habe mit Steinen und Knochen habe ich Musik gemacht im Unterricht.
0: Ja, das, mach mal Feuer.
2: Richtig.
1: Ja. Ja. Aber das finde ich schön und du siehst immer ein Ergebnis, ja, du hast eine spannende Arbeit, du vermittelst was, also es hat ja auch einen Wert, ne? Ja. Und dann siehst du ein Ergebnis und siehst dann Leute dann in 5, 6 Jahren über die Straße und hallo Herr Müller und ich war früher bei Ihnen und da sind ein paar Jahre dazwischen und da hat es
0: besser als
1: ein
0: Ergebnis. Hallo Herr Kaiser. Ja. So, apropos, weil wir gerade über junge Menschen sprechen,
1: ja.
0: Ich habe gerade die Info gekriegt, du hast es auch bei dir auf dem Tisch liegen, dass der Anton da ist und wer der Anton ist,
1: ja.
0: Wollen wir das, nee, warten wir, bis er da ist,
1: oder? Ich habe noch einen kleinen Einstieg. Wenn er jetzt schon draußen steht, wird man...
2: Nicht.
1: Ist noch nicht. Ja,
2: dann zumindest noch nicht hier vor der Tür.
1: Dann können wir ihn gleich
0: rein. Aber so gut wie. Machen wir noch ein Lied?
1: Dann machen wir noch ein Lied und dann lassen wir mal rein.
0: Genau. Jawohl, so wird das. Dankeschön.

0: 8831. Und jetzt ist er da. Wir haben ihn live. Nach 6 Jahren. Es hat geklappt.
1: Juhu!
0: Das ist ja cool hier. Er ist wirklich da hier, der Anton. Nicht aus Tirol, sondern aus Saalfeld. Herzlich willkommen bei Radio SAB. Ey, das ist der Hammer.
2: Nicht mit zu fassen.
0: Papa angereist.
2: Das ist der Anton, der das, was wir jetzt gerade gemacht haben, nämlich schicke eine WhatsApp im Jahr 2000 gemacht hat.
0: Ja.
2: Genauer gesagt im Sommer 2000, als wir hier unseren 7. SRB-Radiomarathon gefahren haben.
0: Ja.
2: Und dann plötzlich Anton.
0: Cool.
2: Guten Tag erstmal.
3: Hallo.
0: Hallo, herzlich
2: Anton,
0: willkommen.
2: Wie alt warst du damals?
3: Boah, so ungefähr so um die... Ja.
0: 6 Jahre. Einfach, was du jetzt hast, -6.
3: Ja, so 19.
0: Ja. 19, okay. Ja. Es war im Juni, war es, glaube ich. Nee, Mai. Mai, Juni?
2: Mai? Nee, war Juni. Mai, Juni? Ich weiß es nicht mehr ganz genau. Doch, es war Mai.
0: Es war Mai.
2: Ja, richtig.
0: Und da habt ihr die Sendung gehört und hast du gesagt, ey, ich rufe jetzt mal an hier mit der Nummer. Du hast der Papa.
2: Der Vati hat gesagt jetzt hier.
4: Ich höre ständig.
0: Du hörst, du bist ein Dauerhörer.
4: Fast.
0: Oh.
2: Wir grüßen den SAB-Junkie. Wunderbar, sehr schön. Cool. Und da habt ihr reingehört und habt gesagt, ey, komm, jetzt melden wir uns mal, komm, hau mal rein.
3: Genau.
2: So. Und das war irgendeine Nummer von Bruno Mars, das weiß ich noch.
0: Nee, das war Uptown Funk war das gewesen.
2: Naja, das ist ja Bruno Mars
0: und Mark Ronson. Genau. Mark Ronson war das gewesen. Und pass auf, ich habe diese Hörprobe noch da.
2: Pass auf, für
0: alle Hörer, die es damals nicht gehört haben. Wir schalten noch mal rüber ins Jahr 2020. Bitteschön.
2: Bümi, wir haben jetzt was ganz Zuckersüßes bekommen.
0: Liebe Hörer, wir haben jetzt gar nicht viel Worte gefunden, weil wir haben jetzt gerade was bekommen. Das müssen wir euch jetzt einfach vorspielen. Und es geht, also eine Gänsehaut hat uns gerade erreicht.
2: Ja, pass auf.
5: Hier ist der Anton aus Saarfeld. Ich wünsche mir gern das Lied von Mark Ronson. Uptown Funk, macht weiter mit der Arbeit und toi toi toi.
0: Also unglaublich,
2: schön.
0: Ja.
2: Schön.
0: Und das hast du damals ganz einfach locker draufgesprochen und wir haben uns darüber so gefreut, das kannst du dir gar nicht vorstellen.
3: Mhm.
0: Weil wenn du Resonanz kriegst und dann noch von einem Kind und dann hast du ja, wir haben dich ja noch gegrüßt und dann hast du uns noch aus dem Wohnzimmer raus einen Move geschickt, also ein Video, wie du tanzt nach dem Song.
3: Ja.
0: Also du hast die volle Punktzahl erreicht. Und wir haben dir ja damals versprochen, besuch uns doch mal und mach mal irgendwas. Und jetzt frage ich euch, wie habt ihr das mitgekriegt? Ich habe das ja nochmal beim Kaffeeklatsch irgendwie gemacht.
4: Ich habe es einen Tag vorher schon beim gehört.
0: Ja.
4: Und dann einen Tag danach nochmal
0: wieder,
4: weil
0: ich
2: höre
0: das
2: so gerne.
0: Also hat dieser Aufruf was gebracht?
4: Ja, ja.
2: Geil. Also das heißt, das Radio bringt uns auch zusammen. Und wenn du jetzt diese Stimme noch hörst, hallo, ich bin Anton, und jetzt sitzt du uns hier gegenüber und
0: kleines Schnurrbärchen, die Haare gestylt,
2: die tiefe Stimme und so weiter.
0: Klar. Ich bin Anton, alles klar.
2: Und dann hast du uns noch so ein schönes Video geschickt, wie er da so, ich glaube so schon im Schlafanzug oder so, ist er da zu Abteranfang. Oder also da ist er schon richtig schön abgegangen. Ja. Wunderbar. Also, dass ihr uns erstmal gehört habt, dass ihr diese Nachricht empfangen habt, das ist schon mal super. Und ja, Anton, erzähl mal, was machst du heute so?
0: Bist du in der Schule? Was machst du? Hast du Hobbys? Erzähl mal.
3: Ja, ich bin in der Schule jetzt in Schwarzer, Berufsschule.
2: Mhm.
3: Und
0: was möchtest du mal machen?
2: Was wirst du?
3: Ich will mal beim Stollwerk Süßwarentechnologe werden.
2: Oh, ui, na, sehr schön. Cool.
0: Liebe Mädels, hergehört, hier ist ein dynamischer Mann.
2: mit einer
0: süßen Perspektive, der immer was für alle Naschkatzen mit nach Hause bringt.
2: Ey, das finde ich Süßwarentechnologe.
0: Das klingt gut.
2: Cool. Wunderbar. Was ist der Vati vom Beruf?
4: Ich bin Maler, aber jetzt bin ich im Stallwerk.
0: Ja.
2: Siehste? Wunderbar.
4: Und ich war schon hier im Studio.
0: Nein.
4: Ja. Doch, war 2015. Damals habe ich eine CD gewonnen und eine Schokolade. Da kam die mit der Schokolade, die immer mit der Schokolade gesungen hat. Und da bin ich von der Arbeit gekommen und war im Schale am Tunnel.
0: Und hast angerufen?
4: Und da habe ich angerufen, dich.
2: Aus dem Tunnel in Schala.
4: Und dann bin ich hier vorbeigefahren, oder wir sind hier vorbeigefahren, habe ich meinen Gewinn abgeholt.
0: Ach, da hätten wir uns doch damals schon kennenlernen können.
4: Ich war hier.
2: Du meinst die Christina Rommel mit der Schokolade.
4: Genau, Christina Rommel, die CD habe ich noch zu Hause.
0: Ja. Wann war das? 2015.
4: 15 waren, ja. Ich bin seit 2014 im Stadion.
0: Ja, ja, das okay.
4: Muss davor gewesen. Ach nee, es war sogar noch davor.
0: Alles klar.
4: 12, 13 sogar.
0: Ja, da hat es doch wieder eine Verbindung. Du gewinnst die Schokolade und du gehst in diese Richtung jetzt. Ja? Das ist sehr gut. Du gewinnst an Erfahrung und das ist schön. Was machst du in deiner Freizeit? Hast du irgendwie Lust auf irgendwelche Aktivitäten oder bist du so ein wir haben es gerade über Kinder gehabt, die zocken und die permanent in Social Media unterwegs sind. Aber du bist bestimmt auch so ein Naturbursche, ja? Oder? Ich zwinkere jetzt mal so. Ja,
3: ja, ich gehe schon oft mit Freunden raus,
0: ja.
3: Aber ab und zu mal zocken ist
0: ja, auch das gut. Gehört dazu.
3: Ja.
0: Und der Papa hat es ja unter Kontrolle.
4: Freilich.
0: Genau.
4: Ja, nee, aber das ist
0: die Mama mehr. Ja. Aber das ist schön, dass ihr so radioaktiv seid. Finde ich gut. Ja.
2: Wie lange machst du jetzt noch Ausbildung? Wann geht's dann? Wann bist du fertig?
3: Ich mache noch keine Ausbildung, die fange ich erst
2: an. Ach, du fängst erst an? Ach so, jetzt haben wir es. Okay, ja. Alles klar. Also machst du jetzt erstmal so ein Berufsvorbereitungsjahr sozusagen? Genau, so nennt man das, richtig. Ja. So macht man das heute.
0: Berufsvorbereitung? Uns haben sie gleich ins kalte Wasser geschmissen.
2: Ja. Ja, am Arsch. Nee, das ist heute anders, mein lieber Freund.
0: Bist du erstmal, ist das ein Schnupperjahr oder wie erklären wir das mal? Berufsvorbereitung. Nee,
4: sein Abschluss macht er jetzt.
2: Ja, ja. Ja.
3: Okay. Weil ich bin sitzen geblieben und das höre ich jetzt nach.
2: So ja, ja. Nö, okay. So klar. Nee, dass du einfach, dass sie sich sozusagen auf den Stand jetzt bringen, dass du sagst, okay, dann bist du sozusagen gut vorbereitet und kannst dort nahtlos dort mit rein starten. So soll es auch sein, klar, freilich. Und Süßwarentechnologe finde ich erstmal.
0: Der Beruf wird doch nicht aussterben. Aha.
2: Traumhaft. Ja,
4: glaube ich nicht.
2: Ach komm, jetzt wenn sie jetzt versuchen, irgendwo hier den Zucker, alles runter. Nee, am Ende ist Schokolade Belohnung und sinnliches Erlebnis.
0: Oh, hast du das jetzt schön. Schokolade ist Belohnung.
2: Also natürlich. Nein. Ja, das muss nur gut gemacht sein. Das
0: schon, mein lieber
2: Freund. Ja,
0: Schokolade
2: ist das. Dann sitzt man so davor und sagt, du bist sehr, sehr geil. Und ups, ist es weg. Na? Sehr schön. Lieber Anton, hast du einen musikalischen Wunsch? Möchtest du jemanden grüßen? Das wäre jetzt deine Möglichkeit.
3: Ja, ich grüße meine Mama und meinen Cousin.
2: Ja?
3: Ja.
2: Okay, und mit welchem musikalischen Machwerk dürfen wir denn deine Mama und deinen Cousin erfreuen? Und dich insbesondere?
3: Mit Life Goes On von Lil Baby und Gunna.
2: Alles klar, da bin ich jetzt schon am Suchen, nehme ich an.
0: Life Goes On!
2: Weißt du, früher wären solche Leute wie wir, die das schon ein bisschen länger betreiben, wären dann bis zum Oberkörper in einem CD-Koffer versunken.
0: Von wem? Von wem ist das nochmal?
3: Von Lil Baby.
2: Lil Baby.
0: Lil.
3: Ja, Lil.
2: L-I-L.
3: L-I-L.
2: Lil Baby.
0: L-I-L Baby.
2: Das ist ja schön, wenn jemand den Titel weiß, den Interpreten weiß.
0: Jetzt
2: zu mir kommen dann oft Menschen. Zu mir kommen dann oft Menschen, die sagen, hier, spiel mal das. Pfup. Und dann halten die dir ein Telefon mit Batteriestand 20%, Helligkeit auf 10, ungefähr so eng vors Gesicht. Und dann sage ich, Moment, der Vati muss erstmal die Brille aufsetzen, ein Stückchen zurück.
0: Pass auf jetzt hier, das geht ja um den Titel, den kann man ja noch irgendwie aussprechen und schreiben. Aber was da drunter steht, also Lil Baby ist das eine, aber dann kommen ja noch meistens noch 33 andere Mitwirkende, die man nicht aussprechen kann.
2: Nee,
0: und dann hast du Zungenfasching, dann ist das wirklich schwierig.
2: Das Schlimme ist, wenn du einen Titel, den dir ein Protagonist aus der Menge zuruft, eingibst, weil du es gerade nicht momentan hast, dann hast du irgendwo 10 Versionen, 5 Interpreten, die da in Frage kommen und dann versuchen wir rauszukriegen, wer es das ist. Weiß ich nicht, das heißt so. Ja, scheiße. Deswegen sehr gut, lieber Anton, dass du da alles komplett, den ganzen Factsheet gleich geliefert hast. Und jetzt grüßen wir den Cousin und die Mama und
0: los geht's.
2: Bitteschön.

0: Schön.
1: Es ist schön. Einfach schön. Schön, dass der Anton heute Zeit gefunden hat und dass ihr es möglich machen konntet. Wir haben ja heute früh schon die Info gekriegt.
0: Das haben wir uns echt gefreut.
1: Hattet ihr die angerufen oder wie habt ihr das?
2: Na, ich habe gesagt, die Mama soll sich melden.
1: Ach, du
2: Bescheid sagen, weil er Schule hatte bis um 3.
1: Ja, verstehe. Ah. Genau, das heißt,
2: und ich hatte zu tun.
1: Du hast der Pressesprecherin Bescheid gesagt, unsere Familie. Ja. Melde uns mal bitte an, check das mal aus. Genau, also die Mama haben wir jetzt auch gegrüßt, wunderbar. Und was wollte ich jetzt sagen?
0: Ich hab
1: Faden weg, unfassbar.
0: Nee, aber das ist schön und ihr seht ja so ein Marathon.
1: Ich habe irgendwas gelesen und dann ist es weg.
0: Du hörst es im Radio und hörst das Gequatsche von zweien, aber man kann sich ja, weil man es nicht sieht, manche Dinge auch nicht vorstellen. Und jetzt habt ihr mal einen Einblick. Das ist aber der chaotische Zustand hier. Also wir haben in der Beschreibung unser Mischpult in der Mitte, rechts und links die Monitore. Dann haben wir unser eigenes Equipment, jeder sein Gerümpel nochmal aufgebaut. Also es sieht aus wie in einer 007 im Cockpit.
1: Naja, es ist so ein bisschen das inoffizielle DJ-Battle.
2: Ja. Ja, ich habe mir die ganze Hardware mitgebracht. Alles klar, ich habe aber mehr. Nein, mein Mischpult ist größer, mein Fader ist länger.
0: Ja. Nee, aber weil jeder mit seinem Material gewöhnt ist zu arbeiten und dann sagen wir, pass auf, wir brauchen das jetzt einfach hier so.
1: Weil man dort einer einfach am schnellsten, am effizientesten ist.
0: Richtig.
1: Ja, und diesen Halb haben wir das jetzt genauso gemacht.
0: Wir müssen uns auch mit Material gegenüber anderen Kollegen auch unterscheiden. Das würden die bei anderen Sendern nicht so viel auffahren. Ja.
1: Nee, die hätten dann halt zwei Rechner, wo sie so ihre Playlisten drin haben und dann ist der Bums, brauchen sie ja eh nicht drum zu kümmern, ist ja schon vorher gefühlt. Ja. Und deswegen passiert es ja auch immer mal, dass mal kurz jemand auf eine Taste kommt. Das ist zwar schon alles aus dem Computer, aber den haben wir selber mitgebracht.
0: Pass mal auf, das ist eine Performance gewesen. Ja, ich kann mit meinem Ellenbogen mein...
1: Ellenbogen-Scratch, ich weiß.
0: Oh ja, es geht. So, wir wollen aber trotz alledem nochmal bei dem Thema Schokolade bleiben. Und die Frage ist jetzt, was hast du in der Berufswahl noch so in Erwägung gezogen, wo du sagst, das hätte ich mir jetzt auch noch vorstellen können? Oder ist es jetzt wirklich der Traumjob oder war es jetzt so mehr, naja, nehme ich halt das. Hattest du Auswahl?
3: Nee, also an sich, ich wollte eigentlich nur die Ausbildung bei Schokoladenwerk machen, also als Süßwarentechnologe.
0: Und dann später?
3: Noch später, das weiß ich nicht, noch nicht so richtig so, aber...
0: Das ist erstmal eine gute Grundlage. Du kannst da erstmal sehen, ob das was für dich ist. Genau. Man braucht ja erstmal generell einen Job, den man lernt und danach kann man sich entwickeln. Du siehst ja selber bei uns zwei radioaktiven Fröschen. Wir haben ja auch was anderes gelernt, jeder für sich. Und dann haben wir irgendwann gesagt, wir machen...
2: Echt, du hast was gelernt?
0: Hast du denn gelernt?
1: Was hast du denn gelernt? Jetzt kommen wir mal raus.
0: Ich bin ein staatlich geprüfter Feinmechaniker.
1: Oh, ein ganz feiner.
0: Ja, weil ich so dünne Hände habe.
1: Du bist ein feiner Mechaniker.
0: Ich bin ein feiner Mechaniker und ich konnte alle Unterlegscheiben wieder aus dem Gehäuse holen, die keiner erreicht hat.
1: Aber also du hast Uhren zerlegt oder wie muss ich mir das vorstellen?
0: Nein, ich habe bei VEB Carl Zeiss Jena die Tätigkeit erlernt, die... mich nicht mein Leben lang begleitet hat, sondern nur die Ausbildung. Tja. Ich habe mich gleich danach entschieden, das zu meinem Beruf zu machen, ja, wo ich sage, nö.
1: Also, du hast in dem Beruf nie gearbeitet?
0: Nein.
1: Ach, willkommen im Club.
0: Also kurz mal, so ein halbes Jahr oder ein Jahr, keine Ahnung.
1: Ja, nee, ich hatte, also glaube ich auch gar nicht, nee, das ist, wenn, wo ich fertig war, dann bin ich zum Studium und dann, das habe ich dann abgekackt und dann war's.
0: Ich habe gemerkt, dass mein Werkzeug, meine Zunge, mein Gequatsche und meine linken goldenen Hände im Verhältnis zu dieser Tätigkeit nicht passen. Weißt du wie? Und ich wurde selbst vom leitenden Abteilungsleiter da.
1: Der leitende
0: Abteilungsleiter, ist schön, gell? Gefragt, ob ich nicht mit meinem Hobby weitermachen möchte.
1: Finden Sie nicht, dass Sie hier fehl am Platz ist?
0: Nein, er hat es anders formuliert.
1: Möchten Sie nicht für einen Anerkennungs- und Förderbeitrag unsere Firmenfeier bestreiten? Herr Böhm, da sind Sie besser aufgehoben.
0: Er hat mir meine feinmechanische Karriereleiter.

0: Ich weiß zwar nicht, du guckst mich so fragend.
1: Nee, weil du hast mir zwar so eben was zugerufen, Sweet Light
0: Chocolate. Sweet Light Chocolate, ja. Ja,
1: das ist die wunderschöne Schokolade in Verbindung zum Anton, aber ob das die richtige Version ist, weil da zeigt mir gerade alles an und viele Sachen. Ich hab jetzt was von...
0: was hast du denn hier? Ja, das ist richtig. Von Shanks und Bigfoot. Es ist okay.
1: Ja,
0: das ist Bigfoot. Du wirst es auch erkennen. Das kennst du noch.
1: Ja,
0: das
1: ich bin mir ganz bin sicher. Gespannt.
0: Also vielen herzlichen Dank. Schöne Grüße an die ganze Bande. Und Anton, wenn du mal wieder irgendeinen musikalischen Wunsch hast, schick uns eine WhatsApp und dann geht's los.
1: Und du kannst uns auch gern dann beim nächsten Mal wieder drauf sprechen und dann ist ja deine Stimme. Hallo. Mach das mal. Das würden wir uns freuen, wenn wir wieder mal was von dir hören. Und dann sagen wir, okay, der war vor einigen Jahren bei uns ganz klein und jetzt ist er ganz groß. So, Dankeschön. Bitte.

0: wie immer, wenn man zwei Sachen gleichzeitig macht.
1: Ich dachte, Mensch, Alter, ist das das gleiche?
2: Ich hab den Regler nicht gefunden.
1: Jetzt kennst du es auch, oder?
2: Sweet Life Chocolate. Jetzt kenn ich's.
1: So, alles klar. Wir müssen hier noch Gäste verabschieden.
2: Ich bin unterzuckert. Ich brauch Schokolade.
1: Echt? Ich merk's schon. Sag mal, Anton, hast du was dabei? Ach nee, da ist ja noch Vorbereitung.

0: Du schaust aus, ach, wir
1: schon,
0: sind...
1: Schon ist er weg hier. Oh,
0: ach, der Anton.
1: Ist alles so schnell hier. Das ist auch ja. So kurzlebig, die Zeit heutzutage.
0: Und guck mal auf die Zeit. Wir sind schon deutlich über Bergfest. Sind wir schon rüber. Ja, und der Silvio ist auch noch da. Und ein Thema hatten wir vorhin schon so ein bisschen angeschnitten. Aber das... ist immer aktueller, bewegt uns jetzt, glaube ich, seit ungefähr 3/4 Jahren maximal eigentlich erst, aber nimmt in einer Art und Weise Fahrt auf, dass man gar nicht mehr hinterherkommt. Das ist die sogenannte KI, AI, künstliche Intelligenz, LLM, große Sprachmodelle oder auch die komplette generative künstliche Intelligenz. Da gibt es ja jetzt noch so eine neue Stufe, wo sie aber sagen, na, ist vielleicht noch ein bisschen früh, wir müssen mal wieder die Bremse reinhauen, das geht alles viel zu schnell. Das ist ja auch ein Thema, das sowohl ja medienübergreifend jetzt auf uns zukommt. Und wir haben so gedacht, ja, jetzt fangen die alle an, auf diesem Gaul zu reiten. Wer weiß, ob das jemals, ob sich das durchsetzt. Das haben wir bei diesem Internet auch mal gedacht. Aber mittlerweile sind wir da auf dem Punkt. Puh. Und du warst ja erst jetzt wieder auf dem Lehrgang, ne?
2: Achso, ach, jetzt bin ich an.
0: Du genau. Bist schon an, ja. Ah, ja,
2: okay, sorry. Ich habe auf den falschen Knopf geguckt.
0: Das geht mir auch oft so, dass ich auf falsche Knöpfe gucke.
2: Genau. Ja, ich war gestern auf einer Fortbildung, da ging es um KI und Jugend oder Kinder- und Jugendschutz in dem Kontext, wo wie man Kinder ja da ein bisschen begleiten muss im KI-Thema. Mhm. Ja, also sagen wir mal so, mir hat noch ein bisschen gefehlt, es hätte noch ein bisschen mehr kommen können dazu. Ja, ja. Aber es ist trotzdem Unmengen, was passiert. Also von der rechtlichen Seite, von wo man Kinder mitnimmt und gesagt, du hast, wir hatten es ja vorhin auch schon, was du an Jingles jetzt hier abfeuerst, was da alles rauskommt. Und man kann halt so unfassbar viel machen. Und
0: es ist eine Demokratisierung, muss man wirklich sagen, von Prozessen, die sonst einer sehr wissenden, sehr fähigen und sehr gut ausgebildeten Elite vorbehalten waren. Da kann das plötzlich jeder mitmischen. Das ist etwas, was Musikproduzenten, die in den 70ern und frühen 80ern groß geworden sind, auch lernen mussten.
2: Richtig.
0: Dass plötzlich jeder Dödel, der sich bei Medien und Computer zusammenklicken kann, in der Lage ist, ein virtuelles Studio auf dem Rechner zu haben und dort mit entsprechendem musikalischem Background natürlich Songs zu produzieren. Und jetzt kommt die nächste Stufe, jetzt brauchst du nicht mal diesen musikalischen Background.
2: Genau so ist es.
0: Du musst nur sagen, was du gern hättest, dann kommt das raus.
2: Und jetzt ist aber auch schon genau wieder der Gegenwind. Gerade nämlich aus der, ich sag mal ganz allgemein, aus dem schaffenden Bereich, also in Richtung Design, audiovisuell, Bildgestaltung ist halt ganz extrem. Alle, die irgendwie im Grafikdesign was machen, die wirklich jetzt Sturm laufen, auch weil ja jeder sein Plakat mit KI gestaltet und kann jeder Verein einfach so machen. Das ist, sieht locker flockig, gebe ich was ein, ich brauche das und das und das. Wir haben es aber auch hatten. Also, alles klar. Kann ich nochmal aussehen, ich finde immer mittlerweile, es ist halt
0: was Generatives.
2: Ja, es ist zum Teil wirklich gruselig. Ich habe es beim Marktfest in Saalfeld gesehen, auf einigen großen Plakaten. Und da haben sie das anscheinend einfach so gesagt, was eingetippt und dann aufs Plakat gedruckt und dann siehst du es aber, dass du drei Arme hast und eben fünf Finger und ja gut, da hat man sowieso aber.
0: Ist sowieso geil, wenn vorher jemand nochmal kurz grob drüber schaut, ob die Buchstaben alle stimmen.
1: Richtig, genau. Das Schöne ist an diesen ganzen KI-Plakaten, dass die Informationen relativ schnell lesbar sind. Wenn die irgendwo aushängen, zack, zack, zack. Also sie sehen alle gleich aus in irgendeiner Form, aber du kriegst die Informationen schnell mit.
0: Ja, aber wenn du alles im Ghibli-Style hast, wird es dann auch langsam irgendwann mal lame. Also
1: langweilig.
2: Ja. Ja, aber auch dann auch die ganzen Bereiche, das haben sie gestern, ich habe jetzt die Prozentzahlen nicht im Kopf, haben sie gesagt, wie viel Prozent einfach wirklich für Schnulli-Videos gemacht war. Also von irgendwelchen, was war da gestern, irgendein Katzenvideo, wo die Katze irgendein ganz bekanntes Lied gesungen hat, es sah niedlich aus und mit so einer putzigen Kinderstimme und so. Ja, aber was an Rechenleistung hinten rausgeht, unter anderem hat man es nämlich auch von Elon Musk, der dann groß an Start ist mit riesigen Serverräumen und ganzen Serverstädte wahrscheinlich. Und die sind mit dem Bau und der Infrastruktur nicht hinterhergekommen. Und
0: natürlich
2: hatten die ganze Stromleistung nicht. Die haben ein riesiges Arsenal an Gasgeneratoren gehabt, die den Strom erstmal bringen mussten, wo dann natürlich wieder die Umwelt belastet ist, ganz massiv. Oder eben dann die Kühlungsgeschichten.
0: Aber du weißt was Elon vorhat, der wird also demnächst KI-Rechenzentren in die Umlaufbahn schicken, die dann nicht Strom aus irgendwelchen Generatoren brauchen, sondern die einfach die Solarpanels ausfalten. Das heißt, das Problem, die Daten hoch und wieder runter zu kriegen, das ist quasi null. Aber dort oben hast du unerschöpfliche Energie, 24/7 Sonnenlicht. Das heißt, du brauchst da nicht zu warten, oh scheiße, jetzt sind die Wolken da oder irgendwas. Dort gibt's keine Wolken. Dort hast du immer Solarenergie. Und das ist perfekt. Das heißt, du knallst da irgendwie so eine kleine Serverfarm mit ein paar Nvidia-Karten drin, knallst du da hoch in die Umlaufbahn und dann brauchst du nur die Daten hoch und runter schicken und dann, dann knallt die ganze Scheiße da irgendwie um den Planeten rum. Aber das wird ja auch langsam ein bisschen eng da oben, weil jeder sagen, seinen Müll da abgeladen hat.
2: Richtig. Und das wird auch dann nochmal Folgekosten, wenn du überlegst, was auch am Müll oben rumfliegt und dann dir die Panels und sonst was kaputt macht.
0: Da kannst das du auch mit KI die Flugbahn korrigieren wahrscheinlich. Ja, genau. Das wird alles sehr, sehr, sehr spannend. Aber was du schon sagst, so eine Schwachsinnsvideo. Es gibt aber auch Leute, die dort wirklich eine absolute Kunst an den Tag legen. Kennst du DDR-Mondbasis?
2: Ja. Das ist richtig geil.
0: Unfassbar. Das ist, Bömi, kennst du das? Hast du schon mal gesehen? DDR-Mondbasis?
1: Nee.
0: Ja, gibt's auf Insta, gibt's auf YouTube, gibt's auf Facebook. Das ist ein Typ, und der stammt nicht mal ein gelernter DDR-Bürger, sondern ein...
2: von drüben.
0: Ja, ich glaube, der ist von drüben, hier assimiliert. Der die Story spinnt, was wäre gewesen, wenn die DDR eine Mondbasis aufgebaut hätte. Und nach dem Sturz des real existierenden und so weiter, hätten die dort oben einfach weitergemacht. Mhm. So, und da gibt es eben noch die Weltraumgurken und dort ist zum 1. Mai wird dann halt schön gefeiert und Genosse sowieso tanzt mit Genossin zum Brigadeabend. Also das alles so abzubilden, das sieht ja auch, klar, du siehst, dass es KI generiert ist, aber so die Details stimmen. Und vor allem diese schnarrende Stimme des Kommentators ist perfekt.
2: Herrlich,
0: dann hat er ein ganzes Album auch schon an Mucke, die dazu passt, hat auch schon rausgehauen. Auf wie vielen Ebenen du dort wirklich fit sein musst.
2: Ja.
0: Also das heißt, Prompting für die ganzen Videoszenen. Und ich weiß nicht, also der muss das, eigentlich kannst du das nur mit einer lokal installierten KI machen, weil du ansonsten nur so 8 Sekunden Schnitzel kriegst. Und du musst ja auch die Kontinuität zwischen den einzelnen. Ne? Manchmal siehst du es, okay, gerade ist er irgendwie Schmalhans, 60 Kilo, im nächsten Bild hat er 180. Aber es ist schon total verrückt.
2: Und ja, auch so, wie gesagt, ich höre es ja auch viel bei Pädagogen allgemein, auch bei Lehrern, die dann das für Arbeitsblätter und so nutzen. Gesagt, bis zum gewissen Punkt ist das auch alles okay, kann man viel machen, aber man muss es halt trotzdem auch zu Ende prüfen. Und ich kenne auch genug, die einfach ihr Ding reingeben und sagen, hier, okay, entwickel mir das, mach mir das. Klar hat man Zeitersparnis, aber man muss halt auch alles überprüfen. Ich baue gerade, seit dem Sommerferien sitze ich jetzt dran und will eigentlich nachher noch ein bisschen Zeit dafür nutzen. Ich baue gerade so eine Art Escape Room, wo es eben auch um KI und alles gehen soll. Das ist
0: ein Escape Room.
2: Ja, der dann auch komplett, also es wird als Modul dann nutzbar sein, wo ich dann damit an die Schulen gehe und klar habe ich auch KI mit im Einsatz, denn von der Geschichte her geht es darum, eine böse KI, abgekürzt M-E-D-I-A, ich habe den ausgeschriebenen Namen, weiß ich nicht mehr, die macht das Internet kaputt und es eben geht in die Bereiche Datenschutz, Fake News, KI und überall fummelt die sich rein und dann müssen sie eben den Weg rausfinden und müssen das Ding entschärfen. Und Ideen, Tipps und alles und auch Bildgestaltung mache ich mir auch ganz viel davon. Aber du musst halt zigmal prüfen und genau gucken, wie soll es werden, wie du es bei der Musik vorhin auch gesagt hast.
0: Ja.
2: Da gehört schon einiges dazu.
0: Es ist nicht, es ist wirklich nicht ganz einfach, das ist klar. Und vor allem das Allerschwerste ist, und das können wir wirklich nur ganz wenig. Bömi, machst du hier irgendwas? Ich weiß, was er macht, ich hab's schon gehört. Den Überblick zu behalten. Also ich habe mindestens 4 oder 5 YouTube-Kanäle, denen ich folge, die sich quasi 24/7 um nichts anderes kümmern.
2: Ja.
0: Ich kann ja nicht mal die Namen sagen, ich weiß nur, wie die Typen aussehen. Und da gibt's also einen, der ist wirklich so mit diesen ganzen großen KI-Namen, also mit den Typen, die dort dahinter stehen, im Silicon Valley ist der wirklich so und ist da Blutsbruder und der kommt da auch zu allen Treffen und Kongressen und so weiter, kommt der rein und ist da wirklich direkt am Puls der Zeit. Und der haut ja wöchentlich irgendein neues Video raus und dort ein neues Modell und dort jenes und das geht jetzt besser und das geht geiler. Du hast ja überhaupt keinen Überblick mehr. Was brauchst du denn wirklich? Machst du jetzt hier, nimmst du hier Chatty oder nimmst du doch Claude oder reicht auch schon das Gemini, was dir ja sowieso mittlerweile in den Suchergebnissen auch rausgehauen wird.
2: Richtig, bei Google, genau, ja.
0: Und das ist aber auch geil, weil du suchst jetzt eigentlich nicht mehr nach irgendeinem Forum über das und das. Mhm. Du kannst jetzt wirklich direkt reinschreiben, wie geht denn das oder was ist denn das? Plopp, kommt sofort eine Antwort. Und wenn du das dann fortführst und du bist dort angemeldet mit deinem Google-Konto, mhm. Dann kannst du auch später noch auf die Chats zurückgreifen.
2: Ja,
0: das ist doch geil. Genau. Hast du den ganzen Verlauf noch da.
2: Aber das ist auch der Punkt, was an Daten aus deinen Suchverläufen alles gespeichert wird.
0: Ja.
2: Beziehungsweise ich habe es jetzt mal gemacht, nur anhand von dem, wie gesagt, wir haben hier das Office 365, und, was ich auch mitnutze. Mhm. Und habe dann mal gefragt, ob die denn weiß, wer ich bin und was ich mache.
0: Ja, klar, weiß sie ganz genau.
2: Und das geht sowas ins Detail.
0: Genau. Ja.
2: Die könnte mir genau sagen, wer ich bin, welchen Umfang ich eben, welche Projekte mache.
0: Die weiß sogar, wann du wo bist.
2: Ja, ja, genau. Also das sind dann schon so Dinger, wie gesagt, ich bin immer noch ein bisschen kritisch, gerade auch das Nächste, dass bei Google eine Suchmaschine ist, eine KI ist keine Suchmaschine. Das ist ja auch das, was viele auch Erwachsene draußen erstmal immer verstehen müssen. Mhm. Sondern sie generiert ja Sachen aus sämtlichen Informationen
0: und baut sich was zusammen. Sie kuratiert und sammelt Wissen.
2: Richtig.
0: Und da das die KI schneller machen kann als du.
2: Genau so ist es.
0: Und auch direkt am Index von Google dranhängt, ist das natürlich um Äonen effizienter und schneller. Was damit jetzt allerdings so langsam auf der Strecke bleibt, sind die klassischen Foren, wo sich Mensch zu Mensch noch geholfen und Ratschläge gegeben hat. Ja. Das ist ganz schwierig geworden. Mhm. Leider, muss man sagen. Also viele Boards haben auch im Betrieb schon eingestellt. Die sagen, hier, leck mich fett, es interessiert sowieso keinen mehr. Weil die alle von KI, klar, da kommt die Antwort sofort. Dort musst du erst warten. Hat es jemand gelesen? Hat dich jemand für würdig befunden, dir eine Antwort zu geben? Da ist ja auch immer viel so ein bisschen Hierarchie und Machtdenken mit drin. Ne? Ähnlich wie bei Edit Wars of Wikipedia. Da geht es dann auch rund. Das ist, also diese menschlichen Eigenheiten, Eitelkeiten, Befindlichkeiten, eingeschnappt sein, wenn du dich im Ton irgendwie schief angefurzt fühlst oder so. Das geht ja einer KI völlig ab. Mhm. Kannst sagen, hier, Arsch, suchen wir mal das Nächste raus. Ja, ist klar, Meister.
1: Also ich zolle KI erstmal den riesen Respekt, weil ich habe jetzt gerade mal versucht.
0: Ich weiß, was du getan hast.
1: Ich bin jetzt mit KI in Verbindung. Das heißt, DJ Bümi eingegeben und da steht da, der Begriff DJ Bümi bezieht sich in der Regel auf eine von zwei bekannten Persönlichkeiten, je nachdem, ob sie im regionalen Eventbereich oder im deutschen TV, in der deutschen TV-Unterhaltung unterwegs sind. Also es werden zwei Personen genannt. Ich bin in Verbindung genannt mit Jan Böhmermann, der Satire-Kunstfigur. Und meine Umschreibung ist Thomas Böhm, der Event-DJ aus Thüringen. Hinter dem Namen Thomas Böhm ist ein bekannter regionaler Moderator, Entertainer und DJ. Seine Tätigkeit, Veranstaltungsservice etc. Bam, bam, bam. So, und dann kommt es auf Radiomarathon. Gemeinsam mit Hendrik Büschel moderiert er beim lokalen Bürgerradio regelmäßig den SRB-Marathon.
2: Was ist das geil?
1: Eine mehrstündige, teilweise bis zu 28 Stunden lange Nonstop-On-Air-Veranstaltung.
0: Mhm. Das ist cool,
1: ja.
0: Ja, im Endeffekt ist das aus verschiedenen Webseiten.
2: Ja, genau.
0: Das sind einfach Verweise.
1: Früher hieß es das Ministerium der Intelligenz sozusagen.
0: Und das wird dir dann hübsch zusammengebastelt und dann bist du fertig.
1: Genau.
0: Geil.
1: Pass mal auf, und jetzt bleiben wir nochmal bei uns in unserem wunderschönen Thüringen und da habe ich auch was gefunden und zwar die künstliche Intelligenz. Ja, die gab es schon oben in Lauscha, da wo der Löffel noch geschnitzt wird mit der Hand. Ne? Da gibt es nämlich oder gab es damals eine Band, die hießen Brom-Oss. Ja, also die waren wirklich regional bekannt und sind dann auch irgendwann auf einer TV-Ebene gelandet. Richtig, also als Mundart-Band in DDR-Zeiten Platten verkauft.
0: Ich hab da eine Frage.
1: Ja.
0: Ist Brom-Oss eigentlich der Ausdruck, der wälderische Ausdruck für Brom-Ochse?
1: Brom-Ochse, ne, freilich. Und da gab es den Horstkreiner Fuchs und den Menex, die kenne ich alle noch ein bisschen aus Kraftul und aus der Lausch.
0: Kraftul.
1: Und pass auf, und jetzt kommt's hier. Die haben damals im Jahre 1983, da hatten die schon einen Riesenerfolg,
0: sie
1: da waren sie
0: schon
1: auf DDR-TV-Bühnen, einen Song geschrieben, der hieß Digital. Ja, Hintergrund, das Lied wurde in der DDR aufgenommen und galt thematisch mit seinem Titel den Inhalt seiner Zeit, dass man damals seiner Zeit voraus war. 83, so. Und mit diesem Song haben die echt gepunktet und um euch das mal zu Gehör zu bringen, richtige schöne Mundart aus, ja, ich weiß nicht wie viel Kilometer entfernt, vielleicht 30, 40 Kilometer entfernt, wo man es aber nicht versteht. Durch diese Promos und da schickt man mal schöne Grüße und ein kleiner Fuchs. Und den Menex, pass auf, die ganze Welt ist digital, ich sag's euch im Dialekt, da haut's euch weg.
0: Haus naus, komm.
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0: Das war doch Bong hier, ja. Die Anmoderation. Ja.

0: Promos aus dem Jahre 83.
1: Und so ein bisschen der Ossi-Ententanz. So.
0: Ja, aber damit haben die riesen Erfolg gehabt. Die waren bei Bong im Fernsehen zu Gast.
1: Der Bing-Bong-Song.
0: Der Bing-Bong-Song.
1: Kennst du den Bing-Bong-Song?
0: Nö.
1: Du kennst den Bing-Bong-Song nicht.
0: Nein, du wirst ihn mir gleich präsentieren.
2: Das der Ding-Dong. Nee, Ding-Dong-Song.
1: Nee, das ist der rigidige Ding-Dong-Song. Was ich du meinst? Gedacht. Ich meine den Bing-Bong-Song.
0: Bing-Bong. Bing-Bong-Song. Ach, der Herr Püschle. Er und seine tausend Ideen.
1: Boah, ich muss mal ganz von vorne anfangen.
0: Ja, du warst, aber pass auf, dich haben sie ausgesetzt. Ich kann mir nicht vorstellen, dass du hier auf diesem Planeten irgendwie geboren bist. Du wurdest bestimmt irgendwie mit einem UFO abgeparkt und dann wurde diese ganze Sache so inszeniert, dass es so, ja, wie eine Geburt
1: aussah. Pass auf, der Bing-Bong-Song, der kommt jetzt. Du kennst echt nicht
0: den Bing-Bong-Song. Mensch, Hendrik.
1: Du kennst nicht den Bing...
3: Singen Sie uns den Bing-Bong-Song, bitte.
4: Bitte, Madame Gazelle. Den Bing-Bong-Song.
1: Jetzt kommt der Bing-Bong-Song.
5: Oh, wir machen Musik. Und wir singen ein

0: So, mehr muss man eigentlich nicht wissen. Das ist der Bing-Bong-Song. Und da ich ja Vati von einem kleinen 4,5-jährigen Mädchen bin, kenne ich mich mit sowas jetzt in letzter Zeit wieder hervorragend aus. Ich sag's dir.
1: Businesslücke ist geschlossen.
0: Das, ja, schön, gell? Ich freue mich immer, wenn ich helfen kann. Den ja, Bing-Bong-Song hätten wir jetzt auch besprochen. Und ansonsten, Herr Böhm?
1: Ja, ansonsten ist das Wetter schön. Bei uns scheint die Sonne gerade ins Studiofenster rein. Ich habe noch mal abschließend zu unserem KI-Thema, also zumindest musikalisch abschließend, einen Song rausgesucht. Das ist auch die Frage, wie die KI, inwieweit die, wenn sich Menschen kennenlernen wollen, ja, und einfach die Bilder bearbeitet werden. Es wird vielleicht ein Fake erstellt.
2: Genau.
1: Und dann hast du Hoffnungen, einen Partner kennenzulernen, sind ja viele auf diesen Börsen unterwegs, ja, und dann sehen die Bilder, verlieben sich in diese Bilder und die Bilder sind nicht das Original.
2: Ja,
1: das ist
2: hast
1: dann,
2: du als Lied?
1: Das habe ich nicht als Lied, aber ich habe mal zurückgeblickt hier, wie es früher war, da waren die Computer noch da, da war die Liebe da, es war alles irgendwo getrennt voneinander und da hatte man nicht solche Probleme. Ja. Da gab es den Commodore oder wie hießen die anderen Dinger noch? C64.
0: Amiga, Mega SC. Damals früher.
2: Haben wir unseren 386 schon benutzt?
0: Nee, das war noch früher. Das war. Ich glaube, sowas noch gar nicht. An Internet war nicht zu denken.
1: Rechenzentrum.

0: Ach, da gehst du fest, was du alles so.
1: Echt Wahnsinn. Also, das, wie gesagt, es klingt halt einfach oh, krass.
0: Es klingt fertig.
1: Ja,
0: Es klingt wirklich fertig. An denen hier habe ich wirklich nichts gemacht. Die sind so rausgepurzelt. Gut, ist nicht immer gleich beim ersten Mal on point, aber. Ja, da werden wir uns, und das ist ja jetzt im Prinzip nur das immaterielle künstliche Geschöpf. Ne? Jetzt kommt ja dann auch noch das Materielle, wenn die ganzen Optimus Primes dann hier durch die Gegend laufen oder fahren oder so. Ne? Weil wenn du mal so die Gurus, also diese ganzen KI-Kanäle, die ich ja vorhin so genannt habe, wenn du denen folgst, dann stellst du fest, da sind so Leute in China mal mit der Kamera rumgelaufen. Und haben das alles mal versucht einzufangen, was dort schon geht. Und da kommst du dir vor, als ob du hier wirklich in der Höhle rund ums Feuer sitzt.
1: Genau. Ja, allein schon diese, ich nenne es mal digitale Haustiere, die du jetzt auch schon hast, also gerade so China, Japan
0: irgendwo. Wir reden nicht vom Tamagotchi.
1: Nee, genau. Also wirklich kleine Elektrohunde, auch nicht das, was man als Plüschtier früher unter sich hergezogen hat, sondern wirklich, die eben dann auch über KI-mäßig laufen. Drohnen in der Richtung gibt es ja auch schon. Die Sachen verfolgen. Was hast du schon wieder rausgepackt?
2: Ich möchte gern mal euch den Beweis erbringen, dass diese KI auch wirklich für mich in vielen Dingen zum Vorteil ist. Nicht nur in der Recherche bei Veranstaltungen bzw. bei Radiosachen, sondern ich kann jetzt meinem Hobby, ihr wisst ja, ich bin ja ein kleiner Rasenfreak oder Grashüpfer, ich kann jetzt währenddessen wir die Sendung machen, noch schnell Rasen mähen.
1: Das habe ich zu Hause. Ich kann meine Wohnung wischen und durchsaugen lassen.
2: Das ist so genial. Ich starte jetzt das Teil nicht in meinem Bereich, sondern bei meiner Freundin, und das ist so schön, du kannst wirklich alles machen.
1: Ja, genau, habe ich auch,
2: Hendrik, wo bist du gerade mit KI? Was ist bei dir los?
0: Das ist auch der Garten. Ach, und er hat gestern erst gemäht.
2: Ach so, okay. Also wir mähen jetzt im Marathon Rasen
0: um die Wette. Ich hab gestern, das ist...
2: Ich habe was vergessen.
0: Ich habe da tatsächlich auch jetzt schon mehrfach, gerade was sowas angeht, wenn ich so gucke... Rasenroboter zum Beispiel, war dann auch so das Ding, ich gehe ja da nicht irgendwo hin und kauf was, sondern ich mache da erstmal eine tiefergehende Recherche. Das heißt, ich sitze dann tagelang und gucke irgendwelche YouTube Out-of-the-Box-Videos, Leute so die Folie abreißen, die Dinger hinstellen und dann halt probieren, nee, der kommt ja den Berg nicht hoch, das ist total blöd. Ja, das gucke ich mir wirklich dann stundenlang an, um dann die beste für mich perfekte Entscheidung zu treffen. Das macht dann meine ganze Umwelt wieder komplett wahnsinnig. Ja, kennst du?
2: Das erste Mal, dass du mir zu 100% aus meiner Seele sprichst. Das, was du gerade sagst, teile ich mit dir. Das ist aber genau mein Ding.
1: Ja, ich mache es aber auch so. Bevor ich was kaufe, ich gucke wirklich ewig lang. Ja. Aber gerade bei diesem Video, was mich dann immer ankotzt, dieses Geklopfe
0: auf die... ASMR heißt das, glaube ich. ASMR, genau. ASMR.
1: Also, da kriege ich Plack. Also wenn ich... zeig mir einfach
2: den Mist. Wie sich das schon anfühlt.
1: Ja. Also das, was du immer in deiner Sendung immer machst, Kaffee schlürfend am Mikro und so.
2: Ach so, okay.
1: Also diese Geräusche rüberbringen und dieses Freuen. So klingt die Box und so klingt das Papier und was auch immer drin ist.
0: Okay. ASMR steht für Autonomous Sensory Meridian Response. Also ein angenehmes Kribbeln auf der Haut, was du kriegst, wenn du so ganz nah, so ganz intime Geräusche dann hörst.
2: Die wollen die Emotionen einfach
0: rüberbringen. Wenn dir jemand ins Ohr flüstert und sich dann die Härchen aufstellt, das ist ASMR, verstehst du?
1: Wobei ich sagen muss, geflüsterte Nachrichten im Radio finde ich katastrophal. Da gibt es eine Firma, die...
0: Ruf jetzt an!
1: Ja, es gibt aber auch sowas, was man trinken sollte, so ein Gesundheitsgedöns.
0: Das EVO müssen. Ihrer Elektrolyte.
1: Oh, ey, da könnte ich... Ich hab auch wirklich mal irgendwo im Auto war, ich glaube, ich habe das bei Nachrichten irgendwo gehört, gesagt, ich habe da wirklich geblägt. Ja. Saß ordentlich und hör auf zu flüstern. Ja. Sag, nee.
0: Gibt's jetzt so und so viel Prozent drauf?
2: Ja, genau. Ach, Leute,
0: trotzdem. 0800 Scheibenwischer.
2: Ja, trotzdem irgend sowas, klar. Zollen wir mal den Dank an alles das, was uns einem Produkt näher bringt, bevor wir sinnlose Kilometer und Tage vertun.
0: Mhm. Aber nochmal auf das Thema Rasen zurückzukommen. Mhm. Ja. Und dann habe ich tatsächlich ein Produkt gefunden, das es noch gar nicht gab. Also ist mir jetzt schon mehrfach passiert, dass du dann sagst...
2: Crowdfunding.
0: Die haben das, das hat der aber nicht. Und ich will aber eine Kombination aus beiden. Und das haben sich auch andere schon gedacht und haben das als Produkt schon mal vorgedacht.
1: Okay.
0: Und dann kannst du dort mit einsteigen. Das heißt, ich wollte einen, wo ich weder Kabel verbuddeln muss, noch irgendwo eine Kack-Antenne irgendwo im Garten platzieren muss oder wem noch eine separate SIM-Karte reinstecken muss, sondern ich will, der sich selber navigiert. Ja, und vor 2-3 Jahren gab es das eben noch nicht.
2: Das stimmt,
0: und deswegen habe ich dann tatsächlich ein mir unbekanntes Unternehmen in fernen Ländern unterstützt. Und das hat dann fast ein halbes Jahr gedauert. Und dann war das Ding da und macht genau das, was es soll. Cool. Hinstellen, laufen lassen.
1: Und so ähnlich, pass auf, so ähnlich kann man das auch hier machen. Man muss ja nur auf die SAP-Seite gehen.
0: Ja.
1: Da kann man Sachen unterstützen.
2: Ja, ja, genau. Jawohl.
1: Genau. Und man hat einen riesen Mehrwert draus.
0: Ein riesen Mehrwert.
1: Genau.
0: Sofort bist du mit on air.
2: Ich sage, die Dialektik. Man hat einen riesen Mehrwert draus.
0: Man hat einen Mehrwert. Und um diese Geschichte nochmal ganz kurz euch in Erinnerung zu rufen.

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1: Genau. Und da ganz kurz, weil den haben wir, jetzt geht er nachher schon mit dem nächsten Gast weiter.
0: Ja.
1: Das wollte ich noch mal erwähnen, das haben wir heute noch gar nicht gemacht. Wir haben ja auch in den letzten Jahren immer schon Spenden bekommen, die wir dann, ja, wir haben zwar Pressewirksam auch das ein bisschen veröffentlicht, aber ansonsten kommt es nie so in die Breite. Wir haben zum Beispiel eine, ich glaube, eine Frau ist das immer, die uns jedes Jahr immer einen höheren Betrag mitspendet. Immer irgendwie im 100er-Bereich irgendwo ist das. Und das einfach so. Wollte auch nie groß genannt werden. Spendet einfach immer. Findet das toll, was wir machen. Toll. Also wir haben Cornelia ist dann meistens an der Stelle, die sich dann auch damit hier auseinandersetzt.
2: Die Unbekannte.
1: Ja. Und richtig schön, freue ich mich auch mal dann drüber. Und jetzt haben wir seit 3 Jahren, glaube ich, den LAC drüben in Rudolstadt, die uns für medienpädagogische Projekte wirklich Geld spenden.
2: Also gezielt.
1: Gezielt, genau, die auch dann mal, das kam halt durch ein Elternabend damals zustande. Und der saß, der, glaube ich, da war Papa von, ja, von dem Kind da wahrscheinlich, in der Grundschule.
0: Und Papa dann, von dem Kind, vermutlich.
1: Ja, vermutlich. Ja. Und hat eben dann gefragt, was braucht er? Und dann gesagt, ja, also brauchen, ja. Dann gesagt, nee, komm, dann spenden wir mal was. Und dann haben sie dann, ich glaube, es müsste man sogar bei 2,5 oder bei 3.000 Euro insgesamt schon sein.
2: Alter!
1: Ja, und da ist auch, weil ich habe auch gerade gesagt, Raum Rudolstadt, das ist dann, ich sage mal, einfach die Bedingung, es soll für Einrichtungen in Rudolstadt zugutekommen. Haben wir jetzt auch schon, wie gesagt, die Grundschulen in Rudolstadt, Schwarza, das Förderzentrum Rudolstadt haben wir es auch schon gemacht. Also da, wo es eben wirklich ein bisschen hängt, an den, wo die Schulen das nicht so einfach können oder die Eltern das nicht so einfach bezahlen können, dann nehmen wir das mit rein. Und das ist eine Riesensache und da freuen wir uns riesig drum, dass einfach der LAC da mal was mit spendet. Mhm. Und es ist einfach schön. Es macht Spaß, wenn man so unterstützt wird auch. Muss ich jetzt auch mal so nach außen mal wieder
2: das rausgeben. Kannst du gerne sagen. Schön. Deswegen sind wir ja hier heute alle zusammen, dass wir das mal nach draußen projizieren.
0: Und wir haben auch schon gehört, dass etliche den Button nicht nur gesucht, sondern auch gefunden haben. Ach, guck mal, und ich sehe gerade jemand durch die Scheibe. Amanda, du willst wohl jetzt los? Mein Gott, wir haben ja noch gar nicht gesprochen. Neuseeland im Allgemeinen und im Besonderen. Amanda ist aus Neuseeland. Wie kommt man von Neuseeland nach Saarfeld? Wie geht
2: mit
0: das?
2: Mit Flugzeug.
0: Mit Flugzeug, ja, das ist mir schon klar. Aber
1: also ich weiß es.
0: Du weißt es?
1: Ja. Hat sie das Zeichen gemacht dafür? Die Liebe war's.
2: Die Liebe.
1: Achso, ja, das Zeichen hast du gemacht.
2: Stopp. Die Liebe und dann das Koffein in Verbindung. Danke nochmal an diesen Mann, der diese Frau uns mit Liebesbotschaften nach Thüringen geholt hat.
0: Übrigens mit dem, die uns heute den geilsten Kuchen ever hier hingestellt hat. Pass auf,
2: und das Schöne ist ja, Amanda ist die Kuchenqueen und ihr Mann ist the Coffee Maker. Der hat nämlich uns diesen ganzen herrlichen Kaffee. Lieber Jocke, an dieser Stelle Wahnsinn. Ganz großes Dankeschön an die Mokaba. Die Kombination ist mega. Die Frau backt, er macht den Kaffee. Was gibt es Besseres?
0: Und beim Bömi trifft sich das dann alles. Der Kaffee ist fertig.
2: Genau.
0: Geil, sehr schön.
2: Aber ich habe noch einen Song, wenn ich den jetzt nochmal spielen darf. Wir haben jetzt über so viele Veränderungen in unserem Leben mit KI gesprochen. Und es gibt einen Menschen, der hat sich auch verändert mit seiner Art. Er war nämlich früher in der Neuen Deutschen Welle ganz groß angesagt. Peter Schilling. Aber der hat auch ein paar Lieder außerhalb der Welle mal gemacht. Und da gibt es eins. Die Welt verändert sich.
0: Das

0: Titel zu Ende, Ende, Ende, Ende im Gelände. Wir brauchen eine U-Musik, einen Jingle. Alles brauchen wir. Dilit, dilit, dilit.
1: Du brauchst ein schönes Jingle. Warte ja, mal, ich mach dir ein wundervolles Jingle. Weißt du Bescheid, mein lieber Freund?
0: Wir haben neue Gäste, wir haben, was haben wir noch neu? Alles neu, nee, wir sind die Alten noch, nur die Gäste ändern sich immer ständig.
1: Ja, wir haben uns ein bisschen, wenn ich heute so die erste halbe Stunde hier drin gesessen habe, habe ich das Gefühl, ich bin ja eigentlich nie rausgegangen. Das ist doch Wahnsinn, oder? Mhm. Ja. Und Becker kennt das auch, der ist nämlich jetzt auch hier da, der steht immer den Becker in die Ecke. Der Jens, gerade frisch aus dem Trimdichtgarten hier zurückgekommen. So, wie viel hast du jetzt geschafft? Ich habe gar nicht gezählt. Klimmzüge, meine ich.
2: Hast du mitgezählt, Matti?
3: Vier.
2: Nee, sieben.
1: Sieben?
2: Ui. Sieben auf einen Streich.
0: Oh. So, unsere Afterworkler hier. Unser Ant ist noch mit Weinkorkenzählung irgendwo unterwegs. Aber der Rest vom Fest ist hier und da freuen wir uns.
1: Ich
0: und
1: weiß nicht, wo der gerade korkt.
0: Und Becke ist ja auch ein Radiomacher.
1: Ja.
0: Und du hast jetzt gerade mal festgestellt, dass du auch jahrelang nicht hier in dem Studio warst.
3: Eigentlich klingt das total nicht pervers. Wie klingt denn das? Paradox?
0: Paradox.
3: Ja, man kann ja Radio.
1: Pervers, ja, schön.
3: Man kann Radio ja auch woanders machen.
0: Natürlich.
3: Ja. Mittlerweile sind wir ja in der Zeit, wo man auch von zu Hause streamen kann. Was ich aber.
1: Islands in the Stream.
3: Ja, was ich ja nicht mache, sondern beim David zu Hause. Der hat auch ein kleines, schönes Studio.
1: Der hat einen Internetanschluss, da kann man mal hingehen. Ja, ja, da können zwar die Eltern nicht telefonieren so lange, aber hey.
3: Richtig. Das war früher mal. Und dort machen wir das alles noch live.
1: Mit der Plattensause. Und ihr streamt dort die Plattensause direkt. Geil. Ja,
3: richtig.
1: Das ist cool.
3: Live. Und da läuft der Stream auch unter Radio Connect with you. Connect with you.
1: Connect with you.
3: With you. Also da ist der Stream vom David, da läuft die 24-7.
1: Live and is connect with you. Oh. Kennen wir doch.
3: Ja, kennt ihr nicht.
1: Geht's dir gut? Ja.
3: Ah, Prost.
0: Ich sag mal,
1: ja,
0: Prost.
1: So.
0: Komm, hier. Macht mal ein bisschen mit.
1: So, komm.
0: Wir sind nicht zum Spaß hier.
3: Ja, richtig. Wir haben ja so Afterwork.
1: Lieber ein Laschenbier als ein Luschenbier, weißt du?
0: So. Horschner ist eine schöne regionale Marke.
4: Ja, ich. Wir sagen jetzt keine Namen, sondern.
1: Es liegt in der Nähe von Bad Blankenburg.
0: Lass uns mal einen Quartettanschluss machen. Also, man hat gehört, dass es keine Weingläser waren.
1: Das ist das, was wir vorhin mit dem Silvio besprochen haben. ASMR.
0: Oh, eine Scholle.
1: Ja, wenn man so das alles so ganz nah so.
0: Kleine Scholle. Lecker.
1: Eine kleine Hopfenschorle. Es ist schön.
0: Das haben wir uns verdient.
1: Aber sowas von.
3: Meine erste Frage wäre jetzt gleich mal, bevor du jetzt hier weitermachst. Ja. Warum dies Jahr nur 12 Stunden?
1: Ich war ja auch vor 6 Jahren nur 12 Stunden.
3: Ach so.
1: Und das Jahr davor, also 2019, haben wir 28 Stunden gemacht. Also, seitdem wir uns immer ein bisschen geheilt.
3: Aha. Okay.
1: Weil das war schon kurz an der Kotzgrenze.
3: Ja.
1: Du musst dir vorstellen, wir haben quasi unsere Zeit von Sendung zu Sendung hier im Studio abgerissen. Und dann sind wir noch auf die Marktbühne. Vom Marktfest Saalfeld.
0: Ach, das lief parallel.
1: Und haben dort noch irgendwie zwei oder drei Stunden die Eröffnung noch
0: angehängt.
1: Drei Stunden Eröffnung dran gehängt und haben dort noch Spiele gemacht und allen möglichen Scheiß. Also wir sind da komplett nur noch auf zwei Töppen gelaufen.
0: Aber wir waren nicht müde.
1: Ja, das haben wir uns die ganze Zeit eingeredet. In Wirklichkeit waren wir schon komplett rum.
3: Okay. Na gut, dass wir mal drüber gesprochen haben.
1: Das kannst du dir mal erzählen. Ja. So, und deswegen haben wir dann 2020, war es ja dann auch so, ne, ihr war ja alles hier großer Seuchenherd, so, ne? Das war ja alles komplett hermetisch und so weiter. Und dann haben wir gesagt, nee, das kannst du auch gar nicht machen. Wer soll denn da auch rundherum da sein? Hier muss ja dann auch, das Haus muss ja betrieben werden, wenn wir da über Nacht hier irgendwie rumhängen. Und deswegen haben wir gesagt, da haben wir, glaube ich, von Mittag bis Mittag.
0: Genau, von 12 bis 12.
1: Von 12 bis 12 haben wir da gemacht. Und jetzt gab es wieder die Idee im Rahmen des Spendember, wie ihr sicherlich heute schon mehrfach gehört habt, diese Sendung zu wiederholen. Und da haben wir, also nicht zu wiederholen, sondern mal wieder einen Marathon zu machen. Da haben wir gesagt, ey, geile Idee, ja, hey.
0: Wir haben es lange immer hin und her geschoben, weil der Kollege neben mir, der hat immer so Zeitfenster, die ja immer schwierig sind zu kriegen.
3: Ja.
0: Und jetzt hat es irgendwie gepasst.
3: Jetzt war das eine Fenster mal zu oder zu weit auf.
0: Nee,
3: oder?
0: Wir haben festgenagelt. Ja, wir machen das und dann haben wir es festgelegt.
1: Ja, und dann haben wir gesagt, nee, aber wir machen nicht diese 25 oder diese 28 oder so. Lass uns diese 12 Stunden machen. Das ist für alle auch im normalen Ablauf durchaus leistbar und ist aber trotzdem mal was anderes.
3: Ja, über die Zeit. Und okay. Ich hab ja mit dem David auch immer die große Klage gehabt, was der Böhm und der Püschel da kann, können wir erst längst. Wir haben immer gesagt, 48 Stunden ist noch unser. Vielleicht machen wir das.
1: Gerne, viel Spaß. Viel Spaß, einen guten Weg, guten Arzt.
3: Ob wir noch hinkriegen, ja. Aber ob da hier im SAW dann noch 48 Stunden jemand
4: zuhört. Könnt ihr euch noch daran erinnern, Mighty Joe, Jörg Stanka, hat auch mal diesen sensationellen Weltrekord.
3: Ja, 101 Stunden.
4: Guinness-Buch.
1: Wie viele Stunden?
3: 100, also es war über 100. Der hat letztens ja einen Artikel erst irgendwo wieder mal rausgekramt. Irgendeiner hatte den mal gepostet.
4: Das den ging komplett an mir vorbei. Ja.
3: 100, über 100 Stunden.
1: Das damals hat er am Stück aufgelegt.
4: Ja. In Jena, da haben sie ihn, also das war die selbe Grenze, oder? Nein.
3: Gut. Mit Platten damals noch.
1: War das dann hinterher Laden auf 400 oder was?
4: Nein. Der konnte dann nicht mehr. Ich war dabei. Ich habe das dann im Finale gesehen. Der war fertig auf
3: 400. Ja. Und ich glaube, der hat das dann einfach, der hat angefangen. Geplant war das doch nicht, oder? Warte, hat er das geplant gehabt?
4: Nö, es ging einfach darum, den Rekord, der schon stand, zu verdoppeln.
1: Ach, und da hat er einfach immer weitergemacht. Ja. Hat er genug Platten mitgehabt oder wie ist denn das gelaufen? Ja. Also ich meine 100 Stunden, da musst du schon ganz schön.
3: Da kannst du halt auch mal diese B-Seiten spielen, die du sonst nicht spielst.
1: Ja, aber da ist ja meistens Rotz drauf, das ist ja das Problem.
3: Ist doch egal.
1: Double A-Sides.
3: Du musst ja nur einen Rekord aufstellen, da sollte keiner auch so lange tanzen. Die Musik, ich denke mal, die Musik sollte ankrohlen.
1: Oh. Das ist aber ein geiler Sound.
4: Ich habe meins ausgemacht.
1: Ja. Ich mach das.
5: Warte.
4: Feuerwehrschala. Du bist bei der Feuerwehr
3: jetzt weg. Ja, nein, das ist keine Alarmierung, das ist nur die wöchentliche Probealarmierung.
1: Achso, was ist das für eine Stimme?
3: Das ist die Stimme, die auf dieser App da drauf ist.
4: Also eine KI?
1: Ja. Ich habe übrigens so eine Art Alexa für Feuerwehrleute. Jetzt sind bestimmt bei den ganzen Hörern zu Hause die Geräte angegangen. Alexa!
4: Ich habe ihn gefunden hier. Ich habe dank KI ihn gefunden. Hintergrund, Rekord damals 1995 legte er in Jena 119 Stunden lang ununterbrochen auf.
1: 119!
3: Ich wollte schon sagen, über 100 Stunden war es auf jeden Fall.
4: So, und da hat er den Rekord. Einen offiziellen Rekord im Dauer auflegen. Also ich glaube, das war eingetragen im Guinness-Buch der Rekorde.
1: Und da hat es auch noch keinen Wahnsinnig gegeben, der in der Lage gewesen wäre, diesen Rekord zu brechen, oder? Nee.
4: Boah.
1: Der ist doch immer noch garantiert, der steht doch noch.
3: Irgendwo steht der bestimmt noch, ja klar.
4: Die Augenringe verschwanden nach 2,5 Jahren, siehst du?
1: Ich weiß nicht, ob das. Aber erinnern wir uns doch mal an unsere legendäre SRB Radio After Work, als der Jörg da war, der Jo.
4: Ja.
1: Das war, da ist dieses Gelände, Jens, Albatronien ist aus allen Nähten geplatzt.
4: Relativ voll gewesen, sage ich jetzt mal.
1: Das waren, ich weiß nicht, wie viele hundert Leute das gewesen sind, also das war deutlich mehr als normal.
4: 500-600.
1: Ja. Also es war wirklich brutal.
4: Ja.
1: Und war ein schöner Abend, kann man nicht anders sagen.
4: Es war auf jeden Fall ein bleibender Abend.
1: Ja. Also so wie wir gerade auf dem Superday-Gelände viele bleibende Erinnerungen geschaffen haben. Ob das jetzt gelungene Arschbomben waren, ob das Arschbomben, die mit dem Kopf an der Beckenkante geendet haben.
4: Das werde ich auch nie vergessen.
1: Das war der Wocker, ne?
4: Keine Namen, bitte, keine Namen. Der offizielle Contest war zu Ende. Ja, es lief alles, haben sich alle Teilnehmer wirklich an die Absprachen gehalten. Ja.
1: Spring bitte nur in die Mitte.
4: Und im Anschluss sollte der Bäcker eigentlich gleich Musik machen, das sollte ein nahtloser Übergang werden. Aber dann, ich weiß nicht, ging einiges schief. Ja, der hat mir noch gesagt, während des Fluges hat er sich noch überlegt, ob es eine Arschbombe oder ein Körper wird. Und wahrscheinlich
1: kam das nicht zum richtigen Zeitpunkt zum Ende.
4: Richtig, er hat sich also definitiv falsch entschieden, wie wir dann rausgekriegt haben. Und ich habe zwischendurch mal gedacht, der Meister Böhm, der macht sich immer so in Arbeit mit dem Licht. Warum bestellen wir uns nicht so ein Sunny? Das war schon spektakulär. Das sah auch gut aus. Also zumindest
1: das war schön im Garten.
4: Ein Schreckmoment, gell?
3: Ja. Man muss aber auch noch sagen,
4: der war abends wieder da.
3: Der war abends wieder da, nach einer Stunde.
4: Ja. Geklammert und genäht. Ja. Saß der wieder da? Ich sag, Rocky, alles in Ordnung?
1: Jo, ich nehme mal was zusammengeschraubt.
4: Ja, ich stell mal erstmal ein, hat er gesagt. Ich sag, Rocky, du hast heute den Tag so ein bisschen in eine andere Richtung gebracht. Aber ja, so ist es halt manchmal.
1: Gibt's eigentlich gar nicht. Übrigens, heute können auch viele Hörer unsere Sendung in eine andere Richtung bringen, indem sie uns einen Wunsch schicken.

0: Ich weiß nicht, wovon ihr träumt, aber ich habe eine, die weiß zumindest eine Antwort auf die Frage, wovon wir träumen sollen.
1: Das ist schön.
0: Die Frieda.
1: Dann lass
0: die, mit, die goldene Frieda.
2: Ich bin

0: kann mir das, ist ja,
1: Jungs,
0: ich gehe da fest.
1: Jungs, ich muss nochmal das Thema aufgreifen hier. Ich kann mir das immer noch nicht vorstellen, dass unser Kollege, unser DJ-Kollege 119

0: In Sabarif, auf den dürfen wir laufen. Wir haben alles gekriegt. Das war Wahnsinn.
1: Ja. Wir haben einen super Massagesessel hergestellt.
2: Ja, Herr Böhm, gell? Ich weiß nicht, ob ich es vorhin schon gesagt habe. Ich komme ja aus Italien, ja. Und ich hatte, ich hatte jetzt 10 Tage wirklich Italien hinter mich gebracht.
1: Ist es wirklich wahr?
2: Wo jeden Tag Party war. Und die italienischen Partys, die sind ja, also der Sache ist noch eine Hochzeit vorangegangen.
0: Und die sind laut.
2: Oh. Oh, ja, und ich sag mal, wenn alle da sind, ist die Tafel auch relativ lang und da wird auch relativ lange gefeiert. Ja, da sind die Kinder bis zuletzt dabei. Wenn das letzte Kind eingeschlafen ist, machen die Erwachsenen noch 4 Stunden weiter.
1: Ja.
2: Und ich sage, normalerweise ist immer so gegen September war immer so die flugmedizinische Untersuchung. Gell? Jetzt ist die dummerweise, da habe ich aber überhaupt nicht mehr dran gedacht, genau danach gewesen.
1: Bist du noch?
2: Nein! Ich hatte noch 2 Tage Zeit. Ich habe nur Tee getrunken, Rosmarintee, Leber, entschlackendes Material. Die Frage ist, ob es geholfen hat. Und ich sage dir, Bömi. Ja. Ich habe einen Stempel.
1: Du darfst weiter fliegen.
2: Ich darf wieder.
0: Du darfst.
1: Ja.
0: Yes. Wow. Das ist so schön.
3: Das war an dem Morgen, wo ich dich noch gesehen habe, oder?
2: Ich sah nicht gut aus, ich weiß.
1: Du bist in Italien gewandert.
2: Auch. Also Italien wirklich quer durch.
1: Schön.
2: Ja, kann ich nur empfehlen als Reiseland, aber deutsche Vita.
1: Kulinarik, Landschaft, alles passt.
0: Ja. Aus welchen Gründen warst du jetzt dort einfach so?
2: Wir haben italienische Freunde, haben die besucht und waren wir halt noch in der Toskana, da wollte ich schon mal wieder hin. Ja, in die Uffizien, was man halt so macht. Gell?
0: Also italienische Hochzeit, ich habe glaube ich 2 oder 3 italienische Hochzeiten oder deutsch-italienische Hochzeiten mitgemacht. Mhm. Und das war jedes Mal weil die sind dann irgendwann nach dem Essen, ja, bevor das so richtig losging, wurde es auf einmal sowas von schweinelaut. Da sind die mit irgendwelchen Topfdeckeln, Pfannen und metallenen Schlagwerkzeugen dazu, sind die durchgelaufen und haben jeder, der da saß, so von hinten ding, ding, ding, ding, ding, ding, ding, ding, ding, ding, ding, bis derjenige tief in die Tasche gegriffen und irgendeinen Schein rausgeholt hat und den gegeben hat, dann sind sie zum nächsten weiter.
3: Mhm. Also so das, einfach geht das.
0: Ne? Das war Schutzgelderpressung mit Küchengeräten.
2: Da können wir uns noch ein bisschen was abgucken.
0: Ja, war auch ganze Familie da und unfassbar. Also wenn du so komplett verschiedene Temperamente dort mischst, dann kommt richtig geil was raus. Oder auch eine, es war das deutsch-französisch-polnische Hochzeit. Das war geil.
2: Da ist auch von allem was dabei.
0: Das war total geil. Die Polen haben getanzt, da ging noch gar nicht los. Da haben die ja schon alles so eine Art Eurodance-Techno-Polka. Ist alles, was
3: das
0: da musikalisch...
3: Das können die gut,
0: ja. Ist alles irgendwie Polka-Beat, ja. Das gut ist jetzt auch stark vereinfacht, aber es hört sich so an. Ja? Und während sich die Franzosen komplett zurückgehalten haben, die haben erstmal
1: gegessen. Die haben doch Schnecken gegessen.
0: Die haben gegessen, die haben gespeist, die haben gedaffelt. Es war 5 Stunden später. Es war irgendwie 22, 23 Uhr. Dann fingen die langsam an, sich zu bewegen.
4: Wo geht's hier zum Strand?
0: Ja, genau. Wo geht's hier zum Strand? Was war das?
3: Ah. Ey, ihr habt irgendwie die KI jetzt so zum Leben erweckt, hier
2: die
3: überall.
2: Die macht ihr eigenes Ding. Ja. Ich glaube, die hat euch schon gut im Griff.
3: Richtig. Nächstes Jahr sitzt...
4: Komm, du Eckart, der Tag ist kurz.
3: Ja. Nächstes Jahr oder zum nächsten Marathon sitzt dann die KI hier.
1: Ich wollte einfach mit
5: allein in den letzten Wochen seien dort 8 Männer festgenommen worden, einige wohl direkt vor dieser betreffenden Bar, in der diese Scheißerei stattgefunden hat.
2: Da waren wir nicht.
6: Ich bin ein Brustfetischist.
7: Very, very good. Marvelous, wonderful.
8: Sie haben mir nicht mal alle Eier
7: gesagt. Der Puls mir so Schuss aus.
2: Das war übrigens mein Lieblingsfranzose.
0: Louis Defenet.
2: Louis Defenet. Der sitzt übrigens immer noch als,
0: ja, ich weiß.
2: Als Gesichtspfeil bei mir in der alten
0: Ecke. Ich weiß, ich kann's mir. Ich erinnere mich, also mein schönstes Ferienerlebnis, wenn ich das auch mal so sagen darf, das war, als wir unseren völlig losgelöst Abend hatten, als wir unsere Space Night
2: war geil.
0: Liebe Hörerinnen, ihr müsst euch vorstellen, wir haben und Hörer natürlich auch und Zuhörende und solche, die sich als Zuhörende identifizieren. Wir haben damals einen, ich glaube, das war ein Wasserdruckspeicher. einen alten Drucker.

0: Trinkspeicher genommen. Der Onkel Jens hat da flix und flux ein paar Füße dran geschweißt oder schweißen lassen oder die waren schon dran, keine Ahnung.
1: Nee, das habe ich schon dran
0: geschweißt. Es waren Landestützen, ja. Dann wurde in dieses ca. 15 mm starke Stahlvollmaterial ein Loch reingeschnitten. Aber kein Mannloch, sondern eher ein Guckloch.
1: Richtig.
0: Und dann wurde eine galaktische Piepshow gebaut. Ja, auf der Innenseite des Behälters, der auf der dem Loch gegenüberliegenden Seite auch noch weiß getüncht war, damit ein besseres Reflexionsverhalten herrscht, wurde knapp unter dem Loch ein LED-Videoprojektor installiert.
1: Richtig.
0: Und dort lief, glaube ich, irgendwie Mondlandung 69 oder so.
1: Genau. Daniel Armstrong.
0: Wahnsinn.
1: Die Mondlandung.
0: Also 1969, die wir sind jetzt.
2: Apollo 13 war das doch.
1: Das ist genauso.
0: Apollo 13 Apollo. Ist das.
1: Das Ding hatte eine Nebelkanone, das sah wirklich sehr galaktisch aus und stand bei uns im Garten.
0: Und Jens ist dann in einem schnell zusammengebauten Raumanzug in Orange.
1: Du, das ist ein Original-NASA-Anzug gewesen. Also
0: echt?
1: Das war ja keine Kopie. Ja.
0: Echt?
1: Also wir sind immer das Original.
0: Der Nazi.
1: Und weißt du noch, was hinterm Haus stand?
0: Na, dein in alle Richtungen drehbarer Kosmonautentrainer.
1: Nee, der stand ja vorm Haus. Den hat ja jeder gesehen. Hinterm Haus stand ein riesengroßer Kran.
0: Ach, stimmt.
1: Und wenn du dich erinnerst, bin ich an dem Abend mit einer Skigondel eingeschwebt zu dir ins Programm.
0: Oh, unser Ralf.
1: Und hab, ja.
0: Unser Ralf, Gott hab ihn
1: jetzt
0: selig.
1: Gehen mal drei Gebete nach oben.
0: Ja.
1: Zu unserem Ralf,
0: ja.
1: Der uns auch viele Jahre sehr gut unterstützt hat.
0: Und der Mann mit den großen Händen.
1: Richtig. Und egal, wo die Gondel im Garten landen musste, ob als Gondelgärt oder wie gesagt an dem Tag, wo wir hier Space Night...
0: Gondelgärt.
1: Ja, also als wir den berühmt-berüchtigten Space-Abend hatten, da gab ich mich ja nicht leicht zu erkennen. Als die Tür aufging, habe ich den Hendrik gefragt, wer bin ich jetzt? Ich hatte in der einen Hand so eine silberne Kugel und habe gesagt, das ist Mondgestein. Und in der anderen Hand eine Trompete und beides endete auf Armstrong.
0: Ich habe heute nur gesagt, wenn der Jens seine Trompete mit hat und wir haben dann das Schwein endlich befreit. Böhmi, falls du was suchen willst, liegt schon im Player.
1: Okay.
0: Wir haben nämlich gerade wieder einen Wunsch reingekriegt. Oh, das können wir eigentlich gleich mal abfackeln, oder?
1: Pass auf, wir fackeln das ab, aber ich würde gerne nochmal an dieses kleine Kosmonautenerlebnis mit gerne. Apollo 13 erinnern.
0: Apollo 13.
1: Meine bitte. Ich doch. Und an die durchgeknallte Zeit mit all den Kosmonauten, die wir kennenlernen durften auf dieser Reise durch die Afterwork. Weltall, Raum, Welt.
0: Bitteschön.
1: Dankeschön, ja.
0: Bitte los jetzt.
1: Es kommt aber nicht, was
0: da rauskommt. Es kommt.
1: Ah, du musst dran glauben.
0: Ja, wir glauben ganz fest
1: an dich. Zünd doch mal

0: kann guck auch schon gelandet sein.
1: Was ist denn hier los? Los!
0: Apollo 13,
1: bitte kommen.
0: Ladeklappen aus.
1: Ladeklappen ist auch schön, finde ich gut.
0: Dass wenn LKWs fliegen, da fliegen die Ladeklappen raus.
1: Oh, ich habe noch einen Jingle, den kennst du noch gar nicht, Bömi. Pass auf.
2: Der Radio Marathon.
0: Marathon.
2: Wir sind dabei.
1: Immer so mit diesen kleinen Zwangspausen, ne? Übrigens, ihr könnt uns noch eure Wünsche schicken.

0: Weißt du Bescheid? Das solltest du tun. Ich kenne auch einen, der hat das schon gemacht.
1: Ja, der liegt vor mir hier,
0: der Kollege. Der Stefan.
1: Stefan der Leci.
0: Ja.
1: Leci.
0: Bitte. Das andere war das Gewürz, was man gegebenenfalls auf das Steak drauf gemacht hat. Spitzname Leccio. Weiß ich nicht. Nee, das haben wir uns jetzt ausgedacht.
1: Nein.
0: Das ist auch grob geschwindelt und gelogen und erstunken. Der hat sich was gewünscht. Das ist ein All-Time-Greatest-Klassiker. Den kriegst du auch nicht kaputt.
1: Nee.
0: Das kriegst du nicht kaputt, das ist ein Song. Und der wird auch interessanterweise von Menschen jedweden Alters nach wie vor gern nachgefragt.
1: Mhm.
0: Und das ist ein Sänger, den ich nie auf dem Schirm hatte, bis ich ihn dann mal sah. Und zwar im Video zu USA for Africa, We Are the World.
1: Mhm.
0: Und er hat die Zeile gesungen. 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
1: Mit der Stimme.
0: Mhm. Naja, so ähnlich. Also er hat eine sehr hohe Stimme und natürlich dadurch auch eine enge Stimme, ja. Aber er kommt halt in ungeahnte Höhen, macht leider nichts mehr, nur manchmal, wenn er auf eine Party kommt und man sagt, du Steve, kannst du nicht nochmal was ansingen, dann macht er das, gibt so ein paar
1: Steve,
0: Videos. Nein, nicht Steve. Ach, da haben wir heute
1: so Steve. Ja, erzähl mal, pass auf, ganz kurz. Die muss ich ganz trocken erzählen, Lust.
0: Warte, pass auf. Was ist innen grün und außen braun und hat einen Musikvertrag? Kili Wonder. Verstehst du?
1: Mm.
0: Jens, überleg noch.
1: Mm.
0: Becke, kannst du bitte mal Jens das kurz erklären? Und
2: das kommt gleich.
0: In der Zeit spielen wir den Wunsch vom Leci. Ich meine natürlich Steve Perry von
1: Journey.
0: Genau. Und das hat er sich bestellt.
1: Don't stop believing.
0: Niemals aufhören, jetzt dran zu glauben.
1: Oh,
0: so geil.
1: Stefan, danke für deinen Musikwunsch.
0: Ja, hier ist er, bitteschön, nur für dich.

0: Ja, wir kommen durch, wir kommen rein, wir kommen raus. Und es ist auch schon wieder jemand reingekommen. Und zwar.
1: Lass ihn doch erstmal hier ein bisschen.
0: Jemand von der Sitte ist jetzt gekommen.
2: Willi! Der Willi ist da, jawohl. Und da gehört aber noch einer dazu, der kommt dann, denke ich mal, auch noch. Und dann wird's hier der wird musikalisch.
0: Der wird in den nächsten 5 Minuten hier auch noch eintrudeln.
2: Wird's chaotisch live.
1: Ja. Nochmal zurück zur Afterwork.
2: Ja.
1: Gab es damals nicht die Idee, damals vor vielen Jahren, in so einen kuscheligen Ballon zur Afterwork, gab es da nicht die Idee, oder gab es die vorher?
2: Das stimmt.
1: Ja. Kurz also bevor ich in die warmen Gefilde geflogen bin.
2: Das stimmt.
1: War das damals nicht die zündende Idee für die Afterwork oder gab es da die Afterwork
0: schon? Es war, ach guck, da ist Nummer 2. So.
2: Das war vor der Afterwork sind wir mit dem Ballon geflogen.
0: Genau. Richtig, und zwar das war das...
2: 11.
0: Das war Ende 2011.
2: Elf. Du hast 11 an einem Sonntag im November angerufen. Bömi, was machst du jetzt?
3: Das war totales Scheißwetter.
0: Das war brutal.
2: Und ja. ich habe gesagt, ich will Mittagessen, aber ich habe noch nichts Konkretes vor. Mhm. Pass auf, komm jetzt wohin? Nach Mörla irgendwo Zeigerheim. Hoch?
0: Zeigerheim. Mhm.
2: Und du hast den gleichen Anruf bekommen.
0: Ja, bei mir Jungs, hinterm Garten war der Start.
2: Ich würde jetzt mit euch schnell eine Ballonfahrt machen.
0: Ja, und ich dachte, Alter, was ist denn jetzt los? Nimm schnell eine warme Jacke mit irgendwie, wisst keine Ahnung, wie viele Kilometer wieder hochsteigen, wie kalt es
2: also
0: da ist.
2: Also innerhalb von einer Stunde sind wir vom Mittagstisch in den Korb gestiegen.
3: So war es.
1: Und er hat uns Sonne versprochen und die haben wir dann auch bekommen.
3: Es war so ein typisch drüber Sonntag, stimmt's? Das Einzige, was wirklich so goldig war, das waren die Klöße.
2: Ja, aber du hast uns dann wirklich eine Fahrt beschert mit dem Ballon. Wir sind über die Wolkendecke gekommen und sind dann Richtung Rudolstadt irgendwo runterwärts geflogen.
1: Nein, wir haben gefahren. Wasser gesehen. Weißt du das nicht mehr?
2: Über den Saale-Maximo.
1: Nein, auch nicht.
3: Ja, Saale-Maximo, ja, stimmt. Ja. Da hast du vielleicht noch mal kurz Wasser gesehen, genau. Danach hattest du Wasser im Auge.
2: Ja. Ja. Ja. Und da hätten wir zwischendurch noch schnell eine Radiosendung.
0: Wir sind auf alle Fälle im SOK dann irgendwann niedergegangen. Ja. Und das ist unfassbar.
3: Unter uns die Wolken, ja, die hatten halt nicht das gemacht, was das Wetter eigentlich sagt. Und ja,
0: ich höre Kirchenglocken.
3: Hörst du das auch?
0: Kommt das von draußen, kommt das von drin? Bimi, fährst du gerade irgendein krankes Sample ab oder was ist hier los?
2: Nein, das sind die echten Kirchen, die hier läuten.
0: Und vor allem, ich hatte ja nur eine ganz besondere Beziehung schon aus dem Jahre 2011 zum Thema Ballon. Ich suche übrigens gerade die Videos, ich finde die auch noch. Ich hatte ja eine ganz besondere Beziehung zum Thema Ballon, weil wir auch in diesem Jahr das Musical, Saala Olla. Und da hatten wir ja auch deine Ballongondel abfotografiert.
2: Und hab die nachgebaut.
0: Und die dann quasi wieder ausgedruckt auf ein, also wir haben die nachgebaut und die Rahmenhandlung war halt, weil wir sollten den ganzen Saale-Olla-Kreis vorstellen in diesem Musical und wir mussten uns natürlich irgendwie schnell von A nach B bewegen und da haben wir gedacht, nehmen wir doch Pösneck als Ausgangsort, die Stadt der Ballonfahrer.
3: Ne? Der älteste Ballonfahrer der Welt.
0: Genau. Dann sind wir mit dem Heißluftballon über den Saale-Olla-Kreis geflogen und sind dann dort immer so gelandet. Also wir hatten auch die Brenner, hatten wir oben mit dran geknallt, hatten irgendwie so 2 Alu-Stützen dran gemacht. Es sah wirklich gut aus. Ich suche nämlich gerade hier die Bilder von unserem unglaublich unerwarteten Ballonflug. Ich müsste jetzt ins Jahr 2011 müsste ich eigentlich zurückkommen hier. Unter der Überschrift eine unerwartete Reise. Wisst ihr noch, was das für ein Monat war?
1: Ja, November.
0: November? Das eigentlich müsst ihr
3: Ballon,
0: in dem...
3: Also, Ballon, du hast vollkommen recht. Als wir dann nachher wieder Sicht hatten,
0: November 2011
3: war das. Bis an der Ostsee werden wir noch nicht sein.
1: Nein. Und da waren die hohen Worte unter uns.
4: Runtergekommen, Gott sei Dank, das hat alles funktioniert. Wir haben sehr weich aufgesetzt auf einer schönen, kuscheligen Wiese.
5: Was sagt der Pilot selber zu seiner Leistung? Ja, es war keine Leistung. Es war, ich sag mal, normale, klassische Landung. Blaue Flecken, Köpfe. Ja, die gerollt sind.
0: Der Bömi, ach herrlich.
2: Ja, mich hat's aufgebeutelt.
0: Das ist alles.
2: Ist alles noch da.
0: Ja,
2: sensationell.
0: Ja. Also im November 2011, da war wirklich richtig was los. Da haben wir nämlich unseren Radiomarathon ein paar Tage später dann gemacht. Dort konnten wir dann auch noch davon berichten.
2: So, an diesen Bildern sieht man, wir sind runter. Um
0: Gottes Willen. Ja. Bömi, so sah das damals aus. Und wenn ich jetzt mal auf diesen Tag noch gehe,
2: Sonntag,
0: was ich ja rein theoretisch machen könnte.
3: Kennst du übrigens die Typen, die da im Ballon stehen?
0: Ja. Naja, doch
2: stehen.
0: Stehen?
3: Herr Böhmi, das waren wir.
0: Ja, natürlich. Klar, haben wir ja schöne...
3: Etwas jünger.
0: Schöne Aufnahmen. Ich habe sogar noch ein Video, als wir über den Wolken da irgendwie rumgeschwebt sind.
2: Und pass mal auf, das war 2011 im November und unsere erste Afterwork war 2012 und da hast du einen Ballonfahrer, der spektakulär die beste DDR-Flucht ever gemacht hat.
0: Günter Wetzel.
2: Günter Wetzel hast du eingeladen zu unserer allerersten Afterwork.
3: Genau. Günter bin ich nach wie vor gut befreundet und ja, der hat mir vor kurzem jetzt sogar zum Geburtstag gratuliert.
0: Ab und zu lassen ganz, noch einen fliegen.
3: Ja, genau. Er wohnt jetzt wieder in Chemnitz.
2: Können wir dir und
3: nein,
2: dem...
3: Nein.
2: Können wir dir zum Geburtstag an dieser Stelle nachträglich nochmal gratulieren. Und ich würde dir und dem Gunter ganz einfach nochmal einen schönen Gruß schicken und mit einem kleinen Flug...
0: Über die Wolken.
3: Über die Wolken.
6: Windner, das Jahr bei 03.

0: Hasta la vista.
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3: Aus dem Studio.
2: Ich habe noch ein weiteres Video aus frühen Tagen gefunden, Freunde der Nacht.
3: Du hast über den Wolken gefilmt.
2: Nein, ich habe über den Wolken gefilmt, richtig? Ja, stimmt. Und vorhin haben wir ja die Landung gehört. Das war ja schon der glückliche Moment, weil der Jens hat ja wirklich lange gesucht. Das, er musste aufpassen, dass er nicht irgendwie in den Baumwipfel rein.
3: Aber er hat mit seiner Art, die er manchmal nur keine Miene verzieht, uns auch gelegentlich immer gesagt, oh, der hat
2: in der größten Katastrophe eine maximale Ruhe ausgestrahlt. Ja. Der sagt dann immer, der Captain weiß, wo es lang geht. In Wirklichkeit ist er genauso ratlos wie der Rest der Crew, aber es geht
3: drum. Und ich weiß noch, die Frage bekommen zu haben, Bimi, hast du eigentlich bei deiner stylischen Frisur damals Kurzhaar, aber hoch. Haarspray? Hast du Haarspray? Ganz ernst, du guckst mich ganz entsetzt an. Hast du Haarspray genommen? Mhm. Ich so, wieso? Pass auf, du bist jetzt hier am Brenner. Gefährlich. Mhm. Ich hab das vorgekriegt.
4: Ja. Dann hatte er Schweiß auf der Stirn. Ich sag mal, während der Fahrt ist da nie was passiert, aber während der Ausbildung kriegst du solche Sachen ja nie gelernt. Gell? Die Dinge passieren dann immer außerhalb des Lernstoffs. Und ich weiß es noch, sie hieß Hilde. Und seitdem sage ich immer, ich gehe nur mit drei Leuten auf Tour. Das eine ist eine Friseurin, falls irgendwas schief geht, und einer von der Feuerwehr, der dann löschen muss.
2: Aber
4: und bei der Taufe war es dann einfach so, Hilde war Frau im besten Alter, so kurz vor der 70. Und die hatte tschechisches Haarspray drin, das hat sie mir natürlich nicht erzählt. Und ich sage, bei der Feuerwehr legt man ja manchmal so Schleißen oder Schneisen, damit das Feuer nicht übergreift. Mhm. Ja. Mhm. Und das hätte ich da auch machen sollen. Okay. Also, du kannst dir gar nicht vorstellen, vielleicht darf man sowas im Radio gar nicht erzählen, aber ich mache es trotzdem. Gell. Du glaubst gar nicht, wie schnell so ein Flächenbrand entsteht, davor warnt dich ja keiner. Auf jeden Fall, ich hatte die Flasche Sekt gleich zum Löschen, also der Flächenbrand ist nicht passiert, aber der Sekt war danach alle. Wir hatten danach nichts mehr zum Anstoßen.
3: Du hast Hilde getauft.
4: Ja, Hilde sah aus, wirklich. Die hat nur gelacht. Alle anderen hatten total entsetzte Gesichter.
2: Hören wir jetzt Rosenstolz, ich gehe in Flammen auf.
4: Nein. So schlimm war es nicht. Aber ich lege jetzt immer meine Hand dazwischen und seitdem haben die zwei Finger wirklich keine Haare.
2: Ja.
4: Und davor wird dann halt abgebrannt. Da Matti steht dann immer mit der Sektflasche parat und löscht dann im Zweifelsfall. Und falls alles schief geht, wie gesagt, schicke ich es zum Friseur.
2: Also da hat es wirklich der Brenner das
4: nicht der Brenner, das Feuerzeug.
2: Das Feuerzeug.
4: Also, das ist bei der Taufe dann passiert. Ja. Also unten am Boden. Gell? Deswegen sage ich, also egal wie die Fahrt war, jetzt kommt der schlimmste Teil. Okay. Also.
2: Sehr schön.
4: Da hatte ich viel gelernt.
2: Wir schalten nochmal auf den 20. November 2011. Mhm. Über Ranis-Ziegenrück sind wir da gewesen.
4: Schmodder war es, glaube ich.
2: Und hat sich folgender Dialog abgespielt.
5: Also wir suchen uns aber jetzt hier unten auf eine Landekarte. Wir kommen jetzt direkt um.
6: So, mittlerweile wissen wir auch, wo wir jetzt hingekommen sind. Also nach dem Durchstoßen der Wolkendecke sind wir jetzt, Captain, wo?
5: Ja, ich sehe hier hinten die Talsperre. Und wir haben so direkt einen Blick aufs Alter. Und
2: wir haben jetzt auch einen Blick aufs Alter.
5: Wenn so ein Schäfchenwolken hängen wird, hier hinten ist ja die Staumaus. Siehst du? Hier direkt vorweg.
4: Schön, so eine gewisse Grundorientierung
5: ist nicht schlecht. Heizen müssen. Mhm. Auch wenn es nach unten gehen soll.
6: Ja.
5: Was schätzt du jetzt mal vom Gefühl her? Mit wie viel Meter pro Sekunde fallen wir gerade?
6: Keine Ahnung, 2, 3?
5: Oh, Hendrik, weit ab. 5.
6: Dann Feuer.
2: Und dann fallen dir so gepflegt die Ohren ab, weil dann, wenn der Brenner zündet, dann zündet der Brenner.
3: Ich habe mal eine Fachfrage, ganz kurz. Ich habe nämlich am 12. September um 18.24 Uhr ein Dokument aus Pößneck. Da habe ich einen wunderschönen Ballon gesehen, farbenfroh, und der ist sehr zielgerichtet auf die Chathalle zugesteuert. Und da habe ich gedacht, oh, das sieht aber sportlich aus, und kriegt er das hin? Und beschreib mal so einen Moment, wollte wahrscheinlich landen auf diesem freien Platz.
4: Richtig, also es war nicht der Jens.
3: Nein.
4: Nee. Es war jemand anderes, aber ich sag mal, für viele sieht das ja immer so mega gefährlich aus.
2: Das ist mega.
4: Ja, und ich sag mal, der Ballonfahrer hat natürlich keinen Motor, wie ein Flugzeug, der dann irgendwo sagt, okay, Nehmen jetzt Kurs auf die Piste.
2: Der hat keinen Antrieb und das hat nichts mit seiner Motivation zu tun.
4: Genau, der ist völlig entspannt. Ist der, und er geht halt runter in die unteren Luftschichten und schaut,
2: wie es aussieht.
4: Die unteren Luftschichten sind halt stellenweise anders als die oberen, in denen er sonst fährt. Und wenn er landen will, muss er natürlich zwangsläufig irgendwann mal nach unten und muss mal gucken, was unten am Boden passiert. Und gerade jetzt im Sommer über so einer Stadt hast du halt stellenweise irgendwo noch warme Flächen, kalte Flächen und dann drückt dich der Wind unten durch so eine Art thermische Winde noch in eine ganz andere Ecke, wo du das eigentlich nicht erwartest. Ja? Und da entstehen genau solche Situationen, wo du dich halt an den Boden rantastest und aber den Ballon so auf Höhe hältst, dass du mit dem kleinsten Brennerstoß den wieder nach oben schieben kannst. Du darfst natürlich den Augenblick nicht verpassen, wenn der dir durchsagt und du zu spät geheizt hast, dann, ich sag mal, dann gibt es die 5-Sekunden-Regel, in denen nichts passiert und das sind Zweifelsfalle, die, in denen du dann unten einschlägst. Ja, aber gute Ballonfahrer kriegen das eigentlich hin, die haben das gut im Gefühl und das, was jetzt für euch vielleicht so mega spektakulär aussah, das ist einfach Erfahrung, die der Pilot mitgebracht hat und
2: aber das im Prinzip Jens, super geleistet hat. Der Jens ist auch ein guter Ballonfahrer, das muss man sagen. Ja, vor allem hat er ein gutes Verfolgerfahrzeug. Gell, Matti?
3: Das stimmt. Ja. Aber ich könnte es mir nicht vorstellen, selber das zu machen, weil du bist immer dem Wetter, dem Wind ausgeliefert, der Thermik. Du musst steuern, klar, du hast dein Gas, aber trotz all dem ist immer ein Risiko.
2: Aber Bömi, warte mal, wenn das letzte Kohlekraftwerk abgebaut ist, bist du auch im Wetter ausgeliefert. Okay. Der Jens ist übrigens nicht nur ein guter Ballonfahrer und der Matti ist nicht nur ein toller Verfolgerpilot, sondern der Jens ist auch der König des Beckens. Wusstest du das?
3: Des Beckens?
2: Ne, des Wasserbeckens. Wir haben doch, also des Pools. Wir haben doch da extra wir haben doch extra auch ein Lied für den Jens.
3: Unser Vati, unser Daddy, unser Daddy Pool.
0: Ja. Der haut uns glatt vom Stuhl.
3: Arschbomben-Contest.
0: Das ist Daddy Pool.
3: Das war eine schöne Zeit. Pool.
2: Und dann Splash.
4: Genau.
2: Ich erinnere mich an wundervolle Videos. Der Altkanzler geht baden, ne?
3: Richtig.
2: Da bist du, glaube ich, mit Kohlmaske irgendwo ins Becken gehüpft.
3: Stimmt.
2: Und dann gab es noch die Frau Oberin.
4: Hatten wir ja so eine Art Bühnenplatte aufgestellt am Poolrand und sind von der aus reingesprungen. Also da hat jeder sein Zeug mitgebracht. Also das sind die fantastischsten Kostüme, mit denen da reingesprungen wurde, ob als Feuerwehrmann oder als
2: Captain Kirk. Du bist als Louis Dufiné
4: als Nonne.
2: Als Nonne mit Louis Dufiné-Maske.
4: Und irgendwann hatten wir uns ja so eine Krankanzel besorgt, ja, und haben die am Pool so aufgestellt, dass wir nachher im Prinzip so aus 2,50 Meter, 3 Meter Höhe springen konnten. Und das war bei einer Wassertiefe von knapp 2,50 dann echt nur mit einer Arschbombe möglich.
2: Ja.
4: Aber dafür kam halt wirklich immer jedes Jahr super, super schöne Sprungleistung. Also ich sage, wir hatten ja auch ein Jahr oder zwei Jahre, wo auch mal Damen mitgesprungen sind. Das fand ich dann auch mal...
2: War schön.
4: Schön, sehr schön.
7: Die ganzen Afterwork-Partys waren schön. Wie lange ist das jetzt her, wo die letzte stattgefunden hat?
2: Die letzte offizielle beim Jens auf dem Gelände, die müsste 2019 gewesen sein. Das ist
7: schon ganz schön.
2: Nein. Dann hatten wir noch 2020, im Januar hatten wir noch das Außenteam, waren wir hier im Sportiva. Und dann war Schicht in die Schacht.
3: Wir hatten noch nach Corona
2: ein Boot.
3: Nee, wir hatten noch eine
2: Ausstellung. Ach stimmt, wir waren auch einmal bei Jens. Ja, stimmt. Ja,
3: nach Corona, da hatten wir alles vorbereitet, da war die Resonanz ein wenig anders.
2: Ja, da hat man gemerkt, dass sich das Ausgehverhalten doch deutlich verändert hat.
3: Und da hatten wir Pokale und hatten alles und dann hat das Thema Poolparty, also die Leute waren schon da, aber das Thema Poolparty hat dann keinen mehr interessiert.
2: Ja.
3: Das Corona hat uns zu viel Zeit geklaut.
2: Definitiv, aber
3: schade. Es war trotzdem schön, Jungs. Das ist, man kann auch in Erinnerung schwelgen.
2: Sei nicht traurig, dass es vorbei ist. Sei froh, dass du es erleben durftest.
3: Ja, genau. Ja,
4: das ist aber schön. Jetzt vier Bierkrüge, die ich jeden Abend
3: so, Hendrik, wollen wir noch mal ein Liedlein uns gönnen?
2: Ja, können wir machen. Was hast du denn noch am Start?
3: Uff, diverses, keine Ahnung. Ich würde mal den Teddy Swims mal eine Runde singen lassen.
2: Lass mal schwimmen. Lass mal schwimmen, komm los. Das ist
3: ein schöner Song mit einem guten Interpreten und
2: mit einer guten Geschichte. Und das ist eine gute Geschichte, Freunde. Alles klar, kommt hier.
7: Schön.

0: Ey, die Girls standen die ganze Woche bei mir im Studio Schlange. Jeder wollte sagen, diese Vocals singen, ja, weißt du?
1: Und wer war es nun? Das war Redfinch.
0: Nee, das
2: war mein... Das war eine polnische Reisegruppe.
1: Die wollten eigentlich ins Salamax, oder?
0: Richtig, die habe ich direkt abgefangen und gesagt, pass mal auf hier, ich komm mal schnell rein hier.
2: Erst singen, dann springen.
0: Erst gurten, dann sporten, erst singen, dann springen. Ja, wir haben es gerade gehabt, dass sich das Ausgeh- und das Feierverhalten ein Stückchen verändert hat. Und im Hintergrundgespräch hat er Jens gerade gefragt, was ich so draußen im Lande auf dem Veranstalten mitkriege. Also es ist so, ich kann das nur mittelbar erleben, weil ich bin zum sehr, sehr, sehr, sehr großen Teil in geschlossenen Veranstaltungen unterwegs, sprich zum 50., 60., 70. Geburtstag, zur Hochzeit, zur goldenen Hochzeit, zur silbernen Hochzeit. Und da ist es so, die Leute, die dann sagen, okay, komm vorbei, wir machen eine schöne Party, die wollen auch so feiern, wie sie es kennen, wie sie es lieben, wie sie es über Jahrzehnte zelebriert haben. Mhm. Und da fühle ich mich auch total wohl, weil da kannst du, da bist du auch musikalisch auf total sicherem Terrain unterwegs. Ganz einfach, weil auch der Altersquerschnitt dann ungefähr passt. Aber ich hatte dieses Jahr auch eine Veranstaltung, da habe ich echt ein bisschen Düsengang gehabt, weil ich wusste gar nicht so richtig, wozu ich da gebeten werde. Und zwar eine 10. Klasse Abschlussparty.
2: Oh.
0: So, da habe ich vorher geguckt, na, was will denn die junge Generation so hören? Also hier so von Taylor Swift bis zu Du bist gut genug und so den ganzen Bums. Habe mir da echt noch, ich habe da ganze Listen gemacht und also, dass du da gewappnet bist, ja. Böhmi, du kennst das. So, und ja. Von diesen Listen habe ich genau so viel gespielt. Nein, null. Niente, nada, nothing. Also die Sachen, die ich auch sonst gespielt hätte, also hier irgendwie Taylor Swift, Shake It Off und sowas, das habe ich ja eh schon in der Playlist gehabt. Und ansonsten waren das wirklich die All-Time Greatest, die du sonst auf jeder Kirmes auch spielst. Und das Geile war, die Kiddies waren gar nicht die, die da so gefeiert haben. Die Eltern auch nicht. Nein, die Lehrer. die sind völlig befreit. Weißt du, Ferien, hoch die Hände, Wochenende, die sind abgegangen wie ein Zäpfchen. Unfassbar. Also da war auch, glaube ich, ein paar Substanzen waren damit. Also Alkohol war da im Spiel. Wahnsinn. War richtig geil. War richtig, richtig geil. Und wir haben dann auch, und das fand ich dann wieder geil, das wollten dann die Lehrer wollten dann so wissen, was macht ihr alle so, wenn ihr mit der Schule fertig seid? Und da habe ich die alle klassenweise nach vorne geholt, im Halbkreis aufgestellt, musste jeder sagen, was er dann macht. Oh, ich weiß noch nicht so richtig, ich muss mich erstmal orientieren, bis zu, ich mache viele, viele Handwerker, Kfz-Mechatroniker, also viele, wirklich, wo du mit der Hand und nicht mit dem Kopf arbeitest. Da habe ich gedacht, ey, gar nicht schlecht. Ja, auch manche, die hatten schon so einen totalen Plan, ja, ich mache erst das und dann mache ich hier noch und dann noch einen Bachelor und dann noch. Also komplett, also von, ich habe einen kompletten Plan für die nächsten 6 Jahre bis zu, keine Ahnung, mal gucken, was kommt, war, glaube ich, alles dabei. Und jeder hat seinen Applaus gekriegt und sein Feedback. Und dann kam eine Mutti und sagt, so, jetzt wollen wir auch mal wissen, wer die Lehrer eigentlich alle sind. Wir kennen die immer nur vom Namen, aber nicht von der Fresse. Dann mussten die Lehrer auch nach vorne kommen, ne? Also die, die es vorher so inszeniert hatten. Und wurden dann auch natürlich befragt. Was bist du für ein Lehrer? Ein guter. Aha, okay, nächster bitte. Ja,
2: schön. Wo war die Party?
0: In Gotha.
2: Ach so.
0: War wirklich, wirklich cool. Ja? Und es war das heißeste Wochenende, also Ende Juni.
2: Also draußen?
0: Nee, wir waren drin. Ein Tag vorher war ich draußen. Ne, pass auf.
2: Im Keller noch. Oder was?
0: Nein, einen Tag vorher war ich in einem Festzelt in Arnstadt am Tennisplatz. Und dieses Festzelt war zwar 2 Seiten offen, aber trotzdem waren da drunter locker 40 Grad. Ich hatte 2 50-Zentimeter Lüfter. Also wirklich diese Windmaschinen, diese großen Teile mit 180 Watt, hatte ich 2 Stück.
2: Die da unter seine Zappelfiguren stellt.
0: Genau. Ein links, ein rechts. Abstand jeweils 1,50 Meter. Sonst wäre ich verreckt.
1: Das glaube ich dir, ja.
0: Also sonst komme ich hier mit dem kleinen Lüfter hier, komme ich klar, das reicht. Das war wirklich, das war so. Ich habe ja irgendwie 2,5 Stunden, 3 Stunden aufgebaut.
2: Da haben wir ja Glück, dass es schön frisch ist.
0: Ja. Wo ich dann so über Kopf dann noch irgendwelche Scheinwerfer montiert habe, habe ich so einen Moment gedacht, ey scheiße, gleich geht bei dir der Prozessor aus. Ja. Überhitzt, gleich schaltest du ab. Das war nasses Handtuch ins Genick, dass die Blutgefäße sich wieder ein bisschen verengen. Ansonsten machst du es dich weg.
1: So eine Location gibt es in Rudolstadt hier auch. Jetzt leider halt nicht mehr. Das Vogue ist ja nun wirklich endgültig Geschichte.
2: Ist geschlossen.
1: Ist endlich, endlich vorbei. Nee. Endgültig vorbei. Und ich kenne das. Wenn ich da spielen durfte, oben Tropfsteinhöhle,
0: Sauna,
1: alles im Glaskasten. Man Das ging ja so weit, dass ja drinnen alles beschlagen wurde.
0: Ja.
1: Ich hätte
0: das alles in Beschlag genommen.
1: Ja, alles. Das ist, ja, ich kenne sowas. Ja.
0: Aber wie gesagt, einen Tag später, dann Gutta. Und ich dachte schon, oh Scheiße, also das war gestern schon, in dem Zelt war es schon böse. Jetzt bist du in einer Tanzschule übrigens. Mhm. In einer Tanzschule im Saal und dann auch noch alles geschlossen. Das, du wirst es alle machen. Mhm. Den ganzen Abend 23 Grad im Saal. Der hatte cool. 2 Monate vorher eine niegelnagelneue Klimaanlage eingebaut. Es war traumhaft. Und wenn du mal vor die Tür gegangen bist, hast du gedacht, du guckst in den Ofen.
1: Wahnsinn. Ich kenne das. 2 Jahre habe ich das Wetter gehabt.
0: So, Bibi, so. Was hast du noch beizutragen?
2: Na, ihr redet hier vom heißen Wetter, was gar nicht so ist hier draußen. Es ist kühl und...
3: ist doch angenehm.
0: Und wir haben dafür einen heißen Spendtember.
2: Pass auf, ich muss gleich eine Umbauvariante draußen machen. Das heißt, ich muss den Grill irgendwie wieder abbauen.
0: Ja. Und die Willis wollen ja auch aufbauen.
2: Sind jetzt irgendwo
3: du schmeißt uns jetzt raus.
2: Nein, ihr könnt da bleiben. Aber wir müssen jetzt technisch einfach mal hier ein paar...
1: Aber bevor ihr mir jetzt einen Regal zumacht, will ich mal kurz die Zeit nutzen. Ich will einfach nur mal ein Danke sagen. Ihr habt ja schon mitgekriegt, ich bin ja in der Feuerwehr. Und gestern war ja dieses Feuer in Zeckerheim. Nur mal ein dickes, wirklich dickes ja. Danke an die Zeckerheimer, wirklich an alle. Die haben die Feuerwehrleute versorgt.
0: Das habe ich schon gehört.
1: Mit deutschen Getränken.
0: Ja, ja, ja.
1: Ich habe vorhin nur gelesen, die Zeigerheimer haben den Einsatz für sich jetzt beendet nach 35 Stunden.
0: Wahnsinn.
1: Und da kann man einfach nochmal Danke sagen. Ich war leider, was heißt leider, ich war nicht mit dabei, weil bei mir ging bei der Alarmierung ein bisschen was schief. Das ist ein anderes Thema. es war ein Einsatz, der nicht ohne war.
0: Ja, also ich habe das...
1: Gott sei Dank, wirklich Menschenleben gibt es nicht zu beklagen, Gott sei Dank. Aber es wurde wirklich in allerletzter Sekunde verhindert, dass noch mehr passiert. Und da kann man einfach nur Danke sagen.
0: Also dass der Brand auf Nachbargebäude übergreift, das war ja relativ eng.
1: Ja, und ich würde das jetzt nicht... Ich nutze es einfach, ich bin ja selber in der Feuerwehr. Es hätte meinen Schwager getroffen, der wirklich schon gesehen hat, es könnte schief gehen. Und wirklich in der allerletzten Minute... die gezündende Idee hatte, und sein Haus zu schützen. Und
2: zündende Idee?
1: Ja, also es ist ja alles verbaut, wer Zeigerheim kennt, alles verbaut.
0: Ja, arscheng.
1: Und viertel Stunde später wäre sein Haus vielleicht auch weg gewesen.
2: Wow.
0: Wow.
1: Also einfach nur danke, es war Wahnsinn, die Resonanz auch von den anderen Feuerwehren, die wirklich, es waren 130 Feuerwehrleute insgesamt dabei. Die waren alle von Zeigerheim so begeistert, da hat jeder zusammengehalten und auch der ganze Ort war ab 3:30 wach.
0: Wie ist es? Wisst ihr schon, wie der Brand entstanden war?
1: Also, das darf ich jetzt nicht so sagen.
0: Okay,
1: ich habe eine Vermutung, wird sich vielleicht jetzt irgendwann mal zeigen. Es wird bestimmt einen Bericht mal geben dazu, aber das wären jetzt Spekulationen, die ich jetzt hier nicht äußern
0: möchte. Gut, und für Spekulatius ist es noch ein bisschen früh.
2: Dann fassen wir mal zusammen und sagen, wenn man zusammenhält, kann man auf jeden Fall alles erreichen. Wir haben als Afterwork auch gut zusammengehalten und haben viel erreicht und deswegen... Dankeschön nochmal, Jungs, für die geile Zeit und das, was noch kommt.

0: Komm, lass mal ein bisschen Gas geben hier. Was ist denn da los? Ja, komm, gib mal ein bisschen Speed.
1: Ja, der Song ist auch schon ein bisschen älter hier und der hat schon so ein paar Tage auf dem Buckel. Also Jungs,
0: Antriebsriemen hat Schlupf, würde ich sagen.
1: Die Fantastischen Vier haben den Klosseu jetzt festgehalten. Jetzt lass den mal los hier. Finger weg.
0: Wir sind übrigens bei dem Radio, was auch noch mal reinhört, was läuft.
1: Spontan.

0: Ich kenne eine junge Frau, die hat genau diese Nummer gewählt.
1: Gewählt, genau. Ja. Sie hat es gewählt und hat einen wunderschönen Text geschrieben. Ein Hallihallo von der Flitzepiepe ins Studio an euch. 2, 3, 4.
0: Juhu.
1: Ja. Und sie hatte noch einen Musikwunsch und sie kann sich natürlich nicht entscheiden zwischen uns, zwischen der Musik und sucht aus. Und zwar, wir grüßen natürlich alle, die Flitzepiepe kennen. Ja, jeder, der gegrüßt werden möchte von Flitzepiepe, kann das jetzt sich auf die Schulter legen. Aber sie hat auch 3 wunderbare Wünsche mit eingebracht, währenddessen unsere Kulissen hier etwas klimperdiklamper.
0: Also ich konnte mich auch nicht entscheiden. Ich bin ja vage, also ich nehme alle 3.
1: Wir nehmen alle 3. Ja. Wir nehmen Marion, Flitzepiepe, wir nehmen jetzt alle 3. Alle guten Dinge sind 3.
0: In der von dir übersandten Reihenfolge.
1: Genau, viel Spaß beim Hören für alle. Band ab. Mhm.

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1: Ich wollte nur sagen, liebe Freunde, das Lied ist gerade zu Ende gegangen, aber was interessiert mich das?

0: Und wir freuen uns natürlich immer, wenn Wunschmusik hier reinkommt und diese Wunschmusik dann auch noch ankommt und sich die Wünscher dann auch noch mal kurz zurückmelden und sagen, oh, Dankeschön, ist alles angekommen, wunderbar, so soll es sein. Wenn ihr auch noch einen Musikwunsch loswerden wollt, dann könnt ihr einfach uns per WhatsApp deinen Musikwunsch schicken.
1: Ich hab's noch.
2: Schick uns deinen Musikwunsch.
0: An folgende Nummer.
2: 03671
0: Ja, ruft uns an, schickt uns einen Musikwunsch, gell?
1: Musik.
0: Einen Musikwunsch.
1: Ja, und wenn man den Wunsch erfüllt, hat man jetzt auch eine Reaktion. Wir haben jetzt gerade eine WhatsApp bekommen. Ja, es hat jemand, also 95% unserer Sendung wurden heute auf, in einer produktiven Tätigkeit gehört.
0: Das ist ja toll.
1: Schön.
0: Praktisch.
1: Wir haben die Menschen bei der Arbeit begleitet.
0: Wir sind dein Tagesbegleiter.
1: Ja.
0: So ist ja auch der Plan. 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Mal und das Ganze im Spendember. 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Und wir haben jetzt, wie man vielleicht schon im Hintergrund hier hört, schon wieder personelle Unterstützung bekommen.
1: Oh, jetzt wird's interessant. Live hier ist.
0: Was macht er da gerade eigentlich, sag mal?
1: Jetzt werden Apparillos aufgebaut.
0: willst du deinen Auftritt heute streamen, Willi? Islands in the Stream, das ist schön. Guck mal, wir haben schon. Schlag doch nochmal eine Taste an. Was war das gerade?
1: Oh, hier wird es gleich lustig, liebe Hörer. Hier,
0: ja, denn ZGW, ja. So der brodelnde Kern von ZGW. Also,
1: der brodelnde Kern?
0: Der brodelnde Kern, natürlich, ja, klar.
1: Die Urbesetzung.
0: Die Urbesetzung. Wir haben übrigens extra für euch heute, er ist schon da, der Marco. Der sieht vielleicht jetzt so ganz unscheinbar aus, aber der hat heute, der hat ein Körbchen dabei.
1: Genau, ja. das ist Rotkörbchen.
0: Du glaubst gar nicht, was der für eine Körbchengröße hat.
1: See. Der hat was mitgebracht. Also wir haben heute Geschenke bekommen. Der Tag hat begonnen mit einem wunderbaren, edlen Stück Fleisch. Übrigens muss ich nochmal zurückschreiben hier.
0: Oh, das war aber auch gut. Der wollte noch wissen, ob es Medium war.
1: Ja.
3: Das sind ja meine 4 Käsebällchen.
0: Was hast du? Hast Käsebällchen?
3: Nee, so,
0: wenn man das eine Woche nicht unter der Dusche macht, hat man halt Käsebällchen.
3: Das nee, so kleine Pfannkuchen hier, wir essen die.
0: Krapfen, nee, was?
3: Das so kleine Dinger.
0: Kleine Dinger. Entschuldigung, haben Sie Käsebällchen? Wieso riechen Sie was? Das sind doch Dialoge, die man sich das Leben so schreibt. Badum.
1: Übrigens hat mir der Sven im Vorfeld geschrieben, früh, das habe ich gar nicht gelesen. Moin, moin, also ich habe noch ein schönes Steak, das bräuchte ich halt am Freitag noch. Also der hat es nur zur Ansicht mitgebracht.
0: Ach so.
1: Und wir haben es draufgelegt.
0: Ach so. Das war gar nicht geplant.
1: Das war wahrscheinlich
3: das war ein
1: nur fürs
3: Oder was, ein Foto?
0: Aber er hat es doch selber draufgelegt. Der hat es doch gesehen, dass es drauf liegt. Der wollte dir dann nicht in die Parade fahren und sagt, okay, scheiße, jetzt habe ich den Moment verpasst, wo ich noch abbrechen kann.
3: Ist schon was
1: gesehen. Wir legen das Steak mal kurz auf den Grill, aber der Grill war leider schon an.
0: Das kam überraschend. Der kam flach.
1: Lieber Sven, es war wunderschön, es war Medium, ja. Es war ein Traum. Und
0: wir finden es auch schön, dass du dich im Spendenmann dazu bereitest. Oh Mensch, nee, ehrlich, meinst du, wir haben, es gab da ein Missverständnis?
1: Ich kann jetzt aus der Nachricht das nicht so herauslesen.
0: Ich kann aus dieser Nachricht alles herauslesen.
1: Mhm. Ist das als Ironie, als Gag verpackt oder
0: bestimmt,
1: ist es ernst?
0: Bestimmt. Wir werden das jetzt erstmal als Ironie.
1: Aber egal, ist auf jeden Fall einer unserer kulinarischen Gönner heute gewesen und hat viel erzählt.
0: Das war auch Bombe. Also ein Vize-Weltmeister, ein Vize-Grill-Weltmeister hier im Studio. Alter, das musst du dir vorstellen, wa?
1: Und so spontan raus in den Garten und gegrillt.
0: Ja. So, hast deinen Grill übrigens wieder gefunden? Ist der aufgetaucht oder ist der schon bei eBay PL eingestellt?
1: Ich habe ihn wieder ersteigert. Nee, Quatsch, da steht draußen im Foyer.
0: Ich bin der Stanislaus und komm, was der sich eingestellt hat.
1: Na klar.
0: So. Ja, wir haben hier zwei Menschen, die an Geräten Platz genommen haben. Das eine ist ein Schlagwerk. Das klingt wie folgt. Und das andere ist der Kasten mit den Tasten. Und ich habe, weil ich gerade sehe, das ist ja eher Nordstage, was du ja hast. Ich habe letztens, das wird mir immer vom Algorithmus vorgeschlagen, warum weiß ich nicht, die Produktion von Nordlead gesehen, wie die diese Dinger zusammenbauen. Das ist ja unfassbar. Das ist nicht irgendwie, dass der Roboter da alles zusammenklöppelt. Das ist nur echte Handarbeit.
3: Manufaktur
0: mit unheimlich viel Liebe zum Detail. Allein wie die diese Oberschalen da, sind wir schon wieder beim Essen? Nein, wir sind beim Gehäuse, wie die diese Oberschale lackieren und machen. Es ist unfassbar. Gut, da ist der Lack jetzt schon ein bisschen. Wie lange heißt es schon?
3: Zwei Jahre.
0: Naja, das hatte schon viel Rock'n'Roll. Das hat noch, ja, aber es hat schon einiges an Rock'n'Roll erlebt. Ja. Warte mal, wir werden dem Billy erstmal das Mikro noch ein bisschen näher hinstellen.
3: Hast du.
0: So, und jetzt richtest du es noch ein bisschen in deine Richtung. Ah, guck mal.
3: Ne?
0: Ja, da haben wir dich zumindest schon besser. Es ist immer noch ein wenig auf Distance. From a Distance. Wer war das? Bette Midler. From a Distance. Von Bette Midler, glaube ich. So. Und der Joe.
3: Soll ich das hier auf den Hocker?
0: Nee, du kannst es auch auf den Hocker. Zieh einfach.
3: Nee, so eine lange Leitung hast du nicht.
0: Nee, ich habe leider nur die kurze Lunte heute dabei. Auf den Hocker kannst du es nicht stellen, weil der Hocker lebt. Weißt du, der schwingt da immer hin und her. Der ist aus dem Swingerclub und deswegen ist der ein bisschen. Aber auf dem kannst du prima trommeln, glaube ich auch, oder? So, jetzt nochmal ganz kurz zurück zu Lück. Sag mal, 2 gegen Willi. Hat das damals als Namensfindung was mit dieser Sendung mit Mike Krüger zu tun gehabt?
3: Nee, wir waren eher.
0: Ihr wart er? Mhm. Echt?
3: Ja.
0: Bevor 4 gegen... Nee,
3: also der Ursprung... Der Ursprung war 2 Leute, Axel und Frank.
0: Ja.
3: Also Frank ist ja mein bürgerlicher Name und Axel Janka.
0: Frank.
3: Wir hatten zu zweit gespielt, dann kam Willi.
0: Ja.
3: Hat den Braten gerochen, das ist
0: gut. Wir haben heute auch Braten gerochen, du sagst ja, ja.
3: Und dann haben wir ihn aufgenommen. Und dann, Willi hat ja Keyboard gespielt, ich hatte aber schon einen Keyboarder. Und dann habe ich gesagt, kannst du nicht Gitarre? Nee, Keyboard. Und da haben wir gedacht, okay, 2 mit Willi klingt blöd, dann haben wir halt 2 gegen Willi. Und so ist das geblieben.
0: So.
3: Egal, ob wir heute auch 4 oder 5 Leute sind, sind immer 2 gegen Willi.
4: Oder? Kannst besser erklären?
3: Ja, das ist richtig.
4: Gell?
3: Mhm. Einfach.
0: Geil.
1: Das ist jetzt genau wie lange her?
3: Da muss ich mal googeln.
1: 87.
0: Wow.
1: Ich habe 88 meine Einstufung gemacht.
0: Ey, kannst du mal sehen.
1: Sind wir fast dienstalt, gemeinsam, also jedenfalls so.
3: Einstufung, gab es bei DJs auch Grundmittel, Sonder?
0: Naja,
1: es gab eine verschiedene
0: A, B, C und Sonderstufe.
3: Ach, ihr habt Buchstaben gehabt.
1: Sehr gut. Buchstaben, wie war das bei euch?
3: Ja, bei uns gab es Grundstufe, Mittelstufe, Oberstufe, S.
1: Na, bei uns hieß A, B, C.
0: A, B, C,
3: ja,
0: S.
3: Weil DJs immer nicht so... Nee, pass auf. Wir müssen aufpassen, der Marco ist auch noch da.
0: Ja, na sicher.
3: Ja.
0: Nein, das war tatsächlich, du hast da so eine technischen Grundlehrgänge erstmal bekommen, ja, dass du sagst, okay, Plus ist Minus und Blau ist Rot, ne? Und dann gab es natürlich noch so Musikhistorie, Musikdramaturgie, Programmgestaltung, Podiumserscheinung und den ganzen Bums.
3: Nebelmaschinen.
0: Naja, also wo in Tschechien kaufst du deine Transistoren? KN 605, glaube ich, oder 603. Ja, ich war.
3: Wow.
0: Nee, KN war das bei mir. Also ich weiß noch, ich war in Bratislava, war ich bei Tesla in, und das sind nicht die Elektroautos, liebe Kinder. Tesla ist die Firma, die früher in Tschechien die ganze. Ja, genau. Und die haben auch Leistungstransistoren hergestellt, die einen bis 65 Watt pro Stück geschafft haben. Davon brauchtest du 2, dazu einen Kühlkörper so groß wie die halbe Küche. und dann konntest du dir einen 100 Watt Verstärker selber zusammenbasteln. Habe ich gemacht.
1: Oh.
0: Habe ich genau einmal eingesetzt, dann kam die scheiß Wende, ey. Ich sag's dir. Und dann hast du dasselbe Zeug gekriegt und das konntest du irgendwie auf einer Hand balancieren. Das war dann alles so klein und ja. Aber du hast eine richtige 88, eine richtige Einstufung gemacht.
1: Ich habe eine richtige, ich bin ein staatlich geprüfter Schallplattenunterhalter, ja. Der DDR steht auf der
0: SPU.
1: Ja, genau. Ja,
0: und ich bin
3: Alleinunterhalter. Schallplatten Alleinunterhalter?
1: Nein, Schallplattenunterhalter.
3: Ach so,
1: das sind Schallplatten
3: und hat Platten gequatscht.
0: Ja, genau. Na, was wollen wir heute machen? Wie viele Runden möchtest du drehen?
3: Ja, 33 oder 45?
1: Und mein eBay hieß damals A&V, An- und Verkauf. Ja, das war meine erste Investition in diesen Laden und habe mir das Zeug dann gekauft, meine Anlage.
0: Und ich hatte nur so eine Schmalspurpappe und zwar ein JSPU, Jugendlicher Schallplattenunterhalter.
1: Was, wieso?
0: 1987, da war ich noch jugendlich.
1: Was gab's da? Gab's da noch mal
0: eine Untertitelung? JSPU, Jugendlicher Schallplattenunterhalter, das waren die, wir haben sozusagen in den Frühjahrs- und in den Herbstferien 1987, ja, im Pionierhaus in Bad Blankenburg beim Wolfgang Kehr, Gott hab ihn selig, kennst du noch? Ja. Und der Hansi Mies war da auch immer da, der hat dann so die Richtung vorgegeben, der hat dann die Leitplanken ausgelegt. Ja.
3: Alles mies gemacht.
0: Und bei uns waren dabei, also mein Jens, ein Kollege, ja, hat dort mitgemacht, dann war dabei Marco Riese, Holger Luft, also die zwei DJs aus dem Nordlicht später in Schwarza. Es war dabei ein gewisser Jörg Stanka.
1: Aha, Mikey. Oh, der war mit dir auf dem Lager.
0: Der war mit dabei. Frank Saule.
1: Na klar, Frankie.
0: Ne? Und warte mal, wer war denn noch mit dabei?
1: Jetzt outest du alle hier.
0: Wahnsinn. Ja. Das war eine schöne Runde, muss ich echt sagen. Also,
1: wie ist das nochmal? JSPU?
0: JSPU, Jugendlicher Schallplattenunterhalter. Ich habe auch sogar noch, hätte ich mal mitbringen können, ich Arschnase. Ich habe sogar noch den Tagesablauf, Essbesteck war mitzubringen, Hausschuhe mitzubringen. Pionierhaus Bad Blankenburg.
3: Ja, 1907.
0: Ja, ja. Und dann hat. Und dann hatten wir die Abschlussveranstaltung, die war in Bad Blankenburg, in dieser Schule hier, in der Siedlung. Hinten war doch die Schule, wie hieß die denn? In der Fröbelschule, genau.
3: In der Aula.
0: Dort in der Aula hatten wir dann, sind wir erstmal in Ungnade gefallen, weil wir haben gefragt, ob es denn zu vertreten wäre, dass wir John F. und die Gropius-Lerchen Berlin spielen.
3: Oh, deine hat Frau keine Mauer.
0: Das war heftig. So, und dann haben wir losgelegt. Aha. Und ein Jahr später hatten wir dann schon wieder 4 Monate Auftrittsverbot.
1: Ja.
0: Was haben wir gespielt? Ich glaube, Born in the USA König von Deutschland. Das war ganz böse. Das ging gar nicht. Und dann ist ja Springsteen in Berlin aufgetreten. Ich sage, was wollt ihr denn?
3: Da war alles gut.
0: Ja.
1: Übrigens eine interessante Info. Der Begriff, gell, hier staatlich geprüfter, also überhaupt Schallplattenunterhalter, der wurde 1958 in Dresden erfunden, weil das englische Wort DJ den staatlichen Kulturfunktionären irgendwie zu westlich klang. Und da haben sie den Begriff im Osten so ein bisschen mehr integriert. Und das sollte eigentlich streng reguliert und zur sozialistischen Kulturerziehung beitragen. Unsere Täte, überleg doch mal, wie das geschrieben wurde.
0: So. Aber ich sag mal eins, es war nicht alles schlecht. Und ich fand es nicht ganz verkehrt, dass jeder, der den Willen hatte, sich vor ein zahlenmäßig größeres Publikum zu stellen, erstmal vorher gecheckt wurde, ob er nicht da steht wie eine Kiste Knete, ob er mit der Technik irgendwie klarkommt und ob er drei Sätze gerade aussprechen kann. Weil du hast schon, muss ich sagen, du hast schon auch eine gewisse Verantwortung. Du bist der Dramaturg und der Leiter des Abends.
1: Also, aber überleg mal, jetzt steht hier geschrieben, dass es ein Eignungstest war und eine einjährige Ausbildung, ein Grundlehrgang mit staatlicher Prüfung in den Fächern Musikgeschichte, Dramaturgie,
0: Sparte. Genau.
1: Ja, aber ein Jahr, war das wirklich ein Jahr?
0: Nee, bei uns waren es, wie gesagt, 2x2 Wochen. Deswegen habe ich ja auch nur Jugendliche
1: Schallplatten. Ich habe nur so einen Crashkurs gehabt.
0: Und dann musste das Kreiskulturkabinett und der Herr Jochmann, die mussten dann entscheiden, dass wir im Rahmen der FDJ unter den Fittichen von Frank Grünert aus der Clubleitung des CFK dort Tanzveranstaltungen, die nur von der Clubleitung aus auch betreut und die haben sozusagen die Hand für uns ins Feuer gelegt. Wenn da irgendwas passiert wäre, dann wären sie fertig gewesen. Hier läuten schon wieder die Glocken. Mhm. Wahnsinn. Kommt das von euch?
1: Nö.
0: Kommt von draußen. Okay.
1: Das habe ich bestellt für heute, dass wir auch ein bisschen Hintergrund haben.
0: So schön. Ja, und da haben natürlich die alteingesessenen DJs der Region ganz schön einen Hass gehabt, wenn da die Jungs mit ihrem Crashkurs als jugendliche Schallplattenunterhalter dann plötzlich im eigenen Gefilde wildern. Mhm. Aber ich weiß noch, es gab ja auch nicht irgendwie Geld oder so. Ich weiß noch, ich habe einen Vertrag für einen Anerkennungs- und Förderbeitrag in Höhe von 25 Euro am Monster hingestellt für einen Abend.
1: Echt?
0: Da konntest du eine Chromdioxidkassette kaufen, das war's. Aber nur eine reduzierte für 22 Euro im CFK.
1: So gering entlohnt, aber mit so viel Auflagen. Wir mussten ja damals 60% DDR-Musik spielen und 40% Westmusik.
0: Ja.
1: Und das gab es eigentlich erst in den 70ern. Also 73 galt diese offizielle Regel. Das haben sie vorher gar nicht so erfunden.
0: Das war immer der Mashup in der Pause.
1: Wir haben dann in der Pause immer DDR-Musik laufen lassen,
0: in
1: kurzen Stücken, und dann waren wir auf unseren Prozenten.
0: Es gab ja nicht viel, was du damals wirklich verheizen konntest.
1: Nö.
0: Gut, Silly ging noch, da konntest du immer noch ein bisschen hier, Bataillon d'Amour, das ging noch. Aber sonst, war ein ganz schwieriges Ding. So, jetzt das Schöne ist nur, wir brauchen uns jetzt um Musik gar nicht mehr zu kümmern. Nee, weil
1: wir haben jetzt live.
0: Ja, Jungs, wo wart ihr zuletzt auf welcher Bühne zu erleben? Wo seid ihr demnächst? Erzähl mal.
3: Oh, Willi?
1: Willi? Die Frage gebe ich weiter.
3: Wo waren wir letztens?
0: Frag meinen Manager.
3: Niederdorla.
0: Niederdorla. Ist das gleich bei Oberdorla um die Ecke?
3: Ja, aber die vertragen sich nicht.
0: Nee, nicht, echt nicht?
3: Sind ganz komisch.
0: Ja.
5: Sind jetzt am Sonnabend in Neuenhofen zu Kirmes.
0: Ah, schön.
3: Und die Woche drauf in Niederkrossen.
5: In Niederkrossen, ja.
0: Genau. Zum Crosslauf. Schön. Wunderbar. Und deswegen ist es schön, dass wir heute ein bisschen hier bei uns im kleinen Kuschelsender eine Art öffentliche Probe veranstalten. macht ihr das überhaupt noch? Gibt es bei euch noch so, dass ihr sagt, wir müssen uns mal wieder treffen zur Probe?
3: Ich weiß Gott, den Begriff Probe googeln müssen. eigentlich kurz vor der Mucke. Kennst du das Lied? Warte mal. Ja, dann ging's los.
0: Ja, dann werden mal kurz noch die Akkorde durchgegeben.
3: Mhm.
0: Manchmal. Vor allem für den Schlagzeuger. Du bist so rollenmäßig festgelegt auf Schlagzeug.
3: Nee, also in der großen Besetzung haben wir ja einen Schlagzeuger.
0: Ja, und dann gibst du...
3: Wenn wir jetzt zu zweit spielen, wie jetzt hier, dann...
0: Dann gibst du den Gitarrero. Oder was machst du?
3: In der großen Besetzung, ja, ich spiele. Eigentlich singe ich und die Gitarre ist Beiwerk.
0: Ach so, die ist nur, damit es cool aussieht.
3: Auch.
0: Ja, das ist...
3: Und dafür haben wir ja eine Sängerin. Das ist cool aussieht.
0: Schön.
3: Ja, hat sich eigentlich getan. Gell? Zu viert jetzt immer unterwegs und...
0: Oh. Cool.
1: Ja, würde ich sagen...
3: Bömi mal in der Fußgängerzone.
1: Ja, wir spielen auch in Fußgängerzone.
3: Genau. Oh. Ist das schon drauf?
0: Das ist drauf.
3: Ach so,
0: live. Wir sind schon live.
3: Achso, ich dachte, wir quatschen nur so.
0: Nee.
1: Übrigens, so. Wir würden mal jetzt das zurückspulen wie früher. Wir sind jetzt die Kollegen von Kulturkommission.
0: Ja. So, Jugendfreund.
1: Oh. Ihr macht jetzt bei uns eure Einstufung.
3: Oh, Willi,
1: Leistungsstufe,
3: wird so für dich.
1: Leistungsstufe 1 ist angepeilt.
0: Sie haben das blaue Hemd nicht an, das gibt schon mal einen Abzug.
1: Okay, alles klar.
3: Nee, wir haben früher auch schon Jackets getragen.
0: Komm, du hast dich im Fleischerhemd auf die Bühne gestellt. Gibst dazu mit einem Jesu-Latschen.
3: Bodo hat eine Latzhose angehabt. Das willst du mal spielen.
1: Jetzt sind wir gespannt auf euer Repertoire, auf eure Moderation und auf euren kulturellen Beitrag.
3: Ein eigenes Lied, Weinlied. Du kannst Weinlied noch? Weinlied? Keine Ahnung.
0: Weinlied!
3: Ein eigenes!
5: Das wird eurer legendären.
3: Astronaut?
5: Nee, Astronaut nicht.
3: Wieso nicht?
5: Wir machen mal dieses hier.
3: Oh, komm nicht mit so melodrösen Zeug. Elisabeth!
5: Oh ja.
1: Meine Damen und Herren,
3: Entschuldigung.
1: Momente.
3: Lass sie machen, komm. Läuft schon. Schönen guten Abend. Mein Name ist Dieter Flambe. Ich möchte

überall diese Plüschvorhänge. Ich dachte mir, Mensch, Dieter, ihr bist hier völlig falsch. Obwohl mich die Frau irgendwie reizte. Ich weiß auch nicht, was es war. Ob es ihr Name war oder was? Keine Ahnung.

0: Alter, hier gehst du fest. Das ist doch nicht, das ist
1: live
0: nicht zu fassen, ha?
1: Heute hier 2 gegen Wien.
0: Schönes Ding. Schönes Ding. Und wenn man weiß, dass die von den Mikros einen guten halben Meter weit weg sitzen,
1: das geht.
0: Oh, das, geil. Als Gemeinschaftsleistung nicht zu toppen. Schön, so soll das eben auch sein.
1: Ja.
0: Dann macht das auch Freude. Oh, was ist denn hier los? Fingermassage, Willi? Ja. Hast du wieder zu doll in die Tasten gehauen? Oder ist das jetzt schon zur...
2: Das Alter schlägt zu.
0: Ach komm. Weißt du, wenn ich dich sehe, weißt du, an wen ich da auch immer ein bisschen denke? Klaus und Klaus, den kleinen Klaus, habe ich da immer so ein bisschen auch vor Augen. Ja, ja, ja. Ja. Ich weiß aber nicht, warum.
2: Der ist jünger als ich.
0: Echt? Nein, du bist jünger als der. Komm, überleg mal, wann die schon...
2: Guck mal rein, wie alt ist er?
1: Der kleine Klaus, warte, ja. ich suche mal den kleinen Klaus. Bitte.
2: Das wollen wir jetzt wissen.
0: Jo, ne? Du... Ich kann's nicht sagen, warum. Oder hier der Brösel vom Werner. Also irgendwie. Ist unfassbar. Nee, du bist eine zeitlose Erscheinung, das muss man wirklich sagen.
2: Okay.
0: Ich glaube, also, ne? Das ist ja immer, wenn man jemanden länger nicht gesehen hat, erkennt sofort wieder, dann heißt das, er hat sich eigentlich nicht verändert. Oder kaum. Oder zumindest nicht stilprägend. Das ist ja immer dann die gute Nachricht für einen selber auch, ne? So, der Bübi recherchiert.
1: Ja, das ist der Klaus Büchner, im Volksmund auch der Lüdde, der kleine Klaus.
0: Jo, nee, du.
1: Genannt, der ist am 26. März 1948 auf die Welt gekommen. Was hast du zu bieten, Willi? Ist das, also er hat...
2: Ist ein Stück älter.
1: Ja, Stück älter. Ja.
0: Haben wir das auch mal besprochen.
1: Der Klaus.
0: Der Klaus, der mit dem, der kleine Klaus, der mit dem großen Klaus einen Gassenhauer von der Insel geklaut hat und daraus einen deutschen Welthit gemacht hat.
1: Ja.
0: Ja. Genau.
2: Schön.
0: Und du weißt, wo es herkommt.
2: Klar, ich hab das mal gesungen.
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0: Ja, das ist the Wild das Rover. Und wenn du mal, wo jetzt gerade eine Delegation aus Rudolstadt wieder hingeflogen ist, nach Irland, ja. Na, die sind in Letterkenny jetzt gerade, ja, in der Partnerstadt von Rudolstadt. Und wenn du mal in Irland warst, und das ist eine Story, die erzähle ich eigentlich als Captain Nemo, wenn ich da auf der Bühne stehe.
1: Okay.
0: Und die ist aber nicht erfunden, die ist auch nicht geskriptet, die ist wirklich live erlebt. 1991 war das Europäische Jugendtheatertreffen, die European Theatre Youth Encounter, in Dublin, im St. Patrick's College. Und da bin ich einer der wenigen, also hier Grüni, Theaterspielladen, ne, hat mich da irgendwie angemeldet, dann haben die mich auch noch genommen, scheiße. Oh. Dann musste ich da hin, da waren wir zwei Wochen Irland und haben da irgendwie geguckt. Ja, es war, die Irre ist er geblieben, weißt du. Und Deutsche wurden dort ganz toll empfangen, ja. Also erstmal hat ein Brite irgendwie einen verfassungsfeindlich und verbotenen Spruch reingerufen. Das die haben gedacht, so begrüßt man die Deutschen, da freuen die sich. Dann haben sie uns gefragt, ob wir Ja sagen oder Jawohl. Das fand ich dann auch schon mal spannend. fucking Crowds, genau. Ja. Das kriegst du wahrscheinlich auch über Jahrhunderte nicht raus. Ne? Das ist einfach jung. Und dann sind wir, bevor wir eingecheckt haben, wir sind direkt vom Flughafen in Dublin ins erste Pub. Und gedacht, ey, sind wir schon hier, jetzt gehen wir mal ins Pub. Mhm. Was wir nicht wussten, dass da ja Last Order ist, das ist relativ früh, ich glaube um 11 machen die schon dicht.
1: Die machen schon dicht,
0: ja. Da werden die Stühle hochgestellt und alle rausgeschmissen und wir sind da reingekommen, so in der letzten Stunde, wo noch so richtig das Leben dort getobt hat. Und es war so voll, also du hast kaum einen Stehplatz gekriegt, so voll war das. Und wenn du in eine deutsche Kneipe reinkommst, als Fremder, so kurz vor Toresschluss, und alles mit Einheimischen belegt. Wie wirst du denn da angeguckt? Wie wirst du da, also wirst du ja nicht estimiert irgendwie groß. Ne?
1: Nee.
0: Und wir standen dort drin, deutlich wahrscheinlich als komplette Greenhorns erkennbar. Und da sind die Iren, war so eine schöne, das sind ja riesen dicke Teppiche und alles dunkelbraune Holzvertäfelung in den Pubs. Ne? Und hier schön mit grünem Gobelin die Wände ausgeschlagen. Und dann sind die plötzlich aufgestanden und haben gedacht, die wollen gehen. Nee, die sind zusammengerückt, die haben Platz gemacht. Dass mir drei oder vier Arschnasen da noch mit hingepasst haben. Und dann haben die hatten schon ordentlich, ne? aber ihren, wenn sie nicht gerade im Gälisch unterwegs sind, die kannst du ja gut verstehen. Die sprechen ja ein sehr sauberes Englisch, weil sie das in der Schule gelernt haben. Ne? Als offizielle Amtssprache. Wenn du Englisch kannst. So. Und da haben die uns ja gefragt, what's your name? Da haben wir gesagt, 50 Mark. Und
1: Minyasa mit Robin Hood.
0: What's your name? Wo kommst du her? Was machst du? Erzähl uns mal deine Geschichte. Gib uns Guinness aus. Weißt du, so?
1: Okay.
0: Der Reihenfolge. Und das haben wir gemacht und wir waren dann relativ schnell gut bei der Sache. Also irgendwann kriegst du dann die Vokal und Konsonanten nicht mehr getrennt. Und da haben wir gedacht, ey, jetzt singen wir mit denen mal deutsche Volkslieder so aus Gag. Ne? Hoch auf dem gelben Wagen. Eisgekühlter Bommelunder. Das fand ich lustig. Und dann haben wir, und das ist wirklich wahr, so war ich hier sitze, dann haben wir die Nordseeküste gesungen und da sind die abgegangen plötzlich wie ein Zäpfchen.
1: Ja,
0: wir wussten nicht warum.
2: Ach,
0: die,
2: so.
0: Oh, yeah, yeah, very good. Listen. Ach, und dann haben die das vor, ja, The Wild Rover. Irgendwie von Dubliners. Dubliners, ne? Ja. Da gibt es ja dann auch das Lied von Molly Malone. In Dublin's first city, when the girls they are pretty, I first set my eyes on sweet Molly Malone. Alive, alive, oh, alive, alive, oh. Ja. Nur die Knaller. Wahnsinn. Weiß nicht, wenn ihr macht ihr noch Straßenmusik, dann müsst ihr mal nach Dublin.
1: wir begleiten euch auch.
0: Temple Bar, an jeder Ecke sitzt eine andere Band, ein anderer Musiker. Und aber auch wirklich Hammer Leute. So geil. Ja. Ist halt eine völlig andere Welt. So, aber demnächst in Niederkorsen, da fliegt auch die Kuh. Welcher Besetzung seid ihr denn da unterwegs? In der Großen.
3: Also Schlagzeuger, der Marcel aus Jena. So. Unsere Sängerin, die Carmen aus Halle.
1: Willi, oh, komm, überall hergereist, du. Wahnsinn.
3: Ja.
0: Cool. Wie habt ihr euch gefunden jetzt in der größeren Besetzung? Kanntet ihr euch schon vorher oder hat sich das jetzt so spontan...
3: Der Ursprung lag eigentlich, Casting? War eigentlich ein schlechter durch meine Krankheit.
0: Ja,
3: 18.
0: Ja.
3: Mhm. Hat der Willi dann versucht, das Boot aufrechtzuerhalten und hat gesagt, sag doch mal was, Junge.
2: Du spielst immer nur.
3: Wir haben im Prinzip ein Jahr Aushilfsmusiker gehabt.
0: Ja. Mhm.
3: Ich war ja ein Jahr weg von Audio und ich konnte.
0: Aber willkommen zurück.
3: Das Positive an der ganzen Geschichte war, ich habe zig Musiker kennengelernt.
0: Ja. Ja.
3: Und hatte dann einen Musikerstamm gehabt, dass wir die Veranstaltung machen konnten. Mal hier, mal da, ja, mal der, ja, mal ja, jener. Ja.
0: Da muss man echt sagen, du bist bei 2 gegen Willi, bist du das Brain. Also ja, da läuft das alles so zusammen.
2: Ja.
0: Ja, die müssen näher ran, ich weiß.
3: Ja, so. Ja, ja.
2: Ach so.
3: Ja.
2: Ach, das ist gut so.
0: Ich hab's noch am Kopf. Ich hab's auf dem Kopfhörer. Ich weiß ja nicht, wie ich das Mikro noch näher zum Willi rankriegen soll. Okay. Wir bräuchten diesen Galgen auf der anderen Seite, dann wäre es gut.
1: Das ist schon ein Ende hier.
0: Ja. Kannst du schnell einen
1: ranschauen? Oder mit dem Funke.
0: Oder mit der Funke. Warte mal, ich kann dem.
1: Warte mal, wir haben doch Funken hier.
0: Ich kann dem Willi auch eine Funke geben. Das geht, oder? Das ist überhaupt kein Problem. So.
3: Brauchst du einen Ständer?
2: Hab ich schon.
0: So, jetzt ist er. Jetzt ist der Willi drauf. Guck mal.
3: Wo waren wir stehen geblieben?
1: Brauchst du auch noch eine?
3: Also wir haben dann im Prinzip ein Jahr lang mit den verschiedensten Musikern gespielt. Und die Carmen, das war dann Zufall gewesen. Wir haben in Quirla gespielt und da war die Carmen da. Hm. Und da hat sie 2 Lieder gesungen. Und dann irgendwann ein halbes Jahr später haben wir festgestellt, eine Frauenstimme macht sich schon gut, weil du viele, viele Lieder, die eine Frau singt,
0: sollte halt kannst. Auch eine Frau singen am Ende. Ja,
3: ja, richtig.
0: Schön.
3: Ja. So, und dann hat sich das ergeben.
0: Ja, ja.
2: Weißwein.
0: Ich habe keine Ahnung, was die hier gerade machen. Das ist in Ordnung. Ja, also das heißt, du hast jetzt hast du aber einen festen Stamm wieder zusammen.
3: Das ist jetzt zusammen. Der feste Stamm.
0: Ja, richtig. Ja, ja, ja. Und ihr hattet ja, genau, ich weiß immer noch hier den Marcel, der war immer mit dabei. Ne? Ja. Was war denn da eigentlich damals, als wir den Löwensaal eröffnet haben? Da habt ihr doch auch gespielt on stage zur Langeinkaufsnacht.
3: Da hatten wir Gastmusiker.
0: War Marcel dabei?
3: Den André.
4: Anderer Schlagzeuger, der Spider.
3: Der Spider aus Neuhaus.
0: Von der Spider Murphy ging?
4: Aus Neuhaus. Nee, Daniel, Spider ist nur sein Spitzname.
0: Ach so. Hm.
4: Und der André noch, der jetzt beim Butzemännern singt.
0: Mhm.
4: Ja.
3: Ja.
4: Nette Konstellation.
3: Das war Löwensaal,
0: schön. Richtig. Aber das heißt, du hast deine Kontakte spielen lassen, deine Kontakte haben dich auch nicht hängen lassen, sondern haben dann tatsächlich...
3: Ich habe die Kontakte erst aufgebaut,
0: ja. Ja,
3: aber dann ja. Waren sie da.
4: Musiker Notruf, da hat dann funktioniert.
3: Ja.
0: Ach schön. Wunderbar. Was habt ihr uns denn noch musikalisch für ein schönes Stück mitgebracht?
2: Nee, das war's.
0: Das war's. Ach, schön. Ja, danke schön. Das waren 2 gegen Willi.
2: Nee, kommt drauf an, was der Willi noch kann. Was hast du denn? Mach mal irgendwas mit Alkohol. Mit Alkohol?
0: Ja, mach mal was mit Alkohol.
2: Das war das Weinlied. Kannst du das Weinlied noch?
3: Das Weinlied kann ich jetzt nicht mehr.
2: Kannst du nicht mehr.
3: Ich würde ein ökologisches Lied.
2: Oh, du hast schon gewusst, dass wir heute hier ein eigenes Lied spielen.
3: Das Ökologielied. Ne, unser.
0: Euer Ökologielied.
3: Unser Ökologielied.
0: Ich finde es schön, wie die so die Setlist.
2: Ne, spontan praktisch.
0: Ökologie.
2: Er hat gemeint, wir gucken mal.
0: Wir gucken mal. Das so läuft es immer, oder?
3: Den hier, das.
2: Och, Frank. Ja, ich will doch nicht mehr. Rat mal die Musik noch 3 Sekunden.
0: Erkennen Sie die Melodie?
2: Juli Deckel. Ja,
3: genau.
1: Jungs, eure Einstellung.
3: Das ist so das Umweltlied Nummer 1.
2: Juli Deckel, aber was hat denn das jetzt mit Alkohol zu tun?
0: Ihr könnt eigentlich das Lied weglassen. Ich finde die Ansagen wie geil. Oh.
2: Und wie ist das mit dem Gesang? Geht das mit dem Mikrofon jetzt, oder?
0: Ja, genau. Das geht.
1: Das ist okay.
0: Das geht
1: für den Gesang ist gut, das ist nur fürs Moderieren.
0: So,
2: danke.
1: Alles Jungs, da. Eure Einstufung ist noch nicht durch, aber knapp dran.
3: Also jetzt kommen wir natürlich zu einem sehr gesellschaftskritischen Lied. Es hat nichts mit Alkohol zu tun, sondern es geht um praktisch das, was dann später kommt. Gell? Die Scheiße.

0: kann ich nicht spielen, kann ich nicht spielen. Das ist ja Wahnsinn. Ich muss mich höher hinsetzen. Also,
1: Scheiße. Ja, du brauchst das schnell im Spiel, verstehst du? Oh, ey, gibt's das, Junge? So ist er Witzel.
2: Zwei Stunden später.
0: Verstehst du? Ja, jetzt besser, jetzt besser.
1: Wenn der, wisst ihr?
0: Jetzt ist, glaube ich, jetzt ist besser.
2: Jetzt

0: Leute.
1: Oh, Alter, das ist ja nicht zu fassen, sag mal.
2: Oh, ich kann das nicht so schnell spielen. Ich bin in der Konstellation hier.
3: Das Mensch, geht ja auch
1: das Freunde, ich kann das nicht mehr so schnell spielen.
0: Joe, das Teil war doch auf eurer CD damals enthalten, oder?
1: Ja.
2: Das hat dir der Teufel gesagt.
4: Ich bin richtig aus der Puste, das Hände ist auch noch gerutscht.
1: Ja, Wahnsinn. Alter. Man merkt gleich, wenn man reinkommt, dass hier gearbeitet wird.
2: Oh, das habe ich schon gebrochen.
1: Unfassbar. Gullideckel, aus welchem Jahr ist dieses wunderschöne Stück?
2: 97.
1: Ja, damals habt ihr euch das aus dem Hirn geschleudert und einen Tonträger produziert.
2: Komisch, es ging irgendwie vom Band. Irgendwie.
0: Und wer hat denn damals die Texte so in seinen Hirn konzipiert?
2: Inspiration. Wir hatten einen Trick. Wir hatten immer, Willi hat immer irgendwas gespielt und ich habe immer dazu gesungen. Das haben wir halt mit dem Tonband aufgenommen.
1: Das ist ein schönes Konzept.
0: Ach so.
2: Ja.
1: Einer spielt was, einer singt. Hey, ich meine, das ist die Bands. Toll. Geil.
2: Das können wir gleich mal praktizieren, wie das jetzt. Spiel mal irgendwas und ich sing mal was. Pass mal auf, wirst sehen, wie es geht.
5: Ich geb's dir wieder.
2: Ja. Pass auf, spiel mal was und ich sing mal irgendwas dazu. Ja, also praktisch, jetzt steht jetzt quasi ein neuer Song. Gell? Du.
1: Mach mal.
2: Ganz spontan.

0: Zeit, Blödmann. Ja. Was machst du jetzt an der Stelle, diese Akkord?
1: Warte.
0: Da ist doch nicht ganz
2: dicht. So ging das am laufenden Band. Ist
0: das? 2, 3, 4.
3: Gestern.
0: Nee,
1: gestern.
0: Warte mal, ich bin raus, tut mir leid.
1: Das ist richtig.
0: Ja.
2: So geht das die ganze Zeit.
1: Okay, gestern.
0: Ist vorbei, ist schon wieder morgen.

0: So zum Beispiel.
1: So steht das. Was hat die Monika mit Erbsenpüree zu tun? Wir werden es wahrscheinlich niemals erfahren.
2: Niemals.
1: Aber das ist jetzt tatsächlich gerade live entstanden.
0: Ja.
1: Ja. Siehst du? Und das ist der Unterschied, weißt du, zwischen künstlicher Intelligenz und natürlicher Dummheit.
0: Das gefällt mir.
1: Hammer. Monika und das Erbsenpüree. Wunderbar. Gut gekocht, gut gegessen, gut serviert.
2: Gebe ich eine Note 2 dafür. Ja,
1: das ist also Herr Böhm, ja, unser Dieter Bohlen aus dem Kreiskulturkollektiv ist ja auch noch am Start. Das dürfen wir nicht verhehlen. Und wir haben auch noch einen jungen Mann hier bei uns stehen. Gut, der braucht erstmal einen Kopfhörer.
0: Oh,
1: nicht über Titel raus. Nicht gerade über Kreuz, ja, ich bin verrückt. Das ist der liebe Marco. Und ciao, Marco, ciao. Ciao,
3: Marco. Oh mein Gott, ich bin mal wieder im Radio. Es ist der Wahnsinn. Ich freue mich sehr, heute hier zu sein.
1: Ja. Und Marco war und ist immer unser kleiner Joker, der dann kommt, wenn draußen die Nacht reinbricht.
3: Ja, er bringt halt mit. Genau, wenn keiner mehr Bock hat, dann bin ich dann in der Nacht da.
1: Wenn die Nacht reinbricht. Und als ich dem Marco gesagt habe, du, die Willis sind da, die sind direkt vor dir, da hat der Marco gesagt, mögen die noch.
3: Mögen die? Na, ich will es mal von vorn erklären. Ne? Okay. Also ich kenne ja den Joe, alias Frank, nicht nur bei, als er eine Bühne von vorne verlassen hat, in der Grotte in Oberweißbach, sondern auch von der Volkshochschule.
1: Oh,
3: ja.
2: Hast du ein Instrument gespielt?
3: Und zwar war der Frank mein Gitarrenlehrer an der Volkshochschule. Und was mir wirklich in Erinnerung geblieben ist, ist die Dartsache. In der ersten Stunde kam er in das Gymnasium in Rudolstadt, in die zweite Etage, mit seiner Gitarre und einer Flasche Bier. Und er teilte uns die erste Lektion im Gitarrespielen und sagte, wenn ihr gut Gitarre spielen wollt, müsst ihr immer genug trinken.
0: Hab ich das mal gesagt?
3: Hat er gemacht. Und
1: Flasche ist gut, da kann man besser sliden, weißt du?
3: Ja, ist richtig, genau. Und was er halt auch noch gesagt hatte, wir hatten im Vorgespräch kurz mal drüber gesprochen, wir haben noch uns erinnert, die mochten Eierlikör. Ja, und das ist heute hoffentlich auch noch so, denn heute machen wir eine Eierlikör-Verkostung und das Ganze, ich habe den selber gemacht, also nur ne, für die Versicherung später. Und zwar habe ich 5 verschiedene Eierlikörsorten, ihr habt 3 Aufgaben. Erstmal müsst ihr rausfinden, ihr müsst natürlich mitmachen, ne? Hendrik, Böhmi,
1: ja,
3: ihr seid natürlich auch mit von der Partie,
1: ja,
3: ist klar.
1: Ja.
3: 3 Aufgaben. Erstens, welcher ist am geilsten? Was ist drin? Und Aufgabe 3.
1: Eier?
3: Was, ja, fragen wir erstmal das. Was ist normalerweise in dem Eierlikör drin? Was ist enthalten?
0: Eier und Nordhäuser Doppelkorn.
3: Also Eier, Eier und Schnaps
0: und Zucker.
3: Zucker und? Eins fehlt noch.
0: Schlechtes Gewissen.
3: Ein Milchprodukt. Also Sahne, Kondensmilch, irgend sowas. So, einer von denen enthält nichts davon. Und zwar ist das ein veganer Eierlikör, der weder Ei
0: den noch, trinken.
3: Noch... Der enthält aber Schnaps. Der ist schon drin.
0: Ich trinke doch keinen Schnaps.
3: Ja, dann musst du dran riechen.
0: Okay.
3: Aber
1: Zunge, nur mit Zunge. Zunge rein und dann geht das los, weißt du?
3: So werden wir das machen. Also eins ist der vegetarische und die anderen haben Special Taste.
1: Okay. Special Taste. Der hat auch eine Special Taste übrigens.
0: Du guckst so verschmitzt. Ich habe das Gefühl, da ist irgendwo Chili versteckt.
3: Nein, scharf ist er nicht, aber geil.
1: Schön scharf.
3: Also ich habe auch einen Favoriten. Ja, und dann werden wir sehen. Wir fangen mal an, ja? Ich spiele zu meinem Lied oder macht ihr noch ein Lied? Und ich bereite mal hier was vor.
2: Warte mal, ich will das Thema noch mal ganz. Ich habe es gerade nicht so richtig verstanden. Was wollen wir jetzt machen hier? So irgendwie. Ach so.

0: So sieht's aus, ja.
1: Dann trinke mal Eierlikör, das Leben muss doch weitergehen.
2: Gab's da nicht mal so ein Kind in irgendeiner Sendung? Komm, trink mal ein Eierlikörchen, das Leben muss
3: das doch
2: weitergehen.
3: Das kam in jedem Ding und das ist auch aus der Zeit geschuldet, wo wir alle frei hatten. Du erinnerst dich,
2: mein lieber Henrik. Richtig. Ich erinnere mich dunkel. Aber ich habe auch ein schönes Eierlikörlied mitgebracht.
4: Ich habe eine Oma auf Föhr. Die wird bald 100 nur mit Ei.

0: Das ist gesund.
1: Marco, noch ein Appell an dich, noch ein kleiner Appell.
2: Ja. Wenn du denkst, du hast die dicksten Eier der Welt,
1: dann machst du Eierlikör rein.
2: Dann denkst du nur, du hast die dicksten Eier der Welt.
1: Ja, und diese Eier liegen jetzt irgendwo zusammengerührt in einem
3: Likör. Das war doch der Christian.
1: Christian Steifen.
3: Der Christian Steifen.
4: Oh, oh. Ich hab dir den Mond gekauft.
3: Genau. Oh, herrlich, ja?
5: So, ihr Lieben. Wir kommen zu Portion Nummer 1.
1: Aber hau bitte.
5: Ich reiß weiter, gell? Ich passe hier auf.
1: Da wird ja Baba da Bobo
5: machen. So. Wir kommen zur Verkostung Nummer 1.
4: Die hätten Gläser.
5: Ja, merkt dir bitte die 1 und schreib mal eine 0 hin.
4: Ich möchte nur an der Flasche riechen, weil der Waffelbecher.
5: Ja, da musst du aber aufmachen, ne, die Flasche. Ja. Übrigens. So,
3: also hier riechst du nur Waffelbecher, das stimmt, am Waffelbecher
1: darfst du nicht riechen. Ich notiere mir, das ist jetzt 1.
5: Vanille ist überall drin.
1: 1, das ist 1.
3: Also wir sagen jetzt, gib dem Jörg doch nochmal ein Mikro mit.
5: So,
3: das ist jetzt, was, für, also das ist Kandidat Nummer 1.
5: Das müsst ihr also erstmal trinken.
3: Wir so
5: und dann Prost auch. Ne?
3: Ja,
6: das müsst ihr da sehen, alle Nuggeln an dem Plastik.
5: So, was könnte das sein? Ist er geil oder was denkst du?
3: Der ist eher so ein bisschen matt.
5: Der ist matt, der ist nicht ganz so stark, ja. Aber der hat einen Special Taste und das täuscht.
4: Taste?
5: Das ist nicht der Vegane. Das sage ich gleich.
1: Bist du ein Eiersommelier?
5: Das war heute der Plan.
3: Ich, also wenn ich dir sage, was ich vermute, was hier drin ist, wird das weggepiept.
5: Nö, dann piep's weg.
1: Schmeckt nach.
5: Also ihr könnt ja mal auf einer Skala zwischen 1 und 5, wobei 5 die... Das Schlechteste ist,
3: oh. Also der ja mal, ist toll.
1: Der schmeckt relativ neutral.
5: Der giltet nicht.
1: Ich schmeckt neutral. Ich finde es gut.
5: Ja, also.
3: Also
5: was sagst du?
3: Ich würde sagen, erstaunlich farblos.
4: Aber er schmeckt.
5: Er schmeckt?
4: Er schmeckt.
5: Was würdest du sagen? 3, 5, 3, 1.
1: Wie war das gerade?
5: Also noch eins von 1 bis 5.
3: Was
5: Schulnoten.
3: Schulnoten. Da kriegt er von mir eine 3.
5: 4. Also, ausreichend.
4: Also, welches System der Schule hast du?
5: Achso, da müsstest du 0 bis 15 machen. Das wäre dein Gymnasium.
4: 5 ist schlecht. Achso, 2.
5: 2.
3: Ich von dir eine 2.
5: So, von mir bekommt er eine 3.
3: Also ich hätte gesagt 3 bis 4.
5: 3 bis 4, okay.
4: Ja. Ja. Gut.
5: So, ich erkläre es. Das ist ein...
1: Ziemlich Auflösung, Ruhe bitte.
5: Ich löse auf. Das ist ein Orangeneierlikör mit Korn und ein Schluck Primasprit. Und Sahne. Sahne ist drin.
3: Ja,
5: die
3: Sahne hätte ich jetzt... Dann. Stimmt, die Sahne hätte ich jetzt... Wer hat denn da die Sahne reingemacht?
6: Aber bitte mit Sahne.
5: So, Nummer 1.
3: Bitte mit Fahne ist das dann. Prima Sprit ist bitte mit Fahne, das andere ist bitte mit Sahne.
4: Wenn ihr jetzt die 5 Dinger weg habt, ist doch Ruhe hier.
5: Mit da ist Ruhe in dem Plan. Das ist ja genau der Plan. So, wir haben wieder 4 weitere Becher. Jetzt kommt mein persönlicher Favorit. Nee, wir machen nicht den persönlichen Favorit. Wir machen mal den stärksten. Meiner Meinung nach der stärkste. Oh, der klackt auch. Das ist auch der dickste irgendwie.
4: Oh,
5: so was kann auch schief gehen, ne?
4: Ja.
5: Oh, ist das schön.
1: Ich mach uns noch mal einen kleinen Hintergrund hier von einem, der auch Eier legen kann. Fresh Torge, ein ganz crazy Typ, YouTube eigentlich sowas von erfolgreich war. Und der hat auch das Thema Eier schon mal hinterleuchtet.

0: Da muss schon mal ein bisschen bei der Sache sein. Ja, ja.
1: So, das ist jetzt gewissermaßen unser nächster.
0: Ja.
1: Okay. Der Frank hat schon den ganzen Riechkolben im Gläschen versenkt.
2: Och, das ist eingefallen. Na gut.
0: Fast die ganze Nase.
2: Das schmeckt aber auch.
1: Das ist so ein ganz, den finde ich sehr klassisch.
0: Der ist, ja, das ist genau der klassische. Der ist halb Prima Sprit.
3: Halb.

0: 5 Jahre Garantie, scheiß drauf.
1: Ich bin nicht schuld, das Glas war scheiße geparkt.
0: Das ist es.
1: So. Was, strichst du das von der Garantie ersetzt?
0: Schulnoten.
1: Das kläre ich.
0: Wie ist es?
1: Schulnote.
0: Also, was würdest du sagen, Willi?
2: Ich bin auch wieder bei der 2.
0: Bei der 2.
1: Du bist bei der 2? Also ja. Hier wäre ich bei 2 bis 1 sogar. Der ist
0: okay.
1: Doch, ich finde gut. Ich finde ihn gut.
0: 2? Von mir gibt es auch eine 2. Wie gesagt, das ist einer mit zweimal so viel Eiern wie normal.
3: Doppeltes Eier.
0: Doppelte Eier.
1: Mache Eier.
0: Zu dem ersten sei noch gesagt, hier ist auch das Eiweiß drin, deswegen ist der so blass.
3: Ach so.
0: Ja, das
1: deswegen
0: war
1: wollte ich sagen, da hat jemand was reingeschüttet bei dem
0: ersten. Ah ja, klar, jetzt habe ich es verstanden.
1: Jetzt kam es an.
3: Oh. Sag mal so die Eieranzahl.
0: In diesem allein hier sind 3 drin und hier ist ein anderthalbes drin. Das ist ja nur wenig. Ich habe ja immer die dreifache Menge gemacht. Ich brauche ja noch was für den Heimweg, weißt du?
3: Aber lecker.
0: Ja? Okay. Also das ist so. Jetzt kommen wir mal zum nächsten. Was machen wir jetzt noch?
3: Wollen wir erst noch einen Song spielen, mal so richtig offiziell?
1: Ich habe schon wieder ein paar Musikwünsche.
3: Wir machen noch mal Musikwünsche.
0: Mach doch mal einen Song. Mach einen Song.
3: Pass auf, dein Kollege oben von der Höhe, ja, ne, hat schon mal geschrieben. Schöne Grüße vom Ecki Junior, denn das ist der mit der roten Fliege, die immer im Eierlöcher landet. Und der möchte gern mal in eine schöne Stadt von einer Band mit 3 Buchstaben.
1: Das mache ich aber später. Ich habe noch was anderes.
3: Hast du was anderes?
1: Ich kann auch warten.
3: Komm, das machen wir jetzt hier. Der sitzt schon im Schlafanzug zu Hause und will eigentlich ins Bett. Und dann machen wir es schnell nochmal hier, bevor.
1: Meinst du?
3: Ja.
1: Okay.
3: Die mit der roten Fliege gehen zuerst ins Bett.
1: Die mit dem roten Halsband, die kommen dann gleich nachher. So, mach doch mal dein Eierlikör hier aus, Mensch.
3: Ja, mach
1: mal
3: aus.
1: Ich kann mich sonst gar nicht konzentrieren. Ja, da ist das Mikro vom Onkel Frank mit drauf, Mensch. Hallo Silvio, ist auch wieder da, wunderbar. So, pass auf, es geht nämlich nach Fürstenfeld.
3: Genau.
1: Ich schalte uns mal ab.
0: Ja, bitte.

0: 12 Stunden Radiomarathon so. Und wir sind jetzt schon, also schon, naja, in dem letzten Drittel kann man durchaus sagen. Hm? Ja, es geht relativ fix hier. So, und der Marco ist noch bei uns, unser kleiner Eierlikör-Sommelier. Der hat uns jetzt hier noch eine Aufgabe gestellt.
1: Und, also, es geht immer darum, den Geschmack zu bewerten, ob es gut ist, ob es nicht so gut ist. Wir wollen natürlich wissen, was drin ist. Das sollt ihr mal raten. Und natürlich müsst ihr den speziellen rausschmecken oder rausriechen. Je nachdem, wie ihr möchtet. Wir kommen jetzt zu Eierlikör Nummer 3. Ich habe mal nicht so viel reingemacht. Zum Riechen.
0: Okay.
1: Hier auch für dich. Wartet bitte erst, das machen wir gemeinsam. Das ist wichtig. Wir warten natürlich noch, bis die Redaktion hier fertig ist.
2: Ja. Wir haben jetzt gerade noch Wünsche reingekriegt. Okay,
1: bitte schön.
2: Ich gebe dir mal diesen. Ich gebe ihm weiter, ja.
1: Und dann hast du hier noch einen. So, und jetzt. Probiert ihr mal ganz vorsichtig.
2: Also, liebe Hörer, das klingt jetzt nicht nach einem kollegialen Besäufnis. Wir haben wirklich nur solche kleinen Schokobecher, die ihr alle kennt. Sieht und so aus. Die sind nur ein Zungenschleck voll mit einem Eierlikör. Also wir trinken jetzt nicht permanent hier die volle Ladung. Das ist so, nur eine Verkostung.
0: Wofür willst du dich eigentlich entschuldigen dafür,
2: dass du Nein, wir müssen das erklären.
1: Du musst es nicht austrinken.
2: So,
1: mein Freund, bitte.
2: Okay, ab jetzt.
1: Ab jetzt. Jetzt gilt's.
2: Darf ich meine Zunge in den Becher tauchen?
1: Ja, vorsichtig.
0: Dalli.
1: Vorsichtig. Oh, so. Oh. Was könnte das sein?
2: Zahnpasta.
1: Was ist da drin? Also ich habe schon Reinigungsmittel gehört. Ich habe Zahnpasta gehört.
0: Klostein,
1: auch sehr schön. Also das ist tatsächlich der vegane Eierlikör. Oh,
0: geraspelter Klostein ist da drin.
1: Ein prämiertes Rezept aus dem Internet. Also das Internet, das wird sich nicht durchsetzen, glaube ich. Nee.
0: Was ist das, Alter?
1: Da ist, pass auf, das ist als Eiersatz habe ich Rührei-Aroma rein.
0: Rührei-Aroma.
1: Dann ist drin, für die Farbe ist es Kurkuma, natürlich.
0: Oh, a little bit Kurkuma.
2: Aber gut.
1: Echt?
2: Ich finde es jetzt gar...
1: Also, du kannst die Flasche gern mitnehmen.
2: Nein.
0: Kurkuma, nicht, dass die letzten hart werden.
2: Aber ich sag mal...
0: Also das Kurkuma ist auf alle Fälle dieser unangenehme Beigeschmack, der da noch mit. Das also Kurkuma an sich ist nicht schlecht, aber in der Verbindung
1: ist es mit dem anderen Zeig nicht so ist geil. Es also die Konsistenz hat es durch einen Soja-Dessert-Vanille-Geschmack. Bums.
0: Alkohol ist drin,
1: das ist das einzig echt vegane,
2: was auch immer vegan ist. Wenn du vorher eine normale Flasche Eierlikör trinkst und danach diesen veganen Eierlikör, hebt sich das wieder auf, der ist nicht ganz schlecht.
1: Also Schulnote?
2: Ich gebe dem eine 3.
1: Ehrlich?
2: Boah.
1: Hendrik, was ist...
0: Pass auf, ich kann dir dazu einen klaren Spruch geben.
1: Ich weiß es.
3: Mach ein paar kräftige Züge, dann kannst du gut kacken.
1: Willi!
4: Also 4.
1: Vier. Joe, vom Geruch her.
0: Da krieg ich von mir
4: gar nicht gerochen.
1: Du hast nichts gerochen.
0: Da krieg ich von mir eine satte 5. Also ganz ehrlich.
1: Ist bei mir übrigens auch so. Von mir kriegt der auch eine 5. Okay.
0: Aber der Waffelbecher ist lecker. Mahlzeit.
1: Ja. Ne, eigentlich heißt es dreimal trinken. Einmal. Ne? Nochmal.
4: Einmal.
1: Wenn man es richtig macht.
4: Ja,
1: ne? So war das doch. Ne?
0: Ich muss jetzt wieder neutralisieren.
1: So, wir kommen. Komm, machen wir jetzt noch einen oder zwei?
2: Einen.
1: Na gut, dann.
2: Und dann haben wir Musikwünsche.
1: Sehr gut, dann kommen wir jetzt zu.
0: Weißt du, was noch schlimmer wäre? Also, wenn wir jetzt zu. Was möglicherweise, wenn du von diesem Eierlikör, den du uns gerade nur in kleinen Mengen serviert hast, wenn man da zu viel nimmt, weißt du, was dann passiert?
3: Hier stinkt's nach Kotze.
0: Weißt du?
2: Hendrik, benimm dich.
1: So, hier, ich darf dir das mal überreichen. Es ist schon schlimm, ne?
0: Ja.
1: So, der nächste. Jetzt muss ich mal auf mein Skript gucken.
0: Boah. Krieg ich mal diesen Nachgeschmack eigentlich jemals wieder los?
1: Ja, das ist auch ein wunderschöner Taste.
2: Prost.
1: Okay. Taste. Oh,
2: der ist...
1: Wie findest du den?
0: Oh. Oh.
2: Oh ja.
1: Tja. Was ist
0: der das? Der ist jetzt nicht so oldschool-eirisch.
1: Richtig.
4: Advokat 20%,
1: ne? Nee, der hat mehr.
0: Der hat definitiv mehr.
1: Der hat mehr.
4: Ja,
2: Den würde ich mir im Eirischpapp bestellen.
0: Im Eirischpapp.
1: Hat er irgendwie nicht. Ist nicht mit. Welcher Schnaps ist es?
0: Also hat er eine erhöhte Vanillenote irgendwie drin oder irgendwas?
1: Ja. Was ist denn das?
0: Nee. Was ist denn das?
4: Das kann ja nur Rum sein, ne?
1: Captain Morgan.
2: Hey. Richtig. Das ist ein Captain Morgan Eierlikör.
4: Das sag ich als Nicht-Alkoholiker.
2: Der kriegt eine Eins.
1: Der kriegt eine Eins?
0: Ja.
1: Der kriegt von mir eine, auch eine Eins.
0: Ja, der kriegt von mir auch eine Eins.
1: Der ist schon echt gut.
0: Der ist toll. Okay. Du führst übrigens noch ein Buch. Ja. Schreibst du eigentlich nur deine eigenen Punkte auf oder auch die von den anderen?
2: Nö, ich schreibe die eigenen. Hatte keiner gesagt, dass ich falsch schreibe.
0: Bist du wahnsinnig?
1: Die haben dich als Schriftführer
2: empfohlen. Ich hätte das auch müssen.
1: Es ist der Wahnsinn hier beim Radio SRB.
0: Das kann aber nicht wahr sein.
1: 12 Stunden und jetzt haben sie schon fast 10 rum. Man sieht's kaum.
0: Nö.
1: Ne?
4: Könnt ihr euch noch entsinnen mit 24 Stunden?
1: 25, mein Freund.
4: Ach so, plus eine mehr.
1: Und ich war 6 Stunden davor dabei und hab's erlebt, wie es dann teilweise auch richtig schwierig wurde. Das weiß ich noch ganz genau, wie sie sich so die Augen gerieben haben. Mal war der Böhmi fort, mal war der Hendrik fort, mal kurz irgendwo.
2: Im Seminar.
4: Du hast heute noch BSA hier.
0: Im Aufbauseminar.
1: So, wollt ihr, ich weiß nicht, ob ihr jetzt noch fähig seid, einen Song zu spielen, das wäre ja so toll.
2: Wir spielen jetzt nochmal einen Song, ganz speziell. Ja.
0: Und dann habe ich noch ein paar Wünsche hier rumliegen.
2: Genau.
0: Also erstmal schöne Grüße an den Ecki und das Fliegenteam.
2: Genau.
0: Guckt die Stubenfliege und die rote Fliege und das rote Halsband, alle dabei.
2: Und jetzt haben wir Grüße hier draufliegen hier irgendwie, ne? Mit einer Sprachnachricht.
0: Wir haben eine Sprachnachricht gekriegt. Warte mal, das musste hier mal, ist freigeschaltet. Du brauchst nur abzuspielen hier, Schatzi.
2: Warte, ich spiele ab.
0: Drücken Sie mal drauf.
2: Achtung, wir kriegen jetzt Grüße aus Bad Tapparts von Emma.
0: Und Ida.
2: Wir gucken mal hier.
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0: Bis dann. Und sie wünschen sich das Lied Leica Party von Emmy.
2: Ihr Na Süßen, dann. Das kriegt ihr von uns hier. Ganz liebe Grüße zurück an Emma und Ida. Und der Song ist von Emmy.
0: Ja, wie erwähnt.

0: Like a Party in the Sky. Ja,
1: Musikwunsch heute.
0: Genau, Bad Papa.
1: Und wir haben noch einen weiteren Musikwunsch reinbekommen, und zwar von der Simone. Liebe Grüße, liebe Simone, viel Spaß, bleibe auf diesem Sender. Bevor wir hier den finalen Eierlikör-Shot uns noch gönnen, gibt's jetzt, das passt auch zur Farbe des Getränkes, heißt Yellow.
0: Genau, von Coldplay.
1: Schöne Grüße, Simone.

0: Oh, herrlich. Ich hoffe, ich habe heute geschafft, wirklich alle von den Jingles auch tatsächlich zu spielen. Es wäre schade, wenn da welche...
1: Es geht schon los,
0: ja. Warte mal, dein Mikro ist aber noch aus.
1: Warum ist irgendwie noch aus.
0: Ich habe keine Ahnung.
1: Tja, wo ist der Knopf jetzt?
0: Ich vermute eigentlich mal hier, oder?
1: Nee, da ist noch ein Knopf. Guck mal da oben drüber. Ist da ein Knopf? Oder ein Knopf kannst du mal jetzt? Da war was, doch. Geh mal ein bisschen näher.
0: Nee,
1: irgendwie nicht. Tja, jetzt fehlt der Böhme, der Profi am Gerät.
0: Ich lese ja nicht, du kannst ja auch. Du kannst ja auch das nehmen.
1: Genau, wir haben genug davon.
0: Warum ein Funkmikro? Kannst du mal den Frank wieder zuschalten?
1: Ach, da war es.
0: Schalten. Jetzt ist er da.
1: Jetzt ist er da. Sehr schön.
0: Wunderbar. So, wir haben noch einen Eierlikör. Haben wir noch zu. Kippen.
1: Den finalen Likör.
0: Ja.
1: Ich teile aus, ja.
0: Der klügste kippt nach.
2: Ganz, ganz kurzer Zwischenruf hier an den Herrn Wagner aus Bad Blankenburg. Der hat uns versucht anzurufen. Wir haben jetzt auch irgendwie eine Nummer bekommen und wollten Sie oder dich zurückrufen, lieber Anrufer. Aber das funktioniert nicht. Die Nummernkombination geht nicht. Also bitte.
0: Wir würden es gern wagen, Herr Wagner.
2: Aber wir brauchen noch einen Anruf.
0: Wir brauchen noch zumindest eine Zielrufnummer, weil die wir hier empfangen haben, wir sagen sie mal kurz, nein, Quatsch, die ist leider
1: unvollständig.
0: Genau, the person you've called is temporary. Diese Nummer, bitte prüfen Sie mal Ihre Nummer.
2: Wo soll er denn bitte nochmal anrufen?
0: Der soll anrufen 03671 88330. Und wenn das nicht über die klassische Telefonverbindung, sondern aus dem WhatsApp funktioniert, dann kommst du direkt bei uns hier im Studio an. Ja, das ist unser neuer Hybrid, verstehst du?
2: Also am besten nochmal probieren, dass wir im Falle, wir sie auch nicht kriegen, Ihre Nummer auf jeden Fall haben. Weil die ist nicht hier richtig.
0: So, Herr Wagner, ruf nochmal durch. Ne? Sag Bescheid. Mach irgendwas.
1: So, Böhmi.
0: Warum ist denn eigentlich alles aktiviert? Ich drehe durch.
1: Wir kommen zum finalen Eierlikör. Auch ein spezieller mit einem speziellen Taste. Mhm.
0: Gott sei Dank hat er diesmal nur das Trinkspiel mitgebracht. Das letzte Mal war es Trip-Poker-fällig. Erinnerst du dich?
1: Prost.
2: Prost. Wir trinken also, auf.
0: Aus dem Waffelbecher brauchst du wirklich kein Eierlikör zu schnüffeln, weil das ist... Frank, was sagst du? Du hast an der Flasche.
1: Hast du mal? Ist nicht dein Ding.
3: Du riechst nur die Waffel.
2: Aber der ist in der Konsistenz ganz schön cremig. Aber lecker.
0: Also, wie gesagt, an die Nummer mit dem Rum und an den richtig mit Doppel-Ei kommt bis jetzt keiner ran. Der hier hat. Also, keinen richtigen Körper, würde ich sagen. Moment.
2: Körper.
1: Also ich würde ihn aber auslecken, so ist es nicht. Also ich
0: finde den schon geil. Im Abgang irgendwie noch so ein bisschen.
3: Oh, das geiles Geräusch.
1: Also es ist tatsächlich.
2: Ich würde eine 2.
1: Ist tatsächlich mein persönlicher Favorit.
0: Ja. Echt jetzt?
1: Warum? Likör 43.
0: Ich habe die ganze Zeit überlegt, was ist da noch drin?
3: Okay. Ja. Was ist ein Likör 3? Ich bin raus.
0: Das ist der Orange. Der sehr orangefarbige Likör aus España, den du normalerweise als Longdrink mit Milch mischst. Muttermilch nennt
1: und
0: sich
1: dann
0: das dann.
1: Schmeckt ja schon so ähnlich.
0: Ja, geht schon. Ja, stimmt. Jetzt, wo du sagst, ich habe die ganze Zeit überlegt, was ist das im Abgang so?
3: Da kommt man nicht immer Schluck auf von
1: Eierlikör. So, also der hat von mir natürlich eine 1.
0: Klar. Mhm. Weil du es erfunden hast. Wer hat es erfunden?
1: Nee, das war tatsächlich an dieser Stelle herzliche Grüße an meine liebe Kollegin Chrissy, die auch gerade wahrscheinlich zuhört und die dieses Rezept kreiert hat.
0: Hat sie kreiert?
1: Hat sie gemacht. Hat sie gemacht.
3: Kreiert.
1: Lecker. So.
2: Ein Geknacke hier.
0: So, kreiert als kreiert. Verstehst du?
1: Wir machen die Konklusion des Ganzen und sagen mal, welchen würdet ihr mitnehmen wollen? Also du den Vegan, das habe ich schon gerade schon rausgehört.
2: Naja.
0: Also ich hätte die Captain Morgan Variante.
1: Wer noch?
2: Also ich wäre bei der 5 und der 4, jeweils mit einer 1. Und im Fall die vegane Nummer keiner nimmt, ja.
0: Okay,
2: dann werden wir
3: die Kühler an.
1: Ja. Ich werde die euch natürlich mitgeben, den Rest. Ich habe natürlich von jedem noch 2 bis 23 Flaschen
0: dabei. Du gibst uns den Rest.
1: Ja, wir werden mal gucken, wie man das mal. Aber die Flaschen müsst ihr euch da mitbringen, das ist das Blöde.
2: Die Flaschen bekommst du wieder auf dem Postweg.
1: Die habe ich nämlich ausgeliehen nur.
2: Die kriegst du wieder.
0: Wie jetzt? Musst du den Smoothie wieder einfüllen oder was?
1: Nein, das ist auch von der guten Freundin, die jetzt auch zuhört. Die hat gesagt, ich habe die die passenden Gefäße für dich.
0: Ja, die hat die jahrelang gesammelt und jetzt will sie wieder haben.
1: Die war übrigens auch mal beim Radiomarathon dabei, als wir beim Jens Weithäuser waren. War das nicht davon? Da. Einmal sind wir doch ausquartiert, ist das richtig?
0: Ja, nee, zweimal. Einmal waren wir komplett ausquartiert und einmal haben wir nur die erste Hälfte.
1: Nee, das war da, wo wir komplett ausquartiert waren, das war die Susi, die war mit dabei die ganze Nacht.
0: Nicht zu verwechseln mit der Mandy, die auch mal hier schön mitgesungen
2: das
0: hat.
2: Das war der erste Radiomarathon. Yeah. Können wir bitte die Rückgabe der Flaschen nochmal klären, wenn wir die jetzt auf dem Wege irgendwie schicken? Ist es dann eine Flaschenpost? So, während der Karlhauer durch den Raum schwebt, haben wir die Nummer hier vom Herrn Wagner.
0: Ich bin gespannt. Aber auf dem Zettel zu wackeln.
1: Ich kaufe eine 5.
2: Nein, ist das verkehrt? Du hast verkehrt getippt. Das ist die
0: 2-1. Entschuldigung.
2: Herr Wagner, wir sind am Glücksrad, wir drehen noch die Zahlen etwas und dann schalten wir rüber nach Bad Blankenburg.
0: Türkisches Glücksrad, ich kaufe eine Ü. Bing, bing, bing, bing, bing. Okay, ich glaube, ich hab's.
2: Schalt einfach mal hoch und gucke, was er macht. Warte, oder wer am Apparillo ist.
0: Das Problem ist halt nur, das ist jetzt ein One-Way-Ticket hier von der Verbindung her.
2: Wir wissen nicht, um was es eigentlich geht.
0: Na, ich weiß nicht, ob er mich hört, weil das ist jetzt kein Hybrid. Ich kriege jetzt nur das Signal raus, aber nicht rein.
1: Was also ganz verrückte Technik hier.
2: Raus, also hören wir gar nicht.
0: Hättest du mal über unsere WhatsApp-Nummer angerufen, dann wäre das gegangen. Aber
4: er sagt, es geht nicht.
0: Wieso geht's nicht?
4: Weiß ich nicht. Also er sagte vorhin, es geht nicht.
0: Geht's noch? Ja, es geht noch, natürlich. Haben wir einen verpassten Anruf?
4: Nee.
2: Dann können wir nicht hier rüber anrufen. Wenn wir hier wählen.
4: Ja, eigentlich auch.
2: Ja, komm, lass uns das hier machen.
0: Ja, das machen wir mal. Gut, dann gib doch mal die Nummer hier ein, einfach.
4: Mach mal dann.
0: So, Zahlen abtippen, Grundkurs.
2: Ich sehe nichts.
0: Genau.
2: Mach du mal hier, tipp du mal hier, los.
1: So was passiert nach 10 Stunden Radiomarathon hier auf Radio SRB. Das ist völlig normal.
2: Die Eierlücke macht.
0: Die Willi sollte eigentlich noch ein Lied spielen, ne?
2: Ja.
0: Wollen wir erstmal den Wagner wagen?
2: Wir machen jetzt die Wagner-Festspiele.
1: Wir haben uns jetzt Hilfe geholt zum professionellen Eintippen der Rufnummer.
0: Wir haben einen Tipper.
2: So, pass auf.
0: Du musst hier.
2: Rufer ist.
0: So, und jetzt müsste es. Ich höre ein Amt. Ich klingelt. Das ist komplett Guerilla, was wir machen.
2: Hallo,
0: guten
2: hallo.
0: Tag. Bin Hauern da.
5: Hallo, hallo. Ja.
2: Hier ist der Herr Wagner, ja?
5: Hört ihr mich?
2: Wir hören dich, ja?
5: Ja.
0: Ist das der Jonas Wagner, der immer die Pizza liefert, sag mal?
2: Nein.
5: Nee, der Volker Wagner. Du hast 2008 auf meiner Silberhochzeit.
0: Ach, jetzt, aber natürlich.
2: 2008, Silberhochzeit. Oh,
0: das ist auch schon ein bisschen her, ne?
2: Oh. Ein Jahr vor unserem Sender.
5: Ja, wir sind auch zusammen.
2: Ihr seid noch zusammen, das ist gut.
0: Das wäre jetzt meine nächste Frage gewesen.
2: Dann planen wir schon mal die Goldene Hochzeit durch.
0: Das ist ja unfassbar.
5: In 3 Jahren, Alter.
2: Können wir dir was Gutes tun in der Ferne?
5: Na klar. Eure Sendung ist super geil.
0: Danke schön.
5: Ich höre es den ganzen Tag schon.
2: Oh. Ja.
0: Dann bist du ja schon genauso geschädigt wie wir.
5: Genau, einen groben Fehler gemacht. Wir grillen nicht in Thüringen, wir braten.
0: Wir braten, ja, ich weiß. Ja, ich weiß. Ja.
5: Ihr seid so shaky-wiki-futzis, gell?
0: Nein, du musst ja immer sehen, in was er Vizemeister ist.
2: Ja.
0: Nicht im Braten, nicht im Rösten, sondern im Grillen.
2: Da ist er Grillmeister.
5: Im Smoken.
0: Ja. Smoken habe ich noch nicht gesehen.
5: Nee.
0: Aber der fetzt, ne? Gibt's überhaupt nicht.
5: Junge, gute Sendung macht ihr.
2: Können wir dir musikalisch wieder eine Gutmachung machen, da wir die Begriffe verwechselt haben?
5: Na klar, von Seifert noch bei Blankenburg von Henrik
0: T. Jawohl!
2: Das ist doch mal eine regionale Nummer, die gerne gespielt wird. Wenn Hendrik sich selber hört, ist doch die Welt in Ordnung.
0: Geil!
5: Hendrik kennt mich, bin der von Jens, der Schwiegervater.
0: Ich weiß. Ach, jetzt. Genau. Ach. Herrlich. Wunderbar.
2: Von Jens, der Schwiegervater.
0: Ja, genau.
2: Jetzt weiß ich auch, wer du bist.
0: Der Volker.
2: Jetzt kann ich dich zuordnen, Volker. Alles klar. Ich weiß. Ich weiß.
0: Haben wir das auch besprochen. Schön, Volker. Dann
5: super.
0: Dankeschön. Dann gibt es jetzt den außergewöhnlichsten Musikwunsch, den ich mir heute hätte erträumen können. Das muss man wirklich sagen, weil das Lied war ja da. Dann war es ganz, ganz lange weg. Dann hatte keine Sau mehr danach gekräht. Und plötzlich haben ja alle möglichen Leute dort Snippets aus diesem Song zugeschickt. Hey, bist du da?
2: Ja.
0: Ja. Dann kam Lehrer,
5: die... das Lied und die Leute sind begeistert.
0: Ja. Genau. Ja. Dann kamen Lehrer, die wollten Noten und Texte und so ein Zeug. Und
2: schön.
0: Wo ich sage, du, die Auflage ist auch... Ist ähnlich wie mit der CD von Willis. Mhm. Ja. Da ist auch die Auflage vergriffen.
2: Mhm. Dann spielen wir das jetzt mal für dich, Volker.
0: Und dann spielen uns die Willis noch ein.
2: Genau.
0: Ja?
2: Genau.
0: Alles klar.
2: Schönen Dank fürs Zuhören. Danke. So. Wir grüßen zurück und bleib weiterhin radioaktiv. Dankeschön.
0: Dankeschön.
2: Immer, gut, immer. Ciao, ciao. Ciao.

0: 12 Stunden heute auf Radio SRB. Davon sind nur noch wenige Minuten eigentlich übrig. Also so, wir sind jetzt schon im Finale. Unter 2 Stunden. Mhm. Unfucking fassbar. So, und der Onkel Jens schreibt auch gerade, er ist jetzt, was ist er? Moment. Ich bin jetzt
1: unterwegs.
0: Aha, hier ist in Weißen ist störungsfreier Empfang noch. Störungsfreie Empfängnis in Weißen. Mhm. Von Radio SRB. Geil. Und er sagte, es war schön bei uns. Ach, das ist fein. Das ist lieber Jens, liebe Grüße. Das freut uns sehr. Und jetzt haben wir noch einen Freudensong. Ein herzerwärmendes Lied.
1: Unsere Jugendtanzformation.
0: Ja, unsere Jugendtanzformation. Unserem verdienten Aktivisten, unserem Volkskunstkollektiv aus dem Schwarzertal.
2: Genau, weil wir es gerade vom Eierlikör hatten. Ja. Jetzt geht's um Wein.
0: Ah, es geht um Wein.
2: Okay, bis soweit.
0: So, noch ein Weinabend.
1: Zwei gegen Willi live.
0: Bitteschön.
2: Fang doch an.
1: Fang doch an.

0: Oh, oh, oh. Das sind eigentlich drei Namen, aber deswegen. Wisst ihr?
1: Ach, das war jetzt das war das Ending.
0: Das Ending ist eigentlich. Eigentlich Billy, Marcel und der Joe kippen Devodo ins Klo. Die Moral von unserem Lied: Traubensaft gibt Kraft im Kopf. Das war das eigentliche Ende. Ja.
1: Oh, Wahnsinn. Dankeschön. Zwei gegen Willi heute live hier im Studio.
0: Vielen
1: Dank. Es ist unfassbar. Es war uns wieder ein inneres Kuchenbacken, euch dabei zu haben. So schön, so toll. Und da muss man ja noch sagen, der Joe, der kam ja dann auch noch von kreativen Einsatz als musikalischer Beibringer, ne?
0: Ach ja, guck an, ey.
2: Ja, okay.
1: Gut. Du hast vorhin noch einen musikalischen Eleven weitere Fortschritte beigebracht, oder?
0: Die Jutta aus Eggelsdorf, Schlagzeug.
1: Wer hat die Jutta?
0: Jutta aus Eggelsdorf.
1: Liebe Jutta.
0: Jutta, hörst du uns, Junge? Was haben wir denn gespielt? Jutta! Ach so, ist ja gar nicht dran.
3: Die Jutta,
0: die haben gespielt Billy Idol.
3: Die Jutta ist schon
0: Billy Idol, hier.
3: In welcher Altersfraktion ist die Jutta? Joe, wie alt? In welcher Fraktion?
0: Jutta ist, ich will jetzt nichts Falsches sagen.
3: Joker.
0: Ja, die ist so
3: ungefähr.
0: Die hat noch 10 Jahre zur Rente.
3: Ja.
0: Aber
3: macht Schlagzeug jetzt.
0: War schwer krank und der Mann hat ihr ein Schlagzeug geschenkt,
3: weil
0: sie sich das immer gewünscht hat. Und dann kam sie auf mich. Ich wäre der ideale Mann dafür.
1: Mhm.
0: Ich bin jetzt zwar nicht der Drummer, aber für die Sachen bin ich spezialisiert.
1: Mhm.
0: Gell? Und das haut da hin. Jetzt spielen wir Billy Idol, wir spielen Police, wir spielen alles Mögliche. Gell?
3: Schön.
0: Das fetzt. Gell, Jutta, bist Bescheid, Junge. Ach nee, bist ja ein Mädel. Übrigens, meine Jacke hängt noch oben. Scheiße.
3: Ach, Leute.
1: Da ist sie sozusagen jetzt die Drama-Queen.
0: Und der Witz ist, ihre Söhne machen ja auch Musik. Mhm. Und der Justin spielt, wenn ich bei der Jutta bin und wir trommeln so ein bisschen, spielt er Schlagzeug und ich spiele Gitarre. Und deswegen spielen wir dann die ganzen Lieder.
1: Schön. Das
0: ist richtig geil.
1: Geil.
0: Hausmusik vom Feinsten.
1: Und da habt ihr halt richtig hier, hey little sister, what have you done?
0: Nee, warte mal. Last night the little dancer, she came dancing to my door.
1: Ach so.
0: Rebellier, genau. In the midnight hour. Oh, das ist schwer.
1: She cried more. With the river air.
0: Da brennt gleich seine Zündschnur.
1: More. Herrlich. Man bleibt immer noch mit der dicken Oberlippe am Mikrofon hängen. Das
0: einmal
1: ist das
0: Problem. Bei mir ist immer noch der Salat vom Vorgestern.
1: Aber Billy Idol im Unterschied zu Billy Eilish ist ja nach wie vor eine richtig coole Sau, ne? Also der kann alt und grau werden, der sieht immer noch aus wie der Adonis persönlich 1983. Wahnsinn. Toll, schön.
0: Ja,
1: ist er noch auf Tour, glaube ich, ne?
0: Keine Ahnung, aber der ist.
1: Der ist das Idol für viele, ne? Ja. Seit.
0: Deswegen heißt er ja.
1: Idol. Genau, deswegen heißt er ja Billy Idol. Mhm, richtig. Ja. So ist schön. Ach, wunderbar, Kinasch. Also, danke schön.
0: Der hieß Billy Mundwasser, das war auch blöd.
1: Ja. Apropos Mundwasser, also das Vegane, das war vorhin so kurz davor, weißt du? Wir haben heute nämlich ein Eierlikör-Tasting auch noch mit durchgezogen hier, unfassbar. Im Rahmen dieser wunderschönen und selten gehörten Sendung in eurem Kuschelsender.

0: Ich habe noch eine musikalische Bestellung von der Amanda.
1: Oh.
0: Ja, die hat sich nämlich heute nochmal gemeldet und sagt, Amanda, kennt da noch jemanden, der wünscht sich für eine Bekannte, die für uns eine Unbekannte ist, richtig, weil sie hat nur Bekannte geschrieben,
1: ja, weißt du?
0: Und da gibt es jetzt den Song The Cure, also nicht die Band The Cure, sondern den Song The Cure von Olivia Rodrigo. Haben wir hier noch vorbereitet, ja? Und das würde ich jetzt ganz einfach erstmal nochmal hier reinhauen, weißt du das?
1: Na, schmeiß es rein hier.
0: Soll ich?
1: Unsere Tanzkapelle, übrigens, wir müssen noch die Einstufung bekannt geben.
0: Aber
1: ich glaube, die kriegen die Mittelstufe. Das ist immer ein gutes Mittelmaß.
0: Ja, das
1: ne?
0: ist schön. Nee, sie haben sich im Rahmen ihrer
1: Möglichkeiten. Ja, alles gut.
0: Okay, jetzt kommt also der Wunsch für die unbekannte Bekannte von... das ist... Nee, Olivia Rodrigo war ja die Künstlerin. Naja, ist ja.

0: Patrick, was ist denn das?
1: Das ist eine Scheißversion.
0: Achtung, Achtung, hier spricht die Musikpolizei. Bitte ändern Sie den Rhythmus, die Version, sonst wird Ihnen die Spielerlaubnis, die staatliche, entzogen. Jungschallplattenunterhalter. Piep, piep, piep. Hier spricht die Kreiskulturkommission. Der Jugendfreund Püschel wird dringend gebeten, sein Musikverhalten zu ändern. Jetzt kommt's.
2: Ich verstehe dich sehr gut, Herr Böhm.
0: Ja, ich verstehe dich
2: das
0: auch.
2: Das ist, weißt du, wenn du so ganz schnell...
0: Was suchst du?
2: Was suchst du? So, ja? Und dich dann nicht auf deine eigene Festplatte verlässt?
0: Früher gab es nur eine Version. Heute gibt's alles.
1: Ach, das ist doch alles scheiße hier. Moment!
0: Merkst du was hier, ja. Marco? Das ist, jetzt geht so ein bisschen die... Aber das sind die 1000 Versionen, die überall sind.
3: Ich kenne das. Das ist ja dieses Phänomen.
2: Ah, das ist die einzig
0: Robert
2: wahre, bitteschön.
0: Miles, original.
2: So, für den Leci nochmal, ne?
0: Leci, sorry, wir waren auf dem verkehrten Planeten.
2: Ja, definitiv. Das ist ja auch furchtbar. Es gibt ja auch von jedem Song mit selben Titel völlig unterschiedliche Songs. Ja? Bei dem einen denkst du, das Gitarrengewitter bricht über dich herein. Das andere ist dann irgendwie hier, Bro, komm ich rüber. Weißt du, Song? Und die heißen aber gleich. Ist furchtbar.
0: Ja, dann freuen wir uns, das Original gefunden.
2: Interpret merkt sich auch keiner mehr. Kannst ja froh sein, wenn sie den richtigen Titel noch wissen.
0: Lass laufen.
2: Und nicht nur irgendwie einen Teil aus dem Refrain wiedergeben können. Ja, alles klar.

0: So, Freunde, jetzt haben wir natürlich hier komplett den Salat, weil die junge Frau, die sich das über den Herrn Leitch gewünscht hat, die wollte eigentlich nicht Robert Miles, sondern John Miles.
1: John, Vorname.
0: Die Musik. Aber jetzt ist die Wunschmusik durch, weißt du?

0: So sieht das aus. Und ciao Marco, ciao. Ach siehst du, das wollte ich auch noch.
1: Warte mal. Moment, du kriegst da eine ganz spezielle Begrüßung.
2: Marco Tiga ist heute hier angereist vom Berg herunter. Wie viele Kilometer sind es? 35?
3: Ne, gefühlt jetzt mehr. Ich muss aber neuerst vor allem.
2: Ach so.
1: Nur, dass wir das auch mal besprochen haben.
3: Und natürlich
1: haben,
3: ne? Auch das Instrumental. Das finde ich sehr, sehr schön. Das ist genau das, was man verwenden muss.
1: Ja, natürlich.
3: Mhm. Mhm. Ciao, Marco, ciao. Ach. Das erinnert mich an meine früheren Radiozeiten im Internet.
1: Ja, da hast du das auch immer zum Einsatz
3: da war
1: gemacht.
3: Das, ne? Ja, meistens zur Verabschiedung war das dann. Ciao, Marco, ciao. Obwohl das ja eigentlich guten Tag heißt oder auch ja. Tschüss. Ich
1: ciao
3: weiß es nicht.
1: Heißt eigentlich beides.
3: Ist auch völlig egal.
1: Ist auch so im Vorbeigehen. Ciao.
3: Aber dem geneigten Rezipienten hat's gefallen.
2: Marco, ciao.
3: Es ist wunderschön.
1: Und wir
3: jetzt
1: haben die Stimme natürlich sofort erkannt. Das war, ich weiß nicht, Gitti oder Erika, einer von beiden.
3: Ich glaube beide, ne?
1: Weil das ist von Christian Bruhn.
3: Mhm.
1: Und Christian Bruhn hat ja immer diese inbrünstigen Stimmen, die wir aus Heidi kennen. Ja, Gitti und Erika.
3: Genau.
1: Oder Lady Lily. Lady Lily? Non è vero!
3: Ja,
1: das war auch in einem ZDF-Vierteiler, war das irgendwann mal drin.
2: Oh, jetzt kommt er wieder mit seinem Fernsehen.
1: Ja,
3: also ich bin bei Fernsehen ja eigentlich völlig raus.
2: Ja, ich muss dazu sagen.
1: Ja, weil der UHF und VHF-Empfang oben auf dem Berg war.
3: Das ist richtig. Wir brauchen noch Transwärter, ne?
1: Was für Wärter?
3: War der eingesperrt?
1: Wir brauchen Wärter.
3: UHF auf VHF zu konvertieren.
2: Ihr habt doch in Oberweißbach. Du bist direkt aus Oberweißbach.
3: Ich bin direkt aus Oberweißbach.
2: Da habt ihr doch mit Sicherheit einen guten Empfang gehabt zum Ochsenkopf.
3: Ja, genau, und aus diesem Grund brauchten wir diese Transwärter.
1: Mhm. Ja, dann haben wir eigentlich vorhin keine Eierlikör verkostet, sondern eine Eucherlikör.
3: Exakt, Abundur.
1: Ja,
3: jawohl.
1: So sieht das aus.
3: Ich habe immer noch den

0: neben Schleusing.
1: In Donau.
0: Und da war dann so, das war dann so bald vorbei und die Crew dachte, jetzt machen wir einen. Und da haben sie eine Biertischgarnitur, haben sie daraus eine Rutsche gebaut. Ja, so Bierzelt. Tische übereinander, drei Etagen, dann zack, zack, zack runter, ja. Und das haben sie voriges Jahr schon mal gemacht. Und voriges Jahr, damit es schön rutscht, braucht man Spüli oder sowas, ja. Und voriges Jahr hatten sie kein Spüli. Was haben sie genommen? Das Geschirrspüli konzentrat aus dem Geschirrspüler. Sind da dreimal runtergerutscht, da mussten sie alle ins Krankenhaus. Verätzung. Und es war dann dieses Jahr verboten, aber sie haben es dann trotzdem gemacht, haben gespült und gespielt und gerutscht. Es war...
1: Also ein Geschirrspüler, also das Hardcore-Profi-Zeug.
0: Genau das Zeug hatten die das Jahr vorher.
1: Da bekommt ihr die Formulierung, hast du einen Arsch auf eine völlig neue
0: Ja. Aber es war super schön. Also das sind so Veranstaltungen, die einem auch
1: in Erinnerung bleiben. Da muss man einfach vorher in Villa Riva oder in Villa Bajo Bescheid sagen.
0: So und dann das, läuft genau. Das, weißt du? Also die waren hinterher auf jeden Fall sauber. Sowohl voriges als auch dieses Jahr. Mhm. Ja. Was war eure größte Kuriosität dieses Jahres vielleicht?
1: Die größte Kuriosität dieses Jahres? Also Kuriositäten will ich es nicht nennen. Und guck mal, wer da noch kommt. Mit dir haben wir ja schon gar nicht mehr gerechnet.
2: Oh, Marete.
1: Etwas später. Späte Gäste aus der Räterepublik. Das ist super. Ja, finde ich sehr schön. Ja, dann herzlich willkommen.
2: Ja.
1: Kommen Sie rein, wir hören gerade ein Album durch. Nee, also ja. das Kurioseste war ein, das ist jetzt aber auch schon, das war irgendwie in den tiefsten 90ern. Da bin ich mit dem Onkel Jens in einem Hotel angekommen. Wir waren gebucht von einer Reisegruppe aus den gebrauchten Bundesländern. Offensichtlich aus dem schwäbischen Sprachraum. Und wir hatten gerade so unser Zeug aufgebaut. Und da kam der Reiseleiter, der wahrscheinlich gleichzeitig der Busfahrer und das Mädchen für alles war. Guckte so das Equipment an und stellte diese Frage, bei der du dann am liebsten im Boden versinken möchtest. Ei, wo habe ich denn ihre Instrumente? Dann dachte ich, scheiße, da gab es irgendwie eine fehlerhafte Übermittlung. Dann haben wir ihm versucht, wortreich zu erklären. Nee, pass auf, wir singen, aber die Mucke kommt aus der Konserve. Aber das kann ich mir nicht vorstellen. So, und es hat dann tatsächlich die erste Viertelstunde gebraucht. Dann hat er es gerafft und dann war auch alles wieder schön. Das war zum Beispiel so ein Ding. Oder auch sehr geil. Du spazierst in einer, weil freies Wochenende, du spazierst mit deiner besseren Hälfte durch eine größere Innenstadt, fernab von der Heimat, so um 200-300 Kilometer weg und kriegst einen Anruf um 17.45 Uhr.
2: Die Nummer kenne ich ja.
1: Ja. Wo sind Sie denn? Ich sag, wie?
2: Ich bin nicht.
1: Na, Sie sind doch heute hier bei uns, hier Geburtstag und wir sind hier alle und... Ich sage, nee. Sie hatten ja eine Mail geschickt und haben gesagt, das wird nicht. Ja, aber dann habe ich sie ja nochmal angerufen. Ich sage, ja, super, zwischen Tür und Angel. Und da habe ich ihnen doch bestimmt gesagt, schreiben Sie mir nochmal eine Mail, damit das nicht untergeht. Nee, haben sie nicht gesagt. Ich sage, ja, 100%ig gesagt. Ja, und dann brauchen wir uns aber nicht groß weiter rumzustreiten, weil die Frau hatte dann das Problem. Opa, die war nicht da.
2: Du hättest mich auch angerufen.
1: Ich hätte dich auch angerufen. Ich sage, Bümi, kannst du, ich bin hier gerade, Berlin war ich da gerade, stand ja irgendwie kurz vorm Dussmann hier im großen Leseladen. Und ich habe dann einen Kollegen von uns erwischt. Der saß zwar gerade auf sein, der hat gerade sein Dach gedeckt, der war gerade beim Dachpappe schneiden. Und der ist dann extra runtergesprungen. Ja. Okay. Und hat das gemacht. Der ist auch in Oberweißbach.
0: Ja, ich weiß Bescheid.
1: So,
0: ich weiß
1: Bescheid. Genau. Und der hat das dann gewuppt. Gott sei Dank.
0: Und solche Sachen, die gibt es einem von unseren Jungs, ist es mal passiert, der war auf einer Hochzeit. Zum richtigen Datum, aber ein Jahr zu früh.
1: Ja, geil. Scheiße, keiner da, was ist hier los? Ja.
2: Unser Gast ist noch erschienen, der Heiko. Ja. Der Heiko Räte, unser Mann, der sogenannte Plattendealer. Heiko, nimm doch ein bisschen Platz, hier steh dich in der Tür.
1: Einfach, hier ist auch ein Stuhl übrigens.
2: Das ist ein Stuhl, du musst dir so ein spektakuläres Sitzmöbel suchen. Wir haben aber so Gymnastikstühle, das heißt, dann ist Bewegung im Gesäß.
0: Ich hätte für dich auch noch ein Eierlikör.
2: Trinkst du Eierlikör?
0: Trinkst du Eierlikör? Klar, nehme ich jetzt ein. Natürlich, siehst du?
2: Mikrofon.
0: Den Veganen, ja? Den Veganen habe ich, glaube ich.
2: Ja, das ist dein Mikrofon.
0: Hochklappen und Kopfhörer.
2: So.
0: Ja, es ist alles perfekt.

0: Ein bisschen ranschieben noch hier, alles. Warte, wir checken dich auf hier.
1: Schau mal, ich hab mich verrostet hier.
0: Pass auf, dass die Limonade nicht ihren Weg sucht.
2: Und ich habe jetzt das perfekte Lied, was immer dann gut genutzt werden kann, wenn man zu viel Eierlikör ausgegeben hat. Pass auf, ich weiß nicht, ob ihr euch der Name Roland Rossetti etwas sagt. Ja, kennst du?
3: Hey Leute, hier spricht Roland Rossetti.

0: Ich habe doch gesagt, das sind die absoluten Knaller hier.
1: Für mich.
0: Roland Rossetti ist völlig an dir vorbeigegangen. Stell dir bitte einen Mit-60er vor mit grauem Haar. Graues, langes Haar und einem pinken Lacklederanzug. Dann hast du Roland Rossetti. Und ich hab's noch nicht, der Overall sitzt, genau. Ich hab's noch nicht rausgekriegt, ob das jetzt komplette KI ist oder ob da wirklich sich jemand hingesetzt hat und gesagt hat, wir machen den Bolle-Sound.
2: Hat diesen Song Ingo Flamingo bevorteilt?
0: Nein. Ich sag dir mal, warte. Ich zeig dir mal was.
2: Du bist
0: der Song, mit dem ich als erstes auf Roland Rossetti aufmerksam geworden bin. Schon die erste Zeile ist von einer ausgesuchten Sensibilität. Pass auf. Intro, jetzt geht's los.

0: Das kann, ist man, kann man den abwählen?
1: Das ist doch KI, ne?
2: Ich weiß es nicht.
0: Der bin mir nicht sicher. Macht sich schon ich mach Notizen hier, ne? Das,
2: das meldet er morgen dann ans Kreiskulturkabinett.
0: Ich muss Meldung machen.
2: Was machst du?
0: Ich muss Meldung machen.
1: So, mein Freund, wir machen mal kurz diesen Eierlikör.
2: Oh, herrlich.
1: Wir haben das wir vorhin schon gemacht. Wir machen mal kurz den Eierlikör. Mach doch mal hier dieses Eierlikör-Song nochmal im Hintergrund.
0: Zu Gast ein junger Mann, der sich mit Schallplatten auskennt. Das ist nämlich einer aus unserer SRB-Familie, der Heiko. Und der...
1: Naja, das heißt auskennen, es ist ein Hobby seit Jahren.
0: Also pass auf, wenn du davon deinen Lebensunterhalt, ich sag mal, bestreitest täglich in einem Laden dafür stehst, dass man Platten kaufen kann.
1: Ja.
0: Also ein Plattenladen ist generell überhaupt noch was Besonderes.
1: Ja, aber es ist viel Liebelei.
0: Ach so.
1: Und es ist kein Verdienst.
0: Ah, okay.
1: Wenn man richtiger Wirtschaftsexperte wäre und würde die Quadratmeter ausmessen, die die einnehmen und das, was sie abwerfen, würde da die Hände über den Kopf zuschlagen.
2: So. Ja. Ach, die kriegen Junge, die
1: das ist nicht. Schön. Das ist nicht, das ist, da kannst du Krimskrams ringsrum. Und ich lebe von der Hand im Mund. Ne? Das ist jetzt kein mega Verdienst. Das darf man nicht falsch verstehen.
0: Nee, aber du bist das für mich jetzt mit dem Plattenladen in Verbindung. Ja. Ne? Aber es ist mehr dein Hobby.
1: Ja, ist mehr Liebelei. Ich meine, die Leute freuen sich, wenn sie reinkommen. Da haben wir einige Touristen immer, die finden das alles super toll, dass es sowas noch gibt.
2: Ja.
1: Ich verkaufe auch welche.
2: So ist es nicht. So ist es nicht, nee.
1: Und,
2: aber beim Finanzamt wird das Liebhaberei eingestuft.
1: Das denke ich mal schon. Also es ist wirtschaftlich völliger Quatsch eigentlich. Ja. Es ist einfach so.
2: Das sagt jeder schlaue Steuerberater. Ein Geschäft ist das dann ein Geschäft, wenn du dem Finanzamt erklärt hast, dass es kein Geschäft war.
1: Es ist... Ja, aber...
0: Na, dann trink mal den Eierlikör und danach
1: so machen wir das.
0: Gehen wir nochmal in deinen Laden und schauen wir mal, ob wir was finden.
1: Oh, genau.
2: So.
1: So, den hätten wir uns auch.
2: Das ist Eierlikör 1. Was denkst du, was es ist?
1: Eierlikör.
0: Ja, sind verschiedene,
2: verschiedene Indigrenzien.
1: Ach ja,
2: naja,
1: das fragst du mich jetzt nach.
2: Welcher Schnaps ist es?
1: Ich habe erst einen getrunken.
2: Ja, du musst erst mal den probieren.
1: Ich muss ja vergleichen.
2: Achso, du musst vergleichen.
1: Ne?
2: Vergleich mal den zweiten.
1: Der
2: ist ein bisschen dicker.
1: Merke ich gerade. Bisschen wie Joghurt.
2: Ist aber nicht.
1: Aber ich muss dazu sagen.
0: Trinkst du es normalerweise nicht?
1: Welchen doch schon, aber ich trinke nicht viel Alkohol, muss dazu sagen. Für mich schmeckt das immer alles gleich irgendwie. Welchen also wenn, du, wenn du mich nach der Konsistenz fragst, nehme ich doch eher den dünnflüssigeren.
2: So, was hast
1: aber du schmecken denn, tun sie beide.
2: Was hast du ihm denn jetzt hier vorgelegt?
1: Also Captain Morgan ist nicht. Der.
2: Captain Morgan, ja.
1: Okay. Captain Morgan Eierlikör und das ist Likör 43 Eierlikör. Oh, das hätte ich nie rausgeschmeckt. Wie gesagt, ich bin da...
2: Ich hätte noch einen Veganen, aber den willst du nicht.
1: Nee, den willst du nicht.
2: Glaube mir bitte, den willst du nicht.
1: Aber man muss natürlich auch aufessen, gell? Das
2: wir haben vorhin dazu gesagt. Einen heroischen Selbstversuch gestartet. Das war veganer Eierlikör mit, was war da drin?
1: Das war eine...
2: Kurkuma war drin, Kurkuma, für die Farbe.
1: Ja, das hat das so matt gemacht, diesen pelzigen Geschmack. Das war das Kurkuma. Dann hatten wir noch ein
2: Vanille-Dessert aus Soja.
1: Uiuiui.
2: Auch sehr, sehr lecker.
1: Wild klingt das alles.
2: Und jetzt kommt Rührei-Aroma.
1: Na da.
2: Und einen Schluck Wasser noch rein oder so.
1: Wenn ich Eierlikör sehe, erinnert mich das immer an eins.
2: Ja.
1: Ich war ja mal mit den Flippers auf Tournee.
2: Du?
1: Ja. Ich war 10 Jahre auf Tournee mit Volksmusik und Schlager.
2: Nicht?
1: Doch.
2: Als was?
1: Licht gebaut. Ich war das Licht verantwortlich. Also nicht verantwortlich, ich war ein freier Mitarbeiter.
2: Aha.
1: Wir haben Licht aufgebaut.
2: Das erfahren wir jetzt so ganz nebenbei. Ja, du und die Flippers.
1: Flippers, so. Hansi Hinterseher.
2: Oh, herrlich.
1: Stefan Ross.
2: Ey,
1: Stefanie Hertel. Andrea Berg.
2: Hansi Hinterseher, die vertonte Skigymnastik.
1: Die haben sie alle gehabt.
2: Ja.
1: Alle. Weißt du? Tirol. Du hast ja Lieder mitgesungen irgendwann mal nach
0: warst du von der Agentur unterwegs und bist du mal als Lichtmann?
1: Ich war für die Firma Semmler als freier Mitarbeiter, als Techniker.
2: Sammy.
1: Als Techniker
2: unterwegs. Schön.
1: Da haben wir ja auch mal das Altstadtfest gemacht in Rudolstadt.
2: Richtig. Daher ist mir die
0: damals Fresse in Erinnerung zu guten Zeiten hieß da auch Sammy Deluxe.
2: Ja, Sammy.
1: Und damit habe ich quasi den Laden finanziert.
2: Natürlich, natürlich.
1: So. Ja.
2: Weil nur dank Sammy und der Tatsache, dass er Andrea Berg jahrelang gemacht hat, haben wir die 2008 nach Rudolstadt gekriegt. Das war nur die Connections von Sammy.
1: Und wir haben die halt gemacht. Da war die Helene Fischer noch im Vorprogramm.
2: Haha! Ich erinnere mich sehr, sehr gut. Das war auch 2008. Da hat Saalfeld das 1150-Jahr-Jubiläum gefeiert. Und da hatten wir, glaube ich, damals von der Agentur auch noch ein bisschen was vorgeschlagen. Unter anderem Helene Fischer. Und die war damals noch nicht so bekannt. Da hat sie gerade das erste Album draußen gehabt. Und kennt keiner. Die hat man für 6,5 gekriegt. Kannst du dir das vorstellen?
1: Das kannst du mir, ja. Alter. Das ist krass, gell? Das ist krass. Wir haben die in Bierzelten gemacht.
2: Ja.
1: Wir haben die in Bierzelten gemacht mit einem Spitzdach und haben die Frontrass hochgeleiert und haben gedacht, puh, da kannst du mit der Hand die Tore einstellen. Das kann man sich nicht mehr vorstellen. Nee,
2: Wahnsinn, ne?
1: Ja, Wahnsinn.
2: Aber Andrea Berg hat auch so angefangen.
1: Ja, na klar.
2: Die stand auch in Bierzelten und die haben sich wirklich, also da muss man wirklich sagen, das ist das, was diese beiden doch Ausnahmeerscheinungen in der Schlagermusik gemeinsam haben. Sie haben sich wirklich über den lange Tippeltappeltour hochgearbeitet. Haben sich Fans erspielt, haben dadurch ihre Tonträger dann auch.
1: Also es ist auch ein Business, definitiv.
2: Ja.
1: Und wenn ihr dann so. Ich muss immer aufpassen, was ich erzähle.
0: Ja, ist egal.
1: Wenn du dann auch schon so Ältere dabei hast, Marianne und Michael,
2: Judith und Mel.
0: Oh ja,
2: Judith und Mel, ach herrlich.
1: Die haben ja ihr Leben lang nichts anderes gemacht.
2: Ja.
1: So, jetzt wollen die aber auch nicht irgendwann mal bei einer Baumarkteröffnung spielen. Das keiner mehr sehen möchte.
2: Nicht in ein Möbelhaus.
1: Das ist denn ihr, die müssen halt dann irgendwie noch was bringen. Okay. Stefanie Hertel war mal lange unterwegs. Mhm. Die ist cool.
2: Ja, na klar.
0: Aber sag mal, da hast du ja voll den Stress gehabt. Da hast du ja in der Woche deinen Plattenladen gemacht und am Wochenende on Tour.
1: Nein, es war anders. Mein Bruder hat mich unterstützt.
0: Okay.
1: Der hat die Woche über gemacht. Mhm. Und ich war unterwegs. Mhm. Aber gibt es noch mehr Geschichten, die ich
2: erzählen möchte. Es ist ja, da bist du mit Klängen aufgewachsen sozusagen.
1: Du summst
2: in deinem
1: irgendwann mal beim Abbau die Melodie mit.
2: Ja.
1: Und
2: wann
1: denkst dir,
2: denn
1: und
2: endlich
1: dir,
2: Musik?
1: Ach, der je.
2: Ja. Ne?
1: Und wir haben dann irgendwann mal gemacht, wenn jemand singt, dann muss er dann 5 € in die Kuhkasse zahlen.
2: Ja. Hör mal auf mein Bier.
1: Das ist ja nicht nur das. Es ist ja nur, ich war dann auch mit Palldauern auf Weihnachtstournee. Oder mit Hertels, mit dem Eberhard und mit Stefan Ross. Immer wieder Weihnacht. Da willst du kein Weihnachten mehr, wenn du nach Hause kommst. Da hast du 2 Wochen lang Weihnachtslieder gehört. Jeden Tag die gleichen.
2: Waren auch manchmal die Schäfer dabei, Oswald Sattler.
1: Alle.
2: Ja. Oder das Original Napalm-Duo.
0: Da bist du ja total komplett schlagerverseucht.
1: Volksmusik.
2: Nicht ganz.
1: Volksmusik ist nicht Schlager.
0: Jetzt kommt die Frage.
1: Ich bin immer noch ein House-Techno- oder Drum-Bass-DJ.
0: Ja.
1: Das mache ich immer noch. Muss aber nicht.
2: Ist ein weiter Weg.
1: Früher mit Platten.
2: Ja, ja.
1: Heute natürlich der Zeit geschuldet, auch mit Stick.
2: Ja.
1: Logisch. Hat aber auch einen Grund gehabt, weil du viele Sachen nur noch digital kaufen kannst.
2: Ja.
1: Wird nicht gepresst, das lohnt sich nicht für die. Und somit musst du mit der Zeit gehen.
2: Da hast du also deine Timecode-Platte drauf liegen und dann.
1: Nee, du hast einen Stick.
2: Du hast nur
1: einen Stick. Ich habe meine 2 Pioneer-Player.
2: Ja.
1: Und ach so, okay. Dazwischen, ja.
2: Okay. Weil es gibt ja dann immer noch die Jungs und Mädels, die das Haptische brauchen, die dann so die Timecode-Platten auf die Technics drauflegen und die ganze Grütze dann mit der.
1: Das ist wirklich. Also, die machen auch noch mit der Platte, aber das ist. Du bist halt einfach schneller. Wilmi, du weißt es ja auch.
2: Ja.
1: Du hast viel mehr Auswahl mit. Du bist halt fix.
2: Und aber was mir trotzdem immer in Fleisch und Blut übergegangen ist, das habe ich letztens wieder, deswegen so die typische Bewegung, wenn du so ganz schnell in einer Plattenkiste, dass du die Cover durchflippst, ich krieg das noch hin. Ich habe das letztens, stand ich wieder irgendwie auf immer und da ist der Move noch da.
1: Ja. Es ist auch ein Trend, den mag ich nicht so. Es werden ja mittlerweile, gibt es ja DJs, die spielen ja manche Lieder nur 1 Minute. Ja, dann kommt das nächste schon.
2: Ja,
1: dann wird reingeschreddert, was geht. Das schaffst du mit Platten ja gar nicht. Nein. Du hast ja nicht mal die Töle getan wieder. Um auf Platten aber zu Platten dann zurückkommen. Mhm. Und dann merkst du plötzlich, ach du Scheiße, meine Platten sehen ja aus wie Sau, die habe ich ja wohl immer mitgeschleppt.
2: Mhm.
1: Und jetzt guckst du da bei Discogs rein, denkst dir, ach ja je, diese Oliver Kolecki-Platte oder die, was weiß ich jetzt, Boris Brescia, die kostet plötzlich 200 €.
0: Ui.
1: Wenn du die haben möchtest.
0: Die Schallplatte.
1: Und die sieht dann aus wie Lumperkram bei mir. Logisch, für dich war es früher Arbeitsmaterial.
0: Ja, ja, ne? Ist klar.
1: Und dann siehst du das plötzlich ganz anders.
0: Mhm. Ja? Also wenn ich morgen in deinem Laden eine Platte suche aus den besagten Personen aus der Volksmusik, finde ich keine.
1: Nein.
0: Ich habe gedacht, du hast so eine Retro-Wand.
1: Warte auf. Vielleicht auf CD. Ich habe von Stefanie Hertel Das muss ich überlegen.
0: Signierte.
1: Signierte.
0: Ja.
1: Ja.
0: Das kannst du nicht.
1: Die hat sie mir persönlich von zu Hause mitgebracht. Mhm. Auch eine lustige Geschichte eigentlich.
0: Okay, erzähl.
1: Also ich saß mit der Stefanie abends im Hotel an der Bar und da habe ich so nach dem zweiten Tag, so Steffi, jetzt gucke ich da mal, was deine Platten bei eBay wert sind.
0: Aha.
1: Und siehe da, ich war überrascht. Ich war mal, die kriegst du keine mehr.
0: Ne? Von Stefanie Hertel.
1: Und da warst du so begeistert und da habe ich ja erst einmal, ich meine, ich war ja trotzdem erstmal nur ein Crewmitglied, habe ja erstmal so erzählt, was ich nebenbei überhaupt noch mache zu Hause.
2: Ja, ja.
1: Och, da bringe ich dir welche mit. Das ist schön. Das ist schon der Ernst, alles klar.
2: Ja.
1: Und da hat sie ihm geschrieben, so für Heiko, deine Stefanie, ich dachte, Stefanie, mein Bruder macht ja auch noch mit. Okay, die Grammatik, grammatikalisch völlig falsch, dann für Heiko und Rico. Grüße gehen raus, Rico.
0: Schön.
1: Cool. Ja, gibt's viele Geschichten.
2: Mensch, das Sammy. Ey, wenn ich das überlege, also Sammy und die original Elzertaler Musikanten, das war ja über Jahre wirklich eine Macht, oder die OEM-Band, original Elzertaler Musikanten-Band, aber dann halt etwas umbenannt, damit man nicht gleich diesen volkstümlichen Bezug herstellt. Die haben ja dann wirklich alles gespielt. War der Dirk noch mit dabei, hier Herwig am Schlagzeug, weißt du? Und der dann auch immer gesungen hatte, einzige singende Schlagzeuger. Vorne stand kein Schwein, der saß immer hinten. Alles. Also, aber schöne Erlebnisse, die da über die Jahre.
1: Ja,
2: ach Mensch. Gesagt. Der Sammy, herrlich.
1: Warte. 10 Jahre war es. Aber man muss auch sagen, es ist auch, es ist auch Arbeit. Ne? So ist es jetzt nicht.
2: Ja, klar.
1: Du musst jeden Tag den LKW einen ausladen.
2: Das ist schon ganz schön Gekeule.
1: Die erste Zeit dachte ich, ach ja je.
2: Ja, wir waren wenigstens eine Crew. Wir machen die ganze Scheiße jedes Wochenende alleine. Ne? Marco, sag doch mal was.
0: Aber ich weiß gerade nichts.
1: Aber das ist dann kein 40-Tonner Trailer, den du da ausladen
2: kannst. Ja, Wahnsinn.
0: Können wir dir, lieber Heiko, mal ganz schnell einen Wunsch jetzt mal erfüllen für dein Erscheinen und dass du hier...
1: Einen Wunsch?
2: Ich habe schon dreimal Oliver Kolecki rausgesucht.
1: Spielt
2: Love Sound, Arrow and Bow.
1: Spielt ein schönes Lied. Das ist...
2: Statt Rossetti, lieber Kolecki.
0: Ja, bitte.
1: Das ist mir jetzt auch mal spontan so eingefallen. Wie gesagt, es gibt ja...
0: Bei uns sind die Wechsel jetzt krass, die letzte Stunde hier.
2: Okay, ich mach einfach mal, komm.
1: Mach irgendwas.

0: jetzt kommen wir aber wirklich so richtig in die geilen Stories hier.
1: Hinter den Kulissen von Paris.
0: Wir haben gesagt, wir haben gedacht, wir haben so einen netten Kerl, der einen schönen Plattenladen hat, der uns mal so ein bisschen das schwarze Gold hier nahe bringt. Und plötzlich stellen wir fest, Moment, der hat ja noch ein Leben vor der Platte.
2: Mit der Platte zusammen. Also es hat sich immer Musik gedreht.
0: Ja, ich meine, das eint die Männer auf diesem Planeten. Irgendwann haben die alle eine Platte, aber... Du warst mit den Stars der volkstümlichen Unterhaltung auf Tour.
2: Ja.
0: Unfassbar.
2: Also ich bin ja mehr oder weniger Quereinsteiger reingerutscht. Ne? Wir haben im Clubhaus ein paar Lampen geklemmt und
0: ja. Hab
2: gedacht, yeah.
0: Und gesagt, ey, da kann das auch
2: selbstständig, ne?
0: Ja.
2: Und da habe ich immer einem Kumpel gesagt, ey, wenn ihr mal jemanden braucht,
0: ja,
2: ruf mich an. Und das hat er gemacht. Und ich habe gedacht, ich muss meine Tagesgage mit Blut verdienen.
0: Oh.
2: Und wenn du da durch bist.
0: Schön, ja.
2: Und halt jetzt kein Mist baust, pünktlich bist, dann kräht keiner mal danach, ob du das gelernt hast oder nicht. Du musst halt da sein, zuverlässig sein.
0: Ja.
2: Okay. Du machst dein Ding. Und am Ende ist es auch, ob du jetzt 20 Lampen anklemmst oder zwei, musst du doch mal nach Zahlen. Ja. Ne?
0: Das ist einfach, wir müssen alle abliefern. So sieht das aus.
2: Ja, du
0: das
2: musst, man muss dir ja Geld verdienen.
0: Ja, richtig. Cool. Schön. Und das hat sich aber dann irgendwann, warst du raus aus dem... Aus dem Business oder
2: ja, was Corona kam. So?
0: Ja, das war sozusagen
2: tatsächlich
0: Hardcut.
2: Ja. Aber ich hatte den Laden ja noch.
0: Ja, ja.
2: Also ist dann natürlich auch weniger geworden. Ich habe mich dann rausgesucht. Wir haben angefangen, da haben wir am Wochenende nur Bühnen aufgebaut. Woche Laden und Wochenende Bühnen für das MDR. Überall Buxtehude.
1: Hat so gut zu tun, mein Freund.
2: Ja, 7 Tage die Woche.
1: Boah.
2: Ja, und dann gibt es immer noch Stimmen, die sagen, das gibt es doch immer noch. Das ist doch irgendwie merkwürdig. Das aber, weißt du was?
1: Noch.
2: Wenn ich über die Autobahn turne, liegst du in der Maya-Bettchen.
1: Ne? Ja.
2: Das muss ich aber eigentlich gar nicht erklären.
1: Nee.
2: Ne? Damit du mal weißt.
0: Ja.
1: Nee. Gut ab, ey.
0: Wahnsinn.
2: Geht aber auch nur ohne Familie.
1: Das ist klar.
0: Wollte ich gerade sagen. Also, ja.
1: Da bleibt, aber bei Autobahn, da bleibt doch was auf der Strecke.
2: Das ist... Ja, die Branche ist nicht, gerade beziehungsfreundlich.
0: Nee, das ist
1: aber du richtig. Kannst viel erzählen.
0: Ja. Ja, man kann wirklich sagen, dieser Job in der Veranstaltungsbranche im allgemeinen und weiteren Kreis ist ein Feind für sämtliche soziale Beziehungen.
2: So ist es. Ja.
0: Klar.
2: Also klar, du bist unterwegs, ne? Und das manchmal 3 Wochen am Stück.
0: Und bist da am Arbeiten, wo andere feiern.
2: Du bist überall und nirgends. Bist in Hallen und siehst gar nichts.
0: Von dem Drumherum jedenfalls.
2: Von der Stadt oder sonst irgendwo.
0: Wenn du aufstehst, ist es dunkel, wenn du heimkommst, ist Nacht.
2: Also du bist irgendwo und siehst eine Halle, lalala, alles gleiche und dann fährst du wieder.
0: Das geht dem Marco übrigens auch so, wenn der so in der Republik in der Dachregion unterwegs ist. Du bist ja auch nicht immer nur in Deutschland.
1: Nee, ich war auch schon weiter weg.
0: Geht auch schon mal nach Ösiland?
1: Nach Ösiland, ja. Übrigens, schöne Story war 2013, als ich das zum ersten Mal gemacht habe, kamen wir, der Aki und ich. Mhm. Der Aki kennst du vielleicht?
0: Ja.
1: Jena, Stadtroda ist er
0: ja. Natürlich. Ich kenne noch, da ist er mal fürs Ballonservice Jung, hat er da das Bullriding, glaube ich, moderiert oder so ein Aktionsding. Ja. Da kenne ich den her.
1: Ja. Jedenfalls kamen wir da an in seinem Postauto. Da hat sich so einen gelben Bus mit Postlogo drauf.
0: Aha.
1: Den hat er da irgendwie mal hergekriegt.
0: Das ist Horn drauf.
1: Und da, mit Horn, also mit Logo, was eigentlich total verboten ist. Und da kamen wir da an, in diesem 4,5-Sterne-Hotel und haben uns da vorgestellt, haben uns vorstellig gemacht, haben gesagt, hier, wir sind eure DJs heute. Ich in dem einen Hotel da. Der Aki in dem anderen. Und
0: wir sind eure
1: der Chef
0: DJs.
1: Kam zu uns
0: ja.
1: Und meinte, Jungs, habt ihr überhaupt ein Mikrofon? Und da meinte Aki nur, das war so geil. Herr Steiner, abgerechnet wird zum Schluss.
0: Was hat denn jetzt so besonders am Mikrofon interessiert?
1: Keine Ahnung, der hat uns halt gering geschätzt,
0: ja.
1: Aber nach der Veranstaltung waren wir Inventar und haben das, haben das 11 Jahre lang gemacht.
0: Geil, und das ist genau das Thema, was ich dir vorhin erzählt habe, hier. Wo habe ich denn ihre Instrumente?
1: Das erlebt, das ist Wahnsinn.
0: Es ist tatsächlich der gleiche Move dahinter und da zeigt sich dann auch immer oftmals die Bewahrheitung des Spruchs, der Weise gilt nichts im eigenen Land. Du musst erstmal ein bisschen rausfahren, wo du dann feststellst, oh, jetzt bist du hier in der Gegend, hier ist der Rezipient nicht verwöhnt. Ihr kannst tatsächlich noch...
1: So sieht das aus. Und was war denn eure weiteste... Wo wart ihr denn unterwegs? Das weiteste von hier aus?
3: Meins war mal, ich glaube mal, Wien.
1: Wien? Okay.
3: Ja. City Club Hotel in Wien.
1: Hendrik, wie ist bei dir?
0: Zürich.
1: Zürich. Ja. Das Weiteste war bei mir voriges Jahr eine legendäre Veranstaltung auf Mallorca.
3: Schön. Stopp.
1: Ja.
3: Da lege ich noch einen drauf.
1: Ah.
3: Geht's kurz. Genau.
0: Beim Bodo.
3: Beim Bodo.
0: Ja,
3: richtig. Stopp, Mallorca mit dem Didi beim Bodo. Also richtig. Bei unserem Freund, der leider auch verstorben ist, haben wir die Silberhochzeit auf der Insel gefeiert.
1: Auf Mallorca, ja?
3: Auf Mallorca. Mit dem
1: Didi. Dann war man doch ganz nah beieinander. Ja. Ne?
3: Jetzt habe ich es vergessen.
1: Genau. Voriges Jahr. Mhm. Sehr geile Nummer mitten auf der Insel in der Finca.
0: Schön.
1: Sehr coole Nummer. Für ein Pärchen aus dem Harz.
0: Geil. Wunderbar. Na, da konnten sie die Finca nicht voneinander lassen, sozusagen.
1: Das, ja, genau.
0: Ja.
1: Aber war nicht meine weiteste Veranstaltung. Die weiteste Veranstaltung war tatsächlich in Kenia.
0: Kenia.
1: Das ist
0: deswegen,
1: richtig.
0: Wir haben ja auch Zuhörer aus Kenia.
1: Wir haben Zuhörer aus Kenia, die ich eigentlich auf Englisch grüßen müsste.
0: Yeah.
3: Hello. Da hätten wir unsere Amanda nochmal als Translator nehmen können. Ja.
1: Special greetings to... Ja, wer hört jetzt noch zu? Ich weiß es gar nicht. Auf jeden Fall Lucy. Lucy, Joanna and Anna.
0: Joanna, ja.
1: Joanna. Die hat auch eine geile Geschäftsidee. Mhm. Die verkauft Haarteile.
3: Was guckst du mich jetzt an?
1: Die hat einen Shop für Perücken und Extensions. Ich habe ihr da ein bisschen auf die Sprünge geholfen.
3: Hendrik, kannst du mir bitte mal an den Haaren ziehen?
0: Ja, nee, das ist schon fest. Das ist original.
2: Kann man damit Geld verdienen? Nehme ich mit rein den Laden, Haarteile.
1: Hier nicht. Hier tatsächlich nicht, aber da unten schon, weil jede zweite Afrikanerin trägt Haarteile.
0: Ah, krass.
1: Ja.
0: Okay. Wieso das?
1: Weil die Haare sind so kraus, ne? Du wisst es ja, und dann werden die nicht lang oder du brauchst diesen typischen Afro-Style, wie man ihn kennt. Ja? Und das ist halt sehr pflegeaufwendig und da sind so Rastas oder so Perücken angenehmer. Einfacher. Und die wollen auch jeden Tag anders aussehen. Tja, das sind die Mädels.
2: Puh, das klingt anstrengend.
0: Wahnsinn.
3: Können wir mal eine Runde Musik spielen?
1: Oh ja, bitte.
3: Ich finde jetzt nichts zu dem Thema Haaren. Das ist jetzt gerade meine... Aber Afrika ist mir jetzt auch... hast du nicht irgendwas Spezielles jetzt mit? Du hast da irgendwie noch was mit.
0: Heiko, was war denn deine weiteste Mucke, wo du das Licht gehängt hast?
2: Mit einer Tournee.
0: Ja.
2: Naja, ich muss mal so sagen, deutschsprachiger Schlager geht halt nicht weit über die Grenzen von Deutschland hinaus. Ja. Also wir waren Frankreich oder Holland, das geht immer noch.
0: Okay.
2: Ne? Ja. Flippers Holland, das war okay.
0: Ja.
2: Da wurden die Polonesen schon angestimmt im Publikum. Also man muss ja, das ist ja eine riesen Hallen, was die immer noch gefüllt haben. Das kann man sich auch nicht vorstellen.
0: Unglaublich, ne?
2: Das ist unglaublich.
0: Du.
2: Ja, aha. Wie gesagt, und wegen der Eierlikör vorhin nochmal, deswegen, gell?
0: Ja.
2: Dieser Manni am Schlagzeug, ja. Ne? Der hat ja immer nur Eierlikör getrunken. Der hat immer Eierlikör geschenkt. So, was macht denn der mit dem ganzen Zeug?
0: Oh.
2: Ne? Du. Also, so. Manchmal dachte ich...
0: Such mal was von Flippers, Baby.
3: Nein.
0: 7 Tage lang nur Sonnenschein. Ach, herrlich.
3: Das ich habe jetzt auch ein Lied. Wenn du nichts hast, können wir irgendwas machen.
0: Mach
3: jetzt
0: mal.
3: Komm hier alles. Wir feuern einfach mal ab hier.
0: Feuer doch mal was ab. Was haben wir denn Schönes? Mal,
3: ich weiß es nicht. Ich habe einfach auf Zufall gedrückt.
0: Der Zufallsgenerator. Hatte der Marco nicht auch noch irgendwas Musikalisches bestellt?
3: Wir brauchen erstmal einen Einstieg.
0: Später.

0: Wenn Bömi immer so, hat er irgendwas vorbereitet? Ich habe keine Ahnung was.
1: Ich habe mir so überlegt, wir wollten doch mal tauchen. Eintauchen, genau. Und es gibt ein paar Musikdinge, die immer so gespielt werden, wenn Marco W. erscheint. Und da würde ich gerne mal so eine kleine Vorankündigung machen.
2: Herzlich willkommen in der Wunderwelt der Liebe und viel Vergnügen
0: mit unserem musikalischen
1: Leitfaden. Den habe ich schon weggepackt.
3: Eingespart.
1: Ja, keiner. Der ist gespart. Kann ich alles haben. Das war eine einseitig aufgenommene Mini-Disc.
3: Also was es alles gibt.
0: Muss man umdrehen, da kommt bestimmt die andere Sahne. Genau.
1: Heiko.
0: Was denn?
1: Du bist vom Fach.
3: Na.
1: Ich darf heute...
3: Na, wenn jetzt ist deine Aufnahme.
1: Ich habe mein iPad 3.0 unterm Tisch. Und das wird noch befüttert mit solchen Dingen. Das ist so retro.
3: Ich habe die auch noch, Minidisc.
1: Echt?
0: Ich habe die auch noch.
3: Und ich finde es schade, dass dieses Medium nicht überlebt hat. Also es war so schnell verschwunden.
0: Es war eigentlich eine tolle Geschichte. Es war vibrationssicher.
3: Immer. Du kannst es ständig wieder bespielen.
0: Ja.
3: Du kannst Longplay drauf machen. Du kannst beschriften.
0: Du konntest deinen Titel auch noch zusammenfügen. Du konntest sogar... super Mixe und Verlängerungen erstellen. Das war zwar ein bisschen umständlich, aber...
3: du hast eine digitale Qualität gehabt.
0: Ja, allerdings muss man auch sagen, es gab auch so ein paar Dreckeffekte, die ich dann festgestellt habe. Insbesondere, wenn du den aufnehmenden und den abspielenden Rekorder öfters mal gewechselt hast. Also ich habe es tatsächlich gehabt, dass es Rekorder gab, die konnten auf Gerät A aufgenommene Minidiscs nicht abspielen oder hatten zumindest dann Aussetzer, weil die Spuren da so nicht gefunden haben. Das war leider ein Dreckeffekt.
3: Also ich hatte aber ja nur so ein Sony, so ein Discman hier.
0: Sony.
3: Ja, Sony keine Werbung.
0: Ich habe so ganz klein, der sogar noch von der M2 Crew einen Anschluss hat, wo du den sogar mit einem PC koppeln konntest. Dann gab es die M2 Crew Software. Da konntest du tatsächlich den TOC am Rechner editieren. Ja. Lief aber nur unter Windows 98 SE und darüber dann nicht. Doch, unter XP habe ich es auch noch zum Laufen gekriegt. Und dann war Game Over.
3: So, jetzt überleg mal. Jetzt hast du quasi das Mädchen zu Hause liegen.
0: Ja.
3: Ich habe noch einen ganzen Schuhkarton voll.
0: Ich habe eine ganze Kiste voll.
3: Den Player fein säuberlich verpackt.
0: Ja,
3: was machst du damit?
1: Ich habe mir das damals zugelegt, weil ich einfach diese Jingles, die ich immer so mag und gesammelt habe, nicht wollte, dass die irgendwie wegkommen, wenn die jetzt als CD rumliegen.
3: Richtig.
1: Und dann habe ich mir das auf dieses Medium gebrannt und glaubt mir, dass es ist noch nie, also ich weiß nicht, ich habe die vielleicht 20 Jahre im Einsatz, noch nie kaputt gegangen, noch nie geklemmt. Selbst wenn ich zur Veranstaltung jetzt den MD-Player ausmache, ja, und die steckt jetzt mal eine Woche oder zwei Wochen drin.
3: Passiert nichts.
1: Nix.
3: Nee. Wie gesagt, die meisten Playbacks, auch in der Volksmusik, Schlager, sonst irgendwelchen Branchen, werden von Minidiscs abgespielt.
0: Natürlich, klar.
3: Ich meine, ist ja logisch, müssen wir kein Geheimnis drauf, dass nicht alles live.
0: Ja, echt? Mir bricht ja eine Welt zusammen, Heiko.
3: Nein. Also, wir hatten unsere Tracker als Keyboard auf der Bühne stehen. Wenn ich das so sagen darf.
0: Das ist.
3: Und wir haben die mal, verkabelt. Und haben uns das mit Kopfhörern angehört während der Show.
0: Bling, bling, bling, bling, bling, bling, bling.
3: Wild gespielt. Hört ja draußen keiner. Wir haben uns mal für uns verkabelt.
1: Okay.
3: Und haben da einfach auf die Klangtaste. Die konnte keiner die Keyboard spielen von denen.
0: Oh. Ja,
3: wie gesagt.
0: Schönes Ding.
3: Ich will ja keinen seine Illusionen jetzt rauben.
0: Nee, aber das ist, glaube ich, das Geile. Das machen Leute am FOH sehr oft, dass sie so in Kanäle mal reinhören und mal einfach gucken, was
3: ganz wild. Das ist schon wild, stellen
1: weiß. Aber wollen wir mal in so eine kleine Playback-Runde gehen und wollen einfach mal Dinge spielen, die man so nicht hört? Ich würde mal so eine kleine Kiste aufmachen und du hast die Kiste schon mal befüllt, lieber Marco, mit so ein paar kleinen Raritäten, für die du bekannt bist. Ja?
0: Na, ich bin gespannt, was jetzt kommt.
3: Ich auch.
0: Ein bisschen habe ich rausgesucht.
1: So. Ein wenig Kurse in verschiedenen Sprachen. Wir fangen mal mit Französisch an.
0: Ah. Ja?
1: S'il vous plaît, au revoir. Und
0: ich glaube, ich weiß, was kommt.
1: Je t'aime, l'amour toujours.
0: Komm, los.
3: Jetzt muss es nur angehen.
0: Es muss nur noch laufen.
1: Es muss laufen, immer noch laufen. Lass einfach laufen.
3: Die nachfolgenden Sendungen verschieben sich
0: in ca.
3: 45 Minuten.
0: Soll ich mal draufdrücken oder was? Und los!
1: Warte,
0: ja!
1: Warte.
0: Ja! Super!
1: Das war alles vor einem Körper.

0: Ja, volle Möhre, ich sag's euch. Wir haben noch ein reichliches halbes Stündchen, dann sind wir ja schon durch. Das gibt's doch gar nicht.
1: So schnell geht das.
2: Ja. Also, es ist vor allem auch spannend, was wir in den vergangenen Radiomarathonen, wie du gesagt hast, wie so schön.
0: Die Marathonen
2: so alles vollführt haben. Wir haben Frühsport gemacht, das Lied könntest du auch mal raussuchen.
0: Die Gymnastics.
2: Yes. Mhm.
1: Wie lange habt ihr jetzt gemacht?
0: 12. Wir haben nur 12 gemacht.
1: 12 Stunden?
0: Heute nur 12 Stunden.
2: Ein schöner, gesunder Halbmarathon ist auch sehr, sehr schön.
0: Sag ich dir. Und ich stelle immer wieder fest, das Kabel hier ist zu kurz. Immer wenn ich hier rüber will, merkst du was? Unfassbar.
2: Ihr habt es schon frisiert irgendwie. Irgendwas habe ich da mal mitbekommen.
0: Besser frisiert als rasiert.
2: Ihr hattet Hautpflege, daran kann ich mich noch sehr gut erinnern.
3: Ja. Aber das sind alles Dinge, die holen wir jetzt alles aus den Schubladen raus. Das ist unglaublich. Du hast, wie gesagt, du könntest eigentlich Zusammenschnitt machen und könntest den laufen lassen. Das ist so unglaublich. Aber ich habe jetzt was gefunden. Also die sportliche Nummer, wir brauchen gar nicht lange drüber reden, weil die Zeit rennt uns weg. Wir spielen es einfach. Also sportfrei, macht mit, wenn ihr noch auf der Couch sitzt, ihr lieben Gäste da draußen.
2: So, dazu muss ich aber hinstellen.
0: Der Patty Bell Song war auch schön.
2: Der Patty Bell Song.
3: Ah, da machen wir jetzt mal hier. Hab komm, Sport, komm her.
0: Habe ich noch. Also Sport,
2: Jetzt machen wir erstmal Sport. Los, also, Sport. Da erzähle ich noch die Story.
3: Psst, warte. So. Aufstehen, ja. Okay.
0: Was denn, Hocker?
4: Ein Hocker. Ja. So. Nehmen Sie sich einen Hocker oder einen ungepolsterten Stuhl.
0: Ungepolsterter Stuhl.
4: Schaffen Sie sich so viel Platz, dass Sie Ihre Arme
0: das unbedingt kannst du schon vergessen.
4: Nach vorne
0: ist zu eng hier.
4: Nach der Seite bewegen. Setzen Sie sich auf das erste Drittel des Hockers, so dass Ihre Oberschenkel die Sitzfläche nicht
0: berühren. Der Oberschenkel.
4: Und schwingen, ja!
0: Jawohl, eins,
4: und beide Arme nach oben.
0: Ganz weit nach oben.
4: Und beide Arme nach oben.
0: Es fehlt
2: ganz
0: ein bisschen Bass, ne?
2: Da
0: fehlt ein bisschen Bass, Baby.
2: Ganz weit nach oben. Und. Also irgendwie mit dem Range hier, was ist mit dir kaputt?
0: Und. Ich brauch den Bass, Baby. Muss der Bass?
1: Ja, einfach nicht dabei, wie ich das sehe.
0: Der wird das separat geliefert, kommt später.
2: Nee, der war auf dem anderen Kanal.
4: Ganz weit nach oben.
1: Ja, 12 Stunden ist eine lange Zeit.
2: Ja, ich merke das schon.
3: Um diese Zeit mache ich den Bass raus.
1: Ja, wegen der Nachbarn.
2: Ja, das ist auch bei den Veranstaltungen übrigens so, ne? Da viel zu viel Bass. Ne? Man kennt das ja, ne? Oh, jawoll. Da hat er mal reagiert.
3: Den hast du mir geklaut.
2: So, wir versuchen es nochmal. Auf geht's.
3: Der manipuliert, der Hendrik.
4: Nehmen Sie sich einen Hocker oder einen ungepolsterten Stuhl. Schaffen Sie sich so viel Platz.
0: Besser in die Nässe, weißt du?
4: Nach vorn und nach der Seite bewegen können.
3: Ist mein Bass?
0: Ja, ich weiß nicht, wo du deinen Bass hin hast. Das passt nicht. So, mal gucken, ob er jetzt kommt. Ich bin gespannt. Ich kann es dir noch nicht sagen.
3: Wo ist mein Bass?
4: Und beide Arme nach oben.
0: Yeah.
3: Das klingt schon besser.
4: Beide Arme nach oben. Ganz weit nach oben. Und beide Arme
0: nach oben.

0: mir steht hier.
1: Und schwingen.
0: Ihr Bass wurde durch die KI entfernt.
2: Also haben sie gesagt. War zu basslastig.
0: Ja.
3: Eigenständig. Da geht's schon los, gell?
2: Ja, der mit dem Bass hat sich selbstständig gemacht.
3: Da geht's schon los.
2: Das ist, der Bass wird ja auch viel zu sehr unterschätzt. Ja, es gibt ja immer so den Spruch, wir haben in unserer Band 4 Musiker und einen Bassisten.
4: Gleichzeitig spielen sie dabei draußen.
2: Die Bassplayer, die werden immer so richtig runtergemacht. Das ist schon mal.
1: Ja, ich weiß. Aber die können nichts dafür, wenn sie keine Freundin kriegen.
2: Ja, wie war das noch? Irgendwie, die gehen nicht so gerne auf Berggipfel, weil es da gibt es Kreuze oder irgendwas. Ich weiß nicht. Also, gibt es sehr viele Geschichten, ja. Was sagt ein Musiker früh halb zwei? Möchten Sie Ketchup für Ihre Pommes? Aber Heiko, das kennst du ja auch, dass man immer neben dem musikalischen Hobby dann tatsächlich noch was anderes. Und dein Plattenladen ist ja nicht nur einfach nur ein Plattenladen, das ist ja eine Art Wohnzimmer, in der.
3: Ja, ich bin mittlerweile ein Tante-Emma-Laden.
2: Was hast du denn jetzt noch alles ins Hobby
0: genommen? Du handelst wohl auch mit Tante-Emma.
3: Mit Tante-Emma, ja, leihweise. Nein, ich habe auch Technikverleihe. Ich habe auch die ganzen Raucherzubehör, ist zwar nicht gesund, aber was soll's, ne? Headshop, Gartenartikel für die Hobby-Tomatenzüchter.
0: Ich bin Hobby-Garten-Freak. Hast du irgendwas zum Rasen kultivieren?
3: Naja, nicht so weit. Ich habe dann auch Lampen für Indoor, ne? Kannst LED-Lampe, kannst deine Chilis dann auch drin im Schrank machen.
0: Beleuchten.
3: Mit dem richtigen Dünger dazu und der richtigen Erde. Passende Töpfe.
0: Okay.
3: Ja, so halt.
0: Also
3: du musst 1000 Arme haben.
1: Das große Sammeln
3: bist du noch unterwegs. Geil. Das weißt du ja auch. Dann machst du am Wochenende noch ein bisschen da Mucke, noch ein bisschen das. Irgendwie reicht's.
4: Nehmen Sie
0: Gerätstellung
4: ein.
0: Schön. Muss ich mal besuchen.
2: Okay. Nehmen Sie Gerätstellung. Was hat er gesagt?
1: Gerätstellung.
2: Weißt du, was du hier prima drauf mixen könntest? So vom Beat her. Also Rise Up würde hier auch gut drauf abgehen, das sage ich dir. Ja. Aber wir hatten es gerade von etwas ganz anderem, und zwar vom Tante-Emma-Laden.
3: Jawohl.
2: Das ist eigentlich von Sailor geklaut, ne?

0: weiß nicht was.
1: Ach, hat wenigstens mal den Udo Jürgens mal kurz im Programm gehabt.
2: Genau.
1: Ja, wir lassen sich mal eine Minute laufen. Ich sag's.
3: Im Tante Emma-Laden an der Ecke vis-à-vis.
1: Alle noch textfest?
3: Die Glocke bimmelt, ist das beinahe schon Nostalgie.
1: Sehr geil. Apropos Nostalgie, ich habe unlängst einen unfassbar geilen YouTuber-Kanal entdeckt. Der hat es sich zur Aufgabe gemacht, von irgendwie von 1980 bis 99 alle Titel, die jeweils in dem jeweiligen Jahr in den Top 100 gewesen sind, hintereinander reinzuballern. Und da ist mir das hier wieder aufgefallen. Kennst du es noch? Die Band hieß Hotshot.
2: Hat was von den Flippers, ne?
1: So ein bisschen, ja. Und das ist eine Stimme, die klingt ein bisschen wie... Ich kann es nicht sagen, das ist... From another planet.
2: Weißt du, was ich mal gemacht habe?
1: 83
2: oder mal,
1: so.
2: Ich habe mal gegoogelt,
1: ja,
2: was in Deutschland Nummer 1 war in meinem Geburtsmonat. Jetzt,
1: und was?
2: Ich sag nicht, wie alt ich bin. Yeah. Nummer 1 war Mungo Jerry in the Summertime. Jetzt können Sie halt überlegen, wie alt ich bin. Schon alt. Muss man mal machen,
1: nicht
2: interessant,
1: so,
2: gell?
1: Was, ja. Mungo Cherry,
2: das mache ich jetzt mal.
1: Im In August. The summertime when the weather is high.
2: Ja, genau. Ja. Das ist cool.
1: Okay. Ja, das ist alles klar.
0: Es ist schon der Hammer.
1: Du bist ja 1970. Da
0: ich habe übrigens noch einen Gruß.
1: Das ist der Typ, der aussah eigentlich wie ein Wolf, ne? Der hatte Haare überall.
2: Ja,
1: der
2: ganze genau.
1: Die Koteletten sind nahtlos in die Kopfbehaarung übergegangen.
2: Ja. Habe ich original auf 7-Inch zu Hause. Ich habe mir dann irgendwann mal alles auf Single gekauft. Ne? Und früher habe ich ja noch die normalen Mucken ja alles immer noch mit Platte versucht. Ne? 80er Jahre habe ich mir komplett alles auf Single besorgt, ob das NTW ist oder sonst irgendwas. Alles auf 7-Inch.
1: Das ist übrigens auch wieder so ein Song, den sie extrem in der Stereobasis gepennt haben. Auf Platte war das schwierig, ne? Wegen der Kanaltrennung.
2: Ja. Da gibt es auch Beatles-Aufnahmen, ne? Die sind ja auch so getrennt. Das heißt, ich hatte meinen Lautsprecher draußen stehen, eine Box und drinnen. Und drinnen lief nur quasi die Vocals und draußen instrumental.
1: Das ist, wenn du hier, warte mal, was war das? If you can't give me love, Susie Quattro. Ja, da hast du am Anfang, auf der einen Box kommt nichts, auf der anderen kommt nur die Gitarre. Und da kommt die Stimme. Where I see you before in the disco. Wahnsinn, was hast du für mich?
0: Also ich bin mit meinem Song, ich bin ein bisschen angearscht. Du hast mit Mungo Jerry eigentlich einen guten Fang gemacht, weil bei mir steht hier, an meinem Geburtsdatum in meinem Jahr gibt's den traumhaften Song von Peter Alexander.
2: Auf Platz 1 in Deutschland.
0: Ach, dem Liebeslied.
1: Ja.
0: Die Nummer 1 in Deutschland.
3: Echt? Traurig und schön sitzt du da.
0: Och nein.
2: Na ja, komm.
0: Bei diesem Lied hat meine Mama entbunden. Und die Hebamme hat mich dann gefunden.
2: Nicht eingefallen. Dann müssen wir ja mal 9 Monate zurückgehen, wo es Spaß gemacht hat.
0: Das war die Nummer 1 in Deutschland.
2: Das ist krass, gell? Und wenn du jetzt mal die Statistiken siehst über die ganzen Jahre, wie sich die Musik wiederholt, weg ist,
1: schon der Hammer.
2: Wieder der Schlager kommt, wieder weg ist, das nimmt Wellen, das ist unglaublich.
1: In meinem Geburtsmonat war übrigens ein Song in den Charts ganz weit oben, der ist auch immer wieder gekommen.
0: Hoppe, hoppe, Reiter, das ist ein schöner Song für einen Galopp.
2: Ja, schon krass, gell?
0: Komm, mach mal mit, Jo.
1: Das ist auch ein ganz wilder, eine ganz wilde Drum-Machine gewesen.
2: Pass auf, pass auf, pass auf.
1: Wenn jetzt so richtig Beat einsetzt, dann gehst du fest.
0: Mann, das ist gut.

0: Aber ist schon krass, wie du mit einem Instrumental einen Hit machst.
1: Natürlich.
0: Das ist schon heftig. Wie Jean-Michel Jarre, der hat ja dann auch, das waren ja nur elektronische...
1: Brutal. Hammer. Da muss erst Jan Hammer kommen, wieder ein paar Jahre später.
2: Morgen, ich möchte dich gerne mal zum kleinen Ping-Pong einladen.
1: Die Studiofliege hier geht mir übrigens mächtig auf den Sack.
2: Hast du das schon gesagt?
1: Ja, die Studiofliege. Das
3: sind übrigens zwei.
0: Ja, nachdem ich meinen Waffelbecher gegessen habe, ist er bei dir.
3: Übrigens, es ist ja auch so, dass man Songs gar nicht weiß, warum es die eigentlich gibt. Und das ist jetzt eine Frage an dich.
1: Mhm. Ja,
3: jetzt kommt es wieder. Dieses Patty-Dings.
1: Ja.
3: Ja. Mach das mal an. Und wir machen jetzt mal ein Quiz an den Plattenmann, an den Plattenprofi.
1: Der Patty
3: ob der weiß...
0: Wir hatten es vorhin davon, weißt du? Die Leute fragen, musst du doch kennen.
3: Du musst nur wissen, das ist ein Werbevideo, ein Werbemusikstück für ein Produkt. Boah. Nee, das ist es aber nicht, du.
1: Jetzt kommt's.
3: Genau. Und du sagst mir, für welches Produkt das Werbung ist.
1: Wir hören.
3: Wir können auch mitsingen.
0: Ich der Werbung überhaupt springt.

0: Tick,
1: Solo,
0: Pitty Bell.
1: Solo Musik für eine Dame.
2: Pitty Bell.
0: Ja, ist auch schön.
1: Baby.
0: Baby.
1: Alter.
0: Die Pitty Bell ist eine der bekanntesten Anti-Baby-Pillen-Marken auf dem Markt.
2: Echt?
0: Nein. Habe ich gehört.
2: Okay.
0: Es ist Sommer, ne?
1: Wie heißt die Pille?
2: Pitty Bell.
0: Pitty Bell, kannst du mal googeln.
3: Ich hab hier voll den Endstress, ey, und du kommst mir mit so einer Scheiße.
4: Willst du die rote oder die blaue Pille?
5: Wie eine Seuche zieht sich dieses Phänomen durch das Land.
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0: Jetzt kommt gleich die Bridge, die ist auch super toll.
7: Was kann man mit Prügel allein nicht korrigieren?
0: Oh. Und jetzt denk an die Babypille.
2: Ja?
8: Ein neues Leben fängt an.
4: Hä? Das war sehr makaber.
0: Und jetzt kommt die Konklusion. Pass auf!

0: unfassbar.
1: Das ist echt krass. Und das war... Und das war tatsächlich zum kostenfreien Download angeboten von der Firma, die Patty Bell entwickelt hat.
2: Ja. Jetzt würde mich interessieren, ist dieses Lied extra für diese Pille geschrieben worden? Oder ist es einfach ein Song genommen worden und da hat er super gepasst?
1: Nein. Das war extra dafür wohl geschrieben worden, das Ding.
3: Ich sag's mal so.
4: Und eine Platte, die wir speziell für Sie aufgenommen haben.
2: Ja, genau. Ja. Und da gab's noch keine KI.
0: Nee. Mein Patty Bell.
2: Das heißt, das haben die ja alles richtig arrangiert.
1: So. Patty Bell.
2: Na, hoffentlich hat sich das gelohnt.
5: Liebe Kollegen der Volksunterhaltung, der volkstümlichen Unterhaltung, ich würde jetzt gerne mal im Verhütungsmodus bleiben. Ich habe jetzt im Zuge dieser Kampagne.
0: Wir haben noch eine Viertelstunde, gell?
5: Den Werbesong für.
0: Wähle bedacht.
5: Die Kondom-Werbekampagne der Marke Durex.
0: Nein!
5: Wildest Moments von Jesse Ware. Nehmen Sie Durex, dann sparen Sie die Pille.
2: Alter. Das sind ja die Konkurrenten von dem anderen Song.
0: Ja, die wollten das wahrscheinlich wegmachen. Das wollten von der Top-Platzierung in den Charts verdrängen.
5: Wie soll man sich auf ein Produkt freuen als Mann, also auf ein Kondom, wenn man so einen Song hat?
0: Ach, what? Scheiße.
5: Baby in a wildest moment, ja? In dem wilden Moment ein Baby nicht zeugen, ja?
1: Das ist krass.
5: Durex. Versaut den Moment.
2: Alter.
5: Übrigens, pass auf. Mike Krüger sang das Lied Kondome bzw. knallrotes Kondom. Pass auf.
1: Es gibt übrigens auch ein tolles. Es gibt übrigens auch einen wunderschönen Song über Darmbinden.
0: Ja.
1: Überleg mal, du weißt es.
6: Ja, mit der Always habe ich mich rundum sicher gefühlt, trocken und sauber.
2: Du hast denn so Zeug hier?
1: Und jetzt kommt's. Hat Vater Abraham produziert.
0: Ja!
1: Wenn die Slip-Einlage nur gut sitzt.
0: Wenn die Slip-Einlage, Vater Abraham, furchtbar.
5: Warte mal, wie hieß der?
0: Slip-Einlage? Ja,
5: Hendrik,
0: ich
5: hab das genau im Ohr. Wie hieß der Kollege mit dem rosa Anzug, dieser wunderschöne Künstler?
0: Roland Rossetti.
5: Roland
0: Rossetti.
5: Pass auf, für Roland Rossetti und dessen Verhütung mein Hit-Tipp. Gute Nummer von Mike Krüger.

0: Lösung.
1: Ich habe einen wunderschönen Wunsch für den Marco. Der hat sich nämlich was gewünscht. Das ist am Film Battlefield Vietnam, nannte der sich. Und das ist ein Lied. Das ist, die haben den, glaube ich, einfach mal machen lassen. Das war also kompletter Nonsens eigentlich.
0: Zu dem Song habe ich auch eine Story.
1: Ja, bitte.
0: Und zwar die Story ist, war ja irgendwann mal bei der Bundeswehr, ne?
1: Also und deine Story zu diesem Song.
0: Meine Story zu diesem Song war, ich war mal bei der Bundeswehr und ich durfte einmal Hubschrauber fliegen, also mitfliegen. Mein Kompaniechef musste ins Krankenhaus nach Gießen und da war eh schon ein Transporthubschrauber da und dann hat er gesagt, komm, du fährst einfach mit, das muss ja auch jemand wieder heimfahren.
1: Den Hubschrauber.
0: Also fliegst mit. Und da haben wir in so einem Transporthubschrauber, so ein großer, wo die Türen unten, und da haben wir die Türen offen gelassen, sind über die Baumwipfel im Tiefflug drüber.
1: Und haben geguckt, ob wir einen Vietcong sehen.
0: Und ich fühlte mich, und es lief im Intercom der folgende Song, und ich fühlte mich wie in Vietnam.
1: Das kann ich mir sehr gut vorstellen.

0: Das erinnert mich immer so ein bisschen auch an hier.
1: Weißt du, ja. An was mich das erinnert? Da? Weißt du, was ich meine?
2: Nee.
1: Was? Geht's los?

0: Ich bin ja so ein Kind der 80er Musik. Ne? Und wenn du überlegst, gell, Paul Hardcastle mit 19 war ja auch ein Anti-Kriegssong. Das ist ein Disco-Tipp geworden. Ja. Das wollte er ja gar nicht. Das war total kontrovers.
1: Der wollte, jetzt
0: lief das hoch und runter.
1: Der wollte anklagen und die alle,
0: das war ja eigentlich, eigentlich ein Anti-Kriegslied.
1: Absolut.
0: Auf Vietnam, ne?
1: Absolut.
0: Wahnsinn. Und plötzlich ist das Ding durch die Decke gegangen.
1: Komm, noch 10 Minuten, ein Jingle.

0: Ein toller Reim zum Schluss.
1: Gell, okay, es ist so schön. Ich habe jetzt übrigens mal geguckt, also die Gesangsgruppe The Rivingtons hat 1963 mit Papa O Mama einen Billboard Top 100 Hit. Und diesen Erfolg ließen sie den ähnlich aufgebauten Song The Birds, The World folgen. Und nachdem die Trashmen beim Live-Auftritt der Band Sorensen Brothers den Titel The Birds, The World zum ersten Mal gehört hatten, haben sie den Titel auf einem Konzert mit leicht abgeänderten Akkorden und Schlagzeuger Steve Warrer sang mit stark verstellter Stimme. Also die haben das im Prinzip gecovert, und als Warrer im Lied plötzlich aufhörte zu spielen, improvisierte Tony Anderson und ergänzte die Session mit den seiner Meinung nach akustisch passenden Teilen des Songs. Ohne zu wissen, dass beide Titel ursprünglich von derselben Gruppe stammten. Verrücktes Ding. So, und Surfing Bird wurde 63 als Single auf Garrett Records veröffentlicht.
2: Platz 4. Ich hab die Single zu Hause, Trashman. Deswegen bin ich drauf gekommen.
1: Ja, The Trashman.
2: Ich hab ganz nett überlegt.
1: Oh. Ja, ja. Ja. Trashman, ja. Surfing Bird.
0: Das sind übrigens diese B-Seiten, von denen ich schon gesprochen habe, die ich früher so gern gesammelt habe.
1: Ja.
0: Ja, genau, ja. Das ist es.
2: Ja, überleg mal. Queen zum Beispiel, ne? Mhm. We Will Rock You. Mhm. We Are The Champions.
1: Ja,
2: We Will Rock You war eine B-Seite.
1: Das ist eigentlich ein Double A.
2: Und die hatten mehr Erfolg mit diesem Lied auf der B-Seite eigentlich.
1: Richtig.
2: Ja. Hymnen.
1: Eigentlich immer noch Klassiker. Sind beides Klassiker. Absolute Hymnen geworden.
2: Unglaublich.
1: Klassische Double A.
2: Hammer.
1: Ja.
2: Hammer. Geil. Jetzt habe ich den Film Highlander geschaut. Weil der Soundtrack ja von Queen war. Oh. Super.
1: Mhm.
2: Hammer.
1: To live forever.
2: Klasse Album.
1: Das sind auch andere geile Songs drauf. Princess of the Universe zum Beispiel, das haut auch rein wie Hulle. Schön. Also Queen habe ich ja mal gesuchtet eine ganze Zeit lang.
0: Gesuchtet?
1: Ja, da habe ich für viel Ostmark Lizenzplatten besorgt.
0: Es gibt übrigens
1: obskure Kanäle.
0: Im Planetarium in Jena gibt es eine schöne Queen-Aufführung, ja. Die habe ich mir angeguckt. Ja. Die ist richtig gut.
1: Ja. It's winter falling. Oh, und dann das so, herrlich.
2: Genau. Ich war mal mit einer Queen-Coverband auf Tournee.
1: Und die waren schön. Gut.
2: Ja? Die waren richtig gut. Und der Sänger, Freddie Mercury, der Hammer, gell? Der hat wirklich gut gemacht.
3: War
2: der
3: das live Klavier gespielt
2: auf der Bühne?
3: Ja. Die Messlatte ist ja hoch bei diesen Coverbands. Ne?
2: Das war richtig geil. War man mit der Beatles-Coverband unterwegs. Da musste ich im Off immer das Mikro sagen, was als nächstes Lied kommt.
1: Ach, schön.
2: Ja. The next song, Let It Be.
0: Und so gelacht.
1: Wisst ihr, was ganz schade ist? Let It Be, boy.
0: Ja. Oh. Es ist übrigens sehr, sehr schade.
3: Wir haben nur 7 Minuten.
1: Ja, ich stelle es auch gerade fest. Ach, da brauchen wir jetzt keinen Song mehr zu machen. Komm, ich quatsch mal einfach zu.
3: Ich habe noch mal so eine kleine Feststellung, wie das heute war mit unserem ganzen Tag.
1: Bitte.
3: So ein bisschen, ja, so ganz leicht nur mal so ein bisschen sehr lang.
4: Das Publikum war heute wieder wundervoll.
5: Und traurig klingt der Schlussakkord in Moll. Wir sagen Dankeschön und auf Wiedersehen. Schauen Sie bald wieder rein, denn etwas Schau muss sein. Eins ist die Bühne frei, dann sind wir mit dabei. Die Schau ist Freitag, geht auf Wiedersehen.
3: So, wir donnern ins Finale. Grande!
6: Oh, Alter.
3: Ja, so kann es gehen, gell? Oder so schnell kann es gehen hier.
6: Hat auch höchste Zeit, dass du ins Bett kommst, du Schlingel.
3: Das war doch meine Oma.
1: Die Stimme ist geil, ne?
0: Warte mal. Das war gut.
6: Höchste Zeit, dass du ins Bett kommst, du Schlingel.
0: Ist immer wieder schön.
1: Oh, jetzt läuft auch ein bisschen viel durcheinander.
0: Ja, jetzt haben wir alle Regler oben, glaube ich. Jetzt ist halt auch egal.
7: Komplette Finale hier.
0: Oh Mann.
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1: Was ich hier noch alles so rumliegen habe, das ist Wahnsinn.
0: Tja, ihr Lieben, es war mir wieder eine Freude.
1: Ja, ein inneres Kuchenbacken. Genau.
0: Es ist schon der Wahnsinn, wie schnell doch 3 Stunden vergehen und die ich hier schon wieder
2: rumhänge. Ja, ich mache noch mal kurz Werbung für Baskerilla Radio Works hier von Andreas AB.
1: Ja, richtig. Du bist ja auch
2: dritten Samstag im Monat von 20 bis 23 Uhr. Und die Mandel Lounge, die habe ich mir auch noch angezogen.
1: Stimmt.
3: Wie heißt das?
2: Mandel Lounge.
1: Ja, die Monday Lounge. Und die kommt immer
2: jeden ersten Montag. Ich dachte immer, oh, das sind ja gerade mal 2 Sendungen im Monat. Ja. Pustekuchen. Was denkst du, wie schnell 4 Wochen rum sind?
1: Das ist Wahnsinn, ne? Das ist Wahnsinn. Und ich weiß, ich habe im Jahre 2020, bevor die ganze Scheiße bei uns losging, hatte mich der in China, in Peking damals gewohnt hat.
2: Chengguang.
1: Nein, Quatsch, der ist aus Rudolstadt.
2: Ach ja,
1: ich weiß, wenn du meinst. Mit dem habe ich noch ewig telefoniert und habe mir erzählen lassen, wie in China die Nummer läuft. Das ist der das Plakat vom Rudolstadter Vogelschießen entworfen hat. Der früher bei TMS Art beim Tschüschke tätig war.
2: Mein Bruder wisst das jetzt.
1: Ich komme nicht drauf. Ach, sag mal.
2: Ich komme nicht
1: drauf. Ich komme gerade nicht drauf. Ist ganz furchtbar. Aber dem habe ich zum Beispiel auch mal eine Monday Lounge extra aus unserem SAB-Archiv rausfädeln müssen und habe ihm das rübergegeben. Da hat er sich gefreut.
2: Ich hatte ihn ja mal getroffen auf
1: dem Tanzfest. Der dessen Name nicht genannt werden darf.
2: Schon Jahre her jetzt auch schon. Das fällt jetzt gar nicht ein.
1: Das ist doch nicht.
2: Wie gesagt, die Monday Lounge machen wir. Quatsch, die Bass-Guerilla, Drum & Bass Radio Show machen wir ja schon seit 11 Jahren. 11 Jahre, 2015? 11 Jahre.
1: Wahnsinn.
2: Ja. Monday Lounge seit 2000 und.
1: Das ist noch nicht zu fassen.
2: 18.
1: Aber wisst ihr was? Bimmi, weißt du, was wir heute überhaupt noch nicht abgefackelt haben? Unseren Underground-Song, der immer hier so im Hintergrund liegt, mal in voller Pracht und Schönheit. Hm? Ja, die Rocknummer haben wir schon abgespielt. Hm? Die Funknummer noch nicht.
2: Na, dann mach mal.
1: Das machen wir jetzt noch. Also,
2: pass auf, du.
9: 10 in the morning.
1: Seit 10 Uhr in der Früh sind wir hier am Start. Ja. Sagen erstmal Dankeschön dem ganzen, auch dem Background-Team hier von Radio SRB.
2: Danke.
1: Video sind auch noch hier.
2: Und das Paulinche hat gefilmt den ganzen Tag.
1: Ei, das ist richtig, das Paulinche hat das alles auch ins Internet gestellt. Da könnt ihr euch das angucken, jawohl.

0: Ich weiß gar nicht, ob wie hoch der Musikanteil heute war. Ich dachte, aus der Region. Unter 50% habe ich das gemacht. Dankeschön auch an alle Menschen, die uns schroben, dass sie heute das erste Mal wieder mehrere Stunden am Stück Radio gehört haben. Danke auch alle, die die Nummer Spendember als solches verstanden haben.
1: Genau. Wir hoffen, wir konnten euch mit der Botschaft etwas erreichen und ja, wir freuen uns dann auf diese Unterstützung, die ihr uns gebt, damit wir für euch da sind.
0: Wollen wir gleich noch 12 dranhängen? Also ich bin gerade am Betriebstemperatur.
1: Ich merke das schon.
0: Marco hätte jetzt noch Bock, hier die Nacht mit durchzuziehen.
2: Ich,
0: ja, oder?
2: Ich muss mal nach Hause, ich bin seit heute früh unterwegs.
0: Also, ich weiß.
2: Wir auch. Ich komme mir vor, ich habe noch Gast, wer zu Hause hier.
0: Aber Heiko, schön, dass du es noch möglich machen konntest.
1: Ja,
0: super.
1: Danke. Ja, auch für die Einblicke.
0: Wir hatten deinen Namen schon so gedanklich wieder aussortiert. Er kommt nicht mehr. Zack, doch, ist er da. Super, danke schön.
2: Also ganz wenn toll. Ich nicht kommen würde, ich sage mal jetzt persönlich, hätte ich angerufen. Und wenn ich dich anrufe, komme ich vorbei. Vielen Dank.
0: Das finde ich doch einen sehr sozialen Zug von dir. Dankeschön. Was sagt die Uhr?
2: 58. Bis auf, yeah. Ich sage nochmal Tschüssikowski an euch zwei.
0: Dankeschön.
1: Danke.
0: Lieber Heiko, und wenn ihr wieder was, wenn ihr auch an der Nadel hängt und da was mit schwarzen Rillen braucht, Platte, Nadel, Tonabnehmer,
1: ich auch. Weiß.
2: Ich besorge euch alles.
0: Ja. Ich besorge alles. Wenn ihr an der Nadel hängt, geht ihr zu Heiko.
2: Frage des Preises, ne?
0: In den Feinklang. So. Feinkost auf. Da habe ich doch noch was. Wo ist es denn?
1: Der Countdown läuft, wir haben noch eine Minute, komm.
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0: Warte.
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0: Ja, das war Feinkost. Da war doch noch was. So, es ist 21.59 Uhr und so langsam aber sicher gehen wir aus einer wundervollen Sendung raus.
1: Hab noch
0: Dankeschön und adieu sagen
1: DJ Bömi und der Hendrik P.
0: Dankeschön. Und tschüssen.
1: Achtung! Ihr lieben Leute da draußen, danke, dass ihr uns diesen Moment...
0: Das war Ihr SRB-Radio-Marathon, genau. Auf Radio SRB. Kamera Heinz-Jürgen Hinks und Wolfgang Jakulski. Die Regie hatte wie immer Ewald Burike.
1: An der Tonspur.
0: Nächsten Sendung dann Michael Schanze und Sigi Harreis. Hans-Jürgen Bäumler ist auch mit dabei. Seien Sie dabei, schalten Sie ein. Auch in der nächsten Woche wieder.
1: Gute Nacht, auf Wiedersehen und bis bald, sagt Ihr durchgeknalltes Radio-SRB-Team hier. Heute ist jetzt Schluss, weil wir alle...

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Hallo, liebe Funkamateure und Kurzwellenfreunde, herzlich willkommen zu unserer wöchentlichen Sendung von Radio DARC. Schon zum 606. Mal dürfen wir Sie hier recht herzlich begrüßen. Das Datum der Erstveröffentlichung ist Freitag, der 18. September 2026. Ich bin Conny Farren und werde Sie durch die kommende Sendestunde führen. Bei uns dreht sich alles um Funktechnik. Heute werfen wir einen Blick auf nützliche und überflüssige Neuheiten von der IFA-Fachmesse in Berlin. Auch wird der österreichische Versuchssenderverband 100 Jahre alt. Drehen Sie nun Ihren Empfänger so richtig auf, denn jetzt knistert es in der Antenne und die Endstufen müssen Schwerstarbeit leisten, wenn wir losrocken. Hier ist ein klassischer Rock'n'Roll aus Holland. Hier ist die Gruppe René and the Alligators aus dem Jahr 1978 und Sweet Nothings.

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1: Heute mit diesen Themen. Weinheimer UKW-Tagung lockte tausende Besucher an. Online-Schulung zur Vorbereitung auf 3 Top-Funk-Wettbewerbe. 22. Weltmeisterschaft in Hochgeschwindigkeitstelegrafie und neue Suchfunktion auf der DARC-Webseite. In Weinheim an der Bergstraße kamen am 2. Septemberwochenende wieder viele Funkamateure zur traditionellen UKW-Tagung zusammen. Man konnte sich austauschen und über Neuigkeiten und Trends informieren. Neben dem geselligen Part am Clubhaus Delta Lima 0 Whisky Hotel mit Camping war vor allem das Vortragsprogramm mit der Händlerausstellung und dem Flohmarkt in der Dietrich-Bonhoeffer-Schule Weinheim Anziehungspunkt. In 3 Vortragssälen erfuhren die Tagungsbesucher viel Neues. Wenn man von der 71. Tagung hört, das ist nicht nur eine Veranstaltung, sondern eine Institution, stellte der Weinheimer Oberbürgermeister Michael Möslang in seiner Begrüßungsrede der Tagung fest. Die Geschichte der Tagung reicht bis in die 50er Jahre zurück. Heute kommen noch immer Funkamateure nach Weinheim, so Möslang. Dies sei bemerkenswert, da in den 50er Jahren die Technikwelt noch ganz anders aussah. Sein Fazit: Technik verändert sich, die Neugierde bleibt. Beispielsweise ging Peter Tjerk de Boer, Papa Alpha 3, Foxtrot Whisky Mike, der Frage nach, ob man einen per 3D-Druck gefertigten Träger für gekoppelte Spulen entwerfen könne. Hier fand neue Technik ebenso Eingang wie bei Andreas Spieß, Hotel Bravo 9, Bravo Lima Alpha, der sich mit künstlicher Intelligenz und ihrem Nutzen besonders für die Entwicklung von Software befasste. Sein Fazit: Die Geschwindigkeit zum Ergebnis motiviere enorm. So ermögliche die Anwendung von KI bisher unerreichbare Projekte, der Mensch habe aber Wünsche und bleibe der Auftraggeber und Prüfer. Eyecatcher war indes der große EME-Portabelspiegel von Emil Bergmann, Delta Lima 8, Juliet Juliet. Über seine EME-Erfahrungen berichtete er in einem eigenen Vortrag. Neben diesen gab es noch viele weitere über den gesamten Tag. Eine Europapremiere konnten die Besucher am Icom-Stand erleben. Der Hersteller zeigte dem europäischen Publikum erstmals seinen neuen IC7110 Transceiver, der kürzlich erst auf der Tokyo Ham Fair vorgestellt wurde. Ein Verkaufspreis steht noch nicht fest, informierte man am Stand. Kenwood stellte seinen TMD 750 ebenfalls neueste Technik vor und zeigte passend ein neues Bluetooth-Headset mit PTT-Funktion. Zum Ende des Samstags konnte man die Exponate des Selbstbauwettbewerbs bestaunen. Es lagen 8 Exponate von 7 Einreichern vor, welche die Jury zu bewerten hatte. Darunter eine latenzarme In-House-Remote-Bedienung für den IC 7300, eine LD-MOS-Endstufe und eine selbstgebaute Squeeze-Morse-Taste. Der Termin der 72. UKW-Tagung steht indes auch schon fest. Es ist der 10. bis 12. September 2027. In den kommenden Wochen stehen gleich 3 Top-Funk-Wettbewerbe auf dem Programm. Eine perfekte Gelegenheit, Contestluft zu schnuppern oder nach längerer Pause wieder einzusteigen. Doch wie bereitet man sich richtig vor? Welche Technik braucht man wirklich? Und wie schafft man es, dass ein Contest vor allem eines macht? Richtig Spaß. Hierfür gibt es die Contest University, die jedes Jahr auf der Funkfachmesse Ham Radio in Friedrichshafen am Bodensee stattfindet. Was aber, wenn man nicht dorthin reisen konnte? Hierfür hat die Rhein-Ruhr DX Association einen Online-Lehrgang aufgesetzt, der am 8. Oktober startet. Alles Wichtige zum WAG-Contest und den CQ Worldwide-Wettbewerben wird dort vermittelt. Einsteigern und Wiedereinsteigern wird aufgezeigt, wie sie das Beste aus diesen spannenden Events herausholen können. Zu erfahren gibt es praxisnahe Tipps, echte Erfahrungen und hilfreiche Tricks an die Hand. Unkompliziert, verständlich und direkt aus der Praxis. Schauen Sie im Online-Seminar vorbei und entdecken Sie, wie viel Spaß Amateurfunk-Contesting machen kann. Am 2. Donnerstag im Oktober geht es los, also am 8.10.2026 um 20 Uhr auf der RRDXA-Webseite. Hier klicken Sie dort auf Meet. Vom 8. bis 12. Oktober treffen sich die Schnelltelegrafisten zur 22. HST-Weltmeisterschaft in Sousse, Tunesien. In diesem Wettbewerb wird in mehreren Kategorien derjenige Funkamateur ermittelt, der am schnellsten Morsezeichen aufnehmen kann. Der aktuelle Rekordhalter ist der Rumäne Alexandru Lanis Scutara, Rufzeichen Yankee Oscar 8 Yankee November Sierra. Er konnte im Sommer 2025 1160 Zeichen pro Minute fehlerfrei nur mit dem Gehör aufnehmen und mitschreiben. Die diesjährigen Wettkämpfe finden im Hotel El Muradi Palace statt. Der internationalen Jury gehören Matthias Kolpe, Delta Lima 4, Mike Mike und Frank Rossmann, Delta Lima 2, Charlie Charlie an. OM Frank ist im DARC-Referat Conteste auch zuständig für das Fachgebiet Schnelltelegrafie. Die Suchfunktion auf der Webseite des Deutschen Amateurradioclubs e.V. wurde komplett erneuert und durchsucht jetzt den vollständigen Text von Seiten, Nachrichten und PDF-Dokumenten. Erstmals eingebunden sind außerdem die Lerninhalte von 50ohm.de als eigener, kuratierter Bereich Ausbildung mit über 400 Lektionen. Damit finden sich Vereinsnachrichten und Lehrstoff erstmals an einer Stelle. Die neue Suche durchsucht den vollständigen Text von rund 15.000 Inhalten auf darc.de, von der Satzung bis zum Merkblatt. Auch eingescannte Dokumente sind per Texterkennung erfasst und damit auffindbar. Im Lern- und Ausbildungsbereich liefert die Suche damit nicht mehr nur Seiten, auf denen ein Begriff vorkommt, sondern eine fachliche, kuratierte Erklärung. Wer wissen möchte, was ein Schwingkreis ist oder wie sich der Wellenwiderstand einer Leitung ergibt, bekommt direkt die passende Lektion angezeigt. Das ist nicht nur für Prüfungskandidaten interessant, sondern für alle, die etwas nachschlagen wollen. Über die Reiter lassen sich die Treffer nach Art filtern. Sortiert werden kann nach Relevanz oder nach Datum. Treffer öffnen sich in einem neuen Tab, damit die Ergebnisliste erhalten bleibt. Inhalte aus dem Mitgliederbereich werden wie bisher nur angemeldeten Mitgliedern angezeigt. Die neue Suche ist über das Suchfeld auf jeder Seite erreichbar oder direkt unter www.darc.de/suche/. Das waren unsere heutigen Meldungen aus der Funkwelt für Sie. Der kommende Titel ist ein Musikwunsch aus Hamburg. Bernie, Delta Lima 6 X-Ray Bravo, hat uns einen ganz besonderen Titel empfohlen. Es ist ein Remix des Titels Better Davis Eyes, der im Jahr 1981 von Kim Carnes veröffentlicht wurde. Darauf haben DJ Marca Passos und online etwas mit ihrem PC herumgespielt. Und was dabei herausgekommen ist, davon können Sie sich nun eine Meinung bilden.

0: Wenn Handy- und Datennetze ausfallen, kann Amateurfunk zu einer wichtigen Verbindung und zum Lebensretter werden. Oder wenn es keinen Strom mehr gibt. In den heutigen Zeiten von Naturkatastrophen und politischen Krisen passiert das häufiger, als uns lieb ist. Die Politik hat oftmals keine Antwort darauf. Warum das traditionsreiche Amateurfunk-Hobby gerade in Krisenzeiten Bedeutung hat, wie sich der Amateurfunk verändert und was bis heute daran fasziniert, darüber sprach der Präsident des österreichischen Versuchssenderverbandes Michael Kastelic, Oskar Echo 1, Mike Charlie Uniform.
1: Über das Wesen des Amateurfunks möchte ich jetzt mit dem Präsidenten des ÖVSV, also des österreichischen Versuchssenderverbandes, wie es heißt, sprechen. Michael Kastelic, schön, dass Sie da sind.
2: Grüß Gott.
1: In Zeiten von Kriegen, Naturkatastrophen, wir haben es gehört, möglicherweise Blackouts, rückt ja der Amateurfunk wieder in den Fokus. Welche Bedeutung kann Amateurfunk gerade bei solchen Szenarien spielen, wenn andere Kommunikationsmittel nicht mehr funktionieren?
2: Die Funkamateurinnen und Funkamateure in Österreich leben ja das Hobby. Das heißt, wir beschäftigen uns mit Funktechnik und mit der Wellenausbreitung. Und wenn wirklich ein Blackout kommen sollte, hoffen wir, dass die staatlichen Kommunikationssysteme sehr lange funktionieren. Aber wenn diese nicht mehr funktionieren, können wir einspringen. Wir sind ja territoriell über ganz Österreich verteilt. Das heißt, wir sind überall. Und die können dann die Behörde auf Wunsch der Behörde unterstützen und hier Brücken machen, wie wir es ja schon gemacht haben in Galtür. Da hat der Arzt das übernommen und da treten wir gerne ein.
1: Wie war das damals in Galtür?
2: Die Lawine hat die gesamte Kommunikation weggerissen. Das war auch noch früh, bevor es wirklich die intensive Mobilkommunikation gegeben hat. Die Leitungen waren kaputt und der Arzt war Funkamateur, der Arzt in Galtür, und der hat die ganzen Einsatzkräfte 3 Tage lang mit einem Amateurfunkgerät koordiniert.
1: Ja, schon fantastisch. Also es gibt fast 8000 Mitglieder, die das eben machen. Der Verband hat 100 Jahre jetzt gefeiert in Österreich, aber wie lang gibt es das denn insgesamt schon?
2: Also seit 1926 gibt es uns schon. Wir feiern 100 Jahre im Volkstheater am 21. September mit einem Theaterstück, was extra dafür für uns geschrieben wurde. Und es gibt seit 1924 Aufzeichnungen von Funkamateuren, vereinzelte. Aber der richtige Amateurfunkbetrieb hat tatsächlich erst mit unserem Verein, mit dem österreichischen Versuchssenderverband begonnen und hat dann Fahrt aufgenommen.
1: Jetzt kann ich mir vorstellen, von 1926 bis jetzt hat sich doch sehr, sehr viel verändert. Früher muss das überhaupt ein Wahnsinn gewesen sein, wenn man quasi drahtlos mit jemandem kommunizieren konnte. Inzwischen gibt es Internet, es gibt Handy. Was hat das jetzt auch für den Amateurfunk bedeutet? Inwiefern hat er sich verändert?
2: Genau, unsere Welt hat sich sehr stark verändert, kommunikationstechnisch. Es gibt 0,1%, die sich für den Amateurfunk interessieren, für die Wellenausbreitung. Und der Unterschied zum Telefon, selbstverständlich kann man in Australien anrufen, aber man muss jemanden kennen. Und wir haben 20.000 Funkamateurinnen und Funkamateure, mit denen wir in Australien funken können. Und die Faszination für mich persönlich ist nach wie vor, man spannt einen Draht, steckt ein Antennenkabel an, steckt das Funkgerät unten an und kann mit der Welt kommunizieren. Abhängig von der Sonne, nicht immer so sicher wie ein Telefon. Aber die Sache funktioniert also völlig unabhängig, wenn man Autobatterie macht oder eine kleine Batterie, funktioniert das immer. Deshalb sind wir auch so resilient gegen Stromausfälle.
1: Wie kann man sich das vorstellen? Jetzt bin ich Amateurfunker oder Funkerin, sitze zu Hause. Über was unterhalte ich mich mit den Kollegen in Australien? Technische Dinge oder?
2: Belanglose Dinge. Wir machen keine Politikdiskussionen, aber persönliche Dinge, technisch, weiterentwickelt. Entwickeln, andere technischen Felder, die einen interessiert, also sehr viel technisch affine Menschen, und die kommunizieren über Antennen, Wellenausbreitung. Es gibt ein mannigfaltiges Spektrum, weil der Amateurfunk eben so ein großes Spektrum abdeckt.
1: Das klingt ja urspannend.
2: Ja.
1: Ich würde das gerne mal probieren. Was muss ich können? Muss ich besondere Fähigkeiten haben? Beziehungsweise ich brauche wahrscheinlich eine Grundausrüstung. Muss ich was lernen? Muss ich eine Prüfung ablegen, damit ich das mache?
2: Sie müssen eine Prüfung ablegen beim Fernmeldebüro. Das ist eine staatliche Prüfung, wo es 3 Schwierigkeitsklassen gibt, sagt man, um verschiedene Lizenzklassen mit verschiedenen Möglichkeiten zu erwerben. Und Sie haben dann einen Vorbereitungskurs, den wir anbieten vom österreichischen Versuchssenderverband. Und mit diesem Vorbereitungskurs sind Sie gut vorbereitet für die Prüfung, wo Sie dann das technische Grundhandwerk gelernt haben. Viel Praxis müssen Sie dann auch noch sammeln im Betrieb.
1: Okay, und das Gerät kann ich mir besorgen?
2: Also das Einsteigergerät haben wir jetzt in Wagrain bei unserem Jugendcamp um 100 € Bauteilekosten zusammengelötet mit den jungen Menschen. Damit kann man schon loslegen, aber man kann auch 20.000, 30.000 Euro ausgeben.
1: Also wie bei allem, man kann
2: unendlich
1: natürlich schon.
2: Bis
1: Frage, ja. Ihr kommuniziert ja nicht unbedingt mit Namen, es gibt diese Kürzel, die man kennt. Wie?
2: Rufzeichen?
1: Bei Ihnen habe ich mir aufgeschrieben OE1MCU, was
2: Richtig.
1: Heißt das?
2: Das ist OE ist Österreich, steht auch auf jedem Flugzeug drauf, es wird von der ITU vergeben und von unserer Behörde zugeteilt. Eins steht für Wien, ich bin in Wien zu Hause.
1: Okay.
2: Und MCU wird eigentlich zugeteilt nach Namen, Buchstaben, aber mittlerweile sehr zufällig, weil wir schon so viele geworden sind, dass das zufällig zugewiesen wird. Und mir wurde MCU zugewiesen, das habe ich jetzt schon sehr lange.
1: Kastelitz, vielen Dank für die Einblicke in die Welt des Amateurfunks.
2: Dankeschön.
1: Und dass Sie bei uns waren. Dankeschön.
2: Dankeschön.

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1: Zu Lande, zu Wasser und in der Luft. Nein, darum geht's jetzt gerade nicht, aber so ähnlich. Ja, es geht um Neues von der Funkausstellung. Die darf aber nicht mehr Funkausstellung heißen. IFA stand ja früher für internationale Funkausstellung. Aber das ist ja erstens deutsch und deutsche Sachen müssen ja inzwischen immer englisch abgekürzt werden. Und zweitens wird dort ja nicht nur gefunkt inzwischen. Die Unterhaltungselektronik ist nur noch ein Anteil des Ganzen. Es entwickelt sich ein bisschen mehr in Richtung CES, Consumer Electronics Show, wo alles Mögliche abgehandelt wird. Ursprünglich war es vor allen Dingen die weiße Ware, so nannte man das früher, Waschmaschinen, Kühlschränke, Staubsauger. Ja, Staubsauger. Die sind seit einer ganzen Weile auf der IFA dabei, die inzwischen für Innovations for All steht, also Erfindungen für jeden, damit das Kürzel noch irgendeinen Sinn ergibt und jetzt halt international ist. Und was bei den Staubsaugern sich ganz gut macht, sind die Staubsaugerroboter. Roborock ist da ja ein Hersteller, der recht bekannt ist. Kommt aus China, ist trotzdem kein Billiganbieter, im Gegenteil, und recht innovativ und liegt damit auch im Trend, denn auf der IFA kommen inzwischen die meisten Sachen aus China. Roborock hat zur IFA 2026 das Motto Rocking Life with You gehabt und nein, da geht's nicht um Bluetooth-Lautsprecher, sondern eben um Roboter. Unsere Mission ist es, unseren Kunden Zeit zurückzugeben, indem wir alltägliche Aufgaben automatisieren und verbessern. Der Bau intelligenterer Roboter ist nur das Mittel zum Zweck, nicht das Ziel. Jede Minute, in der wir uns mit Hausarbeit beschäftigen, bedeutet eine Minute weniger Zeit für unsere Familien oder unsere Hobbys. Das hat der President of Europe and Americas von Roborock, Ricky Ma, gesagt. Aber nun, weder aufräumen noch Betten machen oder den Müll herausbringen oder die Spülmaschine ausräumen können die Roborock-Maschinen bisher erledigen. Aber zumindest Staubsaugen, Pool reinigen und Rasen mähen. Wie gut sie das tun, das ist immer Geschmackssache. Ich finde, ein Roboter, der 3 Stunden durchs Wohnzimmer eiert und saugt, ist nerviger, als wenn man selber 10 Minuten saugt. Aber das soll man ja eigentlich auch machen, während man selber in der Arbeit ist. Und dann hat sich das Viech meistens unterm Sofa festgeklemmt und den Hund erschreckt. Roborock versucht allerdings genau diese Probleme anzugehen. Und inzwischen saugen die Teile auch tatsächlich. Am Anfang war das ja eher sowas wie früher die Lifehide-Kehrmaschinen, nur im Automatikbetrieb. Die neuen Roborock-Maschinen machen sich allerdings auch nass. Da gibt es jetzt den Rock Aqua P1 Pool-Reinigungsroboter. Allerdings, wenn man den anschaut, fragt man sich, ob das aus einem Dual-Use entstanden ist. Das Ding schaut nämlich aus wie ein Panzer und bewegt sich auch so. Ist allerdings ein bisschen kleiner. Naja, Zeitenwende, da kann man das jetzt machen. Der Hersteller sagt dazu, er soll auch komplexe Poolformen meistern und dabei den gesamten Boden, die Wände, die Wasserlinie und auch flache Plattformen bis zu einer Tiefe von 15 cm vollständig abdecken. Funken kann er allerdings unter Wasser natürlich nicht und in den Karpfenteich sollte man ihn auch nicht lassen, wenn man nicht Fischragout ernten möchte. Ist natürlich eher ein Luxusprodukt für Leute, die erstens das Geld und zweitens die Zeit für einen Pool haben, denn das ist eine ziemlich nervige Angelegenheit, ob mit oder ohne Roboter. Also das Gerät bietet eine Saugleistung von etwa 25.700 Liter pro Stunde, ein 4 Liter Schmutzbehälter mit Doppelfiltration und bis zu 3,5 Stunden Laufzeit und auch 3,5 Stunden Aufladezeit. Der Roboter erkennt Hindernisse durch seine monokulare Kamera. Ja, das heißt eigentlich nur, dass sie nur ein Objektiv hat, also nicht Stereo ist. Also völlig normal, aber es klingt gut. Bietet eine dynamische Schmutzerkennung. Ja, auch das klingt sehr gut. Und kein Mensch weiß, was es sein soll. Und Auto-Waterline-Parking am Poolstrand. Hoffentlich ohne Strafzettel. Okay, genug gespottet. Gehen wir die nächsten Geräte von Roborock an. Da gibt es den Saros 20 Flow Complete und Saros 20 Neo. Die verwenden einen starken Saugmotor und das verbesserte Adaptive Lift Chassis 3.0. Ja, das ist schöner Marketing-Sprech. Heißt aber tatsächlich, dass das Ding auch Treppen hochsteigen kann. Also wie eine Spinne schaut es bisher noch nicht aus, aber damit ist das alte Problem gelöst, wie man den jetzt eigentlich in andere Stockwerke kriegt und wie man die Treppen sauber kriegt. Auch ein Walzenmob wird verwendet, um die Böden sauber zu kriegen. Und der Saros 20 Neo ist weniger als 8 cm hoch und kommt damit auch unter Sofas und Betten und wenn man Glück hat, auch wieder raus. Dann gibt's den F25 Ultra Steam Generation 2. Das ist jetzt eine Kombination aus Saugroboter und Hochtemperatur-Dampfreiniger mit Heißwasserreinigung. Das dürfte also ganz schön auf den Akku gehen, aber damit kriegt man dann auch hartnäckige Flecken weg. Und dann gibt es noch den F25 Pro Turbo Combo. Den kann man dann umbauen von einem normalen Akkusauger in einen Nass-Trockensauger. Ja, und dann gibt es noch den Rockneo Q2 Lida. Ja, der ist jetzt wieder für draußen. Der mäht, und zwar den Rasen. Bis zu 800 Quadratmeter und auch er funkt nicht. Er nutzt weder Kabel noch Antennen, sondern er nutzt ein Centisphere LiDAR System in Verbindung mit präziser Hindernisvermeidung durch Reactivision Fusion und er nutzt ein schwimmend gelagertes Mähdeck. Was jetzt aber nicht bedeutet, dass es sich auch noch um den Pool kümmern kann und schwimmen kann. Nein, nein. Ja, und dann gibt es auch noch eine Partnerschaft von Roborock mit Real Madrid. Na, dann hoffen wir mal, dass in Zukunft nicht plötzlich Mähroboter das Spielfeld stürmen und in den Spielverlauf eingreifen. Das wäre dann die optimale Werbung oder auch nicht. Und kreativ ist Roborock auf jeden Fall. Mindestens schon mal in der Marketingsprache, aber ich denke auch in der Technik. Und sie versuchen immer wieder die Probleme, die diese Geräte so haben im Alltag, mit entsprechenden Ansätzen zu vermeiden. Chinesische Einzelmännchen.

Ja, wie schon erwähnt, die IFA ist inzwischen auf dem Weg, eine zweite CES zu werden. Hoffentlich mit weniger Unsinn, als auf der CES oft zu sehen ist. E-Autos sind bisher nicht dabei, aber E-Bikes gibt's inzwischen schon. Und zwar ausgerechnet von Sharp, die wir ja eher als Unterhaltungselektronikhersteller kennen. Da gibt es zum Beispiel das Microbike BKAD13EBL und das Folding Fatbike BKFM03ES. Okay, diese Typenbezeichnungen muss sich jetzt keiner merken. Aber interessant ist, dass das besonders kleine E-Bikes sind, die die E-Scooter ersetzen sollen. Und das eine, das Folding Bike, das soll dann in den Kofferraum können, wie halt bei einem Klappfahrrad. Und wahrscheinlich könnte man es auch gut im Zug mitnehmen, wenn es denn erlaubt wird. In einigen öffentlichen Nahverkehren sind ja E-Scooter nicht erlaubt. Was nicht herauszubekommen war, sind die Preise, sind wahrscheinlich nicht die billigsten und auch nicht, wo sie dann überhaupt zu kaufen sind. Sharp hat da aber ein ganzes Sortiment auf die Beine gestellt. Da gibt's zum Beispiel auch ein E-Lastenfahrrad zum Transport von Einkäufen und Kindern. Und dann gibt's da auch Trekkingbikes und Citybikes. Auf die Typenbezeichnungen verzichte ich jetzt. Ist auf jeden Fall interessant, wie sich ein Hersteller da so diversifiziert. Obwohl Sharp immer schon sehr universell war. Die haben auch LNCs gemacht und die ersten LEDs für Beleuchtungszwecke. Das war immer schon mehr als nur Fernseher und Radios. Harmer hat auch mobile Akkulösungen, hier aber ohne eigenen Antrieb und für Smartphone und Co. Die Powerpacks Fold, das sind jetzt keine klappbaren Handys, sondern das ist eine Kombination aus Powerbank und Steckernetzteil. Das heißt, damit kann man sein Handy unterwegs nachladen. Wenn man im ICE eine Steckdose kriegt, aus dieser, und wenn man keine kriegt, dann aus dem Akku. Also Akkus sind inzwischen ein wichtiges Thema. Und wo sind nun eigentlich die Fernseher und Radios? Okay, dazu gleich. Denn ja, auch die gibt es noch auf der IFA, auch wenn man sie manchmal etwas suchen muss.

0: Ja, gibt es denn überhaupt noch Radios und Fernseher auf der IFA?
1: Ja doch, es gibt sie schon, man muss aber ein bisschen suchen.
0: Sharp war ja einige Jahre vom europäischen Markt ziemlich verschwunden. Man hatte gemeint, man könnte alles aus Japan managen. Inzwischen ist man schlauer und insofern gibt es von Sharp auch wieder Sachen zu sehen. Unter anderem E-Bikes, das hatten wir ja schon, aber auch Radios und Fernseher. Für die besseren Fernseher setzt Sharp inzwischen nicht wie seine Konkurrenten auf OLED, was ja den Nachteil hat, dass die ziemlich schnell so Leuchtkraft verlieren und einbrennen, sondern auf die normalen LCD-Displays, aber mit LED-Hintergrundbeleuchtung. Das heißt, da wird dynamisch der Hintergrund beleuchtet und wo es schwarz sein soll, wird halt nicht beleuchtet und damit wird es etwas schwärzer als mit dem normalen LCD-Display. In den Serien JP7000 und JT8000 können dann auch verschiedene Smart-TV-Betriebssysteme genutzt werden, von Google TV, das hieß früher Android TV, bis TiVo oder Roku. Smart Radios hat Sharp jetzt auch. Das sind diese Multifunktionsradios, die UKW können, DAB+, Internetradio, Bluetooth-Wiedergabe und Streaming der bekannten Portale wie Spotify und Co. Bei Sharp haben diese Geräte Städtenamen bekommen. Und die gibt es in verschiedenen Designvarianten, von klassisch Nussbaumeiche bis futuristisch und halt sogar mit echten Holzgehäusen. Die kosten von 130 bis 170 Euro. Und dann gibt es für 100 Euro auch noch die 4-in-1 Smartphone Docking Station CPDS10. Das ist mal wieder was für Apple-Fans. Da ist nämlich ein abnehmbarer Apple Watch Ladeadapter dran. Dann kann das

Ganze auch drahtlos das Smartphone laden, also induktiv. Und es ist auch noch ein Bluetooth-Lautsprecher. Kann man sich dann halt auf den Schreibtisch stellen, um da seine Geräte zu laden und zu benutzen. Ein USB-C-Anschluss ist auch noch dran. Das ist jetzt also wesentlich weniger spektakulär als die anderen IFA-Neuigkeiten. Irgendwo traurig, aber wenigstens gibt's überhaupt noch was. Und man muss ja auch sagen, man braucht ja auch nicht immer noch was Neues und noch was Neues. Es gibt eigentlich inzwischen von allen Herstellern halbwegs brauchbare Geräte. Und das zu ganz anderen Preisen als in den guten alten Tagen. Was allerdings unbezahlbar ist, ist gute Musik aus den guten alten Tagen. Und davon hören wir jetzt was. Ein Beitrag von Wolf Dieter, Delta Lima 2, Mike Charlie Delta.

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1: Die IFA in Berlin ist nur noch ein Schatten ihrer selbst. Einst war die internationale Funkausstellung die Leitmesse für Radio- und Fernsehtechnik schlechthin. Ein gewisser Albert Einstein persönlich eröffnete sie am 22. August des Jahres 1930. Alles aus und vorbei. Heute ist die IFA zu einer Konsumelektronikmesse verkommen. Was aber geblieben ist, ist die Faszination, die von Radio und Fernsehen ausgeht. Und auch wie die Wellen Nachrichten in alle Welt tragen. Details dazu gibt es jetzt wieder von unserem Funkwetterspezialisten Christian Reiber, Delta Lima 8 Mike, Delta Whisky vom HF-Referat des DARC.
2: Diese Rede Albert Einsteins zur Eröffnung der Funkausstellung 1930 ist 96 Jahre her und misst keine 4 Minuten, aber es steckt so mancher sehr aktuelle Gedanke darin. So erwartet er, dass der Rundfunk dazu beitragen wird, Zitat, das Gefühl gegenseitiger Fremdheit auszutilgen, das so leicht in Misstrauen und Feindseligkeit umschlägt. Zitat Ende. Völkerverständigung durch Funk also, das ist eine der 4 Säulen des Amateurfunkdienstes, die das deutsche Amateurfunkgesetz nennt. Das leistet der Funk auch, damals wie heute, wenngleich er auch ein weiteres Beispiel dafür ist, dass der Mensch jede Technologie nicht nur zum Guten, sondern immer auch zum Bösen einsetzt. Denn keine 3 Jahre nach Einsteins Worten hatten die Nationalsozialisten den Rundfunk zum Propaganda- und Hetzmedium gemacht. Und auch das, Propaganda und Desinformation, um Menschen fernzusteuern, ist leider hochaktuell. Aber Einstein hat in dieser Rede noch eine andere Sache thematisiert, die sinnstiftend für den Amateurfunk wurde. In seinem ganz eigenen Humor sagte er:
3: Sollen sich auch alle schämen, die gedankenlos sich der Wunder der Wissenschaft und Technik bedienen und nicht mehr davon geistig erfasst haben, als die Kuh von der Botanik der Pflanzen, die sie mit Wohlbehagen bringen.
2: Wissenschaft und Technik nicht nur anwenden, sondern verstehen. Das ist Amateurfunk und das ist auch, für was dieses Radioprogramm steht und deswegen hier auch das Funkwetterthema ist. Wobei, um beim Rindvieh zu bleiben, bei so manchen Phänomenen auf der Sonne und in der Ionosphäre sind wir immer noch eher der Ochs vorm Berg. Es ist halt oft mühsam, der Natur ihre Geheimnisse abzuringen. In den letzten Tagen ist allerdings wenig Mysteriöses passiert, einfach deswegen, weil kaum etwas passiert ist. Auf der Sonne sieht es nämlich ganz schön leer aus. Samstag und Sonntag gab es noch jeweils ein einsames C-Flair und seither nichts mehr. 2 koronale Löcher und ein kollabierendes Filament auf der Sonne machten das Erdmagnetfeld am Montag etwas unruhig und heizten den Sonnenwind kurzzeitig bis auf 800 km pro Sekunde an. Aber das beruhigt sich jetzt und uns erwarten ein paar wirklich ruhige Tage. Der solare Flux ist bereits unter 100 Einheiten gefallen und wird da auch erstmal bleiben. Erst in der 2. Wochenhälfte besteht eine kleine Chance, dass der Trend wieder nach oben dreht. 90 bis 110 Einheiten sind zu erwarten. Das senkt die Muff ab, aber der saisonale Trend ist bereits gegenläufig, denn am nächsten Mittwoch ist Tag und Nacht gleiche, um 5 Minuten nach Mitternacht UTC. Und so haben wir trotz der geringeren Sonnenaktivität noch ein ganz gut funktionierendes 15-Meter-Band und das wird in den nächsten Wochen noch besser werden. Tagsüber darf vor allem mit 20 und 17 Meter und meist auch 15 Meter gerechnet werden. Zudem sind kurze Öffnungen von 12 und 10 Meter wahrscheinlich. 20 Meter schließt nach 20 Uhr UTC, danach geht es oft noch 2-3 Stunden auf 30 Meter weiter. 40 Meter bleibt nachts offen. Störungen sind wenig wahrscheinlich, abgesehen von einem koronalen Loch, das Dienstag und Mittwoch wirksam werden kann. Daher werden auch die Lowbands gut laufen und zwischen 160 und 40 Meter wird es bestimmt schöne QSOs über die Greyline geben. Good day, eggs.

Das war's nun für heute. Wir sind leider schon wieder am Ende von Radio DARC angelangt. Die Sendung der vergangenen Stunde war ein Programmbeitrag des gemeinnützigen Deutschen Amateur-Radio-Clubs im Rahmen der Sendefolgen unserer Übernahmepartner. Redaktion und Musikauswahl hatte Rainer Englert, Delta Foxtrot 2, November Uniform. Wir hoffen, die Sendung hat Spaß gemacht. Wenn ja, sagen Sie es doch einfach weiter. Wenn Sie wollen, hören wir uns nächste Woche wieder. Gleiche Zeit, gleiche Frequenz. 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Auf Wiederhören, moin, tschüss, servus und 73, gut DX, bis zum nächsten Mal.

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